Mit dem fulminanten Samba do Barba verabschiedete sich das Trio Nada vom begeisterten Publikum, wie sie im Hintergrund noch hören, am 1. August 2009 beim Outreach Festival in Schwaz in Tirol im Stadtsaal Kolping aufgenommen wurde das Konzert von Jürgen Brunner. Heute hören Sie bis zu den 3 Uhr Nachrichten zwei außergewöhnliche Konzertmitschnitte aus unserem Ö1 Jazz-Archiv. Vom Outreach Festival in Schwaz in Tirol aus der 2009er Edition. Marlene Schnedl hat für Sie diese Mitschnitte erneut auf die Bühne geholt. Und wir hören weiter. Tags davor, am 31. Juli, gastierte die oberösterreichische, seit vielen Jahren in Berlin lebende Posaunistin, Komponistin und Bandleaderin Petra Krumphuber mit ihrem Quintett. Zu hören sind neben Petra Krumphuber Silke Eberhardt Altsaxophon Klarinette, Johannes Hage Gitarre, Simon Bauer Bass und Kai Lübke Schlagzeug.

Schlagzeug. Petra Krumphuber wurde 2009 in einem Interview mit dem Online-Magazin Jazz Dimensions nach Adjektiven für ihre Gefühle als Bandleaderin gefragt. Sie antwortete darauf mit spannend, anstrengend, lustig, nervig, aber auch beglückend. Ein komisches Wort, aber ein besserer Ausdruck fällt mir nicht ein für das Gefühl, wenn die Kollegen und Kolleginnen aus den Ideen, die man hatte, Musik machen. Eine weitere Besonderheit von Petra Krumphubers Spiel an der Posaune ist, sie reanimiert so ziemlich als erste Albert Mangelsdorfs legendäre Multiphonics. Unter Multiphonics versteht man in der Musik bestimmte Griff- oder Blastechniken. Beispielsweise ist es auf vielen Blasinstrumenten möglich, durch normales Anblasen eines Tons und gleichzeitiges Singen in das Mundstück mehrere Töne gleichzeitig zu erzeugen. Bei unterschiedlich gespieltem und hineingesungenem Ton entstehen Obertöne, die so stark hörbar sind, dass sogar Akkorde erklingen können. Der deutsche Posaunist Albert Mangelsdorf verlieh dem Posaunenspiel im Jazz mit seiner Mehrstimmigkeit, also den Multiphonics, neue Aspekte und gilt als ein innovativer und bedeutender Vertreter seines Instruments im Jazz. Herr Petra Krumphuber erzählte dazu im Interview mit dem deutschen Magazin Jazz Thing im Oktober 2008, die Multiphonics sind ein riesiges Feld, dem ich mich noch viel intensiver widmen möchte. Eine ganz glatte Posaune hat mich eigentlich nie interessiert. Ich finde es toll, wenn die Zuhörer auch mal kurz die Ohren anlegen, weil da viel Energie daherkommt. Die Qualität, diese Energie rüberzubringen, hat eine Posaune sicherlich in größerem Maße als eine Querflöte. Außerdem besitzt das Instrument auch etwas sehr Physisches. Und somit steigen wir ein in den Konzertmitschnitt. An den Titeln dieses Kollektivs ist zu hören, dass die Musik im positiven Sinn aus der Reihe tanzt. Frühstück mit Pinguin ist der Titel des ersten Stücks und danach begrüßt Petra Krumphuber das Publikum und erzählt über die Stücke, die das Publikum staunen lassen. Und ich wünsche nun viel Vergnügen mit Petra Krumphubers Krump. Die noch verbleibende Zeit bis zu den 3 Uhr Nachrichten.

Schönen guten Abend in Schwaz. Wir freuen uns sehr, heute Abend hier

hier sein zu dürfen. Genau, wir sind Krump und aus Berlin gestern angereist. Das erste Stück trägt immer noch den Titel Frühstück mit Pinguin. Und das zweite Stück, das nun folgt, habe ich geschrieben am Ende meines Studiums in Linz und ist den Wolken über der Donau oder je nachdem hier jetzt über dem Inn gewidmet, beziehungsweise dem Wolkenzug. Und das Stück heißt FSK-Pology. Viel Spaß!

0: Vielen herzlichen Dank. Das Stück trug den Titel Stuttered State of Mind. Und ich möchte Ihnen jetzt mal kurz die Band vorstellen, an der Klarinette und dem Altsaxophon Silke Eberhard. An der Gitarre Johannes Hager. Am Bass Simon Bauer. Am Schlagzeug Kai Lübke.
1: Posaune und Komposition Petra Krumphober.
0: Und das nächste Stück featuret unseren Schlagzeuger Kai. Und es trägt den Titel Zebra im Schnee.

Das nächste Stück ist einer Kleinstadt in der Toskana gewidmet, vielleicht größentechnisch mit Schwarz vergleichbar, auf jeden Fall verkehrsanbindungsmäßig schlechter ausgerüstet, in der Nähe von Siena, also dieser Ort heißt Talamone. Da habe ich mal so einen Sonntag lang versucht, einen Zug nach Siena zu bekommen. Er kam und kam nicht. Und dann wieder in Berlin dachte ich, ja, widme ich diesem schönen Ort nichtsdestotrotz ein Stück. Und dieses Stück spielen wir nun und es trägt den Titel Last Exit Talamone.

0: Amoebas Love Song, Titel des zuletzt gehörten Stücks, geschrieben von Posaunistin und Bandleaderin Petra Krumphuber, die sie auch durch das Konzert begleitete. Petra Krumphuber gastierte mit ihrem mitreißenden Quintett Krump am 31. Juli 2009 beim Outreach Festival in Schwarz in Tirol im Kolpingsaal. Aufgenommen wurde der Abend von Jürgen Brunner. Ja, Krump sind neben Petra Krumphuber Posaune, Silke Eberhardt Altsaxophon, Klarinette, Johannes Hage Gitarre, Simon Bauer Bass und Kai Lübke Schlagzeug. Heute hörten Sie zwei außergewöhnliche Konzertmitschnitte aus unserem reichhaltigen Ö1 Jazz-Archiv aus dem Jahr 2009 vom dortigen Outreach Festival. Marlene Schnedl hat diese Mitschnitte aus dem Archiv geholt und wünscht Ihnen noch eine angenehme Nacht.
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2: Am Mikrofon ist Rainer Horns, es ist 3 Uhr. Beim Waldbrand im Fernwald in St. Tegeden in Niederösterreich ist mittlerweile die ganze Fläche nach Glutnestern abgesucht. Brand aus kann man aber immer noch nicht geben, sagt der Einsatzleiter Mario Lukas. Einige Häuser mussten ja evakuiert werden. Laut Lukas war die Gefahr tatsächlich groß, dass die Flammen auf die Häuser übergreifen.
3: Wir waren circa ein paar Meter vor die Häuser. Es hat dann einer ruckzuck geschrien und die Kameraden und Kameradinnen sind immer stehen geblieben und haben die Riegelstellung gehalten. Der Wind hat sich dann gedreht und wir haben Gott sei Dank alle erhalten können. Es war sehr knapp.
2: Die Bewohner sind mittlerweile in ihre Häuser zurückgekehrt und hörbar erschüttert gewesen.
4: Wir haben ein Riesenglück gehabt, dass der Wind sich geändert hat in der Richtung und sonst wären die Häuser weg.
5: Es hat uns ein Feuerwehrmann erklärt und hat gesagt, seid glücklich, es hat bis zum Gartenzaun gebrannt, aber es ist jetzt alles im Griff. Naja, heute sehen wir es erst, wie nah es wirklich war. Nicht?
2: Über Nacht bleiben die örtlichen Feuerwehren am Einsatzort. Die Polizei warnt vor den Folgen von Alkohol und Radfahren. Eine gefährliche und folgenschwere Kombination. Auch die Unfallzahlen sind in diesem Sommer hoch, berichtet Peter Obermüller.
6: 59-jähriger Radfahrer in Golling mit dem E-Bike gestürzt, 1,76 Promille. 39-jähriger in der Stadt Salzburg mit dem Rad am Franz-Josefs-Käfer unfallt, 1,72 Promille. 38-jähriger in Neumarkt am Wallersee gestürzt, 2,5 Promille. Drei Unfälle in Salzburg aus den vergangenen Tagen. Alkoholisiert mit dem Fahrrad unterwegs. Das bedeutet, wenn der Alkomat 0,8 Promille nachweist, kostet das bereits zwischen 800 und 3.700 Euro. Hans-Wolf Gruber von der Landespolizeidirektion Salzburg.
7: Die Problematik liegt im Irrglauben, dass man mit Fahrrädern alkoholisiert unterwegs sein kann.
6: Die Höchststrafe liegt bei 5.900 Euro. In bestimmten Fällen ist auch der Führerschein in Gefahr.
7: Weil wenn die Verkehrszuverlässigkeit nicht gegeben ist, dann steht der Führerscheinentzug im Raum.
6: Seit 1. Mai gelten auch beim Lenken von E-Scootern neue Alkoholgrenzen. Strafen gibt es ab 0,5 Promille.
2: Und der befürchtete erneute Ansturm auf die spanischen Exklave Ceuta ist gestern ausgeblieben. Trotz Aufrufen in sozialen Netzwerken war die Lage eher ruhig. Lediglich 300 Migranten sind im Norden Marokkos festgenommen worden. Die meisten von ihnen Bürger aus Ländern südlich der Sahara. Die Behörden in Marokko hatten wegen Falschmeldungen im Internet vor einem möglichen neuen Massenandrang gewarnt. Online wurde nämlich das Gerücht verbreitet, dass die Grenze nach Ceuta aufgehen würde. Wir kommen zu den Wetteraussichten, die hat jetzt Nathalie Auer für Sie.
8: Frisch starten wir vielerorts in den Sonntag bei Temperaturen unter 20 Grad. Tagsüber gibt es bei den Temperaturen dann Riesenunterschiede. Während es zum Beispiel im Außerfern 26 Grad werden, erwarten uns im Wiener Becken extrem heiße 37 Grad. Dazu gibt es heute eine Mischung aus Sonnenschein und einigen Wolken. Auch ein paar Regenschauer und Gewitter sind am Nachmittag und Abend dabei, und zwar vor allem im Bergland. Hier kann es stellenweise auch zu Unwettern kommen, durch intensiven Regen oder Sturmböen.

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1: Am Beginn der kommenden Jazznachtstunde steht Musik des kanadischen Gitarristen Mathieu Soucy. Von seinem Album Recollecting, die von Lenny Tristano inspirierte Eigenkomposition Lenny's Changes.

Lenny's Changes. Mathieu Soucy und Band vom Album Recollecting. Mathieu Soucy stammt aus Montreal und seine Musik beschreibt er als Bebop mit einem französischen Akzent. Das Album Recollecting ist auf Inner Bob Records erschienen. Zu hören sind darauf Mathieu Soucy an der Gitarre, Gentian MG am Piano, Mike DeMassi am Bass und Jakob Wutzke am Schlagzeug. Das nächste Stück daraus trägt den Titel Blues for Barry.

Blues for Barry. Sie hörten Mathieu Soucy an der Gitarre, Gentian M.G. am Piano, Mike DeMercy am Bass und Jakob Wutzke am Schlagzeug. Der kanadische Gitarrist Mathieu Soucy studierte an der McGill University in Montreal, unter anderem mit dem Komponisten John Hollenbeck. Zum Abschluss noch das Titelstück des Debütalbums Recollecting.

Recollecting. Musik von Mathieu Soucy und seinem Quartett. Nun zur Musik

des amerikanischen Pianisten Benjamin Lackner. Zusammen mit Matthias Eick an der Trompete, Jérôme Regard am Bass und Manu Katché an der Perkussion erklingt nun seine Eigenkomposition Camino Cielo, betitelt nach dem gleichnamigen Gebirgszug in Kalifornien.

Camino Cielo, ein Stück benannt nach dem Gebirgszug in Kalifornien. Das ist jene Gegend, in die die deutschen Vorfahren des amerikanischen Pianisten Benjamin Lackner in den 1930er Jahren eingewandert sind. Musik vom Album Last Decade mit Benjamin Lackner Piano, Matthias Eick Trompete, Jérôme Rigard am Bass und Manu Katché am Schlagzeug. Das Album Last Decade ist Lackners Debüt auf ECM Records. Das Programm besteht ausschließlich aus Eigenkompositionen. Geboten wird anmutiger lyrischer Jazz im Quartett. Hier ist das Titelstück Last Decade.

Last Decade, das Titelstück des Albums des Pianisten Benjamin Lackner. Matthias Eick an der Trompete, Jérôme Rigard am Bass und Manu Katché am Schlagzeug. Ein letztes Stück aus diesem ECM-Album, Open Minds Lost.

Open Minds Lost. Musik des Pianisten Benjamin Lackner. Und nun zu einem der wohl einflussreichsten Schlagzeuger des amerikanischen Jazz. Auf der Bühne steht Elvin Jones und sein Quartett. Wir schreiben das Jahr 1967 und das Stück heißt Softly as in the Morning Sunrise.

Softly as in a morning sunrise. Elvin Jones und Musik vom Album Revival live at Pukies Pub. Elvin Jones tritt hier zum ersten Mal als Bandleader in Erscheinung, zwei Wochen nach dem Tod von John Coltrane, in dessen legendärem Quartett er jahrelang mitgewirkt hat. Die Aufnahme stammt vom Juli 1967, aufgenommen in Pukies Pub in New York City. Mit dem Saxophonisten und Flötisten Joe Farrell, mit dem Pianisten Billy Green und Wilbur Little am Bass. Hier ist das Quartett von Elvin Jones zu hören mit einer Jimmy Heath-Komposition, Gingerbread Boy.

Ginger Bread Boy. Sie hörten Elvin Jones am Schlagzeug, Wilbur Little am Bass, Billy Green am Piano und Joe Farrell am Saxophon. Ein letztes Stück von diesem Album, Revival Live at Pookie's Pub, von Elvin Jones und seinem Quartett, My Funny Valentine.

My Funny Valentine, Musik mit dem Elvin Jones Quartett aus dem Jahr 1967. Joe Farrell an der Flöte, Billy Green Klavier, Wilbur Little am Bass und Elvin Jones am Schlagzeug. Nun zur Musik des norwegischen Pianisten Tord Gustafsson und seinem Trio. Das Album trägt den Titel Opening. Zu hören sind Jarle Vespestad an der Perkussion und erstmals im Tord Gustafsson Trio der Bassist Steinar Raknes. Hier das Titelstück Opening.

Das Tord Gustafsson Trio mit Opening. Tord Gustafsson Klavier und Electronics, Steinar Ragnes Kontrabass und Electronics und Jarle Vespestad am Schlagzeug. Ein weiterer Ausschnitt aus diesem Album, das auf ECM erschienen ist, Helensburgh Tango. Die subtile Dekonstruktion eines Tanzes bis zu dem Punkt, an dem die Nummer fast nicht mehr als Tango zu erkennen ist. Helensburgh Tango mit dem Tord Gustafsson Trio.

Helensburg Tango mit dem Tord Gustafsson Trio. Das nächste Stück mit dem Titel Stream ist in Form und Ausführung eine klassische Klaviertrio-Ballade.

Stream. Tord Gustafsson Klavier, Steinar Ragnes am Bass und Jarle Vespestad am Schlagzeug. Musik vom Album Opening. Ebenfalls auf ECM Records veröffentlicht wurde das folgende Album. Zu hören sind Aril Andersen am Bass, Vassilis Zapropoulos am Piano und John Marshall am Schlagzeug. She's Gone.

She's Gone vom Album Akirana, erschienen im Jahr 2000. Es war das Debütalbum des vom Bassisten Arild Andersen gegründeten Trios, in dem neben dem altgedienten Schlagzeuger John Marshall der griechische Pianist Vassilis Tsapropoulos seine erste Aufnahme für ECM Records machte.

Fable. Arild Andersen Bass, Vassilis Zapropoulos Piano und John Marshall am Schlagzeug. Musik vom Album Akirana. Ein letztes Stück daraus, Song for Phyllis.

Vassilis Tsapopoulos Piano, Arild Andersen am Bass und John Marshall am Schlagzeug. Musik vom Album Akirana. Purkor, erschienen 2008, heißt das Album des Saxophonisten Trygve Seim und des Pianisten Andreas Uttnem. Und es gibt auch einen bescheidenen Untertitel Songs for Saxophone and Piano, also Lieder für Saxophon und Klavier, der diesem ECM-Album beigefügt wurde.

Pianist und Komponist Andreas Uitnem den Saxophonisten Trygve Seim ein, ihn bei Gottesdiensten zu begleiten, um über Variationen der Psalmen zu improvisieren und Eigenkompositionen zu spielen. Mit der Zeit entwickelte sich dies zu informellen, regelmäßigen Auftritten und 2008 beschlossen die Musiker, dass es an der Zeit war, die Musik, die sie auf diesem Weg geformt hatten, aufzunehmen. Das Ergebnis war pur Chor. Darauf zu hören sind Volkslieder, Theatermusik, Improvisationen und Vertonungen von Teilen einer Messe, wie zum Beispiel das folgende Stück: Agnus Dei.

Trygve Seim, Saxophon und Andreas Uitnem, Piano. Nach den Nachrichten gibt es unter anderem Musik mit Bill Frisell und Fred Hirsch zu hören. Bleiben Sie dran.

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1: Am Mikrofon Eva Liebentritz, guten Morgen. Heute wird es nochmal richtig heiß. Bis zu 37 Grad Höchsttemperaturen werden im Wiener Becken erwartet. Bei der Hitze können auch geparkte Autos zur Gefahrenzone werden. Die Feuerwehren warnen vor den Folgen von hohen Temperaturen in Fahrzeugen. Mitgeführte Gegenstände könnten zu brennen beginnen oder explodieren, berichtet Peter Obermüller.
2: Innerhalb von 30 Minuten erhitzt sich das Fahrzeuginnere an Sonnentagen auf 50 Grad. So klingt es, wenn eine Dose Deo-Spray explodiert. Alexander Rappold, Gefahrgutexperte in der Salzburger Landesfeuerwehrschule.
3: So eine Dose ist auf 50 Grad ausgelegt und mehr kann so eine Dose eben aufgrund der Bauform dieses Aluminiums nicht aushalten.
2: Auch Laptops, Akkus, Handys, Tablets, Powerbanks oder E-Zigaretten seien Gefahrenquellen im überhitzten Auto.
3: Extrem gefährlich, da diese Gerätschaften für solche Temperaturen nicht ausgelegt sind. Wenn man solche gefährlichen Gegenstände mitführt im Fahrzeug, wäre es am besten, sie dort zu lagern, wo es eher kühl ist, sprich hinterm Rücksitz oder im Kofferraum.
2: Deo-Spray-Dosen können explodieren, Desinfektionsmittel sich entzünden und Lithium-Ionen-Akkus in Brand geraten.
3: Natürlich am allerbesten gar nicht mitnehmen, wenn es nicht sein muss.
2: Empfiehlt der Experte der Salzburger Feuerwehren.
1: Russland greift die ukrainische Hauptstadt Kiew erneut mit Raketen an. Bürgermeister Vitali Klitschko fordert die Einwohnerinnen und Einwohner auf, in ihren Schutzräumen zu bleiben. Es gebe Explosionen, in mindestens 2 Stadtbezirken seien Brände ausgebrochen. Herabfallende Trümmer hätten zudem mehrere Autos in Brand gesetzt. Nach dem schweren Erdbeben in Indonesien ist die Zahl der Todesopfer auf 47 gestiegen. Mit Hilfe der Luftwaffe werden nun erste Hilfslieferungen in die Region geschickt. Mehr als 150 Häuser, fast 100 Schulen und 18 Gesundheitseinrichtungen seien bei den Beben beschädigt worden, das berichten die Behörden. Das Beben hat sich gestern mit einer Stärke von 7,7 vor der Insel Flores ereignet. Vor Hawaii tobt derzeit ein Hurricane. Tropensturm Lala hat mit Windgeschwindigkeiten von bis zu 120 km/h auf Big Island für Überschwemmungen, Stromausfälle und Straßensperren gesorgt. Tausende Haushalte sind ohne Strom, der öffentliche Nahverkehr wurde eingestellt, Parks und Strände geschlossen. Die stärksten Auswirkungen werden noch im Laufe des Tages erwartet. Das waren die Nachrichten mit Eva Liebentritt. Und jetzt zum Wetter.
4: Heute wird es speziell im Osten noch einmal brütend heiß. Am Montag sorgt eine Front österreichweit für Abkühlung. Der Tag beginnt zum Teil frisch, meist hat es jetzt unter 20 Grad. Bis zum Nachmittag steigen die Temperaturen auf 25 bis 34, im Wiener Becken und im Weinviertel auf bis zu 37 Grad. Dazu wechseln heute sonnige Stunden mit einigen Wolkenfeldern. Vor allem in den Alpen entwickeln sich am Nachmittag ein paar Regenschauer und Gewitter. Manche können auch heftig ausfallen mit Starkregen und Sturmböen. Im Flach- und Hügelland wird es höchstens vereinzelt kurz nass. Außerdem kommt im Tagesverlauf lebhafter Westwind auf. Morgen am Montag erreicht uns von Nordwesten her dann eine Kaltfront. Die bringt lebhaften bis kräftigen Westwind und im Großteil des Landes Abkühlung in Form von Schauern und Gewittern. Die Regenmengen sind dabei aber recht unterschiedlich verteilt. Ergiebig regnen kann es speziell an der Alpen-Nordseite. Nach Osten und Südosten hin bleibt es zum Teil nur bei geringen Mengen. Die Höchsttemperaturen liegen zwischen 17 Grad stellenweise im Westen und 30 Grad im Osten und im Süden. So viel zum Wetter von Georg Brack.
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1: Gerhard Kramel heißt sie zur letzten Stunde der Ö1 Jazznacht. Herzlich willkommen. Zu Beginn hören Sie ein prominent besetztes Trio. Der Schlagzeuger Jack DeJohnette macht gemeinsame Sache mit dem Saxophonisten Ravi Coltrane und dem Bassisten Matt Garrison. Damit wird diese Einspielung aus dem Jahr 2016 zu einer sehr familiären Angelegenheit. Spielte DeJohnette doch vor einem halben Jahrhundert bereits mit beiden Vätern seiner Mitmusiker. Mit Jimmy Garrison und John Coltrane, von dem auch das Eröffnungsstück des Albums stammt. Alabama.

Alabama vom Album In Movement aus dem Jahr 2016. Jack DeJohnette am Schlagzeug, Ravi Coltrane Saxophon und Matt Garrison am Bass. Das folgende Stück trägt den Titel Rashid.

Rashid. Ein letztes Stück vom Album In Movement, erschienen auf ECM Records. Jack DeJohnette, Drums, Ravi Coltrane Saxophon und Matt Garrison Bass mit Two Jimmies.

Two Jimmys. Jack DeJohnette, Schlagzeug, Robbie Coltrane, Saxophon und Matt Garrison, Bass. Musik vom Album In Movement. Nun zur Musik mit dem österreichischen Organisten Raphael Wresnik und Band. Mit einer Komposition von Dr. Lonnie Smith. Pilgrimage.

Raphael Vresnik an der Hammond B3-Orgel, Enrico Crivellaro an der Gitarre und Eric Zispani am Schlagzeug. Mit dem musikalischen Porträt einer Pilgerfahrt. Pilgrimage. Der österreichische Bassist Hans Gawischnik ist in der nächsten Konstellation zu hören, gemeinsam mit Donny McCaslin, der nicht erst seit seiner Mitwirkung bei Maria Schneiders Jazzorchester als einer der wichtigsten zeitgenössischen Saxophonisten gilt. Auch als Bandleader veröffentlicht er regelmäßig bemerkenswerte Aufnahmen. Beispielsweise mit seinem Trio das Album Recommended Tools.

Sie hörten das Stück Eventual vom Album Recommended Tools mit Danny McCaslin Saxophon, Hans Klawischnik Bass und Jonathan Blake Schlagzeug. Nun zwei Stücke in Folge, Late Night Gospel und danach die Billy Strayhorn Ballade Isfahan.

Das Donny McCaslin Trio. Zum Abschluss nun noch Musik von Charles Mingus. Der Komponist, Bassist und Bandleader ist hier in eine ungewohnte Rolle als Pianist und Sänger geschlüpft. Zusammen mit Rahsaan Roland Kirk und Booker Irwin an den Saxophonen, Jimmy Nepper an der Posaune, Doug Watkins Bass und Danny Richmond an den Drums meint er nun: Eat that chicken.

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1: Charles Mingus und Band mit Eat That Chicken. 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Wir sind am Ende der Jazznacht angekommen. Gerhard Graml wünscht Ihnen einen angenehmen Tag mit Ö1.
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3: Im Nachrichtenstudio begrüßt Sie Tom Brandenberger. 8 Monate nach dem antisemitischen Schusswaffenangriff am australischen Bondi Beach hat der Bundesstaat New South Wales ein erstes Rückkaufprogramm für Schusswaffen eingeleitet. Ab November sollen Waffenbesitzer Pistolen und Gewehre gegen Geld bei den Behörden abgeben können. Markus Langer berichtet.
4: Nach dem Anschlag mit 15 Todesopfern hatte New South Wales die Waffengesetze verschärft. In dem bevölkerungsreichsten australischen Bundesstaat darf niemand mehr als 4 Schusswaffen besitzen. Für Bauern gibt es einige Ausnahmen. Wer mehr Pistolen und Gewehre besitzt, soll sie nun an den Staat verkaufen können. Für eine Schusswaffe gibt es bis zu 1.000 australische Dollar. Das sind umgerechnet etwas mehr als 600 Euro. Die Kosten werden zwischen dem Bundesstaat und der Zentralregierung aufgeteilt. Weitere australische Bundesstaaten sollen folgen. Das Rückkaufprogramm hatte sich zunächst verzögert, unter anderem, weil es Streit um die Übernahme der Kosten gab.
3: Russland greift die ukrainische Hauptstadt Kiew erneut mit ballistischen Raketen an. Bürgermeister Vitali Klitschko forderte die Einwohner auf, in den Schutzräumen zu bleiben. In 2 Stadtbezirken gebe es Brände. Die ukrainische Luftwaffe berichtete auf Telegram zudem von Angriffen mit Raketen, Gleitbomben und Drohnen, auch auf andere Landesteile. 2 Wochen nach dem Massenansturm von Migranten auf die spanische Exklave Ceuta sind im Norden Marokkos fast 300 Migranten festgenommen worden. Angesichts des Aufrufs in zahlreichen sozialen Netzwerken, den Grenzübertritt erneut zu versuchen, war aber eine viel größere Zahl vermutet worden. Bei verschärften Sicherheitsvorkehrungen blieb die Lage ruhig. Im US-Bundesstaat Indiana sind durch schwere Stürme und Überschwemmungen mindestens 5 Menschen ums Leben gekommen. Nach Angaben der Behörden mussten hunderte Menschen evakuiert werden. Dutzende wurden aus ihren überschwemmten Häusern gerettet. Sturm Graz hat saisonübergreifend auch das 16. Heimspiel auf nationaler Ebene gewonnen. Gegen Altach gelingt ein knappes 1:0. Christian Brates, für Altach bleiben die Steirer das Schreckgespenst der Liga.
5: Ein unerwartet hart erkämpfter Sieg der favorisierten Grazer, der in echte Schwerstarbeit ausartet. Während Altach die erste Hälfte dominiert, geht den Vorarlbergern in der zweiten die Kraft aus und Sturm verdient in Führung. Sidi Chata trifft in der 78. Minute, nachdem dem Norweger wenige Minuten davor bereits ein Tor durch den Videoschiedsrichter aberkannt wird. Sturmtrainer Fabio Ingolic mit Goldhändchen, der Chata von der Bank bringt.
6: Freut uns natürlich auch riesig, dass wir mit Sidi Chata einen Spieler, der nicht so eine leichte Zeit gehabt hat, Man of the Match da bei uns in den Reihen haben.
5: Im zweiten Samstagspiel siegt Austria Lustenau gegen den WAC 2:1 durch einen Doppelpack von Antonio Verinaz in der ersten Halbzeit. Die Matches am Sonntag in der dritten Runde lauten Hartberg gegen Austria Wien, zeitgleich um 17 Uhr WSG Tirol gegen Salzburg und um 19 Uhr trifft dann Rapid auf den GRK.
3: Soweit die Nachrichten mit Tom Brandenberger. Jetzt zum Wetter.
7: Ein Wetterwechsel kündigt sich langsam an, es wird aber noch einmal sehr heiß in vielen Regionen, speziell im Wiener Becken. Hier steigert sich die Hitze heute auf bis zu 37 Grad. Meist liegen die Höchstwerte aber zwischen 25 Grad im Außerfern und 34 Grad im Südburgenland. Die aktuellen Temperaturen in den Landeshauptstädten: Wien 14 Grad bei der Westeinfahrt bis 22 in der Innenstadt, Eisenstadt 19, St. Pölten, Linz und Salzburg 17, Innsbruck 18, Bregenz 21, Graz 17 und Klagenfurt 18 Grad. Die Sonne bleibt heute nicht alleine am Himmel. Dichte Wolken ziehen teilweise auf, vor allem im Bergland. Hier gibt es im Tagesverlauf auch einige Schauer und Gewitter, die mitunter heftig ausfallen können mit Starkregen und Sturmböen. Einzelne Gewitter können am späteren Nachmittag auch abseits der Berge auftauchen. Am längsten sonnig bleibt es nach Osten und Süden hin. Morgen am Montag bringt eine Kaltfrontabkühlung mit kräftigen Schauern und Gewittern. Im Flachland fallen die Regenmengen aber teilweise mager aus. So viel zum Wetter von Daniel Stanker.
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0: Herzlich willkommen an diesem Sonntag, auch im Namen von Tonmeister Fridolin Stolz. Wir beginnen heute Spanisch.

Das war Sevilla aus der Suite Española von Isaac Albéniz, orchestriert von Rafael Fröbeck de Burgos, der auch das New Philharmonia Orchestra leitete. Gleich 6.10 Uhr, wir bleiben bei einem spanischen Komponisten mit Vicente Martín y Soler. Ouvertüre aus der Oper in zwei Akten, Una cosa rara.

Ouvertüre aus der Oper Una cosa rara, eine seltene Sache, von Vicente Martín y Soler. Uraufgeführt wurde sie im Jahr 1786 am Wiener Burgtheater. In dieser Aufnahme spielte Le Concert des Nations unter Jordi Savall. Gleich 6.14 Uhr, jetzt hören wir das Rundfunksinfonieorchester Prag unter der Leitung von Petr Popelka mit einem lyrischen Walzer von Dmitri Schostakowitsch.

Der lyrische Walzer aus der Suite für Varieté-Orchester von Dmitri Schostakowitsch. Am Pult des Rundfunksinfonieorchesters Prag stand Petre Popelka. 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Das dortige Debüt für den tschechischen Dirigenten, der aktuell die Wiener Symphoniker leitet. 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Musikredakteur Philipp Weismann begrüßt Sie live aus Salzburg in Ihrem Festspielsender Ö1 ab 11.03 Uhr. Jetzt ist es 6.17 Uhr und auch das kommt von Mozart.

Erster Satz Allegro aus dem Konzert für Fagott und Orchester in B-Dur von Wolfgang Amadeus Mozart. Solist war der 1994 geborene Theo Plath. Howard Griffiths leitete das Mozarteum Orchester Salzburg. 6.24 Uhr. Bis zu den Nachrichten um 6:30 hören wir den vierten Satz aus Joseph Haydns 12. Londoner Symphonie.

0: Symphonie Nummer 100 in G-Dur von Joseph Haydn. Den vierten Satz daraus spielte The Hanover Band unter der Leitung von Roy Goodman. Jetzt ist es gleich 6.30 Uhr, 6:30 am Sonntag, den 16. August. Die Nachrichten und das Wetter präsentiert Ihnen Eva Liebentritt.
1: Guten Morgen. Russland greift die ukrainische Hauptstadt Kiew erneut mit Raketen an. Bürgermeister Vitali Klitschko fordert die Einwohnerinnen und Einwohner auf, in ihren Schutzräumen zu bleiben. Es gebe Explosionen, in mindestens zwei Stadtbezirken seien Brände ausgebrochen. Russland meldet seinerseits massive ukrainische Drohnenangriffe auf Moskau. Die befürchtete neue Massenflucht auf Ceuta ist zunächst ausgeblieben. Trotz Aufrufen in sozialen Netzwerken blieb die Lage an der spanischen Nordafrika-Exklave gestern weitgehend ruhig. Marokkanische Sicherheitskräfte haben jedoch fast 300 Migranten und Migrantinnen festgenommen, um irreguläre Übertritte zu verhindern, wie es heißt. Nach dem massiven Ansturm auf Ceuta im Juli wurden die Sicherheitsvorkehrungen an der Grenze verschärft. Österreich und Dänemark wollen bei Asylverfahren und Rückkehrzentren außerhalb Europas eine Vorreiterrolle übernehmen. Innenminister Gerhard Kahner von der ÖVP empfängt dazu morgen den dänischen Migrationsminister Morten Bødskov in Wien. Beide Länder gehören mit den Niederlanden, Deutschland und Griechenland zur sogenannten Gruppe der Umsetzer, die an der Einrichtung solcher Zentren und der Durchführung von Asylverfahren außerhalb Europas arbeitet. Nach dem schweren Erdbeben in Indonesien steigt die Zahl der Toten weiter an. Mindestens 51 Menschen sind ums Leben gekommen, 5000 wurden in Sicherheit gebracht. Die Behörden berichten von hunderten beschädigten Häusern, Schulen und Gesundheitseinrichtungen. Mit Hilfe der Luftwaffe werden nun erste Hilfslieferungen in die Region gebracht. Das Beben der Stärke 7,7 ereignete sich gestern früh vor der indonesischen Insel Flores. Und jetzt noch zum Wetter. Heute nur noch zeitweise sonnig, von Westen her teils dichte Wolken. Am längsten sonnig ist es also im Osten. Dazu vor allem im Bergland mit der Zeit Schauer und teils kräftige Gewitter. Die Höchstwerte meist 25 bis 34 Grad, im Osten extrem heiß mit sogar 37 Grad. Soweit der Nachrichtenüberblick. Es ist jetzt 6.32 Uhr.

Der Eintritt aus Robert Schumanns Waltz-Szenen war das, von Ursula Erhard Schwertmann für Kammerorchester bearbeitet. Bijan Karemissa leitete die Accademia Allegro Vivo. 6.34 Uhr, es folgt eine Caprice Espagnol von Moritz Moschkowski.

Stephen Huff mit der Caprice Espagnole von Moritz Moszkowski. Jetzt wieder umfangreicher besetzt der vierte Satz aus der Symphonie in C-Dur von Johann Baptist Wanhal. Es ist 6:40 Uhr.

0: das Czech Chamber Philharmonic Orchestra Pardubice unter Michael Hollasch mit dem vierten Satz aus der Symphonie in C-Dur von Johann Baptist Varnhall. 6.44 Uhr. Vor kurzem ist Eva Menasses neuer Roman Alleinruhelage erschienen, in dem sie Erinnerungen an 20 Jahre Wochenendhaus verarbeitet. Das Haus als Zeuge von Leben, Beziehungen und Konflikten. Im Ex-Libris-Sommergespräch spricht sie mit Günther Keindelsdorfer über das Buch, aber auch über ihre Wahlheimat Deutschland, von der sie mittlerweile tief enttäuscht ist.
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0: So Eva Menasse. 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

Die Berliner Barocksolisten, geleitet von Rainer Kussmaul, mit dem dritten Satz aus Georg Philipp Telemanns Konzert für zwei Violinen, zwei Hörner, Streicher und Basso Continuo in D-Dur. 6.47 Uhr, es folgt die Ouvertüre zu der Operette Die schöne Helena von Jacques Offenbach. Sir Neville Marin leitet die Academy of St. Martin in the Fields.

0: die Academy of St. Martin in the Fields unter der Leitung von Sir Neville Mariner mit der Ouvertüre zu Die schöne Helena, einer Operette von Jacques Offenbach. Das war Guten Morgen mit Ö1 am 16. August. Musikauswahl für heute Julian Dvorak, Technik Fridolin Stolz und am Mikrofon war Sophia Dessel.
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2: Zusammenstehen von Martin Schenk, Sozialexperte und stellvertretender Direktor der evangelischen NGO Diakonie.
3: Ein Szenario. Viele Leute stehen in einem großen Raum. Zunächst sind sie in Gruppen eingeteilt, sichtbar getrennt voneinander. Die Einteilungen folgen äußeren Zuschreibungen. Die eine Gruppe sind Handwerker in Montur, die anderen Reinigungspersonal, die einen Sozialhilfebezieher, die anderen im Handel tätig, die einen sind arbeitslos, die anderen Paketzusteller, die einen ÖBB-Personal, die anderen haben Gesundheitsprobleme, die einen allein mit Kindern, die anderen zusammen im Gesangsverein, die einen mit weißer Hautfarbe, die anderen mit einer dunkleren. Jede Gruppe bildet eine Linie. Man sieht, die einen stehen hier, die anderen dort. Jede Gruppe hat einen bestimmten abgegrenzten Platz. Noch bevor jemand spricht, entstehen Bilder im Kopf. Dann beginnt eine Stimme Fragen zu stellen. Nicht an einzelne Personen, sondern an alle. Wer sich angesprochen fühlt, soll einen Schritt nach vorne machen. Die Fragen sind zunächst fast beiläufig. Wer arbeitet mit den Händen? Wer lebt allein? Und weiter, wer hat Angst, nicht gut genug zu sein? Wer hat jemand verloren, den er geliebt hat? Wer ist schon einmal gemobbt worden? Und Nachfrage, wer hat selbst mal andere gemobbt? Wer fühlt sich übersehen? Wer ist bis über beide Ohren verliebt? Wer hat gerade Liebeskummer? Wer ist gern in Österreich? Mit jeder Frage lösen sich die ursprünglichen Gruppen auf. Menschen aus verschiedenen Reihen treten gleichzeitig nach vorne. Sie stellen sich in die Mitte des Raumes, unabhängig davon, aus welcher Gruppe sie kommen. Plötzlich stehen sie nebeneinander, ganz neu gruppiert. Mit jeder Antwort tritt jemand aus der Reihe. Ein Schritt nach vorn, klein und unspektakulär. Wer den Platz verlässt, der ihm so selbstverständlich zugewiesen wurde, unterbricht die Logik der scheinbar natürlichen und unabwendbaren Einteilung. Am Ende stehen Menschen zusammen, die zu Beginn strikt getrennt waren. Sie stehen zusammen, nicht weil sie gleich gemacht wurden, sondern weil sichtbar wurde, wo sich ihre Lebenslinien wirklich kreuzen. Manche schauen sich überrascht an, manche lächeln, manche wirken erschrocken über das, was sie gerade preisgegeben haben. Bemerkenswert ist ja nicht, dass Menschen Gemeinsamkeiten haben. Bemerkenswert ist, wie sehr sie überrascht sind, wenn sie sichtbar werden. Uns verbindet mehr, als uns trennt. Man muss nur die richtigen Fragen stellen. Soziale Hackordnungen leben davon, dass Unterschiede als Naturzustände dargestellt werden. Dass Herkunft als Charakter gilt, Armut als Schuld, Privileg als Leistung. Bei diesem Experiment wird sichtbar, dass die Trennlinien, an denen Spaltungen so gerne ansetzen, keine natürlichen Grenzen sind, sondern Entscheidungen. Und vielleicht ist das die eigentliche Zumutung dieses Experiments, dass es zeigt, wie leicht eine andere Ordnung vorstellbar wäre und wie bewusst wir uns dagegen entscheiden, sie zu leben.
2: Das war ein Zwischenruf von Martin Schenk. Er ist Psychologe und Sozialexperte der Diakonie Österreich.
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4: Im Nachrichtenstudio begrüßt sie Tom Brandenberger. Österreich fährt zunehmend elektrisch. Obwohl es mittlerweile keine Kaufprämie mehr gibt, steigt die Zahl von Elektrofahrzeugen beständig an. Im Juli waren mehr als ein Viertel der Neuzulassungen elektrisch betriebene Autos. Dazu kommen noch etliche Hybrid- oder Plug-in-Hybrid-Fahrzeuge. Andreas Jörli berichtet.
5: Der Großteil der Autos in Österreich fährt noch immer mit Benzin oder Diesel, aber der Anteil der Elektrofahrzeuge nimmt beständig zu. Innerhalb des letzten Jahres ist die Zahl der elektrischen Neuanmeldungen von 20% auf 27% gestiegen. Dazu kommen noch mehr als 40% Hybridfahrzeuge, also mit einem Mischantrieb aus Strom und Kraftstoff. Christoph Dollner-Gruber von der österreichischen Energieagentur spricht von einem bemerkenswerten Anstieg.
6: Die Anteile bei den Neuzulassungen sind sprunghaft angestiegen. Mit diesen Anteilen, denke ich mal, ist auch ein Zug in Bewegung gesetzt, der nur schwer aufzuhalten ist.
5: Elektroautos werden immer beliebter. Mittlerweile seien schon 300.000 in Österreich unterwegs. Und das, obwohl es keine Kaufprämie mehr gibt, weder für Privat- noch Firmenautos, weil das Geld fehlt. Die Regierung setzt jetzt bei der E-Mobilität auf den Ausbau der Ladeinfrastruktur. Derzeit gibt es in Österreich 40.000 öffentliche Ladestationen, dazu noch etliche private.
4: Ein spanischer F-18-Kampfjet hat im Auftrag der NATO eine Drohne über Rumänien abgeschossen. Nach Angaben des rumänischen Verteidigungsministeriums ist das unbemannte Flugobjekt illegal in den nationalen Luftraum eingedrungen. Es war bereits die vierte Drohne, die in diesem Jahr über dem Land abgeschossen wurde. Die Trümmer sollen in einem unbewohnten Gebiet niedergegangen sein. Zur Herkunft der Drohne gibt es keine Angaben. In der Lagune von Venedig prallen die Interessen von Unternehmern und die von Umweltschützern aufeinander. Im Netz wurden 40.000 Unterschriften dagegen gesammelt, dass neben einem Vogelschutzgebiet eine neue Touristenanlage entstehen soll. Aus Italien berichtet Cornelia Wospanek.
7: Es geht um die lange Insel Pellestrina. Sie liegt neben dem Lido und reicht fast bis nach Chioggia. Der Teil, um den es geht, ist von Chioggia aus zu sehen, das Dörfchen Caroman. Hier haben Landentwickler bereits vor bald 20 Jahren Nonnenland abgekauft. Nun wollen sie 77 Villen bauen und dazu zwei Strandanlagen. Die Gemeinde habe schon für den Bau gestimmt, sagt Entwickler Carlo Albertini. Sie müsse das nur noch formalisieren. Caroman ist auch ein Vogelschutzgebiet. Vogelschützer Alessandro Polinori sagt, die EU schreibe vor, die Natur zu schützen. Daher müsse das Projekt überdacht werden. Die Gegner haben im Netz 40.000 Unterschriften gesammelt und sagen, dass das letzte Wort noch nicht gesprochen sei.
4: Der Tropensturm Lala hat sich unmittelbar vor Hawaii zu einem Hurrikan verstärkt.

0: verstärkt und auf der Hauptinsel Big Island für Überschwemmungen und Straßensperren gesorgt. Rund 60.000 Haushalte sind ohne Strom. Der öffentliche Nahverkehr wurde eingestellt, Parks und Strände geschlossen. Das waren die Nachrichten mit Tom Brandenberger. Jetzt zum Wetter.
1: Meist sonnig und teilweise sehr heiß wird es heute noch einmal von Unterkärnten über das Burgenland bis ins Weinviertel mit 32 bis 37 Grad. Der Hitzepol liegt im Wiener Becken. Weiter im Westen hingegen, beziehungsweise großteils im Bergland, wird es weniger heiß als gestern mit 25 bis 33 Grad. Die aktuellen Temperaturen in den Landeshauptstädten: Wien 14 Grad bei der Westeinfahrt bis 22 in der Innenstadt, Eisenstadt 20, St. Pölten, Linz und Salzburg 17, Innsbruck 18, Bregenz 21, Graz 17 und Klagenfurt 18 Grad. Heute mischen speziell im Bergland einige Wolken mit und die bringen vor allem am Nachmittag Regenschauer und teils kräftige Gewitter mit Starkregen und Sturmböen. Im Flachland und im Hügelland hingegen wird es nur vereinzelt nass, auch hier ziehen im Laufe des Tages Wolken auf. Morgen am Montag gehen die Temperaturen dann überall deutlich zurück, das liegt an einer Kaltfront, die Österreich überquert. Die bringt Regen in Form von Schauern und Gewittern, vor allem an der Alpen-Nordseite kann es dann auch anhaltend regnen. So viel zum Wetter von Daniel Stanker.
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Weder Bob Dylan noch André Heller haben wohl bei diesem Lied an das gedacht, was seit Monaten durch die Medien geistert, an Longevity. Also, dass man bis in ein möglichst hohes Alter eine möglichst hohe Lebensqualität bewahrt. Und dass dafür auch anderes als etwa Nahrungsergänzungsmittel hilfreich ist, nämlich ein achtsames Leben, darum wird es heute unter anderem gehen. Und auch um mehr als Lebensqualität. Der Philosoph Clemens Sedmak spricht von Lebenstiefe und was er dahingehend aus den Evangelien gelernt hat. Außerdem können Sie auch Tulku Lobsang begegnen, einem Meister der tibetischen Medizin und uralter Yoga-Techniken. Guten Morgen. Durch diese Ausgabe der Lebenskunst begleitet Sie Martin Groß. Beginnen wir mit Josef Haydn.

0: Das Kyrie aus der kleinen Orgelsolomesse von Josef Haydn. Martin Haselböck hat dirigiert. Dass Jesus, ein Jude aus Nazareth, als Messias, der Gesandte Gottes gilt, wird besonders im Evangelium nach Matthäus, entstanden etwa 90 nach unserer Zeitrechnung, betont. In der Textstelle, die am heutigen Sonntag in katholischen Gottesdiensten auf dem Programm steht, wird das sehr deutlich. Judith Fürst wird sie lesen. Christinnen und Christen, so meint der katholische Theologe und Judaist Gerhard Langer, täten gut daran, sich zu erinnern, dass das Christentum nie losgelöst werden könne vom Judentum, seiner Basis und Wurzel.
1: Der Text, der heute in katholischen Kirchen gelesen wird, stammt aus dem Matthäusevangelium, das ein sogenannter judenchristlicher Autor um etwa 90 nach Christus verfasste und in dem besonders betont wird, dass Jesus als der Messias, der Gesandte Gottes, geht.
2: In jener Zeit zog sich Jesus in das Gebiet von Tyrus und Sidon zurück. Und siehe, eine kanaanäische Frau aus jener Gegend kam zu ihm und rief: Hab Erbarmen mit mir, Herr, du Sohn Davids, meine Tochter wird von einem Dämon gequält. Jesus aber gab ihr keine Antwort. Da traten seine Jünger zu ihm und baten: Schick sie fort, denn sie schreit hinter uns her. Er antwortete: Ich bin nur zu den verlorenen Schafen des Hauses Israel gesandt. Doch sie kam, fiel vor ihm nieder und sagte: Herr, hilf mir. Er erwiderte: Es ist nicht recht, das Brot den Kindern wegzunehmen und den kleinen Hunden vorzuwerfen. Da entgegnete sie: Ja, Herr, aber selbst die kleinen Hunde essen von den Brotkrumen, die vom Tisch ihrer Herren fallen. Darauf antwortete ihr Jesus: Frau, dein Glaube ist groß. Es soll dir geschehen, wie du willst. Und von dieser Stunde an war ihre Tochter geheilt. Aus dem Matthäusevangelium Kapitel 15, die Verse 21 bis 28.
1: Dem Autor des Matthäusevangeliums geht es immer wieder um den Nachweis, dass dieser Jesus, ein Jude aus Nazareth, der Messias ist. Jesus, der seiner Überzeugung nach am Kreuz den Tod besiegte, beauftragt alle Jünger, in die Welt hinauszugehen, um seine Botschaft zu vermitteln. Auch in der heute in den katholischen Kirchen gelesenen Textpassage geht es um dieses Lieblingsthema des Matthäus. Dabei hatte ich immer den Eindruck, dass gerade hier der historische Jesus auf bemerkenswerte Weise durchschimmert. Es ist der Jude Jesus, den Matthäus stark betont und niemals verleugnet, der ganz klar und deutlich zu verstehen gibt, dass er sich nicht als Prophet für die Völker versteht, sondern einzig und allein seinem Volk Israel dienen will. Jesus, der 12 Apostel analog zu den 12 Stämmen um sich versammelte, hat kein Interesse an einer Missionierung außerhalb Israels. Er meidet, so gut es geht, in mehrheitlich nicht-jüdisches Land zu gehen, bezeichnet die Nichtjuden an dieser Stelle etwas despektierlich sogar als kleine Hunde und weist die nichtjüdische Frau ab. Bis hierher ist der historische Jesus greifbar. Ein Jude, der innerhalb des Judentums wirken wollte, lehren und predigen. Aber genau an dieser Schnittstelle lässt Matthäus eine hartnäckige nichtjüdische Frau auftreten, die Jesus als Messias bekennt und deren Tochter er aufgrund ihres Glaubens heilt. Die Botschaft ist klar. Nach dem Tod Jesu sind es nämlich vor allem die Nichtjuden, die Jesus als Messias verehrt haben. Sie kamen zu ihm aufgrund ihres Glaubens an die Messianität Jesu. Deshalb, so meint er, werden sie gerettet. Es entsteht eine neue Glaubensbewegung, die die Grenze zum Judentum überschreitet. Aus dem jüdischen Jesus von Nazareth ist schließlich der Christus geworden, der christliche Messias. Dabei wurde allzu oft vergessen, wer die Kinder sind, zu denen sich Jesus gesandt fühlte und denen seine ganze Liebe galt. Christinnen und Christen tun jedoch gut daran, sich daran zu erinnern, was Matthäus deutlich aussprach. Es kann keinen Zweifel daran geben, dass das Christentum nie losgelöst werden kann vom Judentum, seiner Basis und Wurzel.

0: Eine Motette von Thomas Tallis mit dem Ensemble Stile Antico. Jesus aus Nazareth wird in der Bibel immer wieder als Rabbi, also als Lehrer, angesprochen. Und dass man fürs Leben durchaus von Jesus lernen kann, meint auch Clemens Sedmak. Der katholische Theologe, Philosoph und Sozialethiker, geboren 1971 in Bad Ischl, fragt in seinem im Vorjahr erschienenen Buch »Wie leben? Von Jesus lernen« nach Lebenstiefe. Anregungen findet er in den vier Evangelien der Bibel. Dass Lebenstiefe mehr ist als Lebensqualität, zeigt etwa das Leben des österreichischen Wehrdienstverweigerers Franz Jägerstätter, für den Christentum und Nationalsozialismus nicht vereinbar waren und der deshalb 1943 die Todesstrafe erlitten hat. Themen, über die Lisa Gangelbauer mit Clemens Sedmak gesprochen hat, der unter anderem an der University of Notre Dame im US-Bundesstaat Indiana lehrt, deren Folk Choir er sehr schätzt.
1: Elegant in schwarzem Anzug, weißem Hemd, einer in rosa und Blautönen gestreiften Krawatte erscheint Clemens Sedmak zum Interview in der Dompfarre am Stephansplatz. Die braunen, kurzen Haare umrahmen das Gesicht, zwei blaugrüne Augen schauen ruhig und klar durch die rahmenlose Brille hindurch. Der 54-Jährige hat ein Buch veröffentlicht. Es trägt den Titel »Wie leben? Von Jesus lernen«. Besonders faszinieren ihn, wie er erzählt, die kleinen Stellen im Evangelium, die oft übersehen werden, aber Tieferes über das Leben verraten.
2: Die kleinen Stellen, wenn es heißt, Jesus lehrt in der Synagoge, wie er es gewohnt war, oder Jesus ging auf den

0: Mühlberg, wie es seine Gewohnheit war. Und dann bleibe ich dann hängen an diesem Halbsatz und denke darüber nach, wie wichtig doch Gewohnheiten für ein gutes Leben sind oder sein können. Oder ich bin nicht sehr begabt, was Spontanbesuche betrifft. Also es irritiert mich, wenn Leute spontan auf Besuch kommen. Und es gibt diese eine Stelle im Markus-Evangelium, wo Jesus sich mit den Jüngern zurückziehen möchte. Die haben schwer gearbeitet, brauchen Ruhe, er will mit ihnen alleine sein und dann findet die Menge heraus, wo sie sind und rennt ihnen nach und dann steht da, Jesus nahm sie freundlich auf. Und auch da bleibe ich hängen an diesem einen Satz und denke mir dann, das ist eine innere Weite, eine innere Flexibilität, die ich nicht hätte. Ich wäre wahrscheinlich eher krantig und frustriert, jetzt lasst uns mal in Ruhe. Und Jesus nahm sie freundlich auf und sie wissen vielleicht gar nicht, dass sie da jetzt gestört haben in dieser Situation. Er bietet ihnen Gastfreundschaft an, gibt ihnen das, was sie suchen und brauchen. Und ich frage mich dann, was kann ich für mich davon mitnehmen?
1: Clemens Sedmak will Jesus in seinem Buch nicht als reinen Weisheitslehrer darstellen. Zwar habe Jesus Großes zu sagen, wie er meint, Anleitungen zur Lebensleichtigkeit sucht man bei Sedmak aber vergeblich. Im Gegenteil, das Leben von Jesus von Nazareth war alles andere als einfach. Laut den Evangelien wurde er in ein Land hineingeboren, das von Besatzungsmächten kontrolliert wurde. Seine Familie musste nach Ägypten fliehen, ins Exil. Und als Jude war Jesus im Römischen Reich ein Bürger zweiter Klasse.
0: Von daher ist das, was wir von Jesus lernen können, es geht nicht darum, ein spektakuläres Leben, das einen Heroismus nach dem anderen zeigt, zu leben, sondern bau einen Alltag auf, lass dich auf die Beziehungen, die dieser Alltag dir bietet, ein und versuch anständig deine Arbeit zu verrichten. Und wir nehmen an, dass Jesus als Zimmermann gearbeitet hat, seine Rechnungen bezahlt hat, seine Beziehungen auch entsprechend gepflegt hat. Das fällt einem schon auf. Sodass das jetzt auch diese Idee, du kannst das Heilige im Alltag suchen und finden, eine sehr schöne Idee ist, die auch das Christentum ausmacht. Also dieser Weg zur Gottnähe ist nicht notwendigerweise ein Weg, der durch spektakuläre Opfer führt, sondern hat auch sehr viel damit zu tun, du bist im Hier und jetzt versuch da ein gutes Leben, ein anständiges Leben, ein redliches Leben zu führen.
1: Auf die Frage an den Universitätsprofessor und Autor, was Lebenskunst für ihn persönlich bedeutet, holt Clemens Sedmak bei seiner Antwort etwas aus. Und er unterscheidet dabei mehrere Begriffe, die für ihn dabei eine Rolle spielen.
0: Was für mich gelingendes Leben ausmacht, hat tatsächlich mit dem zu tun, was ich Lebenstiefe nenne. Lebenstiefe unterscheidet sich von Lebensqualität und Lebensqualität unterscheidet sich von Lebensstandard. Lebensstandard ist eine Menge an Gütern, über die ich verfüge und je mehr man hat, desto höher der Lebensstandard. Im Sinne von, wenn ich 3 Wohnsitze habe, habe ich einen höheren Lebensstandard, als wenn ich nur einen Wohnsitz habe. Wenn ich 2 Autos habe, habe ich einen höheren Lebensstandard, als wenn ich nur ein Auto habe. Die Lebensqualität unterscheidet sich deutlich vom Lebensstandard und hat mit subjektiver Lebenszufriedenheit zu tun. Wo viele auch bereit sind, Lebensstandardabsenkungen in Kauf zu nehmen, um an Lebensqualität zu gewinnen. Aber mein Punkt ist, dennoch reicht für mich im Nachdenken über ein gelingendes, gutes Leben der Begriff Lebensqualität nicht aus, weil es im Leben vor allem darum geht, Bindungen einzugehen und die Verantwortung in diesen Bindungen auch zu übernehmen, selbst wenn es schwerfällt. Wenn man Kinder hat, die man durch schwierige Phasen begleitet, dann ist das nicht lebensqualitätsfördernd. Die Pubertät der Kinder ist für die Eltern in der Regel nicht lebensqualitätssteigernd, aber es ist Teil dessen, was mich ausmacht, was meine Identität auch konstituiert. Diese Bindungen, die Verantwortung, die damit einhergeht, auch unter widrigen Umständen daran festzuhalten. Und das gibt dem Leben auch eine gewisse Tiefe, die Schmerz zulässt. Und für mich hat gelingendes Leben viel damit zu tun, auch zu wissen, das ist mir wichtig. Und das, was mir wichtig ist, kann mir auch Schmerz zufügen, kann auch Quelle von Leid sein.
1: Clemens Sedmak hat im Jahr 2025 noch ein weiteres Buch veröffentlicht. Es trägt den Titel »Wenn das Unvorstellbare geschieht«. Darin beschreibt er, wie es war, den eigenen Sohn zu verlieren. Er findet darin Worte für etwas, das für ihn noch immer unvorstellbar ist, wie er beschreibt. Der Suizid seines damals 15-jährigen Sohnes Jonathan. Im Buch ist zu lesen:
2: Die Pandemie hat ihm die Lebenskraft genommen. Mit jedem Lockdown-Tag ist Lebenswillen aus ihm herausgesickert. Die geschlossene Schule war Sinnbild für die geschlossene Welt. Wir waren eine fünfköpfige Familie und wir bleiben eine fünfköpfige Familie. 3 Kinder, eines davon ein Himmelskind. Magdalena und Gabriel im Hier, Jonathan im Dereinst.
0: Ich habe im Mai ein sehr schönes Seminar gehabt in Irland. Da haben wir uns zu 12 getroffen, Philosophen, Philosophinnen, Theologen und Theologinnen, die lebensverändernde Erfahrungen gemacht haben. Ein Kollege, dessen Haus niedergebrannt ist, eine ukrainische Philosophin, die erzählt hat, wie sich ihr Leben durch die Full-Scale Invasion verändert hat, eine Frau, die eine schwere Krankheitsdiagnose gehabt hat, eine Philosophin, die ihre beste Freundin verloren hat durch Krankheit, einen Philosophen, dessen Kind auf einer Transgender-Reise sich jetzt befindet. Also lebensverändernde Erfahrungen, die alles in neuem Licht erscheinen lassen. Es hat immer wieder auch etwas schmerzhaft Ermächtigendes gleichzeitig. Es ist schmerzhaft loszulassen, aber es ermächtigt dich auch, weil du weißt, jetzt habe ich einen Auftrag, jetzt muss ich mit meiner Krankheit oder mit dem Verlust meines Kindes oder meiner Freundin umgehen. Und das nimmt ja keiner ab.
1: Um noch einmal auf Clemens Sedmaks Buch »Wie Leben« von Jesus lernen zurückzukommen. Darin beschreibt der katholische Theologe und Philosoph, wie auch Jesus von Nazareth massive Krisen erlebt. Er stößt in seiner eigenen Heimat auf Ablehnung, wird missverstanden und am Ende von einer aufgehetzten Menge in den Tod getrieben. Vor diesem Hintergrund stellt sich die Frage, warum sollte man gerade aus seinem Leben etwas lernen wollen? Und warum könnte das selbst für Menschen interessant sein, die sich nicht als christlich gläubig verstehen?
0: Ist es wünschenswert, so zu leben wie Jesus? Dann wird man sagen, also enden, wie Jesus geendet hat, möchte ich nicht. Ich will auch nicht, dass meine Kinder so enden. Zeigt aber auch auf, dass wenn du dich für eine gewisse Sache einsetzt, die im Widerspruch zum Machtwälzen steht, gehst du ein großes Risiko ein. Und ich würde verstehen, wenn nicht religiöse Menschen sagen, also ihr Christen und Christinnen, das ist gut, wenn ihr euch den Jesus von Nazareth zum Vorbild nehmt. Ich nehme das ein oder andere heraus, aber den Weg so zu gehen, wie es ihn gegangen ist, das möchte ich nicht empfehlen und das will ich mir nicht zu eigen machen. Das verstehe ich selbstverständlich. Gleichzeitig wissen wir, und gerade Österreich mit unserer schwierigen Vergangenheit in den 30er und 40er Jahren, wissen wir, dass viele Menschen bereit waren, einen hohen Preis zu zahlen für ihre Redlichkeit und Integrität und dass der Preis nicht nur ein Preis war, den ein einzelner isolierter Mensch zahlen musste, sondern der auch ganze Familien einbezogen hat. Wenn wir an Franz Jägerstätter denken, Franziska Jägerstätter war natürlich die Heilige in dieser Familie, die das mitgetragen hat und dann, wenn man so will, auch ausbaden musste mit den Kindern. Und die Entscheidung des Franz Jägerstätter ringt uns mittlerweile, war ja auch nicht immer so, ringt uns mittlerweile große Achtung, großen Respekt ab, aber es war nicht nur seine Entscheidung, die ihn allein betroffen hat. Und auch von daher wissen wir, es lohnt sich, das Leben eines Menschen, der konsequent einen Weg gegangen ist und bereit war, einen hohen Preis für seine Werte zu zahlen, es lohnt sich, dieses Leben anzuschauen.
1: Clemens Sedmak richtet den Blick auf genau dieses Leben. Wegweisend für sein Buch sind einzelne Aussagen Jesu. Sätze wie »Kein Stein wird auf dem anderen bleiben« oder »Achtet auf das, was ihr hört« oder »Halte mich nicht fest«. In insgesamt 40 Kapiteln von jeweils 4 bis 6 Seiten geht Sedmak der Bedeutung dieser Bibelzitate nach. Es sind, freilich von den Autoren der Evangelien geformte Worte des historischen Jesus von Nazareth, der selbst ein außergewöhnliches Leben unter besonderen Umständen geführt hat.
3: Das Buch »Wie leben« von Jesus lernen von Clemens Sedmak ist bei Tirolia erschienen. Lisa Gangelbauer hat berichtet. Und das ist der US-amerikanische Singer-Songwriter Amos Lee.

0: Jesus, Can You Hear Me? Ein Song von und mit Amos Lee. Arme heben und während des Ausatmens die Arme bis zu den Hüften senken. Was zunächst wie Morgengymnastik klingen mag, ist in Wahrheit Bestandteil einer Yoga-Übung, die helfen soll, alle Unreinheiten des Atems auszuhauchen. Es ist nur eine der vielen Übungen der tibetischen Bewegungslehre Lujong. Diese sehr alte und ursprüngliche Form des Yoga, auch modernen Menschen zu erschließen, hat sich der buddhistische Lehrer Tulku Lobsang zur Aufgabe gemacht. Gundi Lambrecht hat bei einem seiner Besuche in Österreich an einem Workshop des tibetischen Meisters teilgenommen.
1: Vor einiger Zeit habe ich erfahren, dass Tulku Lama Lobsang wieder einmal in Österreich ist. Viel habe ich bereits von diesem tibetischen Yogameister und Gelehrten der tibetischen Medizin gehört. Er hat Lujong, die älteste tibetische Bewegungslehre der Mönche, in den Westen gebracht. Ich mache mich also auf, um an einem seiner Workshops, die er in Wien anbietet, teilzunehmen. Der Saal ist voll. Gespannt warten seine Schülerinnen und Schüler auf das Erscheinen ihres Meisters. Tulku Lobsang, groß, sportlich und mit einer sehr freundlichen Ausstrahlung, betritt den Raum, verneigt sich und beginnt mit einer kurzen Lujong-Demonstration, die mich sehr an eine Kampfkunsttechnik erinnert.
2: Whole of the my teaching.
3: Meine ganze Lehre zielt darauf ab, wie man in Harmonie sein kann mit seiner Natur, wie man in Harmonie sein kann mit sich selbst.
2: Truly, truly yourself.
1: Der 49-jährige Tibeter praktiziert seit seinem 13. Lebensjahr Lujong. Lama Yeshe, sein Onkel und einer der gelehrtesten buddhistischen Meister, hat ihn in diese Lehre eingeführt. Später hat er noch bei weiteren tibetischen Mönchen und Ärzten studiert. Lujong ist eine tibetische Form des Yoga. Die Körperbewegungen, wie Lujong wörtlich übersetzt heißt, wurden von Eremiten in den Bergen entwickelt. Weit weg von jeglicher Zivilisation und medizinischer Hilfe mussten sie Techniken zur Selbstheilung erfinden. Eine ganze Reihe von Körperbewegungen sind entstanden, jede mit ihrer eigenen Wirkung auf die verschiedenen Meridiane, spezifische Organe und Körperteile. So hat Lujong seine Wurzeln in der tibetischen Medizin, aber auch in der Bön-Tradition, der ältesten Religion Tibets. Sie ist sozusagen die Vorgängerreligion des Buddhismus in Tibet. Lujong soll schon vor ca. 8000 Jahren im Himalaya zur Gesundheitsvorsorge angewandt worden sein. Die Atmung spielt dabei die Hauptrolle. Der Atem wird als Brücke zwischen Körper und Geist verstanden, so wie in allen asiatischen Bewegungslehren. Tulku Lobsang unterrichtet verschiedene Methoden und Praktiken, die gemäß seiner Lehre alle dasselbe Ziel haben: das Leid in der Welt zu verringern. Mit den Übungen könne man wirksam Krankheiten bekämpfen, sich von negativen Gefühlen wie Hass und Gier befreien und ein emotionales Gleichgewicht erreichen, so der tibetische Meister.
2: Each 24 hour we sleep one time.
3: Alle 24 Stunden schlafen wir einmal ein und wachen dann wieder auf. Das Schlafen ist wie ein kleiner Tod und das Erwachen wie eine kleine Geburt. Jeden Tag erleben wir also einen kleinen Tod und eine kleine Geburt. Deswegen erwachst du jeden Morgen als neuer Mensch, der in seinem Leben Korrekturen vornehmen kann, der in seinem Geist Korrekturen vornehmen kann oder wo auch immer.

0: 2002 hat Tulku Lobsang ein medizinisches Zentrum gegründet, das Nangten Menlang Buddhist Medical Center in Nordindien. Heute befindet sich der Sitz von Nangten Menlang International in Wien. Katrin Jani ist Vorsitzende des Zentrums und langjährige Schülerin von Tulku Lobsang.
1: Lujong bringt mich immer wieder in meinen eigenen Körper zurück und auch verbindet mich mit meiner eigenen Atmung. Immer dann, wenn ich mit meiner Atmung verbunden bin, bin ich ganz bei mir.
0: Wenn Tulku Lobsang auf Reisen ist, gibt er unterschiedliche Unterweisungen. Sein Schwerpunkt liegt hier auf Bewegungspraktiken, die für jeden und jede leicht zu erlernen sind. Und auch hier im Saal befinden sich keineswegs Yoga-gestählte Menschen, sondern alle Körpertypen und alle Altersgruppen. Eva Furrer fühlt sich in seiner Umgebung besonders wohl.
2: Das ist ganz für mich, wo ich zur Ruhe komme, wo ich entspannen kann und gleichzeitig unglaublich lerne. Also ich komme mit Lehren und Weisheiten in Berührung, bin gefordert. Ich versuche sie zu verstehen, versuche zu reflektieren. Und das ist so, wie wenn man eigentlich die Tür aufmacht, ein bisschen, und da kommt warmes Licht rein und man fühlt sich so ein bisschen angezogen und man beginnt dann einen Schritt zu tun und dann den nächsten, dann macht man die nächste Tür auf. Also ich fühle mich irgendwie so wie nach Hause kommen, und zwar zu mir selber.
0: Neben den Bewegungstechniken gibt es auch das sogenannte Tummo, die Praxis des inneren Feuers, die das Weisheitsfeuer, auch innere Wärme genannt, entfachen will. Das ist eine Meditationstechnik, die einiges an Übung und Erfahrung voraussetzt. Dabei kommt eine spezielle Atem- und Visualisierungstechnik zum Einsatz. Sie erhöht die Körpertemperatur und soll sich auf diese Weise sehr positiv auf das Immunsystem auswirken, eine höhere Konzentrationsfähigkeit erzeugen und gesund für die Psyche sein. Tulku Lobsang praktiziert Tummo seit 25 Jahren.
3: Die Praxis des inneren Feuers ist ein Weg, um substanzielle Liebe zu praktizieren. Damit ist die Liebe des Körpers gemeint. In den alten buddhistischen Belehrungen unterrichten wir, wie man den Geist öffnet. Der Mahayana-Buddhismus unterrichtet nicht nur, wie man seinen Geist öffnen kann, sondern auch, wie man sein Herz öffnen kann. Der Tantrayana-Buddhismus aber ist die einzige buddhistische Schule, die nicht nur lehrt, wie man seinen Geist und sein Herz öffnet, sondern auch, wie man Zugang zur verborgenen Natur seines Körpers findet.
0: Die Praxis des Lujong wurde und wird bis heute mündlich vom Meister an seine Schüler und Schülerinnen weitergegeben. Lujong gehört zum geheimen Wissen Tibets. Dass trotzdem einige Übungen einer breiteren Öffentlichkeit zugänglich gemacht werden, liegt auch daran, dass sie unmittelbar mit der tibetischen Medizin zu tun haben. Als tibetischer Arzt fühlt sich Tulku Lobsang verpflichtet, mit seinem Wissen anderen zu helfen. Mögen die Übungen des Lujong das Leiden der Menschen lindern. Das, so sagt Tulku Lobsang, wünscht sich ein tibetischer Gelehrter.
4: In the world is enough knowledge.
3: Es gibt schon genügend Wissen auf der Welt, aber wovon wir mehr brauchen, ist Weisheit. Wissen bietet keine Garantie. Ich weiß, dass in der modernen Welt alle ganz begeistert sind, wenn es um Wissen geht. Aber ohne Weisheit kann es passieren, dass das Wissen zum Feind der Menschlichkeit wird. Wir benötigen also mehr Weisheit.
0: Weisheit im Lujong bezieht sich nicht auf eine allgemeine Lebenserfahrung, sondern die Fähigkeit, die wahre Natur der Realität zu erkennen und entsprechend zu handeln. Voraussetzung dafür ist die tägliche Praxis. Zum Abschluss demonstriert Meister Lobsang noch einmal seine Lujong-Technik. Er fasziniert und beeindruckt mich, weil er in, wie mir scheint, perfekter Weise Position, Bewegung und Atmung kombiniert.
5: Lux aurumque, singt jetzt der Chor. Licht, warm, schwer und rein wie Gold.

0: Lux Aurumque von Eric Whittaker. Gesungen hat das Tiroler Vokalensemble Novocanto, geleitet von Wolfgang Kostner. Nicht goldenes Licht, dafür aber richtige Ernährung, Bewegung, Schlaf und andere Lebensgewohnheiten spielen beim Streben nach Longevity, also Langlebigkeit bei physischer und psychischer Gesundheit, eine große Rolle. Von intravenösen Vitamincocktails, Kryobehandlungen, Nahrungsergänzungsmitteln und vielen anderen Angeboten ist da so einiges auf dem Markt. Wie sinnvoll die einzelnen Methoden sind, da scheiden sich die Geister. Einer, der durchaus kritisch auf das Ganze blickt, ist der deutsche Mediziner und Pharmaforscher Hubert Trübel. Maria Hamer hat mit ihm gesprochen und den folgenden Beitrag mit passendem musikalischen Einstieg gestaltet.
1: Keine chronischen Krankheiten, keine Schmerzen, funktionellen Einschränkungen und altersbedingten Gebrechen. Es geht um den sogenannten Health Span, der im Gegensatz zum Lifespan, zur reinen Lebensspanne, die Qualität dieser Jahre in den Vordergrund rückt, betont Hubert Trübel, Autor des Buches Longevity, die Anti-Bullshit-Formel, Fakten pur, was uns wirklich jung hält.
2: Meine Frau sagt immer, das ganze Buchschreiben und so, die Auseinandersetzung mit dem Thema ist für mich natürlich auch so ein bisschen Auseinandersetzung mit dem eigenen Altern, mit der eigenen Alterungsreise, die ja auch sozusagen anzunehmen ist und wo es darum geht, einerseits die gut zu gestalten, Risiken zu erkennen, bla bla bla, also so diesen ganzen wissenschaftlichen Kram da zu machen einerseits, aber andererseits natürlich auch das anzunehmen und so ein bisschen, naja, vorzubereiten auf das, was noch kommen wird. Denn es ist unausweichlich, dass irgendwann auch Einschläge kommen und die Alterungsreise vielleicht dann auch in eine chronische Krankheit oder irgendwie in einen Zustand, der weniger gut ist, übergehen. Das ist so.
1: Betont der Mediziner und Pharmaforscher, selbst Jahrgang 1964, mit den sportlich kurzen Haaren und den runden Brillengläsern und ergänzt.
2: Im Moment begleite ich auch meine Eltern in ihrer letzten Abschnitt der Alterungsreise. Das heißt, auch das ist so ein Ding, was über der ganzen Sache so ein bisschen schwebt und wo ich mich immer so gefragt habe, hätte diese Alterungsreise meiner Eltern anders verlaufen können, als sie verlaufen ist.
1: Hubert Trübel gehört zu jenen Ärzten, die Labordiagnostik und Lebenspraxis verbinden. Sinn macht absolut Sinn in Bezug auf Longevity, bestätigt er schmunzelnd.
2: Ja, absolut. Wenn man keinen Sinn in seinem Leben hat, wird es schwer, über die gesunde Alterungsreise nachzudenken, weil es fehlt so ein bisschen das Ziel, auf das man zualtern kann. Von Viktor Frankl habe ich seine Biografie gelesen und ich war sehr beeindruckt von diesem Menschen, der das Konzentrationslager überlebt hat und im Konzentrationslager seine Frau verloren hat, wo er die ganze Zeit gehofft hat und das hat ihn sozusagen am Leben erhalten, diese Hoffnung, dass er nach dem Lager sozusagen mit ihr dann wieder sein Leben weiterführt und dazu ist es dann aber nicht gekommen, aber dennoch hat er sozusagen so viel mitgenommen an Energie und hat das Ganze in so eine Logotherapie, also so eine sinnbezogene Psychotherapie umgewandelt und von ihm fand ich insbesondere den Spruch jetzt in Bezug auf das Thema, wie können wir vernünftig altern, gut.
0: Lebe so, als ob du zum zweiten Mal lebtest und das erste Mal alles so falsch gemacht hättest, wie du es zu machen im Begriffe bist.
1: Während der Zeit des Nationalsozialismus hat Viktor Frankl nach Sigmund Freud und Alfred Adler, der Begründer der dritten Wiener Schule der Psychotherapie, insgesamt 4 Konzentrationslager überlebt. Und nicht nur seine erste Frau, auch seine Eltern und sein Bruder kamen in KZs zu Tode. Viktor Frankl hat unzählige Menschen weltweit inspiriert. 2 Zitate haben Hubert Trübel in Bezug auf das Altern besonders berührt.
0: Ich finde gar nichts Arges am Altern. Ich pflege zu sagen, das Altern macht mir nichts aus, solange ich mir einbilden darf, dass ich im gleichen Maße, in dem ich altere, auch noch reife.
2: Ja, man kann sich ja fragen, was wird gut im Altern? Also es gibt ganz viele so Kurven in der Medizin, Lungenfunktion, Nierenfunktion, Herzfunktion, nimmt alles ab. Die Reise geht immer nach unten. Es gibt nur ein Ding, das geht ja so leicht nach oben. Und das ist das, was Viktor Frankl mit dem Zitat eben zum Ausdruck bringt, dass nur dadurch, dass wir altern, dass wir Erfahrungen ansammeln, dass wir beobachtet haben, wie Dinge über längere Zeiträume sich verhalten, kann es uns gelingen, naja, Weisheit klingt jetzt so ein bisschen hochtrabend, aber so ein Stück Weisheit, die wir dann vielleicht auch unseren Kindern oder wem auch immer weitergeben, uns anzueignen.
1: Really forever, forever.
0: Vergänglichkeit ist im Grunde ein einziger Ansporn zur Verantwortlichkeit.
1: Das sei das Gegenteil von der Illusion eines ewigen irdischen Lebens, meint Hubert Rübel. Und gerade an dieser Vorstellung entzündet sich die Kritik am Longevity-Hype. Denn der wälzt die Verantwortung für Gesundheit und langes Leben auf das Individuum ab, was zur Folge haben könnte, Krankheit als selbstverschuldet zu stigmatisieren. Ein weiterer Punkt der ethischen Kritik am Hype sind zudem hohe Kosten und gesellschaftliche Ungerechtigkeit sowie Fragen der Überbevölkerung und Ressourcenknappheit. In einer extrem radikalen Lebensveränderung und in manchen Fällen sogar dem Streben nach biologischer Unsterblichkeit sieht Trübel die
2: Basis für eine Longevity-Religion, die aber die Vermeidung vom Tod und die Vermeidung von Alterung zum Ziel hat. Aber im Grunde würde man dem Leben, dadurch, dass man ihm den Tod entzieht, sozusagen den Teppich unter den Füßen wegziehen. Und Zitat von Frankl, dass man sich bewusst vor Augen führt, wie gehe ich denn mit meiner Zeit um? Wie gehe ich mit Beziehungen um? Wie viel Zeit habe ich denn mit einzelnen Menschen? Kann ich mir extra Zeit für manche Menschen vielleicht auch aus einem anstrengenden Tag herausstellen? Muss ich es nicht sogar machen? Muss ich meine Finanzen irgendwie vielleicht nochmal überdenken und auf einen anderen Stand bringen, um eben, wenn ich es schaffe, meine Alterungsreise möglichst lang hinauszuzögern, diese Healthspan zu verlängern, dann auch die Ressourcen habe, diese Zeit zu nutzen?
1: Wie wichtig Sinn im Leben ist, das hat Hubert Rübel auch am Beispiel seines eigenen Großvaters erlebt, wie der agile deutsche Arzt erzählt.
2: Ja, mein Großvater hat immer die Kerze von zwei Seiten angezündet. Er war Forstbeamter, der hatte also seinen Tagesjob und hatte zusammen mit meiner Großmutter noch ein Ausflugslokal geführt. Mitten im Wald, total schön gelegen, aber wenn man das führen muss, natürlich total stressig. Ich kenne meinen Großvater nur so, dass der sozusagen unter Strom war und noch irgendwas erledigen musste. Und dann ist er in Rente gegangen und mit dem Eintritt ins

0: Das Rentenalter ist er depressiv geworden. Ich kann noch erinnern, so war ich so 12 oder 13, saß er vor mir und hat geweint und gesagt, ich weiß gar nicht mehr, für was ich da bin, ich weiß gar nicht mehr, was ich machen soll. Und dann gab es in dem kleinen Ort, wo er war, ein Altersheim, die suchten jemanden, der die Küche managt. Also der im Grunde das macht, was er vorher schon gemacht hat. Und dann hat er gesagt, ja, das mache ich. Und mit dem Tag, wo er diesen Job angetreten hat, mit dann irgendwie 66, 67, ist er wieder aufgeblüht.
1: Mit einer Longevity-Religion kann der deutsche Mediziner und langjährige Pharmaforscher, der unter anderem an der renommierten Yale University in den USA tätig war, wenig anfangen. Doch Achtsamkeit fördert und stärkt Longevity. Das belegen wissenschaftliche Studien.
0: Also Achtsamkeit hat ja auch was mit Selbstreflexion zu tun, mit Selbstbeobachtung und führt auch dazu, dass Stress in einer gewissen Weise reduziert wird. So würde ich das mal sagen. Mir war das sozusagen auf der theoretischen oder rationalen Ebene klar. Aber so was das eigentlich bedeutet, habe ich so noch nicht richtig verstanden. Also mit dem Herzen quasi verstanden. Und dann sind wir als Familie nach Bhutan gefahren und haben uns da 3 Wochen aufgehalten, waren dann so wandern und hatten die Möglichkeit, viel mit unserem Guide über Buddhismus und sonst was zu reden. Und unser Hotel war gegenüber von der Tempelanlage. Und jeden Morgen, so mit dem Sonnenaufgang, hört man dann diese Hörner. Es riecht nach den Kräutern, die da verbrannt werden. Und am Anfang dachte ich, oh je, wenn ich jeden Morgen jetzt um 5 Uhr geweckt werde, das wird aber dann schlecht mit dem Schlafen und so. Aber irgendwie lässt sich der Körper dann auch darauf ein und habe es viel mehr vermisst.
1: Eine nachhaltig inspirierende Reise. Schon viel früher, vor Beginn seines Medizinstudiums, haben Hubert Drübel wissenschaftlich fundierte Verhaltensänderungen interessiert. So wie wissenschaftliche Evidenz. Und da auch er selbst gesünder altern möchte, versucht er, durch einfache Verhaltensänderungen einen gesunden Lebensstil zu optimieren und hat nachhaltig Elemente der Achtsamkeit in sein Leben eingebaut.
0: Ich baue es auch in meine Morgenroutine ein. Also ich nehme mir dann immer sozusagen etwas Zeit am Morgen, um einfach nur zu sitzen, zu atmen und versuche diese Gedankenströme im Grunde nicht zu denken. Die Buddhisten sprechen davon, der Affe will immer wieder auf die Schulter kommen und ins Ohr sprechen. Aber man muss die gar nicht verscheuchen oder so. Man muss sie nur wahrnehmen und sich dann sozusagen wieder auf das Atmen fokussieren. Und dann geht der Affe auch wieder weg, also der Gedankenaffe. Eine Situation, wo ich das sozusagen jetzt regelmäßig mache, ist beim Einschlafen. Also ich achte auf meine Atmung beim Einschlafen. Einfach nur, wie geht da die Luft rein und raus? Ich atme nicht bewusst irgendwie tiefer oder schneller oder langsamer, sondern ich beobachte einfach nur meinen Atem und habe das Gefühl, mein Einschlafen geht viel rascher vonstatten, wenn ich das so tue, weil es so ein bisschen auch vielleicht hilft, den Geräuschpegel, also die Gedanken, die dann noch rumfluten, im Check zu halten.
2: Hubert Drübel und seine Gedanken zum Thema Longevity. Und das ist eine musikalische Erinnerung daran, dass auch das gesündeste und längste Leben einmal zu seinem Ende findet.

0: Die mittelalterliche Antiphon Media Vita in Morte Sumus, mitten wir im Leben sind von dem Tod umfangen, hat das Martin Luther übersetzt. Unzählige Male vertont, auch von Orlando Di Lasso, hier gesungen vom Gabriele Concert unter Paul McCreesh. Was das Bogenschießen zu einer spirituellen Praxis machen kann, das und mehr können Sie in einer Woche erfahren. Für heute verabschiedet sich Martin Groß und wünscht Ihnen noch einen guten Tag.
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2: 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Zu diesem Journal um 8 begrüßt Sie Eva Liebentritt im Studio. Guten Morgen. Es ist Sonntag, der 16. August. Heute mit diesen Themen. Ein Waldbrand in Belgien nähert sich der deutschen Grenze. Die Bewohner und Bewohnerinnen der Stadt Monschau sind aufgerufen, ihre Häuser zu verlassen. In Österreich steigt die Zahl von Elektroautos. Im Juli war jedes vierte neu zugelassene Auto elektrisch. Und China startet eine neue Handelsroute über die Arktis. Das Wetter heute im Osten heiß und im Bergland zunehmend gewittrig. Im belgischen Naturschutzgebiet Hohes Venn breitet sich derzeit ein Waldbrand immer weiter Richtung deutsche Grenze aus. Die Lage für die Menschen der Stadt Monschau in Nordrhein-Westfalen ist zunehmend angespannt. Wegen der gesundheitsgefährdenden Rauchbelastung wurden die Bewohnerinnen und Bewohner aufgerufen, ihre Häuser und Wohnungen vorübergehend zu verlassen. Alexandra von Merci berichtet.
3: Seit 24 Stunden breiten sich die Flammen im Naturpark Hohes Venn immer weiter aus. Es sind Feuerwehrleute aus ganz Belgien im Einsatz, auch aus Deutschland, und möglicherweise muss weitere Hilfe aus dem Ausland angefragt werden. Aber, so sagt ein Sprecher der Feuerwehr, jeder braucht seine eigenen Ressourcen, denn ganz Europa brennt. In der Stadt Monschau wurden 500 Menschen aufgefordert, ihre Häuser zu verlassen. Man kann es nicht in Worte fassen, sagt ein junger Mann, der Rauch ist so dick, plötzlich ist alles dunkel geworden. Die Feuerwehr versucht jetzt, ein Übergreifen der Flammen auf das deutsche Bundesland Nordrhein-Westfalen zu verhindern. Dort ist es gerade erst gelungen, den Waldbrand im Hirtgenwald unter Kontrolle zu bringen.
2: Nach Österreich jetzt. Österreich fährt zunehmend elektrisch. Obwohl es keine staatliche Kaufprämie für E-Autos mehr gibt, steigt die Zahl von Elektrofahrzeugen weiter an. Im Juli war bereits mehr als jedes vierte neu zugelassene Auto elektrisch. Hinzu kommen zahlreiche Hybrid- und Plug-in-Hybrid-Fahrzeuge. Andreas Jölli berichtet.
4: Der Großteil der Autos in Österreich fährt noch immer mit Benzin oder Diesel, aber der Anteil der Elektrofahrzeuge nimmt beständig zu. Innerhalb des letzten Jahres ist die Zahl der elektrischen Neuanmeldungen von 20% auf 27% gestiegen. Dazu kommen noch mehr als 40% Hybridfahrzeuge, also mit einem Mischantrieb aus Strom und Kraftstoff. Christoph Dollner-Gruber von der österreichischen Energieagentur spricht von einem bemerkenswerten Anstieg.
5: Elektroautos werden immer beliebter. Die Anteile bei den Neuzulassungen sind jetzt in den letzten Monaten sprunghaft angestiegen. Mit diesen Anteilen, denke ich, mal ist auch ein Zug in Bewegung gesetzt, der nur mehr schwer aufzuhalten ist und der so weitergehen wird.
4: Mittlerweile seien schon 300.000 Elektroautos in Österreich unterwegs.
5: Zum einen werden die Autos selbst immer besser und billiger. Die Reichweite steigt, das heißt die Batteriekapazität und wie weit man dann mit einer Batterieladung fahren kann. Auch Vorbehalte gegenüber der Elektromobilität werden weniger.
4: Und das, obwohl es keine Kaufprämie mehr gibt, weder für Privat- noch Firmenautos, weil das Geld fehlt.
5: Die Kaufprämien sind definitiv definitiv gestrichen. Steuerliche Begünstigungen gibt es noch, Zuschüsse gibt es nicht mehr.
4: Die Regierung setzt jetzt bei der E-Mobilität auf den Ausbau der Ladeinfrastruktur. Derzeit gibt es in Österreich 40.000 öffentliche Ladestationen, dazu noch etliche private.
2: Die Kurzzeitvermietung von Wohnungen über Plattformen wie Airbnb wird in vielen Städten immer mehr zum Problem für die einheimische Bevölkerung. Zum einen, weil Wohnraum fehlt und zum anderen, weil Mieten immer weiter ansteigen. Christian Panne informiert.
6: Touristen geht nach Hause. Mit Slogans wie diesen machen Menschen weltweit immer wieder auf die Wohnungsnot durch Kurzzeitvermietungen aufmerksam. Als Reaktion darauf schränken viele Länder Plattformen wie Airbnb immer stärker ein. In Wien zum Beispiel dürfen seit 2024 Wohnungen nur noch insgesamt 90 Tage im Jahr für einen kurzen Zeitraum vermietet werden. Bei Neubauprojekten wird aber immer öfter auf die Kombination von Wohnungen und Ferienwohnungen geachtet. Diese gemeinsame Nutzung sei ein guter Ansatz, sagt Stadt- und Tourismusforscherin Cornelia Tlabaya.
7: Es gibt es auch übrigens in Venedig, da werden diese Erdgeschosszonen zum Teil zur Verfügung gestellt als Lernräume. Und in Wien haben wir die Urban Outs, die haben zum Beispiel Leerstände in der Erdgeschosszone, die sie in Mikrohotels transformieren.
6: Die Mischung macht es also, damit Städte nicht nur Reiseziele sind, sondern auch ein Zuhause bleiben.
2: In der Lagune von Venedig prallen erneut die Interessen von Unternehmern und die von Umweltschützern aufeinander. Neben einem Vogelschutzgebiet soll auf der Insel Pellestrina eine neue Tourismusanlage entstehen. 40.000 Unterschriften wurden bereits gegen das Bauprojekt gesammelt. Aus Italien berichtet Cornelia Vospanek.
8: Es geht um die lange Insel Pellestrina. Sie liegt neben dem Lido und reicht fast bis nach Chioggia. Der Teil, um den es geht, ist von Chioggia aus zu sehen, das Dörfchen Caroman. Hier haben Landentwickler bereits vor bald 20 Jahren Nonnenland abgekauft. Nun wollen sie 77 Villen bauen und dazu zwei Strandanlagen. Die Behördenwege seien erledigt. Die Gemeinde habe schon für den Bau gestimmt, sagt Entwickler Carlo Albertini. Sie müsse das nur noch formalisieren. Doch das sehen nicht alle so. Seit kurzem hat Venedig einen neuen Bürgermeister, der sich alles noch einmal genauer ansehen will. Denn im Gemeinderat regt sich Widerstand der Opposition. Sie fragt sich, wie das Projekt eine Umweltverträglichkeitsprüfung bestanden hat. Caromane ist auch ein Vogelschutzgebiet. Vogelschützer Alessandro Polinori sagt, die EU schreibe vor, die Natur zu schützen. Daher müsse das Projekt überdacht werden. Die Gegner haben im Netz 40.000 Unterschriften gesammelt und sagen, dass das letzte Wort noch nicht gesprochen sei.
2: 8 Monate nach dem antisemitischen Attentat am Bondi Beach in Sydney hat Australien ein Rückkaufprogramm für Schusswaffen gestartet. Im Bundesstaat New South Wales können Waffenbesitzer ab November ihre nach den neuen Gesetzen verbotenen Pistolen und Gewehre gegen Geld bei den Behörden abgeben. Das kündigt Australiens Regierungschef Anthony Albanese an. Weitere australische Bundesstaaten könnten folgen. Mehr von Markus Langer.
9: Nach dem Anschlag mit 15 Todesopfern hatte New South Wales die Waffengesetze verschärft. In dem bevölkerungsreichsten australischen Bundesstaat darf niemand mehr als 4 Schusswaffen besitzen. Für Bauern gibt es einige Ausnahmen. Wer mehr Pistolen und Gewehre besitzt, soll sie nun an den Staat verkaufen können. Für eine Schusswaffe gibt es bis zu 1.000 australische Dollar. Das sind umgerechnet etwas mehr als 600 Euro. Die Kosten werden zwischen dem Bundesstaat und der Zentralregierung aufgeteilt. Weitere australische Bundesstaaten sollen folgen. Das Rückkaufprogramm hatte sich zunächst verzögert, unter anderem, weil es Streit um die Übernahme der Kosten gab.
2: Der kürzeste Seeweg zwischen Asien und Europa könnte künftig durch die Arktis führen. Durch den Klimawandel schmilzt das Eis, die sogenannte Nordostpassage wird zunehmend länger befahrbar. China setzt nun auf einen regelmäßigen Frachtschiffverkehr entlang der arktischen Route. Sarah Heidenreich und Johannes Ruprecht berichten.
10: Die chinesische Reederei Sea Legend fährt seit dieser Woche regelmäßig mit Containerschiffen zwischen Asien und Europa über die sogenannte Nordostpassage entlang der russischen Arktis. China betitelt diesen Seeweg bereits als die neue Eisseidenstraße. Ein Grund für das Interesse seien die anhaltenden Spannungen in Nahost, meint Lieferkettenexperte Peter Klimek.
11: Angesichts der geopolitischen Unsicherheiten sieht man jetzt, dass es wichtig ist, hier Ausweichmöglichkeiten zu haben.
10: Zudem ist die Strecke im Vergleich zur gängigen Verbindung über den Suezkanal Mal um 25% kürzer und damit auf dem Papier günstiger. In der Praxis sei das Polarmeer aber nur wenige Monate im Jahr eisfrei, weshalb man russische Atomeisbrecher anmieten müsse. Und dadurch werde die Passage wieder teurer, erläutert der Experte. Von einer tatsächlichen

0: wirklichen alternativen Schiffsroute sei man daher noch weit entfernt.
1: Es ist vielmehr eine Wette darauf, dass das in etwa 10 Jahren der Fall ist, wenn der Klimawandel weiter fortschreitet.
0: Zum Vergleich, durch den Suezkanal werden jährlich rund 1 Milliarde Tonnen Güter transportiert, über die Arktis zuletzt nur 36 Millionen Tonnen. Die neue Eisseidenstraße hängt also nicht zuletzt davon ab, wie schnell das Eis weiter schmilzt und bräuchte dann wohl auch einen neuen Namen.
2: Und jetzt noch zu den Wetteraussichten mit Daniel Stanker.
3: Das ruhige Hochdruckwetter der vergangenen Tage ist gestern schon ganz im Westen zu Ende gegangen. Heute ziehen weite Teile des Berglands mit. Die Höchstwerte liegen in den Alpen zwischen 25 und 33 Grad, im Flachland und im Hügelland bei 31 bis 37 Grad. Am heißesten wird es im Wiener Becken. Zur Sonne kommen heute auch einige Wolken, vor allem im Bergland. Und hier gehen dann Regenschauer und teils kräftige Gewitter nieder, die lokal Sturmböen und Starkregen bringen können. Auch ohne Gewitter ist es zum Teil recht windig. Und einzelne Schauer sind auch im Flachland möglich. Nach Osten und Süden hin bleibt es aber länger sonnig. Abkühlung im ganzen Land bringt dann morgen der Montag. Da überquert uns nämlich eine Kaltfront mitsamt Regenschauern und teils kräftigen Gewittern. In manchen Regionen kann es dabei anhaltend und oder kräftig regnen. Speziell nach Osten hin könnte es stellenweise aber auch nur wenig regnen. Die Temperaturen reichen von maximal 18, 19 Grad teilweise im Westen bis 28 Grad. Und ganz im Osten und im Süden sind vor den Schauern noch bis zu 30 möglich.
2: Das war das Journal um 8 mit Eva Liebentritt im Studio. Verbringen Sie noch einen angenehmen Sonntag. Es ist jetzt gleich 8.10 Uhr.
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1: Ich glaube, da war ich wahrscheinlich also 7, 8, 9 Jahre. Wir haben neben einem Wald gewohnt und da haben wir gedacht, in der Finstern durch den Wald gehen, das ist sicher das Gruseligste, was es überhaupt gibt. Und dann bin ich durch den Wald gegangen, habe mich einfach gezwungen und ich habe mich gefürcht, ja, bis zum Gehtnimmer. Aber ich bin wieder rausgekommen und es ist nichts passiert.
0: Der Musiker Hubert von Geusern in der Gedankensommerserie Kindertage ab 9.05 Uhr. Vor Jahren ist in Niederösterreich ein vermeintlich ausgestorbenes Tier wieder aufgetaucht.
2: Wir haben da Lockstöcke installiert im Nationalparkgebiet. Sie reiben sich ja dann auf diesen Stöcken, die da mit Baldrian präpariert sind, und hinterlassen einige Haare. So haben wir relativ rasch eigentlich die Wildkatze im Nationalpark nachgewiesen. Eine ausgestorbene Tierart, die auf einmal ein kräftiges Lebenszeichen da gesetzt hat.
0: Naturerbe erwandern. Der fünfte Teil einer Ambiente-Serie führt in den Nationalpark Thayatal. Und eine Reise zur größten Arran-Insel vor der irischen Küste von Galway nach Inishmore. Ab 10.05 Uhr. Salzburger Festspiele 2026. Die Sonntagsmatinee gestaltet dort das Mozarteum-Orchester Salzburg unter Peter Popelka. Auf dem Programm Wolfgang Amadeus Mozarts Ouvertüre zum Schauspieldirektor und sein Divertimento in D-Dur, Köchelverzeichnis 131, sowie zwei Symphonien von Mozart. Philipp Weismann präsentiert die Live-Übertragung aus dem Mozarteum ab 11.03 Uhr. Natascha Fürst war 2019 Teil einer rein weiblichen Crew, die Mikroplastik in den Ozeanen erforscht.
3: Wir hatten relativ schwierige Bedingungen, würde ich mal sagen, die sich zusammengesetzt haben aus, ja, sehr starkem Wind, was ja für Segeln an sich eine tolle Sache ist. Wenngleich wir ja vor allem versucht haben, auch Mikroplastikforschung zu betreiben.
0: Wenn der Wind zu stark bläst, lassen sich die entsprechenden Versuche nur sehr schwer ausführen. Menschenbilder mittendrin. Außerdem mit der Architektin Lisi Wieser, die in ihrem Atelier Menschen beim ressourcenschonenden und leistbaren Gestalten ihrer Lebensräume hilft. Um 14.05 Uhr. Die Machtübernahme von Donald Trump und der faschistische Zug seiner zweiten Amtszeit sind, so Eva Menasse, nach wie vor unvorstellbar.
4: Die Vereinigten Staaten sind und bleiben die größte Wirtschafts- und Militärmacht, wobei bei Wirtschaft bin ich mir gar nicht mehr sicher, aber die größte Militärmacht der Welt. Und sie in den Händen eines Menschen mit einer Aufmerksamkeitsspanne von 15 Minuten zu wissen, das ist eine Katastrophe für uns alle.
0: Eva Menasse erzählt von ihrem Schreiben und ihrer literarischen Inspiration und kommt dabei am Weltgeschehen nicht vorbei. Das Ex-Libris-Sommergespräch um 16 Uhr. 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

0: Du holde Kunst.
1: Nummer 7 unserer sommerlichen Stimmengalerie ist Roland Koch gewidmet. Sie hören eine Aufnahme aus dem Jahr 2018. Roland Kochs Stimme hat etwas Rufendes, mitunter Anrufendes, klingt dabei aber nie exaltiert. Das seltene Exemplar einer bühnenhaften Stimme, die vor dem Mikrofon bestehen kann. Und eben weil sie keine Intimität verbreitet, destilliert sie die Liebesgedichte des Octavio Paz bei aller ihnen innewohnenden Leidenschaft zu dem, was sie sind, brillante sprachliche Äußerungen. Der Surrealismus und Aufenthalte in Asien formten Octavio Paz' Erotikbegriff. Unter Erotik verstand er in Fantasie verwandelte Sexualität. In seiner Lyrik ist diese Verwandlung meist als Zwiesprache mit einem Du gestaltet. Zu hören sind Gedichte aus mehreren Jahrzehnten, darunter einige aus dem 3. Lyrikband des mexikanischen Literaturnobelpreisträgers A la orilla del mundo, am Ufer der Welt, aus dem Jahr 1942, aber auch einige aus seinem Spätwerk. Dazu spielen wir Musik von Manuel Maria Ponce, Heitor Villa-Lobos, Robert Schumann, Claude Debussy und Leos Janáček.

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Rückkehr. Unter meinen Augen lagst du hingebreitet, Land der Dünen, ockerfarben und hell. Der Wind auf der Suche nach Wasser hielt inne, Land der Quellen und pochenden Herzen. Weit wie die Nacht hattest du Platz tief in der Mulde meiner Hand. Und dann der reglose Sturz in uns hinein, aus uns hinaus. Finsternis aß ich mit den Augen, trank das Wasser der Zeit, trank Nacht. Leis betastete ich den Körper einer Musik, die ich hörte mit den Fingerkuppen. Nebeneinander, dunkle Barken im Schatten verteut unsere ruhenden Körper. Die Seelen ungebunden, treibende Lampen auf nächtlichem Wasser. Schließlich schlugst du die Augen auf. Du sahst dich, gesehen von meinen Augen. Und mit meinem Blick sahst du dich. Wie die Frucht ins Gras, wie der Stein in den Teich, fielst du in dich selbst. In mir stieg an eine Flut und ihre unfühlbare Faust schlug an die Tür deiner Lieder. Mein Tod wollte dich erkennen. Mein Tod wollte sich erkennen. Ich begrub mich in deinem Blick. Durch die Weite der Nacht treiben unsere Körper. Sie sind Zeit, die endet. Gegenwart, verflüchtigt in einer Umarmung. Doch unendlich sind sie. Bei ihrer Berührung baden wir in Strömen pochenden Lebens, kehren zurück zum ewigen Neubeginn.

Ein Käfig voller Laute, geöffnet am hellen Morgen, heller als deine Schenkel, tief in der Nacht. Dein Lachen oder auch dein Laubwerk, dein Hemd aus Mondlicht beim Sprung aus dem Bett.

Mit dir. Böen von Türkis. In Paaren vorbeischießende Papageien. Ungestüm. Die Welt lodert. Ein Baum, brodelnd von Raben, brennt ohne zu verbrennen. Ruhig zwischen den hohen Sonnenblumen bist du. Eine Pause des Lichts. Der Tag ist ein großes, helles Wort.

wie man es regnen hört. Hör mich, wie man es regnen hört, weder aufmerksam noch abwesend. Die leichten Schritte des Rieselregens, Wasser, das Luft ist, Luft, die Zeit ist, noch ist der Tag nicht gegangen, noch ist die Nacht nicht gekommen. Schemen des Nebels, die um die Ecke biegen, Schemen der Zeit in der Bucht dieser Pause. Hör mich, wie man es regnen hört. Ohne mich zu hören, hör, was ich sage. Die Augen nach innen geöffnet, ein Schlafen mit wachen Sinnen. Regen, leichte Schritte, Gemurmel von Silben, Luft und Wasser, schwerelose Worte. Was wir waren, was wir sind, die Tage und die Jahre, dieser Augenblick, gewichtlose Zeit, gewaltige Bürde. Hör mich, wie man es regnen hört. Es glänzt der nasse Asphalt. Der Dampf steigt auf und zieht dahin. Die Nacht öffnet sich, blickt mich an. Du bist's und deine Dunstgestalt. Du und dein Nachtgesicht. Du und dein Haar. Ein langsamer Blitz. Du überquerst die Straße, findest Einlass in meiner Stirn. Schritte aus Wasser auf meinen Lidern. Hör mich, wie man es regnen hört. Der Asphalt glänzt, du kommst über die Straße. Es ist der schweifende Nebel der Nacht, die schlummernde Nacht in deinem Bett. Es ist die Dünung deines Atems. Deine Finger aus Wasser netzen meine Stirn. Deine Finger aus Feuer versengen meine Augen. Deine Finger aus Luft öffnen die Lider der Zeit. Ein Quell von Visionen und neuem Leben. Hör mich, wie man es regnen hört. Die Jahre vergehen, die Augenblicke kehren wieder. Hörst du deine Schritte im Nebenzimmer? Weder hier noch dort. Du hörst sie in einer anderen Zeit, eben jetzt. Hör die Schritte der Zeit, Erfinderin schwebender Orte. Hör, wie der Regen über die Terrasse läuft. Schon ist die Nacht, mehr Nacht in der Allee. Im Laubwerk hat der Blitz genistet. Ein schemenhafter Garten treibt dahin. Komm herein, dein Schatten bedeckt dieses Blatt.

Quartett. Landschaft, so vertraut, doch immer fremd, das Rätsel des Handinneren. Beharrlich meißelt das Meer in jeder Welle das Denkmal ihres Zusammensturzes. Gegen das Meer rennt an versteinerter Wille der Fels ohne Gesichtszüge. Wolken, sie erfinden jähe Buchten, ein Flugzeug ist dort ein zerfließendes Boot. Es vergeht, luftiges Alphabet, die geschwinde Schrift der Vögel. Ich gehe dahin zwischen Schaum und Sand, auf meinem Kopf lässt die Sonne sich nieder. Zwischen Reglosigkeit und Bewegung bin ich die Bühne der Elemente. Es gibt Touristen auch an diesem Strand. Es gibt den juwelengeschmückten Tod im Bikini. Hintern, Bäuche, Dörrfleisch, Lende, Lunge. Das Füllhorn schwammiger Abscheulichkeiten. Verschwenderische Fülle, die vorwegnimmt den Wurm und seinen Leichenschmaus. Strandnachbarn, getrennt durch Grenzen, nicht ausdrücklich, doch streng und stillschweigend. Fliegende Händler gibt's und Frittenbuden, Zuhälter, Parasiten und Parias. Knochen, Essensreste, Unrat, Fäulnis. Unter der gerechten Sonne Reiche und Arme. Ihr Gott liebt sie nicht und sie lieben auch nicht. Sie hassen ihren Nächsten wie sich selbst. Der Wind reißt sich los und treibt die Bäume zusammen. Das Volk der Wolken schwärmt auseinander. Zerbrechlich ist das Wirkliche und nicht beständig. Und unermüdlich der Wandel, sein Gesetz. Das Rad der Erscheinungen dreht sich um die Achse der Zeit, seine Starrheit.

Das Licht zeigt alles, entflammt alles, stößt Dolche ins Meer, die Fackeln sind. Es wird die Welt ein Scheiterhaufen von Reflexen. Wir selbst sind nur Gekräusel und Geflimmer. Nicht das Licht Plotin ist's, sondern irdisches Licht. Licht von hier ist's, aber verständig. Es versöhnt mich mit meinem Exil. Heimat ist seine Lehre, unstetes Asyl. In Erwartung der Nacht habe ich mich ausgestreckt, im Schatten eines Baums, in dem es pulst. Der Baum ist Frau. In seinem Laubwerk höre ich das Wogen des Meeres unter dem Abend. Ich esse seine Früchte, sie schmecken nach Zeit, Früchte des Vergessens und der Erkenntnis. Unter diesem Baum betrachten und betasten sich Bilder, Gedanken und Worte. Durch den Körper kehren wir zurück zum Anfang, eine Spirale der Ruhe und Bewegung. Wohlgeschmack, sterbliches Wissen, endliche Pause hat Anfang und Ende und ist maßlos. Die Nacht bricht herein, ihre Flut deckt uns zu. Das Meer skandiert seine nun schwarzen Silben.

Madrigal. Transparenter als der Wassertropfen zwischen den Fingern der Kletterpflanze, diese Brücke, die mein Denken spannt, von dir selbst zu dir selbst. Betrachte dich wirklicher als der Körper, den du bewohnst, stetig in der Mitte meines Sinnens. Du bist geboren, auf einer Insel zu leben.

Vor dem Anfang. Wirre Geräusche, ungewisse Helle. Ein weiterer Tag beginnt. Im Halbdunkel ein Zimmer und zwei ruhende Körper. Hinter der Stirne irre ich durch eine menschenleere Weite. Da schärfen die Stunden schon ihre Messer. Du neben mir aber atmest. Mir sehr nah und doch so fern fließt du dahin und rührst dich nicht. Unerreichbar, wenn ich dich denke, mit den Augen dich betaste, mit den Händen dich betrachte. Es trennen uns die Träume, doch das Blut vereint uns. Wir sind ein pulsierender Fluss. Unter deinen Lidern reift der Sonne Saat. Die Welt ist noch nicht wirklich. Die Zeit, sie zaudert. Untrüglich ist allein die Wärme deiner Haut. In deinem Atem höre ich das Wogen des Seins, die vergessene Silbe des Anfangs.

0: hättest du Platz. 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
2: Am Mikrofon Eva Liebentritt. Die befürchtete neue Massenflucht nach Ceuta ist zunächst ausgeblieben. Trotz Aufrufen in sozialen Netzwerken blieb die Lage an der spanischen Nordafrika-Exklave weitgehend ruhig. Marokkanische Sicherheitskräfte haben jedoch fast 300 Migrantinnen und Migranten festgenommen, berichtet Franka Welz.
3: Die spanische Exklave Ceuta in Nordmarokko hat eine weitere ruhige Nacht erlebt. Am Samstag hatten Spanien und Marokko jeweils ein Großaufgebot eingesetzt, um einen erneuten massenhaften Grenzübertritt zu verhindern. Die marokkanischen Sicherheitskräfte gaben Samstagabend bekannt, fast 300 Personen festgenommen zu haben, die versucht hätten, Ceuta zu erreichen. Nach Angaben der Nachrichtenagentur EFE wurden zudem weitere 61 Personen festgenommen. Sie sollen im Verdacht stehen, in sozialen Netzwerken zu irregulären Grenzübertritten aufzurufen. In Ceuta halten sich gut zwei Wochen nach dem massenhaften Grenzübertritt noch einige tausend Migranten auf, darunter zahlreiche Kinder und Jugendliche. Die spanische Regierung spricht von 5000 Personen, andere Quellen von deutlich mehr.
2: Der in Wien wegen Folter verurteilte und dann geflüchtete syrische Ex-Polizeichef ist gestern in Syrien festgenommen worden. Das meldet die syrische Nachrichtenagentur Sana. Er war erst Ende Juli nach Syrien zurückgekehrt, nachdem ihn das Wiener Landesgericht zu 8 Jahren Haft verurteilt hatte. Das Urteil ist noch nicht rechtskräftig. Die FPÖ fordert nun ein sofortiges Auslieferungsbegehren. Bei der Präsidentschaftswahl in Sambia sprechen internationale Wahlbeobachter jetzt von Unregelmäßigkeiten. Rund 8,7 Millionen Menschen waren am Donnerstag zur Wahl aufgerufen. Neben dem Staatschef wurden 226 Abgeordnete der Nationalversammlung gewählt. Offizielle Ergebnisse sollen morgen vorliegen, berichtet Markus Langer.
4: Eine stundenlange Unterbrechung der Stimmauszählung habe Unsicherheit und Besorgnis ausgelöst, erklärte die Beobachtermission der Entwicklungsgemeinschaft des südlichen Afrika. Zudem gebe es Berichte über Einschüchterungen, Übergriffe, Entführungen und Sachbeschädigungen. Auch die EU kritisierte die Wahlbedingungen. Die Abstimmung habe vor dem Hintergrund eines eingeschränkten demokratischen Handlungsspielraums stattgefunden, sagte der Leiter der EU-Beobachtermission McNamara. Der seit 5 Jahren amtierende Präsident Hichilema bewirbt sich um eine zweite Amtszeit. Oppositionskandidat Mundubile reklamierte noch vor der Bekanntgabe des Ergebnisses den Sieg für sich. Er hält keiner der insgesamt 14 Präsidentschaftskandidaten mehr als 50% der Stimmen, ist eine Stichwahl nötig.
2: Heute wird es vor allem im Osten Österreichs noch einmal richtig heiß. Die hohen Temperaturen locken viele Menschen auch in die Berge, können aber auch das Herz-Kreislauf-System stark belasten, warnen Mediziner. Immer häufiger muss deshalb der Notruf abgesetzt werden, berichtet Caroline Blobergacker.
5: Es geht steil bergauf, die Temperaturen steigen, die Flüssigkeitsvorräte schwinden. Genau in diesen Situationen wird der Herzmuskel besonders belastet. Mediziner weisen darauf hin, dass Warnsignale oft zu spät erkannt werden. Ungewöhnlicher Druck im Brustbereich, Atemnot, Schwindel, Übelkeit oder kalter Schweiß können ein ernstes Alarmsignal sein. Denn diese Symptome können auf ernsthafte Herzprobleme hinweisen, besonders bei Menschen mit Vorerkrankungen wie Bluthochdruck oder Diabetes. Ärztinnen und Ärzte raten dazu, die Bergtour je nach körperlicher Verfassung zu wählen. Ausreichend Flüssigkeit, regelmäßige Pausen und ein gedrosseltes Tempo können Belastungen vorbeugen. Kommt es dennoch zu Beschwerden, so ist rasches Handeln gefragt. Die betroffene Person sollte sofort ruhig gelagert und der Notruf unter 144 verständigt werden.
2: und damit jetzt gleich zu den Wetter.

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1: Das Wetter stellt sich allmählich um. Von Vorarlberg bis Oberösterreich ziehen teils dichte Wolken durch und die bringen jetzt schon da und dort ein paar Regentropfen. Nach Osten und Süden hin bleibt es aber noch länger sonnig und es wird extrem heiß im Wiener Becken mit bis zu 37 Grad. Ansonsten liegen die Höchstwerte zwischen 25 Grad stellenweise in Tirol und 34 Grad etwa im Südburgenland. Schauer und Gewitter werden mit der Zeit vor allem im Bergland häufiger und kräftiger. Punktuell sind dann auch Starkregen und Sturmböen dabei. Morgen am Montag kommt dann aber erst so richtig der Wetterumschwung in Form einer Kaltfront. Die bringt kräftige Regenschauer und Gewitter in vielen Regionen. Am meisten Regen fällt wahrscheinlich an der Alpen-Nordseite. Nach Osten und Süden hin bleibt die Regenausbeute teilweise mager. Jedenfalls ist es morgen deutlich weniger warm als zuletzt bei Höchstwerten von 18 bis 28 Grad. Und von Kärnten über das Burgenland bis ins Weinviertel kann die 30-Grad-Marke noch einmal geknackt werden. Je nachdem, wie lange die Sonne vor den Schauern noch scheint. So viel zum Wetter von Daniel Stanker.
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2: Die älteste Erinnerung, die ich habe, das ist eine ganz magische Erinnerung. Das hat sich dann später irgendwann einmal herausgestellt, dass es gar kein Zauber war, aber ich habe lang geglaubt, das war in Salzburg. Ich schätze, ich bin da wahrscheinlich 2-3 Jahre oder sowas gewesen. Sind meine Eltern mit mir dorthin gefahren und wir sind mit dem alten Mönchsbergaufzug raufgefahren. Und ich kann mich erinnern, ich steige ein in der Straße und ich steige aus und die Stadt liegt mir zu Füßen. Und das war ja jetzt kein Aufzug, wo man aussieht, wie es aufgeht, sondern es war einfach ein dunkles Kammerl, das ein bisschen geschüttelt hat. Und für mich war das absolute Magie. Und das habe ich lang geglaubt, dass das möglich ist, dass du wo einsteigst und woanders rauskommst. Also es hat mich lang geprägt. Und woran ich lang geglaubt habe, war sicher das Christkind. Und ich glaube, das hat sich genauso gefestigt wie der Mönchsbergaufzug. Ich glaube noch immer ans Christkind.

Hubert von Geusern hat sich das kindliche Staunen bewahrt. Geboren 1952 als Hubert Achleitner, ist er gemeinsam mit seinem um 5 Jahre jüngeren Bruder Andreas in Bad Geusern in Oberösterreich aufgewachsen. Mit 20 zieht er hinaus. Zuerst nach Südafrika, dann nach Kanada, später auf die Philippinen. 7 Jahre unterwegs, durch Länder und Lebenswelten. Kein geradliniger Weg in eine Musikerkarriere, sondern eine Suche nach Erfahrungen, nach Menschen, nach einer größeren Welt. Mit diesem Erfahrungsschatz kehrt er schließlich zurück ins Salzkammergut. Aus steirischer Harmonika, Jodlern und dem rauen Ton der Berge formt er eine eigene musikalische Sprache. Erdig und wild, manchmal ausgelassen, manchmal ganz leise. Eine Musik, die ihre Wurzeln kennt, ihnen aber nicht ehrfürchtig hinterherläuft. Hubert von Geusern stößt Türen auf. Er trägt die Volksmusik aus der vertrauten Stube hinaus auf große Bühnen. Er sucht nicht das Glatte und Gefällige. Ihn interessiert, was reibt, was überrascht, was Menschen verbindet. Er kann laut und zärtlich sein, übermütig und nachdenklich. Und wenn ihm etwas gegen den Strich geht, dann sagt er es, ohne erhobenen Zeigefinger, aber mit Haltung. Stillstehen ist jedenfalls nicht seine Sache. Nach 3 Jahren Bühnenpause geht Hubert von Geusern im kommenden Jahr wieder auf Tour. Zu leise, zu laut heißt das neue Programm.

warum ich keine Ängste entwickelt habe als Kind. Ich habe mich nicht wirklich gefürchtet. Also es ist dann einmal so, ich glaube, da war ich wahrscheinlich also 8 Jahre oder was, 7, 8, 9 Jahre. Wir haben neben einem Wald gewohnt und wenn es finster geworden ist, da haben wir gedacht, boah, in der Finstern durch den Wald gehen, das muss das Ärgste sein. Weil da bewegt sich ja sicher alles im Wind und es sind ja die Viecher auch drinnen, die in der Nacht umeinander krebsen. Also das ist sicher das Gruseligste, was es überhaupt gibt. Und das habe ich mir 2, 3 Mal gedacht und dann bin ich reingegangen. Dann weiß ich, dann bin ich, wie es finster geworden ist, in der Nacht, bin ich durch den Wald gegangen. Habe mich einfach gezwungen und ich habe mich gefürchtet. Ja, bis zum geht nicht mehr. Aber ich bin wieder rausgekommen und es ist nichts passiert. Also ich bin mit meinen Ängsten, ich habe die immer konfrontiert. Natürlich Verlustängste, das habe ich mir schon immer wieder vorgestellt, dass meine Großeltern, wo ich gewusst habe, die sind einfach alt und das weiß man irgendwann bald einmal als Kind, dass Menschen sterben, wenn sie alt werden. Und der Verlust, der vorgestellte, der imaginierte Verlust meiner Großeltern, der hat mich lange und sehr beschäftigt. Und ich weiß noch, wie in der Schule dann einmal der Deutschlehrer von Schauspielern gesprochen hat und dass Schauspieler halt einfach auf Befehl weinen können. Und dann habe ich gesagt, das kann ich auch. Und dann haben alle gelacht. Und ich habe ein Auge gemacht, habe an den Tod meiner Großmutter gedacht und es ist alles ausgeronnen bei mir. Aber ich bin, wie gesagt, sehr behütet aufgewachsen, eben auch wegen meiner Großmutter, die mich über alles geliebt hat und mein Großvater auch. Ich bin sehr viel bei Oma und Opa gewesen, weil die haben halt einfach auch Zeit gehabt. Mein Vater hat gearbeitet, meine Mutter teilweise auch. Dann ist mein Bruder auf die Welt gekommen, da war ich schon 5 Jahre alt. Wir waren ein super Team. Ich weiß noch, wann ich mit meinen gleichaltrigen Freunden unterwegs war und mein Bruder ist mitgekommen, weil der ist meistens mitgekommen. Dann hat er immer gesagt, stört dich das nicht, wenn dein kleiner Bruder dabei ist? Sag ich, na wieso? Also, er stört dich nicht, er ist einfach nur dabei. Und ich kann mich auch nicht erinnern, dass wir je gestritten haben. Ich war der Musische, der Verträumte. Und er hat die Skills gehabt, die man braucht, um sportlich realisieren zu können. Das ist ganz witzig, weil ich habe irgendwann einmal mir gedacht, laufen, eben durch den Wald so und Langstrecken laufen, das war da was. Und dann habe ich mir so Laufschuhe gekauft und bin gerannt, da war ich 12, 13. Und am zweiten Tag, wo ich wieder gerannt bin, weil das habe ich mir immer so ein Trainingsprogramm mir ausgedacht, auf einmal her hinter mir schritt, das ist mein Bruder mit den Gummistiefeln, mir nachgerannt und war schneller wie ich. Dann habe ich aufgehört zum Rennen. Und er ist dran geblieben, er ist erfolgreicher Langstreckenläufer geworden, hat den Nürnberger Marathon gewonnen. Und dann habe ich mir mal gedacht, ah, Tischtennis, das war's. Und ich spiele Tischtennis. Und mein Bruder kommt und hat noch nie so einen Schläger in der Hand gehabt und haut mich sofort rein. Also der hat das einfach, der kann das berechnen und hat auch die Muskelkraft und den Biss, den inneren Schweinehund beim Training zu besiegen. Ich kann schon einen Biss entwickeln und kann über meine Grenzen gehen, aber meine Leidensbereitschaft geht nicht Richtung Sport. Bald bin ich wie der Wind, bald bin ich wie der Staub am Weg.

Die Werte, die mir jetzt einfallen, die ich von meinem Vater mitgekriegt habe, kann ich Schulden machen? Wie hat er gesagt? Fang da keine Untugenden an. So wie Rauchen und Trinken. Mein Vater hat nie geraucht. Ich kann mich nicht erinnern, dass der jemals mehr als ein Bier getrunken hat. Und er hat sich über die Arbeit definiert. Und mein Vater hat ein Haus gebaut. Er hat das selber gebaut mit den eigenen Händen und den Händen seiner Brüder und Freunde. Mein Vater hat mit dem Spaten den Keller ausgehoben und die Ziegel übereinander geschlicht und die ganzen Installationen selber gemacht. Und ich weiß noch, wir haben einmal einen Kabelbrand im Auto gehabt. Hat mein Vater das Auto zerlegt und hat das wieder verkabelt. Es war damals noch einfacher wie heute, aber trotzdem, ich kann mich noch erinnern, es waren irrsinnig viele Kabel, die da durchgeschmort waren. Und er hat sich da einfach einlassen. Es hat nichts gegeben, wo er gesagt hat, das kann ich nicht. Das hat mich auch sehr geprägt. Es hat mich lange Zeit auch gestresst, weil ich so das Gefühl habe, und das stimmt auch, ich werde das nie können. Wenn es irgendwas gegeben hat, was er nicht können hat, dann ist, dass er mir Mut gemacht hätte, irgendwann wirst du das schon kennen oder so. Ich glaube, das Positivste, was er je gesagt hat, war, da war ich, ja, weiß nicht, 16, 17 oder was, wo er wieder verzweifelt war, weil ich in der Schule nicht dressiert habe und irgendwas nicht kapiert habe. Ich habe gesagt, na, irgendwann wird dir auch mal der Knopf aufgehen. Und da habe ich mir gedacht, okay, na, immerhin, auf den Moment warte ich. Aber ansonsten, wenn ich in der Werkstatt ihm geholfen habe, er hat immer in den Kopf geschüttelt und hat mir es aus der Hand genommen und hat es dann selber gemacht. Ist dann dazu gekommen, ich bin als Linkshänder geboren. Mein Vater war der Meinung, wie viele Menschen damals auch, dass das nicht gut ist und hat mich umgeschult, mühsamst. Und es war dann eben auch in der Werkstatt mit rechts, mit der ich wirklich budget war, einen Nagel reingeschlagen. Also fürchterlich, volle Konzentration, bing, bing. Und dann, wenn er nicht hergeschaut hat oder wenn er ausgegangen ist, habe ich es in die linke Hand genommen und es ist dung, dung, dung, dung, dung, dung, dung, dung. Hast du schon Schrei gehört? Rechte Hand! Weil er das sofort gehört hat, dass es auf einmal flutscht. Und es hat mir viel gekostet, glaube ich, auch in der Schule und so, weil es hat es in meiner ganzen Familie nicht gegeben, dass einem Mut gemacht wurde, etwas zu machen, was sie selber noch nicht gemacht haben. Ich weiß eben, wie mein Vater gesagt hat, was willst du werden? Und ich habe gesagt, Musiker. Das war eben damals, was weiß ich, da war ich 14, 15 oder so. Und dann ist der Kommentar gekommen, das ist nur was für Zigeuner. Musiker ist ein Hobby, aber kein Beruf. Sucht er was anderes aus. Und dann weiß ich noch, das, weil da damals ja auch das Fernsehen aufgekommen ist, so, also da hat es auch Fernsehen im Dorf gegeben und wir haben auch schon am Fernseher gehabt, schwarz-weiß, und gesagt, Kameramann. So, weil das hat mir irgendwie gedacht, wie die da mit diesen Riesenteilen da im Studio herumgerollt sind und diese Bilder gemacht haben. Na, so ein Blödsinn hat es wieder geheißen. Also das ist nichts für die. Dann habe ich gemeint, ja, Fotograf, ist genau so ein Blödsinn. Irgendwas, was. Und dann habe ich gesagt, Koch. Bei Kochen hätte ich gern können. Hat meine Mutter gesagt, na, die Hitze holst du nicht aus. Okay, und dann habe ich halt Chemielaborant gemacht, weil da ein Stell frei gewesen ist. Aber es hat dann nie jemand Mut gemacht, irgendwas zu machen, wo man wegziehen hätte müssen in die Stadt oder irgendwo hin. Mein Vater war nicht ängstlich, aber heute hat einfach so dieses Klassendenken gehabt. Und wir waren Arbeiterklasse und da bleibt man drinnen.

Als Kind war ich einfach zufrieden mit Gäusern, mit den Bergen, mit den Seen und mit dem Wald und mit den Wiesen. Und auch mit der Musik. Also Gäusern hat 7 Blasmusikkapellen gehabt damals. Wir haben 6.800 Einwohner gehabt und 7 Blasmusikkapellen und Chöre ohne Ende und kleine Ensembles. Und also es war immer Musik da. Und das war schon was Lässiges. Also es war ein kultureller Fleck. Und Ischl war dann sehr nah, wo dann einfach, wo es dann nur ein bisschen weiter geworden ist und Salonorchesters und solche Sachen gegeben hat und Operette. Ich habe das lässig gefunden, wenn die Blasmusik aufmarschiert ist oder haben im Kurpark, im Pavillon, Konzerte gegeben. Und da bin ich davor gestanden und war hypnotisiert und habe gesehen, aha, da gibt es einen. Nach dessen Bewegungen spielt sie die Musik ab. Das möchte ich gern. Ich möchte auch gern, dass ich das da stehe und alle zum Spülen bringen. Und bin dann auch später zur Blasmusik gegangen. Und ich habe mit 12 Jahren angefangen, Trompeten zu lernen. Und ich hatte das Glück, einen total unambitionierten Lehrer zu haben, Trompetenlehrer, der aber ein unglaublicher Musiker war. Also ich würde sagen, der musikalischste Mensch von Gäusern hat mir Unterricht gegeben. Und es war ihm wurscht, ob ich geübt habe, was kann oder was nicht kann. Es war diese Stunde bei ihm einfach immer Musik. Er hat nie gesagt, man hat schon wieder nicht geübt. Weil ich habe nicht geübt. Ich war ein fauler Hund. Wenn ich heimgekommen bin, bin ich in den Wald gegangen. Und ich habe da diese Dudi, Dudi, Dudi, Dudi, Dudi, Dudi, Dudi, meine, was man halt machen muss, was da drinnen steht. Und er ist am Klavier gesessen und einfach so Akkorde dazu gespielt. Und es war so geil. Es hat sich immer wie Musik angehört. Er hat es zur Musik gemacht. Und weil er keinen Stress gemacht hat, habe ich die Musik weiter betrieben.

Meine Mutter war nur liebevoll. Sie hatte ihre manipulativen Seiten gehabt, aber sie hat das auf keinen Fall mit Strenge gemacht, sondern eher mit Tränen, wo man dann sich halt schlecht gefühlt hat, dass man sie zum Weinen gebracht hat oder dass sie traurig war. Meine Mutter hat mir die Liebe mitgegeben. Und zwar diese bedingungslose Liebe, die nicht davon abhängt, weil du funktioniert, weil du gute Noten heimbringst oder weil du brav gewesen bist. Darum hat sie auch geweint, wenn wir sie enttäuscht haben, weil sie uns geliebt hat. Und wenn man sowas mitbekommt und so aufwächst, dann tut man sich auch leichter, Liebe weiterzugeben. Weil Liebe ist ja geben und nicht nehmen. Und man geht ja nicht herum und sagt, ich werde nicht geliebt. Man muss eigentlich herumgehen und sagen, ich muss mal was finden oder jemanden finden, den ich lieben kann. Und ich habe in der Zeit, wo ich weg war, auch Briefe geschrieben und gerade in der Distanz, wenn man dann über das nachdenkt, wie es früher war und wie es daheim gewesen ist, habe ich dann eigentlich nur mehr die positiven Sachen gesehen. Also ich habe das gelernt, einfach das, was wirklich Arsch war, und da gab es schon einige Sachen, aber das habe ich irgendwann weggeschoben. Ich weiß noch, was war, aber ich bin nicht nachtragend. Und finde das auch ganz wichtig. Also ich tue mir manchmal schwer, wenn irgendwer daherkommt und von irgendwelchen Traumata in der Kindheit redet und damit erklärt, dass er oder sie jetzt nicht funktionieren kann. Und wenn man denkt, hey, das ist schon lang aus, also du bist in einer anderen Situation. Warum denkst du immer an das, was dich belastet? Musst du auch lässige Sachen geben. Also man kann mit dem Geist schon sein Wohlbefinden auch mitgestalten.

oder 8 Jahre war, Fritz Wunderlich. Also wie ich das erste Mal Granada gehört habe. Also ich kriege jetzt, wenn ich davon rede, die Ganselhaut. Diese Stimme, wie der das auslässt. Und diese Magie dieser Stadt beschwört in diesem Lied. Hat übrigens ein Mexikaner geschrieben, kein Spanier, ja, Granada oder Mexikaner geschrieben. Der selber auch ein Tenor war, aber dieses Lied nie gesungen hat, weil das war ja schwach gewesen. Aber ich bin vor dem Radio gesessen und habe sehr oft geheult, weil mir das so berührt hat, was die Geschichten die und diese Musik, die da umgekommen ist. Später dann, wie wir in dem Haus gewohnt haben, das mein Vater gebaut hat, da haben wir dann auch ein Radio gehabt und da weiß ich noch, glaube ich, da war ich 12 Jahre alt, wie wir beim Mittagessen gesessen sind und wahrscheinlich war es Autofahrer unterwegs oder sowas. Und dann kommt von den Beatles Rock'n'Roll Music. Da-da-da-da-da-da-da, Rock'n'Roll. Und boah, ich war elektrisiert, ich bin fast aufgesprungen. Und mein Vater, weiß ich nicht, einen Suppenlöffel in der Hand gehabt und dann gesagt, da ist die Platten hängen geblieben. Und ich habe gewusst, das ist meins.

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1: Als Kind habe ich überhaupt nicht gelesen. Also ich habe Karl May, Winnetou 1, 2, 3, die habe ich in einen ausgelesen, durchgerast und das war's dann. Und dann habe ich, glaube ich, noch in den Cordilleren gelesen, auch von Karl May. Aber wir haben auch kein Geld gehabt, dass wir uns Bücher hätten kaufen können. Also war das gar kein Thema, was da die denn gern lesen. Und Schule war die schlimmste Zeit meines Lebens. Ich glaube, ich habe wirklich nur einmal in der Volksschule ein Glas gehabt. Das war vielleicht eh die letzte, wo ich einen Lehrer gehabt habe. Und vor den habe ich mich nicht gefürchtet. Aber ansonsten, ich war einfach verträumt und habe meistens beim Fenster rausgeschaut und habe an irgendwas gedacht. Und ich habe mich angeschissen, wenn ich aufstehen habe müssen und was vortragen. Ein Gedicht, Bürgschaft.

Ich glaube, ich war der Einzige in der ganzen Klasse, der die Bürgschaft von vorn bis hinten kennen hat. Und wie der Lehrer gesagt, gibt es jemanden, der die ganze Bürgschaft, weil wir haben die immer nur so peu à peu, die nächsten zwei Strophen, die nächsten oder vier und so. Und gibt es jemanden, der alles vortragen kann? Ich jetzt kenne, aber ich habe mich nicht gemeldet, weil ich aufstehen vor die Klasse und was vorzutragen, Horror. Und ich habe auch lange, lange Zeit mir gedacht, ich kann kein Musiker werden, weil ich den Stress nicht aushalte, weil ich mich so anscheiße, wenn ich auf die Bühne gehe. Aber ich konnte witzig sein, schon als Bub, und konnte die Lacher auf meine Seite und die ganze Klasse habe ich manchmal einfach unterhalten mit dem, was ich gesagt habe. Zum Leidwesen der Lehrer, die mir das also jetzt nicht positiv ins Klassenbuch angekreidet haben. Und es hat mit mir auch keiner gelernt daheim, weder meine Mutter noch mein Vater. Das heißt, ich war auf mich selbst gestellt und weil ich eben faul war, habe ich, wenn ich heimgekommen bin, die Schultaschen irgendwo gelegen und ich bin in den Wald gegangen. Ich war gerne allein, weil ich da meinen Gedanken frei ins Lauf lassen habe können. Und ich habe es gern gehabt, dass ich Sachen beobachte, dass ich in den Fluss reinschaue und das Spiel der Wellen und der Fische, wenn man es gesehen hat, im Wald den Vögeln zuzuhören, wie sie singen und pfeifen und Wachkatzeln und kleine Flusskrebse suchen. Die Natur ist total spannend und mir auch immer, nicht umsonst schauen sie einen Haufen Leute immer diese Universumssendungen an. Ich habe das live gemacht draußen im Wald. Und die Natur ist nach wie vor das, was mich inspiriert, was mir eine Ruhe vermittelt. Ich weiß natürlich auch, also die Wälder waren nicht immer da, die Berge waren auch nicht immer da. Und sie werden irgendwann weg sein, aber es ist trotzdem so ein großer Bogen an Lebenszeit, den die Natur vermittelt, was ich sehr entspannend finde, wann immer dann an diese kurze Lebensspanne denke, die ich selber habe und vielleicht einen Stress damit kriege.

es hat eine Zeit gedauert, da haben wir schon Jahre drin gewohnt, bis das Haus dann auch wirklich fertig war. Also du ziehst nicht ein, wenn alles picobello ist, sondern in dem Moment, wo man wohnen kann. Das heißt, es hat eigentlich immer rundherum ein Baustell gegeben. Es waren ja Holzstapel da mit Kanthölzer, mit Bretter, es waren Sandhaufen da und Zementsackeln. Und zwischen Haus und Wald waren 30, 40 Meter Wiesenstreifen, wo die Wieseln umeinander geflitzt sind und Schmetterlinge, wo ich sagen muss, was ich da an einem Tag Schmetterling gesehen habe, sehe ich jetzt das ganze Jahr nicht. Es war einfach pralle Natur. Wir haben Riebiselstauden gehabt. Wir haben Katzen gehabt. Nie mehr als eine, aber sehr viele hintereinander, weil wir neben der Hauptstraße gewohnt haben. Und da hat sie es hinweggerafft. Haben halt wieder Neiche geholt. Und ich durfte ihnen die Namen geben. Und der ganze erste, glaube ich, hat Mackie oder was geheißen. Das war nicht mein Name. Aber wie ich den ersten Namen gegeben habe, dürfen wir ihn Kolumbus genannt. Weltreisender. Und das bin ich dann auch geworden. Und dann habe ich einmal einen Kader Napoleon getauft. Wir haben Hasen gehabt, also Kaninchen zum Essen. Ja, also ich habe da nie ein Problem gehabt, dass man die futtert und streichelt ab und zu und dann halt irgendwann isst. Wenn es mir nicht gegessen haben, hat es der Fuchs geholt. Also das war auch ein Thema, dass man halt einfach in der Nacht immer ein offenes Ohr hat, wenn die Kaninchen zum Schreien anfangen. Dann muss man schauen, ob der Fuchs nicht da pratzelt. Aber mein Lieblingsessen waren die sogenannten Pfannerknödel von meiner Großmutter. Meine Großeltern mütterlicherseits kamen ja aus Böhmen, aus dem Sudetenland, waren Sudetenösterreicher. Es gab ja nicht nur Sudetendeutsche, es gab auch Sudetenösterreicher und darum sind die nach Österreich gekommen, nach der Vertreibung. Sie haben nie geschimpft über diesen Umstand, dass sie jetzt von den Tschechen vertrieben worden sind. Sondern es war einfach so ein Schock, den sie widerfahren haben, dass das, außer dass die es erzählen, dass die gekommen sind in der Nacht und gesagt, jetzt raus aus dem Haus und wir nur mitnehmen haben dürfen, was wir getragen haben. Und selbst da haben sie uns nur Sachen weggenommen und dann in einen Viehwaggon eine mit andere und weg. Das war es eigentlich, so wie ich es jetzt erzählt habe. Also recht viel genauer ist es nicht gekommen. Und sie hat diese Pfannerknödel gemacht, also da habe ich mich eingraben können. Ich habe es auch gelernt zu machen. Das ist so, du machst das eigentlich mit so halb gekochten Erdäpfeln. Ziemlich roh geraspelt und dann druckst du das aus. Ein bisschen die Flüssigkeit und das war es eigentlich. Und eine in die Pfanne, so Pfannkuchen auf böhmische Art. Und das mit einem Gemisch aus Sauermilch und Riebisselmarmelade und da bist du narrisch. Und das krasse Gegenteil von dieser meiner Lieblingsspeise war eine absolut Horrorspeise. Das hat es im Kindergarten sehr oft gegeben und ich speibe mir an, wenn ich nur daran denke, dieses zerkochte Sauerkraut. Das hat sehr oft Sauerkraut gegeben. Und das war in so einem großen Topf drin und das war immer zerkocht. Das war dann, kriegst du so was Schlatziges, bist du narrisch. Also das war schon, also das war echt eine Beleidigung. Also ich hab mich inzwischen mit Sauerkraut wieder angefreundet, aber lange Zeit habe ich, egal wie es zubereitet war, Sauerkraut, hat mir einfach graust.

meine Großmutter, das war die Einzige, die in die Kirchen gegangen ist, ein Betbuch gehabt und die hat mich auch mitgenommen und mich hat das auch interessiert, was geht da ab? Da singen sie und dann stehen sie auf und dann knien sie sich hin und man muss still sein und dann war auch immer Orgelmusik. Das war schon mal lässig. Und ansonsten, damals waren ja die Kirchen nur voll. Die erste Zäsur war, weil meine Großmutter immer gesagt hat, ja, am Karfreitag fliegen die Glocken nach Rom und am Sonntag kommen sie wieder zurück. Darum sind in dieser Zeit sind die Ratschenburm. Und die Wohnung von meinen Großeltern, das war zum Kirchturm, waren es 50 Meter. Und ich weiß, ich bin den ganzen Karfreitag bin ich dort gewesen und am Sonntag war ich auch dort, weil ich es Wecker und einer fliegen sehen habe wollen. Ich habe sie nie gesehen. Und natürlich haben sie immer irgendwas gesagt, warum ich es nicht gesehen habe. Und das jetzt war es gewesen. Dann sagst du, hast Gott nicht hingeschaut. Oder so. Aber da habe ich mir dann gedacht, na, vielleicht ist es nicht so, wie sie sagen. Aber egal, welche Religion es ist, sie haben ihre Rituale und du machst es mit. Und im Grunde genommen habe ich meinen Glauben entwickelt. Und es ist einfach ein großartiges Gefühl der Zugehörigkeit auch. Also jetzt abgesehen von der Beziehung zu Gott, die ja etwas sehr Intimes ist und eine Monade praktisch, gibt es auch diese sogenannte Glaubensgemeinschaft. Und sich da eingebettet zu fühlen in einen Wertekanon, der jetzt nichts mit das darf man gesetzlich und das darf man nicht. Man kann mit Gesetzen allein eine Gesellschaft nicht zusammenhalten und ihr ein Zusammengehörigkeitsgefühl geben. Ja, wir brauchen Ampeln an den Kreuzungen, aber wir brauchen auch so einen moralischen Kompass und den haben die Religionen schon gegeben, tun sie noch immer. Es ist halt dann sicher zu jeder Zeit, in dem Moment, wo du wirklich drüber nachdenkst, denkst du, ups, also der Wertekanon, den es selber einhalten, ist nicht der, den es predigen. Aber die Religionen, die Kirchen sind auch alle von Menschen gemacht. Und Gott ist nun mal eine ganz andere Dimension. Wenn man wirklich zu sehr auf die Bibel beharrt, also was da gemetzelt worden ist, wegen nichts und wieder nichts, das geht auf keine Kurhaut zusammen. Und dann, gut, kannst du sagen, Neues Testament, an Jesus finde ich nichts auszusetzen. Aber auch er wurde und wird missbraucht. Also man muss sich dann schon sein eigenes Bild machen von Gott. Allein das Wort, weil das sofort dann maskulin, wenn du das sagst, und das nimmt ihm schon die Hälfte weg. Aber ich glaube, und sage jetzt mal, lasse ich das Wort Gott weg, ich glaube, und mir sind Leute verdächtig, die nicht glauben. Es gibt schon auch Ausnahmen, aber meistens ist es dann so, dass die glauben, dass sie selber das Ende der Fahnenstange sind. Wenn man über sich nichts mehr akzeptiert, dann ist man selber der Plafond und das führt zu Hybris und man sieht es eh.

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3: Am Mikrofon Eva Liebentritt. Russland hat die ukrainische Hauptstadt Kiew erneut mit ballistischen Raketen beschossen. Bürgermeister Vitali Klitschko spricht von schweren Explosionen in der Nacht. Andere Landesteile wurden laut Behörden mit Gleitbomben und Drohnen angegriffen. Alexandra von Mercy berichtet.
4: In Kiew standen in der Nacht mehrere Gebäude in Flammen. Es soll auch Verletzte geben. Russland setzt momentan so viele ballistische Raketen ein wie noch nie seit Beginn des Krieges. Und der Ukraine fehlt es an Abfangsystemen. Wir kämpfen darum, die amerikanischen Patriot-Raketen auch in der Ukraine herstellen zu dürfen, sagt Präsident Zelensky und gibt sich kämpferisch. Wir bauen Millionen Drohnen pro Jahr, also können wir auch Abfangraketen bauen. Aber noch fehlt die Erlaubnis aus den USA und so versucht die Ukraine weiter, die Produktionsstätten von russischen Raketen mit Drohnen zu zerstören. 600 Drohnen soll die Ukraine in der Nacht auf Moskau abgefeuert haben. Laut dem Moskauer Bürgermeister wurden die meisten abgefangen, es soll aber Verletzte geben.
3: Bei einem Unfall eines polnischen Reisebusses sind in Ungarn mindestens 12 Menschen ums Leben gekommen. Mehrere Reisende wurden zudem verletzt. Der Bus war auf der Autobahn M3 bei Mezekeresztes rund 140 Kilometer östlich von Budapest von der Fahrbahn abgekommen und in den Straßengraben gestürzt. Nach ersten Erkenntnissen der Polizei war der Fahrer in der Nacht am Lenkrad eingeschlafen. Er wurde jetzt festgenommen. Wien ist in Sachen Nachtzüge Hauptstadt der EU. Laut einer aktuellen Analyse des Verkehrsclub Österreich sind von hier aus 15 Enddestinationen mit nächtlichen Verbindungen sinnvoll erreichbar. Damit ist Wien im Vergleich mit anderen Hauptstädten Spitzenreiter in der Europäischen Union. 13 dieser Verbindungen gibt es sogar täglich, darunter nach Amsterdam, Berlin, Hamburg und Zürich. An zweiter Stelle der Nachtzug-Hauptstädte folgen Bukarest und Budapest mit jeweils 12 Destinationen. Am unteren Ende finden sich 10 EU-Hauptstädte, die gar nicht an das Nachtzugnetz angebunden sind. Ein freilaufender Pitbull hat gestern in Oberösterreich eine Joggerin attackiert und in den Oberschenkel gebissen. Die Frau wurde schwer verletzt, berichtet Sophie Moseder.
5: Der Pitbull hat die 47-Jährige gestern angefallen und in den linken Oberschenkel gebissen. Die Hundebesitzerin hat darauf nicht reagiert, sie ist einfach weitergegangen. Die schwer verletzte Joggerin hat sich alleine bis zum nahegelegenen Freibad Christkirchen geschleppt. Eine Passantin hat sie ins Krankenhaus gebracht. Die Polizei fahndet jetzt nach der Hundebesitzerin. Sie soll Mitte 30 mit rotblondem Haar sein. Es ist schon die zweite Hundeattacke innerhalb weniger Tage. In Tirol hat am Freitag ein Schäferhund 2 Wanderer gebissen. Der Hund war aus seiner Box entkommen. Ein 85-Jähriger ist am Schienbein verletzt worden, seine 48-jährige Begleiterin an der Hand. Sie musste operiert werden.
3: Heute wird es vor allem im Osten Österreichs nochmal richtig heiß. Bis zu 37 Grad Höchsttemperaturen werden im Wiener Becken erwartet. Bei der Hitze können auch geparkte Autos zur Gefahrenzone werden. Die Feuerwehren warnen vor den Folgen von hohen Temperaturen in Fahrzeugen. Mitgeführte Gegenstände könnten zu brennen beginnen oder explodieren, berichtet Peter Obermüller.
6: Innerhalb von 30 Minuten erhitzt sich das Fahrzeuginnere an Sonnentagen auf 50 Grad. So klingt es, wenn eine Dose Deo-Spray explodiert. Alexander Rappold, Gefahrgutexperte in der Salzburger Landesfeuerwehrschule.
7: So eine Dose ist auf 50 Grad ausgelegt und mehr kann so eine Dose eben aufgrund der Bauform dieses Aluminiums nicht aushalten.
6: Auch Laptops, Akkus, Handys, Tablets, Powerbanks oder E-Zigaretten seien Gefahrenquellen im überhitzten Auto.
7: Extrem gefährlich, da diese Gerätschaften für solche Temperaturen nicht ausgelegt sind. Wenn man solche gefährlichen Gegenstände mitführt im Fahrzeug, wäre es am besten, sie dort zu lagern, wo es eher kühl ist, sprich hinterm Rücksitz oder im Kofferraum.
6: Deo-Spray-Dosen können explodieren, Desinfektionsmittel sich entzünden und Lithium-Ionen-Akkus in Brand geraten.
7: Natürlich am allerbesten gar nicht mitnehmen, wenn es nicht sein muss.
6: Empfiehlt der Experte der Salzburger Feuerwehren.
3: Peter Obermüller hat es berichtet. Soweit ein Nachrichtenüberblick und jetzt noch zu den Wetteraussichten.
8: Recht sonnig und noch einmal sehr heiß wird es heute im Osten und im Süden mit Höchstwerten von 31 bis 37 Grad. Am heißesten wird es im Wiener Becken. Weniger heiß wird es von Vorarlberg bis Oberösterreich mit 25 bis 33 Grad. Hier sind schon jetzt am Vormittag immer wieder

0: dichte Wolken mitsamt Regenschauern unterwegs. Die werden am Nachmittag vor allem im Bergland häufiger, auch kräftige Gewitter kommen dazu, punktuell mit Starkregen und Sturmböen. Im Laufe des Tages breiten sich die Wolken dann auch weiter nach Osten und Süden aus. So viel zum Wetter von Daniel Stanker.
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2: Our family's been here for a long time, you know, so it's hard to tell, you know, that those lineages, you'd have to go rooting and digging way back. I've never thought about leaving the island anyway, and I think this is home. It's a wonderful place. We don't have a lot of things. You don't have fast food or restaurants everywhere or anything like that. We have a couple of good restaurants on the island, but we have got everything we need here. You know, it's a really beautiful place to live. I don't go to Galway too often anymore. I don't bother, you know. Yeah, I'd prefer to head to the cliffs. Beyond that, no, I wouldn't think about leaving.
3: Cyril O'Flaherty hat nie ernstlich daran gedacht, seine Insel zu verlassen. Auch wenn es hier vieles, wie etwa Fast Food, nicht gibt. Seit vielen Generationen ist seine Familie hier zu Hause. Und für den Künstler und Landwirt ist diese Insel im Atlantischen Ozean ein lebenswerter Ort. Um gut zu leben, gibt es hier alles. Eine Handvoll gute Restaurants, viel Natur und geschichtsträchtige Plätze. Statt nach Galway in die Stadt zu fahren, unternimmt Cyril O'Flaherty lieber Wanderungen zu den Klippen. Von der Insel Inishmore, die zum Aran-Archipel vor der irischen Westküste gehört, ist die Rede. Dorthin, auf diese größte der drei Aran-Inseln, führt sie das heutige Ambiente, bei dem sie Philipp Scheiner begrüßt.

0: Ursula Burkert hat Inishmore im Herbst besucht. Da beginnen schon heftige Stürme und die Touristen bleiben aus. Bevor es auf die irische Insel geht, sammelt Georg Rehnöckel im Gebirgszug Mercantour im Süden Frankreichs einige Geschichten und Legenden, welche aufgrund signifikanter Felsformationen entstanden waren. Und Margit Atzler erkundet wieder einen österreichischen Nationalpark. Versteckt in den Wäldern an der niederösterreichisch-tschechischen Grenze windet sich die Thaya in ihrem Flusslauf um die Umlaufberge, die sich aus der Vogelperspektive gesehen wie Teile eines Puzzles ineinander verzahnen. Margit Atzler ist heute im fünften Teil unserer Sommerserie Naturerbe erwandern mit Ranger und Nationalparkdirektor Christian Übel entlang des Merkersdorfer Rundwanderwegs im Nationalpark Thayatal unterwegs. Die beiden wandern zur 2025 eröffneten Aussichtswarte, die einen spektakulären Blick auf die geologischen Formationen bietet, die die Thaya im Laufe von Millionen von Jahren geschaffen hat. Das besondere Klima zwischen Waldviertel und Weinviertel bietet auch der Wildkatze einen perfekten Lebensraum. Dieses extrem menschenscheue Tier entdeckt man auf einer Wanderung zwar nicht, dafür viele andere Details, die mitunter sogar 5 Millionen Jahre Geschichte zu erzählen haben, wenn ein begleitender Ranger oder Nationalparkdirektor darauf aufmerksam macht. Christian Übel ist übrigens auch Obmann des Dachverbands Nationalparks Austria.
1: Unser Nationalpark ist der kleinste Nationalpark in Österreich und der Národný park Podí ist der kleinste Nationalpark auf tschechischer Seite. Und miteinander sind wir 7700 Hektar großes Schutzgebiet. Was bei uns die große Besonderheit ist, es gibt unterschiedliche Geologie, es gibt ein unterschiedliches Klima und es gibt diese Grenzlage und das alles hat dazu geführt, dass wir eine sehr hohe Biodiversität haben.
2: Christian Übel und ich stehen jetzt am Waldrand neben einem Schild mit der Aufschrift Nationalpark Thayatal.
1: Ab hier beginnt der Nationalpark. Wir folgen dem Merkersdorfer Rundwanderweg und kommen jetzt circa in 5 Minuten zu dieser neuen Aussichtswarte. Ich habe aber jetzt mit dir noch was anderes vor. Ich mache einen kleinen Abzweiger zu einem Standort, der ist jetzt nur ein paar Meter von dem Wanderweg entfernt und ich möchte nämlich was zeigen.
2: Wir gehen jetzt hier über einen Waldweg, der ist nicht geschottert. Es ist Erde.
1: Du hast jetzt gesagt, nicht geschottert. Schau mal ganz genau, siehst du da Schotter?
2: Na ja, in dem Augenblick, wo ich es gesagt habe, ist mir aufgefallen, ganz stimmt's nicht. Es ist ein bisschen Schotter, aber weniger befestigt, sage ich einmal. Weil man sieht eben so tiefe Furchen von Fahrzeugen, die hier, nehme ich an, auch von der Nationalparkverwaltung diesen Weg nutzen dürfen.
1: Also dieser Weg ist eine der Stellen im Thayatal, wo man noch Flussschotter findet.
2: Flussschotter?
1: Flussschotter, ja. Also der Weg ist nicht geschottert durch irgendwelche Baufahrzeuge, sondern wir haben da quasi einen natürlichen Flussschotter. Und ich bin jetzt deswegen daher marschiert, um dir zu zeigen, das ist ein Bereich, wo die Thaya vor 5 Millionen Jahren geflossen ist. Also das sind die Reste der Thaya, bevor sie sich eingetieft hat.
2: Diese Steinchen, die du in deiner Hand hältst hier, ja. Du hast gerade 4 Steine aufgeklaubt, ganz kleine, weißlich, kristallglänzend, die sind 5 Millionen Jahre alt.
1: Die sind bedeutend älter, aber vor 5 Millionen Jahren wurden sie hier abgelagert, weil hier vor 5 Millionen Jahren die Thaya geflossen ist und die hat sich verlagert, also so wie die Mach eigentlich, so meandrierender Fluss. Die Thaya hat sich dann ein bisschen weiter nordöstlich ihr Bett gegraben. Es gab die Thaya, bevor es Thayatal entstanden ist, und die ist ganz normal wie ein Tieflandfluss da durch das Waldviertel meandriert.
2: Das ist eben Geologie zum Anfassen und nicht aus Büchern oder auf Karten, die mir vielleicht helfen, einen Überblick zu bekommen. Aber um das zu begreifen, vielleicht auch damit ein bisschen anders durchs Leben zu gehen und auch so Entscheidungen im Alltag zu treffen, sind genau diese Beobachtungen so unglaublich wertvoll.
1: Und die Geologie ist bei uns im Thayatal wirklich die Grundlage für alles. Also wenn wir eine hohe Biodiversität haben, hängt es mit dieser Geologie zusammen und das wollen wir uns jetzt anschauen.
2: Nationalparkdirektor und Ranger Christian Übel und ich gehen hier durch ein Waldstück und wir nähern uns der Aussichtswarte Umlaufblick. Warum, Christian, habt ihr euch überhaupt entschieden, diese Aussichtswarte zu errichten?
1: prinzipiell ist ja diese Landschaft, wo der Nationalpark Theiertal eingebettet ist, diese Flusslandschaft, diese Tallandschaft, eine Hochebene. Dieses Tal ist mit Wald bedeckt und dass das halt wirklich in seiner Größe und Einzigartigkeit überschauen kannst, musst über die Bäume drüber gehen. Das war die Idee von der Aussichtswarte. Da vorne ist ein kleiner Aussichtspunkt, wo so ein gelbes Bangerl steht. Das sieht man einmal schon hinein ins Tal. Aber wenn man oben steht, dann hast du halt richtig schön den Überblick auf die beiden Umlaufberge. Die Stiege, die hinaufführt auf diese Aussichtswarte, die ist aus Stahl in einer dunklen Farbe, die im Wald selbst halt zurücktritt. Und die Konstruktion selbst besteht aus Bäumen, die nicht gefräst sind und dadurch natürlicher wirken. Bei uns war es wichtig, jetzt auch nicht so eine große Konstruktion zu gestalten, wo vorne ein Riesenplateau ist, sondern das ist eher schmal, aber es ragt in das Theiertal hinein. Wir kommen da jetzt an den höchsten Punkt der Warte und das Theiertal liegt vor uns im sanften Grün.
2: Gigantisch. Also den Flussverlauf, den sieht man teilweise gar nicht, weil sie sich da wirklich durch den Wald schlängelt. Da geht es nämlich an, hier vor uns. Wo geht es da weiter, der Fluss? Hier.
1: Ja, ich lasse dir ein bisschen raten einmal. Normalerweise stellt man immer die Fragen, wo ist da jetzt Österreich, wo ist Tschechien? Wir sind einmal in Österreich.
2: Die Thaya bildet ja die Grenze zwischen Österreich und Tschechien. Gleichzeitig, wenn man hier so hinunterblickt, ist sie eigentlich das verbindende Glied für die Natur hier in der Gegend. Den Tieren ist die Landesgrenze auch herzlich egal. Christian, der österreichische Nationalpark Theiertal feierte 2025 sein 25-jähriges Bestehen. Er wurde 2000 gegründet. Der tschechische Nationalpark Podi ist um einiges älter.
1: Ja, der Národní park Podi, der wurde gleich nach der Grenzöffnung gegründet. Die Grenzöffnung war 1989, die gesamte Revolution hat dazu geführt, dass man vieles anders machen wollte in Tschechien. Man hat dann sehr rasch in Tschechien Nationalparks gegründet, auch den Národní park Šumava, den Šumava Nationalpark. Beide wurden 1991 gegründet, das heißt, der Nationalpark Podi feiert heuer sein 35-jähriges Bestehen. Man sieht von der Aussichtswarte her oben auch entsprechend Tiere. Zuerst habe ich einen Bussard da auf der Wiese gesehen, der gejagt hat. Den Schwarzstorch sieht man häufig, dass da unten im Fluss fischen geht.
2: Und der Schwarzstorch ist eben auch eines der Tiere, die hier zu Hause sind?
1: Ja, die anderswo verschwunden sind und im Theiertal hat er sich immer gehalten. Und was man auch häufig sieht im Theiertal, vor allem im Winter, das sind Seeadler. Seit 3 Jahren brütet der Seeadler im Theiertal.
2: Ein Seeadler?
1: Ja, das ist auch so eine Erfolgsgeschichte vom Naturschutz, dass sich der in ganz Österreich wieder ausgebreitet hat. In den Donauen kommt er auch vor. Und bei uns im Theiertal brütet er seit 3 Jahren und ja, wir freuen uns. Und im Winter, wenn man unterwegs ist, sind viele Wintergäste da. Also kann es passieren, dass man gleich 10 Seeadler auf einem Fleck sieht. Das sind wirklich besondere Erlebnisse. Da merkt man eigentlich, wenn du ein Gebiet jetzt außer Nutzung stellst, wie schnell die Natur auch profitiert. Die Wildkatze ist zurückgekehrt, der Seeadler ist zurückgekehrt, der Wanderfalke ist wieder da. Das sind schon besondere Arten, die halt große, ungestörte Lebensräume brauchen.
2: Zusammen mit dem Nationalparkdirektor und Ranger Christian Übel geht es jetzt wieder hinunter von der Aussichtswarte im Nationalpark Theiertal und noch weiter bergab den sogenannten Kranitzsteig. Es geht recht steil bergab. Immer wieder sieht man auch die Waldhänge auf der anderen Seite der Thaya entgegenblitzen in den unterschiedlichsten Grüntönen. Wir tauchen jetzt richtig ein ins Theiertal. Der Weg führt jetzt durch einen eher lichten Wald, der nach Süden ausgerichtet ist.
1: Da schaut es eine Elsbeere. Die hat es auch gerne trocken. Vielleicht entdeckt man da eine Smaragdedechse.
2: Es ist hier recht felsig mit wenig Bodenauflage. Ideal, Christian, für sogenannte Trockenrasen und Pflanzen, die genau diese harschen Gegebenheiten mögen und brauchen.
1: Das sind halt wenige Quadratmeter, die für diese Pflanzen, für diese Spezialisten zur Verfügung stehen. Da vorne ist der Fels, dann hast du einige Moose, dann hat man so Mauerpfeffer, Sedumarten, die können Wasser speichern. Eine Fetthenne ist dort, das ist der Bergzist, der so gelb-weiß blüht. Dann haben wir hier eine Flockenblume. Ah, da. Das ist die Smaragdedechse, ja.
3: Frau Bretain, grüß Gott.
1: Und jetzt duftet es auf einmal ganz anders, weil wir bei der Thaya angekommen sind. Und dieser ja, dumpfe, leicht modrige Geruch des Wassers, der feuchte Boden, wenn der Wasserstand ein bisschen schwankt und die Erde dann diesen Duft verströmt, das macht es auch besonders. Und das Wandern neben dem Fluss, das hat überhaupt eine gute Wirkung, wenn man sich mit diesem fließenden Wasser mitbewegt. Fast ein bisschen
2: meditativ.
1: Ja, fast ein bisschen meditativ.
2: Das Wasser fließt auch sehr ruhig dahin. Also es ist zwar ein natürlicher Fluss, aber nicht tosend und sehr ruhig. Also es gibt kein großes Gefälle hier an dieser Stelle. Ah, schau, da ist eine Schlange.
1: Eine Blindschleiche ist das.
2: Eine Blindschleiche.
1: Gehören zu den Eidechsen, haben keine Beine mehr und sind in Thayatal eigentlich nicht selten.
2: Blindschleichen sieht man ja immer wieder. Da gibt es sicher hier ungewöhnlichere Arten.
1: Es kommt drauf an. Also es gibt auch viele Wälder, wo man es nicht findet. Gerade die Reptilien.

0: Familien sind in Österreich sehr stark zurückgegangen. Das ist schon eigentlich ein schönes Zeichen, wenn du dem Eidechsen, Reptilien in einem bestimmten Lebensraum findest. So, jetzt wollen wir ein kurzes Stück an der Theia und jetzt verlassen wir die Theia schon wieder.
1: Christian Übel und ich sind unterwegs im Nationalpark Theiatal. Hier an dieser Stelle mündet der Kaya-Bach in die Theia. Das ist ja auch ein schöner Platz für eine Rast.
0: Bei der Kaya-Bach-Mündung ist nett, weil das ist in sehr heißen Zeiten vielleicht eine nette Erfrischungsmöglichkeit, dass man ein Stück in die Theia hineinmarschiert.
1: Das heißt, das ist einer der zwei Plätze im Nationalpark, wo man eben auch in den Fluss darf.
0: Also nicht schwimmen gehen, aber wo Kinder ein bisschen spielen kann. Man muss nur aufpassen, wie hoch der Wasserstand ist. Und in der Theia ist ein Schwallbetrieb. Wir haben leider ein Kraftwerk oberhalb des Nationalparks. Und da kommt zweimal am Tag oder unregelmäßig ein Wasserschwall. Und da steigt so der Wasserstand ca. um einen halben Meter. Und da muss man aufpassen, dass dann nicht passiert, dass man irgendwo im Fluss drin steht und man kommt dann gar nicht mehr zurück.
1: Das heißt, diese Wasserstandsschwankungen haben natürlich auch einen Einfluss auf das Leben.
0: Auf die Ökologie des Flusses. Da hat es Gott sei Dank in den letzten Jahren große Verbesserungen gegeben. Früher war es so, dass dreimal am Tag ein Wasserschwall abgelassen worden ist, um Spitzenstrom zu erzeugen. Das war in der Früh, zum Mittag und am Abend. Und da ist der Wasserstand ca. von 1 Kubikmeter pro Sekunde auf 45 Kubikmeter gestiegen. Und diese großen Schwallspitzen, die sind gekappt worden. Und dieser Mindestwasserstand dazwischen, der ist erhöht worden, der ist jetzt meistens 2,8 Kubikmeter.
1: Du machst mich immer wieder aufmerksam auf bestimmte Pflanzen, vor allem auf viele Tiere, die man entdeckt. Die Smaragdeidechse, wir haben eine Blindschleiche gesehen. Ein Tier, was wirklich eine Besonderheit ist bei euch im Nationalpark Theiatal, ist die Wildkatze. Und eigentlich fast eine Sensation, muss man sagen.
0: Wir haben die Wildkatze 2007 im Nationalpark Theiatal nachgewiesen. Und es gab vorher ein Foto von einer Katze im Waldviertel. Wir haben uns gedacht, das könnte eine Wildkatze sein. Und die Wildkatze galt aber als ausgestorben in Österreich. Ausgestorben oder verschollen. Und wir haben da Lockstöcke installiert im Nationalparkgebiet. Das sind Holzpflöcke, die mit Baldrian präpariert sind.
1: Mit Baldrian?
0: Baldrian, ja. Katzen lieben Baldrian, das ist ein betörender Duft. Sie reiben sich ja dann auf diesen Stöcken, die da mit Baldrian präpariert sind und hinterlassen einige Haare. Und diese Haare werden dann von den Rangern eingesammelt. Werden genetisch untersucht. So haben wir relativ rasch eigentlich die Wildkatze im Nationalpark nachgewiesen. Eine ausgestorbene Tierart, die auf einmal ein kräftiges Lebenszeichen da gesetzt hat.
1: Und doch nicht so ausgestorben war.
0: Ja.
1: Was unterscheidet denn die Wildkatze von der Hauskatze?
0: Ja, die Hauskatze, die ist ja bedeutend jünger in Mitteleuropa. Die ist noch nicht so lange hier. Die Wildkatze ist eine alte Europäerin, die hat mehrere Eiszeiten überdauert. Und die Wildkatze, die lässt sich nicht zähmen.
1: Wildkatzen sind auch noch scheuer und vorsichtiger als Hauskatzen.
0: Ja, es gab ja lange Zeit die Meinung, dass die Wildkatze ausgestorben ist. Ich persönlich glaube, dass sie in vielen Bereichen vorhanden war, aber einfach so scheu war, dass sie einfach nicht bemerkt wurde.
1: Die Sensation Wildkatze ist auch der Einstieg geworden für viele Menschen in den Nationalpark Theiatal. Beim Nationalparkzentrum gibt es ein Wildkatzengehege, wo die Besucherinnen und Besucher eine Wildkatze tatsächlich ansehen können.
0: Ja.
1: Aber wie geht das?
0: Es gibt bei den Wildkatzen, so wie bei anderen Tierarten, gibt es einfach Zootiere. Tiere, die in Zoohaltung groß geworden sind. Und wir haben 2011 ein Wildkatzengehege eingerichtet. Das war eigentlich nur kurzfristig geplant. Und das hat so großes Interesse gefunden, dass wir gesagt haben, wir wollen diese Wildkatzenanlage weiterführen. Und da ist dann die größte Wildkatzenanlage Österreichs entstanden, wo wir einen richtigen Wald dazu genommen haben. Und da sind zwei Katzen zu Hause, die Frieda und der Carlo. Die begeistern die Besucher für die Natur des Theiatals

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0: Bon, ben, bienvenue dans la vallée de Fontanalbe. C'est fait partie de ce qu'on appelle la vallée des merveilles, une zone archéologique. Il y a deux grands sites, les merveilles proprement dites et Fontanalbe. C'est des gravures à peine différentes, de la même époque, hein, de style identique. Voilà.
1: 40.000 gravures aus der Jungsteinzeit und der früheren Bronzezeit locken Touristen und Touristinnen aus aller Welt ins Tal der Wunder, in die französischen Seealpen. Mischwesen, halb Stier, halb Mensch, die von prähistorischen Menschen rund um den 2870 Meter hohen Mont Begaud in den Fels geritzt wurden, sind für viele Anthropologen der Beweis für die indoeuropäischen Völkerwanderungen. Sie ähneln nämlich den Bildern, die die Hethiter vor Jahrtausenden in Anatolien hinterlassen haben. Eine eindeutige und unumstrittene Interpretation der zwischen 4000 und 5000 Jahre alten Gravuren gibt es bis heute jedoch nicht. Im Mittelalter war das anders, berichtet Anna Lanterie-Minet. Der drahtige 75-Jährige war jahrzehntelang Aufseher im Mercantour-Nationalpark, in dem sich das Tal der Wunder befindet. Georg Rehnöckel hat sich auf einer Wandertour Geschichten erzählen lassen, welche die oft bizarr wirkende Landschaft zu erklären versuchen.
0: Il y a beaucoup de signes, la plupart des gravures, donc c'est ce qu'on appelle des corniformes, des taureaux quoi, ou des vaches.
2: Die meisten Bilder von Rindern mit Hörnern nennt man corniform. Die Menschen des Mittelalters und wohl auch davor sahen darin jedoch den gehörnten Teufel. Die Kirche dürfte Schwierigkeiten gehabt haben, die Gegend hier zu christianisieren. Darum gibt es hier auch Ortsnamen wie Teufelsspitze, Höllental, Zittersee und Hexental.
0: Peur, la Valmasque, la vallée de la sorcière. Voilà. Après, il y a d'autres étymologies qui expliquent différemment les mêmes mots. Hein.
2: Es gibt auch andere Erklärungen. Jedenfalls gingen die Hirten nicht gern ins Tal der Wunder. Es war verflucht. Nur die kranken Herden, die in Quarantäne waren, mussten dorthin. Oder Hirten, die nicht genug Geld für bessere Weiden hatten. Sie gingen sehr ungern dort hinauf. Es gibt sehr viele Legenden über das Gebiet. Es war auf jeden Fall unheimlich.
3: Nähert man sich dem Tal aus südlicher Richtung, begreift man den Respekt, den die Menschen seit jeher vor ihm hatten. Nach langer Wanderung über sanft gewelltes Almgebiet ändert sich am sogenannten Teufelspass der Charakter der Landschaft schlagartig. Die üppige Vegetation weicht bizarr gezacktem Fels und Geröll. Der erste markante Berg des Gebiets heißt dann auch Cime du Diable, also Teufelsspitze, um die sich allerlei Sagen ranken, die einander ähneln. Im Mittelalter, als es gerade einmal weniger Kriege und daher mehr Menschen gab als sonst, brauchten die Bauern des nahen Dorfes Belvedere mehr Weidefläche. Sie beschlossen, ihre Tiere im gefürchteten Tal der Wunder weiden zu lassen und nahmen den Pfarrer mit, der zuvor den Teufel austreiben sollte, erzählt der archäologieaffine Wanderführer Alain Lanterie-Minet. Die Bauern bewaffneten sich der Sage nach zur Vorsicht auch mit ihren Sensen und Heugabeln. Und der Pfarrer rief am See gleich hinter dem Pass den Teufel herbei. Der stieg dann aus dem Wasser empor und wurde vom Pfarrer blitzschnell mit Weihwasser bespritzt.
0: Et là, le diable s'est avoué vaincu parce qu'il pouvait pas résister à ça. Il a dit c'est bon, je m'en vais.
2: So war der Teufel auch schon besiegt und musste seine Niederlage eingestehen. Er versprach, das Gebiet zu verlassen. Der See begann zu brodeln und zu kochen und allerlei schreckliche Wesen stiegen aus dem Wasser herauf, um danach zu verschwinden. Darunter auch einige Dorfbewohner, die Hexen und Hexer gewesen waren. Bevor er selbst zur Hölle aufbrach, wandte sich der Teufel aber noch an die mutigen Dorfbewohner und erklärte ihnen, dass er und seine Anhänger auf dem Weg noch die Frauen im Dorf heimsuchen würden. Und hier gibt es zwei Versionen.
0: Première version, on va visiter vos femmes, elles auront le diable au corps.
2: Nach der ersten kündigte er an, die Frauen würden von nun an den Teufel im Leib haben. Nach der zweiten wollte er ihnen nur erzählen, was ihre Männer im Sommer auf der Alm so trieben. Vom verspielten und versoffenen Familienvermögen bis zu den Schäferinnen, denen sie den ganzen Sommer über nachjagten. Und was den Pfarrer anging, über den würde er dem Bischof von Nizza persönlich Bericht erstatten. Die Männer baten um einen Augenblick Bedenkzeit. Das ist in beiden Versionen gleich. Schließlich versprachen sie dem Teufel, die Landschaft ihm zu Ehren zu benennen. Eben in Teufelspass, Teufelsspitz, Teufelssee und so weiter, wenn er dafür ihre Frauen in Ruhe ließe. Und so war es dann auch. Und soweit wir wissen, gibt es in Belvedere nicht mehr Scheidungen als anderswo auch. Aber man sieht an dieser Legende, wie sehr das Gebiet noch im Mittelalter gefürchtet war. Irgendetwas passierte dort oben. Es war verflucht. Und das noch Jahrhunderte nach der Christianisierung.
3: Vielleicht ist es ja der Mont Begaud, der den Menschen seit jeher Angst einjagt. Der weithin sichtbare Berg, an dessen Massiv das Tal der Wunder entlang führt, sieht nicht nur majestätisch aus, er heißt auch so. Die Silbe Beg in seinem Namen soll im Indoeuropäischen nichts Geringeres bedeuten als göttlicher Herrscher.
0: Le Mont Begaud, donc avec ses 2170 mètres, on dit que c'est la montagne sacrée parce que les gravures sont tout autour du Begaud.
2: Man sagt, er sei ein heiliger Berg, da es rund um ihn die vielen Gravuren gibt. In der Nähe sind höhere Berge, aber dort gibt es keine Gravuren. Außerdem zieht er besonders viele Gewitter an. Man sieht ihn von der Küste aus, von Nizza, Ventimiglia oder Antibes. Und man sieht sehr oft, dass es um ihn blitzt. Und früher glaubte man, dass der Gott im Gewitter anwesend war.
3: Tatsächlich ist es eine Kombination aus seiner exponierten Lage nahe der Küste und seinem besonders metallhaltigen Gestein, die den Mont Begaud zum Gewittermagneten macht. Auf der anderen Seite des Bergs liegt das Fontanalptal, das einen völlig anderen Charakter hat als das Tal der Wunder und mit seinen plätschernden Quellen und sattgrünen Wiesen geradezu idyllisch aussieht. Und doch findet sich eine Erklärung für die teuflische Bedeutung des Gebiets nicht im unheimlichen Tal der Wunder, sondern im lieblichen Fontanalptal, dessen Name entweder weiße Quelle oder Quelle des Sonnenaufgangs bedeutet. Die Sage zu diesem Ort dreht sich um einen jungen Schäfer, dem vor der Dunkelheit graute, der aber die Morgenröte liebte. Als er seine Angst doch überwand, erzählt Alain Lanterie-Minet, wagte er des Nachts den Aufstieg auf den Begaud, um hinter das Geheimnis der Morgenröte zu kommen, die er jeden Tag über den Berg aufsteigen sah. Doch die Dämonen des Tals der Wunder jagten ihm Angst ein und er stürzte ab.
0: Et puis les autres bergers l'ont cherché, ils ont vu son corps au pied du Begaud. Son corps serait resté fluorescent, phosphorescent pendant 48 heures, tu vois, un phénomène un peu surnaturel.
2: Als die anderen Hirten seinen Leichnam am Fuß des Berges fanden, ging von ihm 2 Tage lang ein übernatürliches Leuchten aus. Sommer, Herbst und Winter vergingen. Und im darauffolgenden Frühjahr erschien ein unbekannter Hirte mit seiner Herde zum Almauftrieb. Der Hirte war zwar fremd, doch die Herde war eindeutig diejenige von Firmin, dem toten Schäfer, dessen Name nun genannt wird. In manchen Versionen der Legende ist er zur Frau geworden, in anderen ist er androgyn. Auf jeden Fall verliebten sich alle in ihn, Männer und Frauen, Junge und Alte. Er hat eine einzigartige Ausstrahlung.
0: C'est toi, Firmin, c'est toi là, c'est ton troupeau. Fait oui, c'est moi, mais tu es pas mort au Begaud. Oui, je suis mort et j'ai ressuscité.
2: Aber du bist doch Firmin. Bist du nicht tot? Ich bin es. Und ich war tot, bin aber wieder auferstanden. Und ich habe magische Kräfte. Im Tal gibt es jetzt grüne Weiden und eine Quelle, die niemals austrocknen wird. Wir nennen sie Fontanalbe, die Quelle der Morgenröte. Und er führte sie dorthin und zeigte ihnen das Tal.
3: Die Fontanalbe-Quelle gibt es wirklich, erzählt Alain Lanterie-Minet. Und sie ist tatsächlich seit Menschengedenken nie ausgetrocknet. Auch im Dürresommer 2026 sprudelt sie noch im Fontanalptal.
2: Der See hier unten trocknet im Juli meistens aus, aber die Quelle niemals. Roland Dufresne, der ein Buch über die Indoeuropäer geschrieben hat, erklärt darin, dass es sich hier keineswegs

0: das Licht und das Wissen. Er wollte ein höheres Bewusstseinsniveau erreichen. Daher kletterte er auf den Berg. Das ist ja oft so. Warum geht man auf einen Berg? Weil man dort den Göttern näher ist. Dazu braucht es Mut und man muss sich anstrengen. Er macht das. Tod, Wiedergeburt und ein neuer Name. Denn zu Beginn der Geschichte hat er keinen Namen. Das gibt es in allen Religionen. Auch der Papst bekommt einen neuen Namen, wenn er gewählt ist. So auch der Hirte, der davor tatsächlich stirbt und dessen Körper leuchtet, da er übernatürliche Kräfte hat.
1: Il meurt et il renaît, c'est plus le même. Effectivement, il renaît, c'est pour ça qu'il y avait ce phénomène étrange phosphorescent.
0: Sein Ziel war es, nicht reich zu werden, sondern ein höheres Bewusstseinsniveau zu erreichen. Das erklärt für Roland Dufresne auch, warum er jetzt androgyn ist. Es geht darum, Gegensätze aufzulösen, wie Mann, Frau, Gut, Böse, Schwarz, Weiß, Warm, Kalt, Tag und Nacht. Der Hirte war auf der Suche nach einem Zustand, in dem die Gegensätze vereint sind. Und als er ihn gefunden hat, ist er nicht mehr derselbe. Wie bei Yin und Yang hat er diese gesuchte Einheit erreicht und den Gegensatz männlich-weiblich überwunden.
1: Il y a l'homme et la femme, il y a la vie et la mort, il y a le bien et le mal, le noir et le blanc, le chaud, le froid, le jour, la nuit, quoi.
0: Das ist für Roland Dufresne die Botschaft dieser Legende. Eine Botschaft für die künftigen Eingeweihten, die aus der Lombardei, aus Italien und der Provence hierher kamen. Nicht unbedingt alle gleichzeitig. Die Gravuren wurden über einen Zeitraum von 1500 Jahren gemacht. Und Dufresne schreibt selbst zu seiner Interpretation der Legende, und wenn es nicht stimmt, dann ist es immerhin schön.
1: Voilà, c'est son interprétation, il conclut en disant, et si c'est pas vrai, ben c'est beau.

0: Und nun macht Ambiente Station in einer weiteren geschichtsträchtigen europäischen Region im Westen Irlands. Inishmore.
1: Die im Westen Irlands liegende größte Insel des Aran-Archipels besteht aus Kalkstein und setzt geologisch die Formation des Barren fort. Das karge Land wurde in mühseliger Arbeit in kleinteiligen Feldern, umgeben von Steinmauern, bewirtschaftet. Angeschwemmter Seetang und Sand mussten als Humus dienen. Mit den typischen langgestreckten flachen Booten aus geteertem Segeltuch, den sogenannten Currachs, gingen die Inselbewohner auf Fischfang. Ihre Frauen strickten die berühmten Aran-Pullover und entwickelten kunstvolle Muster, eine Fertigkeit, die nach wie vor hochgehalten wird. Trugen früher hauptsächlich die Fischer diese Strickwaren, werden sie mittlerweile in den kleinen Touristenläden der Inselhauptstadt Kilronan verkauft und exportiert. Der Tourismus ist heute die Haupteinnahmequelle und ermöglicht den rund 850 Einheimischen ein Leben auf diesem rauen Außenposten Europas. Viele Reisende besichtigen Don Angus, ein gewaltiges Steinfort aus der Bronze- oder Eisenzeit, das Schwarze Fort und die berühmte Bienenkorbhütte. Das sind nur einige der unzähligen prähistorischen Zeugnisse auf Inishmore, die per Fahrrad oder zu Fuß erkundet werden können. Ursula Burkhardt hat Inishmore, die größte der drei Aran-Inseln, für Ambiente besucht. Die Überfahrt per Schiff war allerdings alles andere als gemütlich.
2: Der in der Bucht von Galway eben noch so friedliche Atlantik verwandelt sich, je weiter die Fähre hinaus aufs offene Meer kommt, zu einem wilden Tier, das sich aufbäumt. Schnell hat sich an diesem kühlen, aber sonnigen Spätoktobertag das Aussichtsdeck wieder geleert. Die meisten Mitreisenden sitzen blassnasig in den Sitzreihen und schauen hinaus auf die Wellen, die sich in ungeahnte Höhen auftürmen. Das Schiff hebt und senkt sich gewaltig,

0: Die Wände zittern und knistern. Immer wieder kracht der Bug mit Wucht aufs Wasser. Das Lachen klingt schon etwas gezwungen und einige Fahrgäste kreischen auf. Die Stewards gehen ungerührt durch den Passagierraum, teilen Plastiksackerl aus. Die Schiffsbar ist ausnahmsweise geschlossen.
1: No, it's not bad at all. This is very safe, actually.
0: Gefährlich sei die Situation nicht, meint der junge Matrose. Er habe schon viel Schlimmeres erlebt, schmunzelt er und geht ruhigen Schrittes auf und ab, bereit, helfend einzugreifen. Lange noch meint man nach Ankunft im Hafen von Kilronan auf Inishmore das Schwanken des Schiffes zu spüren. Zum Glück funktioniert der Bed and Breakfast Abholdienst.
2: My name is Penny Fitzpatrick and I live here in Killeany, Inishmore, Aran Islands. I live in Chief Fitz Bed and Breakfast and this house was built by my grandfather and my dad. I took over then from my dad when he died. And I started doing bed and breakfast. We did have a pub here years ago, but I had to give up the pub due to health reasons.
0: Eine schmale, etwas rumpelige Straße führt von Kilronan auf die andere Seite der Insel nach Killeany, in die ehemalige Inselhauptstadt, in die Bed and Breakfast Pension von Penny Fitzpatrick, die sie nach dem Tod ihres Vaters weiterführt. Früher war hier auch eines der 7 Pubs der kleinen Insel. Das musste Penny aber gesundheitshalber aufgeben. Sie schmunzelt über die Berichte von der etwas wilden Überfahrt. Die Herbststürme sind etwas Normales in der Gegend. Sie hofft aber auf einen guten Winter.
3: Ein guter Winter ist, wenn es nicht viel Regen oder keine Hurricanes gibt. Nicht, dass wir viele Hurricanes hätten. Es gibt in Bezug aufs Wetter viel schlechtere Orte. Aber die Leute denken das von der Insel, dass es hier rau ist. Aber das stimmt so nicht. Es kann sein, dass es in Galway mehr regnet als hier. Denn wir haben keine Berge, die die Wolken halten können.
0: Die Pension ist der vereinbarte Treffpunkt mit dem Teilzeitguide Cyril O'Flaherty, mit dem eine Inseltour zu den prähistorischen Städten vereinbart ist. Allerdings stellt sich auch die B&B-Betreiberin Penny Fitzpatrick als wunderbare Botschafterin und Informantin über das Alltagsleben von Inishmore heraus. Die ältere Dame verbrachte ihr ganzes Leben auf der Insel und hat einige Veränderungen miterlebt.
2: Well, as far as I can remember, when I was a child, life okay was totally different.
3: Nun, ich kann mich erinnern, als ich ein Kind war, war das Leben völlig anders. Wir radelten oder gingen zu Fuß. Niemand hatte ein Auto, nur der Arzt. Das erste Auto, das ich auf der Insel sah, war ein Krankenwagen. Zu meiner Schulzeit mochten wir das Leben hier. Wir hatten ja auch keine Vergleichswerte.
2: We didn't know the difference. We had no electricity, we just had lamps and the gas.
3: Wir hatten keinen Strom. Es gab gerade Lampen und das Gas, das hatten wir. Als ich hier aufwuchs, half ich im Haus und arbeitete an der Bar und in der Landwirtschaft. Ich liebe die Landwirtschaft. Und es gab kein Fernsehen. Wir waren viel draußen, haben auch draußen gespielt. Das war großartig und gesund.
2: Today, television, machines, everything.
0: In ihrer Kindheit, erzählt Penny Fitzpatrick, waren die Inselbewohner weitgehend unter sich. Damals, meint sie etwas sentimental, waren die Menschen noch gesellig und trafen sich im Pub. Es wurde gesungen, getanzt und natürlich auch getrunken.
2: Dancing and singing and drinking, of course.
0: In jüngerer Zeit habe auch das Rauchverbot in den Pubs dazu beigetragen, dass die Menschen weniger ausgehen und eher zu Hause trinken, bedauert sie.
2: People used to go, I think since the smoking ban stopped. A lot of people stayed out of the pubs and were drinking at home. Yeah, the drinking culture has definitely changed.
0: Von einem Pubsterben möchte Penny Fitzpatrick noch nicht sprechen. Aber von den einst 7 Lokalen gibt es nur mehr 4.
2: There was a lot more pubs before than there is now. I think there was about 7. There's only 4, is it now? Yeah.
0: Früher lebt

0: lebten die Aranmaen von der Landwirtschaft und vom Fischfang. Da war das Pub die erste Anlaufstelle, wenn sie von der See zurückkehrten. Der Aran-Archipel war ja berühmt für seine ganz speziellen Boote, für die sogenannten Kurachs. Das waren langgestreckte, schmale Schiffe, den Kanus nicht unähnlich. Ein leichtes Holzgerippe wurde mit Leder bzw. Leinwand überzogen und anschließend geteert. Die etwa 4,5 Meter langen und 1 Meter breiten Boote waren wendig und widerstandsfähig. Sie wurden auch dafür verwendet, Seetang aus dem Meer zu fischen, der für die Düngung der kargen Felder benötigt wurde. Dies alles liegt aber sehr, sehr lang zurück, meint Penny Fitzpatrick. Es folgte die Phase der Trawler und inzwischen ist die Haupterwerbsquelle der Inselbewohner der Tagestourismus.
1: Wenn ich an die Zeit vor dem Tourismus zurückdenke, damals kam die Fähre jeweils am Mittwoch und am Samstag, 2-mal pro Woche von Galway nach Inishmore. Wenn man an einem Mittwoch zur Insel fuhr, konnte man sie erst wieder am Samstag verlassen und umgekehrt. Wenn wir nach Galway wollten, mussten wir am Mittwoch fahren und an einem Samstag zurückkommen. Jetzt verkehren jeden Tag Fähren zwischen Rosseville und Kilronan. Darum sind die Leute nicht geneigt, länger auf der Insel zu bleiben.
2: Now we have ferries coming from Rosseville every day, so people are not inclined to stay as long on the island.
1: Sie denken, sie könnten die Insel in ein paar Stunden erkundet haben. Aber wenn man sich für die historischen Stätten interessiert, ist das nicht in ein paar Stunden getan.
2: You certainly would not see the island in a few hours.
0: Das Wandern habe allerdings zugenommen, besonders in den letzten Jahren, seit die Touristen den Wild Atlantic Way für sich entdeckten, meint Penny Fitzpatrick. Von Malinhead in Donegal bis zur Hafenstadt Kinsale in Cork führt diese 2500 Kilometer lange Küstenstrecke. Vom Norden bis in den Süden Irlands.
1: Der Wild Atlantic Way war immer da, aber in den letzten Jahren wurde er beworben und das hat gut funktioniert. Nur diese Leute übernachten auch nur einmal und müssen weiter. Sagen Sie Ihren Zuhörern, dass ein Tag auf der Insel zu wenig ist, um tatsächlich etwas zu erfahren. Von den historischen Städten und Ruinen, wie auch von den Bewohnern. Sie brauchen mindestens 2 Nächte auf der Insel, um sie genießen und die Einheimischen kennenzulernen. Und zu sehen, was sie tun und wie sie tatsächlich leben. Ich sage, man braucht 2 Nächte. Aber ich hatte auch schon Gäste, die eine Woche blieben und sagten, Penny, eigentlich würde ich noch ein paar Tage brauchen.
2: And they tell me, Penny, oh my God, I needed all that. I could still do it another few days, you know.
0: Einer der schönsten Plätze ist gleich hinter dem Haus, meint Penny.
2: I love Champlebinnan. It's in Binnan's Church. Champlebinnan.
0: Man müsse nur den Hügel zur Kapelle hinaufsteigen und von dort aus eine fantastische Aussicht auf den alten natürlichen Hafen genießen.
2: Sit, relax and the view. Fantastic. It's fantastic.
3: My name is Cyril O'Flaherty. I'm an artist by trade, so my real job actually is an artist, and we have a farm on the island as well, so we have about 20 animals, which we graze, and horses as well.
0: Der bildende Künstler und Landwirt arbeitet auch als Teilzeitguide und unternimmt mit Gästen Klippenwanderungen und Radtouren auf Inishmore.
3: Generally walking and cycling. I've lived here all my life, pretty much. I love it here. I don't think I'm going either. We have a family. I have a wife and 3 children. So she's a teacher in the secondary school here on the island. She teaches the art. She's the art teacher. Up and beyond that, that's who we are.
0: Beinahe jeder Inselbewohner hat mehrere Jobs, um über die Runden zu kommen, erzählt er. Von seiner Kunst allein könnte er die 3 Kinder kaum ernähren. Seine Frau, ebenfalls Künstlerin, ist Kunsterzieherin an der hiesigen Schule. Als Landwirt ist Cyril, wie schon sein Vater, Selbstversorger.
3: He was a farmer, yeah, all his life.
4: Mein Vater war Farmer, Ja, sein ganzes Leben lang. Meine Mutter hat eine Frühstückspension geführt. So haben sie ihren Lebensunterhalt verdient. Er hat Kartoffel gepflanzt, im Sommer ein kleines Kutschenunternehmen betrieben und Touristen die einzige Straße auf- und abgeführt. Als Landwirte waren wir immer Selbstversorger, haben unsere eigene Butter gemacht, unsere eigenen Schafe getötet und Gemüse angebaut. In dieser autarken Umgebung bin ich aufgewachsen.
0: Cyril O'Flaherty hat sich für diese Lebensform entschieden. In Galway sein Glück zu versuchen, wollte er nie. Er schätzt die gewisse Zurückgezogenheit auf der Insel. Aber wie Penny Fitzpatrick nimmt der in den 1960er Jahren Geborene auch massive Veränderungen wahr.
3: Money changes people, you know. People had more time for each other in the past.
4: Wir alle wissen, dass Geld Menschen verändert. Früher hatten die Leute wirklich mehr Zeit füreinander.
3: All we do is lie by the sea all day looking around, but no, it's the exact opposite. Because for 4 months of the year to 5 months a year.
4: Man könnte meinen, dass auf so einer kleinen Insel auch heute noch alle ein ruhiges Leben führen. Aber nein, es ist genau das Gegenteil, denn für 4-5 Monate im Jahr arbeiten alle rund um die Uhr. Ich würde sagen, dass die meisten Leute auf der Insel, so wie ich, 2 oder 3 Jobs haben. Wir haben gern die Finger in vielen Kuchen, so sagt man. Aber das kann Menschen verändern. Das Geld übt einen großen Druck auf unsere Gemeinschaft aus. Aber vielleicht könnte man mit einer Verbesserung der Infrastrukturen auch unsere Lebensqualität wieder anheben.
0: Mit Infrastruktur meint Cyril O'Flaherty hauptsächlich das Abfallmanagement, das marode Straßennetz und den Umstand, dass die Besucherströme in der Hauptsaison nur mangelhaft unter Kontrolle zu bringen sind.
3: We don't have the infrastructure, unfortunately. The roads were built in the 18th century, so we need a lot more investment in infrastructure, I would say, on the island.
4: Leider haben wir keine gute Infrastruktur. Die Straßen wurden im 18. Jahrhundert gebaut und seither wurde nicht viel gemacht. Wir leben vom Tourismus, allerdings brauchen wir Verbesserungen, wenn der ein tragfähiges Geschäft bleiben soll. Unsere Monumente leiden ziemlich stark unter der Erosion. Immer mehr Touristen kommen. Aber das schwarze Fort, zu dem wir gleich fahren werden, ist weder gut beschildert noch gesichert. Also bewegen sich die Menschen ungeordnet in der Landschaft, bauen aus Steinen ihre eigenen Denkmäler, klopfen an den Wänden und zerstören da relativ viel, weil niemand da ist, der sich um diese historische Stätte kümmert. Ich kämpfe darum, dass wir auch mehr Wert auf uns selbst legen und auch mehr für unser geschichtliches Erbe sorgen. Alles wird für die Touristen gemacht. Es ist wunderbar, dass sie kommen, denn sie helfen uns über den Winter. Aber es geschieht zu wenig für die Gemeinde. Ja, wir brauchen mehr Investitionen, die das Zusammenleben in unserer Community verbessern.
0: Nach dieser Tirade besinnt sich Cyril O'Flaherty auf den eigentlichen Grund dieses Treffens. Er möchte die schönen Seiten seiner Insel in den Vordergrund rücken. Und derer gibt es wahrlich viele.
3: But I'm going to take you out first to the Black Fort. It's really beautiful out there. It's not like.
4: Wir fahren jetzt zum Schwarzen Fort und es ist wirklich wunderschön da draußen. Es ist ganz anders als Don Angus. Wir gehen direkt in die Landschaft. Dort gibt es keine Häuser, nichts.
3: Then I was thinking maybe to the highest point of the island, which is Dunochla.
4: Dann gehen wir zum höchsten Punkt der Insel. Die Aussicht ist an einem Tag wie heute spektakulär.
3: The views are spectacular.
0: Zur Einstimmung auf diese Fahrt in die prähistorische Vergangenheit der Insel gibt der Teilzeitguide noch einige Eckdaten bekannt. Und damit man auch gleich noch tiefer in diese irische Welt eintaucht, auf Gälisch. Übersetzt heißt das in etwa, dass die drei Inseln Inishmore, Inishman und Inishir vornehmlich aus Kalkstein bestehen und von eiszeitlichen Gletschern geformt wurden. Sie sind gewissermaßen die Fortsetzung des Burren, der kargen Kalksteinlandschaft im Westen Irlands. Es gibt 14 Dörfer und 14 Bezirke und die frühere Hauptstadt war Killeeny. Diese wurde nach 1850 von Kilronan abgelöst. Der geschäftigste Teil der Insel aber ist Kilmarvie. Nicht weit davon befindet sich Danangas, das berühmte, weitgehend gut erhaltene bronzezeitliche Fort. Ein halbkreisförmiger Wall wurde vor etwa 3000 Jahren an einer spektakulären Klippe zu Ehren von Don Angus, dem irischen Gott der Liebe und Jugend, errichtet. Unterwegs zum Schwarzen Fort mit Cyril O'Flaherty in seinem klappernden Pickup, mit dem er erst kürzlich Schafe transportierte. Das Schwarze Fort thront auf einer Hochebene im Osten der Insel. Es befindet sich direkt an den Klippen in einer Mondlandschaft aus schwarzen Felsbrocken, Kalktafeln und aufgeschichteten Trockensteinmauern. Stets war es etwas im Schatten des viel bekannteren Don Angus. Dabei ist es um nichts weniger interessant, möglicherweise sogar um einiges älter. Das Aufregendste aber ist die Landschaft.
3: Well, I don't know. So for those readers who've read Tolkien, Tolkien is supposed to have spent time in the Burren when he wrote The Lord of the Rings.
4: Diejenigen, die Tolkien gelesen haben, werden vielleicht die Landschaft in Herr der Ringe vor Augen haben. Tatsächlich schrieb Tolkien einen Teil des Romans im Burren, der sich ja hier auf den Inseln fortsetzt. Es ist eine Mondlandschaft mit unglaublich langen Trockensteinmauern, welche die Landschaft gestalten. Heute ist es etwas diesig, aber an schönen Tagen kann man von hier aus in der Ferne die Berge der Halbinsel Kerry sehen. Es ist eine ziemlich karge Landschaft. Man sieht nur Felsen, Felsen, Felsen.
0: Soweit das Auge reicht, sieht man Kalkstein zu unterschiedlichsten Mauern und Stößen aufgerichtet. Da und dort Überreste von ovalen Bienenkorbhütten. Diese Kraggewölbebauten aus Trockenmauern wurden bis in die Gegenwart in ländlichen Gebieten errichtet. Eine Besonderheit hingegen stellen die Spuren eines sogenannten Cheval de Frise dar, einer Reitersperre aus Stein. Tausende spitz aufragende Felsstücke wurden zaunartig in den Boden gerammt. Sowohl Danangas als auch das Schwarze Fort und die fünf weiteren Steinkonstruktionen waren Teil eines gewaltigen Befestigungskonzepts. Gebaut für die Ewigkeit und doch der Vergänglichkeit ausgeliefert.
3: The island is always eroding and it's always eating away. The Atlantic is always undermining, always digging away.
4: Der Atlantik untergräbt die Insel ständig. Dauernd verschlingt er Gestein.
3: Seamus Heaney wrote a poem and he said, "Did land define the sea or see the land?" You know.
4: Seamus Heaney stellte in einem Gedicht die Frage: Definiert das Meer das Land oder umgekehrt?
3: It's a good question. Out here in particular, it's called Lovers on Arran. It's a poem called Lovers on Arran.
4: Das Gedicht heißt Lovers on Arran.
3: Did land define the sea or see the land?

0: Im heutigen Ambiente war Margit Atzler wieder in einem der 6 Nationalparks Austria im Nationalpark Thayertal unterwegs. Georg Renackel hat sich im Südosten Frankreichs Legenden über die Gesteinsformationen im Mercantour-Gebirgszug erzählen lassen und Ursula Burkhardt erkundete Edischmoor. Gesprochen haben Michael Köppel, Raphael Saas und Nina Strehlein sowie die AutorInnen. Redaktion Ursula Burkhardt. Sämtliche Informationen finden Sie online oe1orf.at/reisen. Dort im digitalen Reiseatlas gibt es viele weitere ambiente Reportagen zum Nachhören. Philipp Scheiner dankt für Ihre Aufmerksamkeit. Im Programm von Österreich 1 geht es nach den Nachrichten weiter mit der Mozart-Matinee mit Petr Popelka.
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2: Am Mikrofon Eva Liebentritt. Österreich fährt zunehmend elektrisch. Trotz des Wegfalls der staatlichen Kaufprämie steigt die Zahl der E-Autos weiter an. Im Juli war bereits mehr als jedes 4. neu zugelassene Auto elektrisch. Andreas Jölli berichtet.
3: Der Großteil der Autos in Österreich fährt noch immer mit Benzin oder Diesel, aber der Anteil der Elektrofahrzeuge nimmt

0: beständig zu. Innerhalb des letzten Jahres ist die Zahl der elektrischen Neuanmeldungen von 20% auf 27% gestiegen. Dazu kommen noch mehr als 40% Hybridfahrzeuge, also mit einem Mischantrieb aus Strom und Kraftstoff. Christoph Dollner-Gruber von der österreichischen Energieagentur spricht von einem bemerkenswerten Anstieg.
1: Die Anteile bei den Neuzulassungen sind sprunghaft angestiegen. Mit diesen Anteilen, denke ich mal, ist auch ein Zug in Bewegung gesetzt, der nur mehr schwer aufzuhalten ist.
0: Elektroautos werden immer beliebter. Mittlerweile seien schon 300.000 in Österreich unterwegs. Und das, obwohl es keine Kaufprämie mehr gibt, weder für Privat- noch Firmenautos, weil das Geld fehlt. Die Regierung setzt jetzt bei der E-Mobilität auf den Ausbau der Ladeinfrastruktur. Derzeit gibt es in Österreich 40.000 öffentliche Ladestationen, dazu noch etliche private.
2: Ein spanischer F-18-Kampfjet hat im Auftrag der NATO eine Drohne über Rumänien abgeschossen. Nach Angaben des rumänischen Verteidigungsministeriums ist das unbemannte Flugobjekt illegal in den nationalen Luftraum eingedrungen. Es war bereits die vierte Drohne, die in diesem Jahr über dem Land abgeschossen wurde. Die Trümmer sollen in einem unbewohnten Gebiet niedergegangen sein. Zur Herkunft der Drohne gibt es keine Angaben. Gegen Fake-Bewertungen im Tourismus bietet das Wirtschaftsministerium jetzt einen neuen Leitfaden und eine Hotline an. Betroffene Betriebe können sich dort über mögliche Schritte gegen gekaufte oder gefälschte Rezessionen informieren. In Italien etwa gelten seit kurzem strengere Regeln. Bewertungen dürfen dort nur noch von tatsächlichen Gästen stammen und müssen sich auf die konkrete Erfahrung beziehen. Bei Überschwemmungen und einem Erdrutsch infolge heftiger Regenfälle sind im Nordwesten Spaniens zwei Frauen ums Leben gekommen. Die beiden Frauen waren etwa 60 und 80 Jahre alt. Zwei Babys wurden zudem verletzt. Der spanische Zivilschutz warnt vor weiteren Unwettern und Starkregen. Die Überschwemmungen folgen auf wochenlange Hitzerekorde und Trockenheit. Soweit die Nachrichten und jetzt noch zu den Wetteraussichten in Österreich.
3: Recht sonnig ist es momentan im Großteil des Landes. Dichtere Wolken sind zwischen Kitzbühel und Linz am Himmel und die bringen da und dort ein paar Regentropfen. Im Süden und im Osten hingegen baut sich noch einmal die große Hitze auf mit bis zu 37 Grad im Wiener Becken. Meist hat es am Nachmittag 25 bis 34 Grad. Generell werden die Wolken mehr und vor allem im Bergland bilden sich ein paar heftige Schauer- und Wärmegewitter, punktuell mit Starkregen und Sturmböen. Abgesehen davon sind es heute nur wenige Schauer. So viel zum Wetter von Daniel Stanker.

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1: Einen angenehmen Sonntagvormittag, meine Damen und Herren, herzlich willkommen zu einer weiteren Mozart-Matinee bei den Salzburger Festspielen, live aus dem großen Saal der Stiftung Mozarteum. Seit vielen Jahrzehnten gehören die Mozart-Matineen ja zu den festen Konstanten der Salzburger Festspiele. Gestaltet werden sie vom Mozarteum-Orchester Salzburg, das soeben auf die Bühne kommt. Und dieses wird heute der tschechische Dirigent Petr Popelka leiten. Er ist aktuell Chefdirigent bei den Wiener Symphonikern und gibt an diesem Wochenende hier sein Debüt bei den Salzburger Festspielen. Am Mikrofon begrüßt sie Philipp Weismann. Im Intermezzo in der Konzertpause hören Sie heute ein Gespräch, das Anna Socek mit dem preisgekrönten österreichisch-ungarischen Künstler Andreas Fogarosi geführt hat, anlässlich einer Ausstellung in Wien. Ein Gespräch über Baustoffe, Logos und Feuerzeuge. Das also im Intermezzo. Nun aber widmen wir uns ganz der Musik. Das heutige Konzertprogramm führt vor allem in Wolfgang Amadé Mozarts Salzburger Jahre zwischen 1772 und 1780 vor seinem Aufbruch nach Wien. Die Ausnahme bildet das erste Werk dieser Matinee, die Ouvertüre zum Singspiel Der Schauspieldirektor, uraufgeführt im Februar 1786 in der Orangerie von Schloss Schönbrunn. An einem ziemlich ungewöhnlichen musikalischen Abend. Kaiser Josef II. Lädt zu einem Fest für den Adel und für die musikalische Unterhaltung sorgen zum einen Wolfgang Amadé Mozart und auf der anderen Seite Antonio Salieri. Jeder bekommt sein eigenes, neues Bühnenwerk. Mozart schreibt den Schauspieldirektor, Salieri die Opera Buffa, prima la musica e poi le parole. Es ist also ein Wettstreit, der bis heute gerne als Duell zwischen Mozart und Salieri erzählt wird.

Und beide Werke machen sich ausgerechnet über das eigene Metier lustig. Bei Mozart geht es um Eitelkeiten, Intrigen und Rivalitäten hinter den Kulissen eines Theaters. Stichwort der Sängerinnenstreit zwischen Madame Herz und Madame Silberklang. Ja, und die schwungvolle Ouvertüre zu diesem Singspiel hören wir nun. Hier kommt Petra Popelka auf die Bühne. Die Ouvertüre zum Singspiel, der Schauspieldirektor von Wolfgang Amadeus Mozart, Köchelverzeichnis 486.

Wolfgang Amadeus Mozart, die Ouvertüre zum Singspiel der Schauspieldirektor, Köchelverzeichnis 486, ein Presto. Gespielt hat das Mozarteum Orchester Salzburg unter Petra Popelka bei der heutigen Live-Mozart-Matinee aus Salzburg. Ja, und von diesem Wiener Mozart kommen wir jetzt zurück nach Salzburg, in eine Zeit, in der Mozart 16 Jahre alt war. Das Divertimento in D-Dur, Köchelverzeichnis 131, entsteht im Juni 1772. Mozart kehrt damals gerade von seiner zweiten Italienreise zurück. Und diese Reisen haben ihn musikalisch enorm geprägt. Und zugleich ist er in Salzburg weiterhin als Hofmusiker tätig. Und das bedeutet auch, für gesellschaftliche Anlässe zu komponieren. Die Musik begleitet Feste, Empfänge und Zusammenkünfte. Sie soll unterhalten, erfreuen und ja, den Anlass festlich gestalten. Dafür gibt es eine ganze Reihe von Gattungen, Serenaden, Kassationen, Finalmusiken und eben Divertimenti. Und ein solches Divertimento steht also nun auf dem Programm. Der Begriff kommt vom italienischen divertire, also erheitern, zerstreuen oder unterhalten. Streicher treffen auf Flöte, Oboen, Fagott und gleich vier Hörner. Mozart denkt hier also ausgesprochen orchestral. Das Divertimento besteht aus 6 Sätzen mit 2 Menuetten samt Trios und Coda. Allegro, Adagio, Menuetto 1 mit 3 Trios, dann Allegretto, Menuetto 2 mit 2 Trios und zum Schluss Adagio, Allegro molto, Allegro assai. Das Divertimento in D-Dur von Wolfgang Amadeus Mozart, Köchelverzeichnis 131, das Mozarteum Orchester Salzburg unter Petra Popelka.

Das Divertimento in D-Dur von Wolfgang Amadeus Mozart, Köchelverzeichnis 131, gespielt vom Mozarteum Orchester Salzburg. Am Pult heute Petro Popelka. Wir übertragen eine Mozart-Matinee live von den Salzburger Festspielen.

0: Ja, hier gab es gerade Applaus für die vier Hörner. Zuvor für Oboe, Fagott und Flöte und jetzt für das gesamte Orchester. Ja, das Divertimento, das Sie gerade gehört haben, entstand im Juni 1772 in Salzburg, kurz vor Mozarts dritter Italienreise. Mozart, gerade 16 Jahre alt, komponierte hier Musik für jene gesellige Welt, in der Divertimento, die Serenaden und ähnliche Werke zur festlichen Unterhaltung gehören. Bemerkenswert ist allerdings, wie groß Mozart dieses scheinbare Gelegenheitsgenre behandelt. Mit 6 Sätzen, einer ungewöhnlich reichen Bläserbesetzung und einer ausgesprochen orchestralen Klangvorstellung. Ja, es beginnt hier nun eine Pause. Das Publikum begibt sich in den stimmungsvollen Bastionsgarten des historischen Mozarteums direkt an der Grenze zum Mirabellgarten. Aus dem jungen Hofmusiker Wolfgang Amadeus Mozart, den wir hier gehört haben, wird im zweiten Teil ein Komponist, der der Gattung der Symphonie ganz neue Ausdrucksmöglichkeiten eröffnet. Bevor es soweit ist, gibt es jetzt aber das Intermezzo mit Anna Socek und ihrem Gast, dem Künstler Andreas Fogarasci. Wir hören uns danach wieder hier aus dem großen Saal der Stiftung Mozarteum.
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2: Im Intermezzo begrüße ich heute den bildenden Künstler Andreas Fogarasci. Herzlich willkommen.
3: Danke für die Einladung.
2: Andreas Fogarasci arbeitet mit verschiedenen Medien, Fotografie, Video, skulptural. Ein Thema, das sich bei ihm aber durchzieht, das ist das Terrain der Stadt, ihrer Architekturen und ihrer Texturen und Oberflächen. Warum, Andreas Fogarasci, finden Sie für Ihre künstlerische Arbeit die Stadt interessant?
3: Ich glaube, jeder versucht irgendwie die Welt zu verstehen, die uns umgibt und sucht sich dafür Mittel und Thematiken und Wege und Strategien. Und bei mir ist es die Stadt. In der Stadt manifestiert sich vieles, was so in der Gesellschaft passiert, auf das Dichteste, auf das Eindrücklichste. Und man kann in der Stadt einfach ganz viele Dinge gleichzeitig beobachten. Und meine Arbeit lebt in erster Linie vom Beobachten und von Dingen, die ich sehe, nochmal zu zeigen.
2: So wild und so laut die Stadt als Gefüge sein kann. Ihre Arbeiten sind formell sehr reduziert und ästhetisch sehr durchdacht. Also da ist kein Zufall drinnen. Die Stadt ist für Sie sozusagen ein Feld, das Sie untersuchen, aus dem

0: indem sie Materialien sammeln, diese Materialien neu zusammensetzen und damit gewisse Aussagen oder Analysen treffen.
1: Ja, ich glaube, ich versuche bestimmte Effekte oder Bilder zu isolieren, weil sie gesagt haben, so die Stadt ist so wild und dicht und so weiter. Und ich versuche, Dinge daraus herauszuheben und mit einer gewissen minimalistischen Geste ein bisschen klarer vor Augen zu führen und nochmal drauf zu schauen.
0: Es gibt in Wien gerade eine kleine, aber aussagekräftige Ausstellung von Andreas Vogarasche zu sehen, und zwar in einem Geschäftslokal der Galerie Lombardi-Kagel in der Schleifmühlgasse 17. In dieser Ausstellung sind drei Elemente. Auf dem Boden ist ein Haufen von bunten Feuerzeugen mit verschiedenen Farben, verschiedenen Logos drauf. Dann gibt es einen Bildschirm, auf dem eine Videoarbeit zu sehen ist. Und außerdem an der Rückwand, die man auch von außen einsehen kann, da hängt eine Art flache Skulptur mit Leuchtkörpern aus unterschiedlichen Epochen, die verzurrt sind. Und das Thema dieser Ausstellung ist Licht.
1: Ja. Die Galerie Lombardi-Kagel, die in den 90er Jahren von Georg Kagel gegründet wurde, hat mehrere Räume in der Schleifmühlgasse. Und dieser ist einer, der nicht ständig besetzt ist, wo man eigentlich von der Straße aus hineinschaut. Das heißt, die Ausstellung musste auf eine Weise funktionieren, die quasi auf einem Blickwinkel und auch am Abend und auch in der Nacht zu sehen ist. Und so kam ich eigentlich auf die Idee, mit Licht zu arbeiten. Eine der Arbeiten ist aus meiner Serie Nine Buildings Stripped. Es sind eine Neon-Deckenleuchte aus den 70er Jahren und davor gespannt, ich verzurre die mit so Stahlbändern, ist ein aktuelles LED-Panel. Das heißt, wir haben so dieselbe Typologie, Lichtkörper aus 50 Jahre Entfernung, quasi so eine Art doppelte Zeitkapsel. Das Video ist aus einer Serie, die ich schon vor sehr langer Zeit begonnen habe, wo ich mir so das Branding von Orten anschaue. Also eigentlich so dieser Idee nachgehe der unternehmerischen Stadt oder der staatlichen Institutionen als Unternehmen. Dieses Video hat den Titel Europa und es präsentiert uns die Tourismuslogos aller europäischen Länder. Die sind von A bis Z sortiert. Ich habe die recherchiert aus Broschüren und von Websites und aus Videofilmen und so weiter und habe sie alle in Schwarz-Weiß transferiert und so sieht man einfach eines nach dem anderen langsam schwarz auf einen weißen Hintergrund einfaden. Sobald es die volle Schwarzstärke erreicht, ist es weg. Man sieht ein kurzes Nachbild und das nächste beginnt reinzukommen. Es fängt mit Albanien an und Andorra und endet mit der Türkei und der Ukraine. Einige dieser Logos kennen wir seit langem. Manche verschwinden immer wieder und werden immer ständig neu gebrandet. Also das Logo von Österreich zum Beispiel kannte ich gar nicht. Das Logo von Spanien, das Miró gestaltet hat, gab es schon, als ich auf Matura-Reise irgendwie so Tourismusprospekte durchgeschaut habe. Und eigentlich ist es so ein Panorama dessen, wie sich Europa nach außen darstellt. Und zwar nicht allen Reisenden, sondern denen, die irgendwie mit Geld kommen und quasi als Touristen oder vielleicht auch Investoren oder irgendwie Presse oder so über dieses Land positiv berichten sollen. Also es ist so ein ganz bestimmtes Bild, ein ganz bestimmtes Panorama von Europa als attraktive Tourismusregion.
0: Und wie schaut jetzt jenes von Österreich aus?
1: Ich glaube, es steht Austria und dann ist so eine stilisierte rot-weiß-rote Fahne.
0: Okay, das heißt, das sind die drei Elemente in der Ausstellung. Die Feuerzeuge haben wir noch nicht besprochen.
1: Die Feuerzeuge. Also es gab quasi das Video und diese leuchtende Arbeit und dann hatte ich so die Idee für den Titel der Ausstellung Light Sources und dann dachte ich, es sollten 3 Light Sources sein. Auch räumlich, wie so der Raum. Es sollte noch ein Element geben. Und dann habe ich mich erinnert, dass meine Arbeit basiert sehr stark auf Sammeln. Und ich habe als Kind begonnen, Dinge zu sammeln, unter anderem Feuerzeuge. Ich habe immer den Gästen meiner Eltern, die bei uns waren, immer ihre Feuerzeuge abgeschwatzt. Damals hat noch jeder geraucht und ich habe so eine Sammlung angelegt von lauter so, die sind also aus den 80er Jahren so, die meisten davon so billige Big-Wegwerf-Feuerzeuge mit Logos und Aufschriften und Gags und politischen Botschaften und so weiter.
0: Also auch Werbemittel.
1: Werbemittel, genau. Einige davon sind sogar tatsächlich für Orte. Es gibt irgendwie eines von Bonn, wo das O ist, so ein roter Kussmund. Und es gibt welche von kleinen österreichischen Ortschaften und von ÖVP-Landesorganisationen und ähnliches. Ja. Und dann wollte ich eben quasi als Lichtquelle habe ich ein kleines Objekt aus Kupferblech hergestellt, das ich mit Stahlseil zwischen Boden und Decke verspanne. Und dort kann man ein Feuerzeug einspannen. Der Gashebel wird runtergedrückt und quasi es kann dann circa eine Stunde lang brennen, solange halt die Gasmenge reicht.
0: Das heißt, Licht ist so der gemeinsame Nenner dieser Arbeiten aus unterschiedlichen Schaffensphasen auch, muss man sagen. Also wenn man die kindliche Sammelwut der Feuerzeuge auch schon als

0: künstlerische Betätigung betrachtet, die sich dann später auch irgendwie fortgesetzt hat. Das Sammeln haben Sie schon erwähnt. Ihre Serie von Werken Nine Buildings Stripped, die haben Sie 2019 anlässlich einer Ausstellung in der Kunsthalle Wien begonnen und die wird laufend fortgesetzt. Im Grunde sind das Objekte, viereckige Gegenstände, Reste von, also Baustoffe eigentlich von Gebäuden, die abgerissen wurden. Und diese werden eben zusammengezurrt und zusammengebunden mit Gegenständen von neuen Bauwerken, die entstehen an dieser Stelle.
1: Ich habe in meiner Arbeit früher eben eher mit Fotografie und Video immer wieder so urbane Transformation dokumentiert. Ich bin oft auch erst ein paar Jahre später draufgekommen, dass es etwas, das ich fotografiert oder gefilmt hatte, inzwischen ganz anders ausschaut. Und parallel dazu ist so meine Arbeit immer physischer geworden. Ich habe immer mehr so tatsächliche physische Objekte mitgenommen ins Atelier und dort haben sich dann so Fliesen gestapelt und Steinplatten und Glasplatten und so. Und dieses Projekt Nine Buildings Stripped habe ich eben 2019 begonnen für meine Ausstellung in der Kunsthalle. Und da ging es darum, Oberflächen, Materialproben von Gebäuden, die abgerissen werden, aufzubewahren. Und dann mit den Materialien ihrer Nachfolgebauten, die quasi an denselben Ort kommen, zu verschnüren. Ich verwende dafür so ein schmales Stahlband, das so aus der Logistik kommt, wenn irgendwie so schwere Geräte oder Kisten irgendwie auf Paletten geschnürt werden oder so. Und damit schaffe ich eigentlich so skulpturale Porträts von bestimmten Orten über die Zeit, die aber nicht als schwerer Haufen am Boden liegen, sondern eigentlich so abstrakten Tafelbildern auf die Wand gehängt werden.
0: Das sind Gebäude, die teilweise eine sehr große Bedeutung haben in der Geschichte der Stadt oder auch im Stadtbild, der Südbahnhof zum Beispiel. Es sind aber auch Gründerzeithäuser, denen Sie begegnen, also der es sehr viele gibt, die teilweise auch abgerissen werden, wenn sie baufällig sind. Ist es von Bedeutung, welches Haus das ist? Es ist ja auch im Titel enthalten.
1: Es ist für mich eigentlich immer sehr wichtig und steckt viel Recherche dahinter, auch Literaturrecherche und Besichtigung vor Ort, genau auch hinzuschreiben und Informationen zu geben. Wann ist das gebaut worden? Wer waren die Architekten, Architektinnen? Welche Funktion hat das Gebäude erfüllt? Und häufig ist mit diesem Abriss und Neubau ja auch eine Funktionsveränderung verbunden. Und das ist dadurch irgendwie auf die allerabstrakteste Weise, aber gleichzeitig sehr handfest, physisch vor uns abgebildet.
0: Was kann man denn ablesen, was die Baumaterialien betrifft? Also was ihre Hochwertigkeit betrifft, was auch ihre Wiederverwertbarkeit betrifft. Wie entwickelt sich das über die Jahrzehnte?
1: Also was für mich zum Beispiel ein sehr interessanter Aspekt an dem Projekt ist, dass wie zeitgebunden Materialien sind. Man sieht den Dingen meistens von Weitem schon an, okay, das ist aus den 70er Jahren oder das ist aus den 90er Jahren. Jede Zeit hat so ihre Moden, das ist etwas, worüber man in der Architektur gar nicht so gerne redet, weil Architektur vermittelt eigentlich so eine Dauerhaftigkeit und eine adäquate Antwort auf ein Problem, das auch langfristig gedacht ist. Und gleichzeitig ist sie doch auf eine fast komische Weise Moden unterworfen. Ja. Und dann in den 70er Jahren konnte man sich auf breiter gesellschaftlicher Basis darauf einigen, dass irgendwie grün und orange und braun irgendwie die richtigen Farben sind für unsere gebaute Umgebung. In den 90er Jahren und bis in die 2000er war es halt irgendwie grau und schwarz und dunkelgrau. Und jetzt kommt wieder Farbe ein bisschen wieder und da liegt Geschmack dahinter und gesellschaftliche Trends und gesellschaftliche auch vielleicht Zustände, die immer wieder so eine Bewegung verursachen. Ja.
0: Es gibt ja auch Bestrebungen, dass man Baumaterialien wiederverwertet und recycelt oder beziehungsweise im Kreislauf hält, im Kreislauf des Baugeschehens sozusagen. Was wird denn das für eine Ästhetik zeitigen, meinen Sie?
1: Ich glaube, aktuell ist auf jeden Fall einerseits eine sehr hybride und sehr reichhaltige Ästhetik. Und dieses Projekt kommt auch zu einer Zeit, wo tatsächlich der Wert von Baumaterialien wesentlich höher geschätzt wird. Und in der Architektur, es gibt diesen Diskurs, dass Dinge erhalten werden sollen und wiederverwendet. Und es gibt eine Industrie und es gibt viele Projekte, die sich damit beschäftigen, mit denen ich teilweise auch in Kontakt bin. Es gibt einen Austausch darüber und es gibt eine Neubewertung von Bestand, die irrsinnig wichtig ist, die ökologisch eine unglaubliche Schlagkraft hat auch.
0: Man hört schon, Sie bewegen sich sehr an der Schnittstelle zwischen bildender Kunst und Architektur. Sie haben auch schon auf der Biennale in Venedig ausgestellt und da auch gleich einen Goldenen Löwen gewonnen. 2007 war das mit einem Projekt, das hieß Kultur und Freizeit. Kultur und Freizeit, und das haben Sie für den ungarischen Pavillon entwickelt. Können Sie uns berichten, wie das für Sie war, diese Zeit, also auch dieser große Karrieresprung mit dem Goldenen Löwen?
1: Das kam eigentlich sehr, sehr früh für mich. Ich war noch nicht einmal 30 Jahre alt. Da

0: Es ist sehr jung, um ein Pavillon auf der Biennale zu gestalten. Es war Ungarn, quasi das Land, aus dem meine Eltern kommen, wo ich, dessen Staatsbürger ich nicht bin. Ich spreche die Sprache, ich habe einen ungarischen Namen. Dadurch war es für mich eine sehr spannende Situation und die gleich mal so ein bisschen was von dieser Schwere der nationalen Repräsentation schon einmal ein bisschen aufbricht. Mein Projekt war eines, das aber spezifisch Budapest gewidmet war, und zwar war es eine Reihe von Videoinstallationen über sozialistische Kulturhäuser in Budapest. Also ein Bautypus, der in sozialistischen Ländern weit verbreitet ist, aber eben nicht nur. Es gibt Maison de la Culture in Frankreich, es gibt so Community Center in den USA oder England. In Österreich gibt es am ehesten so die Volkshochschulen, Häuser der Begegnung. Also es ist eigentlich ein Projekt der internationalen Moderne und so der aufklärerischen Impulse, die mit der Arbeiterbewegung im 19. Jahrhundert beginnen. Und ich habe mich für diese Ausstellung, die aus 6 Filmen bestand im Pavillon, die in so 6 separaten Projektionsboxen, so Mini-Kinos waren im Pavillon verteilt, habe ich eben 6 so Porträts von 6 unterschiedlichen Kulturhäusern in Budapest gemacht, die so aus den 50er Jahren stammten, aus den 70er Jahren. Eines ist ein relativ neues Gemeindezentrum am Stadtrand und eines so früher aus der Arbeiterbewegung, ein Theater und Kulturhaus der Druckergewerkschaft in Budapest.
1: Diese Kulturhäuser waren wahrscheinlich zu einem Großteil nicht mehr in dieser Funktion genützt, also sind wahrscheinlich umgenützt worden und hatten auf jeden Fall nicht mehr diese kulturpolitische Funktion oder auch diese volksbildnerische Funktion, die ihnen im kommunistischen Ungarn zugeschrieben wurde oder mit deren Auftrag sie errichtet wurden. Glauben Sie, dass der Blick von Ihnen, also von außen, eines in Österreich sozialisierten, aufgewachsenen Künstlers auf Ungarn, das ermöglicht hat, das sozusagen als Kulturgut auch zu betrachten?
0: Auf jeden Fall. Ich glaube auch. Es war den Ungarn damals, es war quasi in der Presse, wurde darüber sehr kontrovers diskutiert, dass man sich auf einer internationalen Bühne mit etwas präsentiert, das eigentlich der Vergangenheit angehört und dessen man sich auch ein bisschen schämt. Da war, glaube ich, auch wichtig so ein Blick, der das in einen internationalen Kontext setzt. Tatsächlich waren diese sozialistischen Kulturhäuser eben weit verbreitet und viele haben zugesperrt nach dem Mauerfall. Die ich gefilmt habe, sind zu einem Großteil noch in Funktion. Und ich glaube, sie haben auch eine sehr, sehr wichtige gesellschaftliche Funktion in der Stadt. Und es ist auch tatsächlich etwas, das in zeitgenössischen Städten fehlt und in diesen 20 Jahren, seit die Arbeit entstanden ist, auch, glaube ich, zu einem Thema geworden ist, dass die Städte mehr, so heute gibt es diesen Ausdruck Commons, also irgendwie so dem Gemeinwohl verpflichtete Orte, die konsumfrei sind, aber einem gemeinsamen Kultur produzieren und konsumieren und mitmachen und quasi an der Stadt Anteil nehmen. Und ich glaube, dass dieses Thema immer noch sehr, sehr aktuell ist.
1: Was hat das für Sie persönlich bedeutet, damals diese schlagartige internationale Wahrnehmung Ihrer Arbeit? Wie hat sich Ihre Laufbahn als Künstler dadurch verändert oder entwickelt?
0: Es war natürlich eine große Chance und sehr, sehr viele Leute haben es gesehen, wahrscheinlich mehr als je irgendwie jemand, als es hat wahrscheinlich mehr Besucher gegeben als auf jeder andere meiner Ausstellungen in der Vergangenheit und in der Zukunft. Und Leute erinnern sich dran und es haben sich sehr, sehr viele Ausstellungen daraus ergeben. Und noch 10 Jahre später sind Einladungen gekommen als direkte Folge davon, dass jemand das in Venedig gesehen hat. Also es hat meine Karriere auf ein internationales Level gehoben und ich bin viel gereist in den darauffolgenden 10, 15 Jahren, auch mit der Arbeit, aber auch mit vielen Neuproduktionen.
1: Sie haben sich mit einer weiteren Arbeit mit der ungarischen Kultur und insbesondere der ungarischen Kunstgeschichte beschäftigt. Envelope heißt diese Arbeit.
0: Ich habe über die Jahre immer wieder Kupferstiche aus den 60er Jahren gekauft in Budapest auf Auktionen oder am Flohmarkt. Die sind quasi im Staatsauftrag entstanden und sollten in hohen Auflagen von sehr vielen verschiedenen Künstlern, manche davon sehr, sehr gute, auch avantgardistische Künstler, die zum Gelderwerb eben diese Auftragsarbeiten gemacht haben. Zum Beispiel die Dora Maurer, die international bekannt ist für ihre Experimentalfilme und abstrakte Malerei, hat lange ihr Geld verdient mit so sozialistisch-realistischen Kupferstichen im Staatsauftrag. Und die sind inzwischen gar nicht Teil der offiziellen Kunstgeschichte, eher so unter den Teppich gekehrt, quasi als so eine Irrung. Und wenn man jetzt über die 60er Jahre, die Kunst der 60er Jahre in Ungarn spricht, dann spricht man über das, was damals, wenn nicht verboten, so zumindest inoffiziell war. Und für mich war es sehr wichtig, sich diesen anderen Bereich anzuschauen, in dem viele Künstler, Künstlerinnen tätig waren, mit denen sie ihr Geld verdient haben, das gewissen Erwartungen entsprechen musste. Aber man sieht auch an der Vielfalt der Werke, dass es quasi nicht nur eins zu eins so illustrativ die Errungenschaften des Sozialismus, sondern es gibt auch sehr interessante Werke darunter. Und eigentlich habe ich die für mich aus privatem Interesse gesammelt und dann irgendwann kam der Moment, wo ich mir gedacht habe, die müsste man ausstellen. Und wie rahmt man die, wie zeigt man die? Und dann habe ich für die so eine Art Containerrahmen entworfen aus Kupferblech, also aus dem Material, das die Druckplatten der Drucke waren. Und habe die so eingefalten, ein bisschen wie ein Kuvert sind sie so eingehüllt und man muss relativ nah rangehen, um sie gut zu sehen. Sie sind geschützt, sie sind ausgestellt, sie sind präsentiert, aber sie sind auch verborgen. Und sie zeigen damit so ein bisschen diese doppelte Rolle von Auftragskunst. Und Auftragskunst ist etwas, das es nicht nur in diktatorischen Systemen gab, sondern das kennen wir alle als Kulturproduzenten. Was macht man für welches Publikum? In welcher Tätigkeit ist man komplett frei? Was macht man, um jemandem zum Gefallen, ob das jetzt irgendwie die Kunstkritik ist, Sammler oder einfach die eigenen Kollegen.
1: Oder um Förderkriterien zu entsprechen, nachdem welche Schwerpunkte gerade gesetzt werden in der Förderpolitik.
0: Richtig. Also eigentlich geht es mir, in vielen meiner Arbeiten scheint es um Geschichte zu gehen, aber es geht eigentlich immer darum, wie wir auf diese Geschichte schauen und was sie mit unserer Gegenwart zu tun hat.
1: Wir haben jetzt schon mehrere Schwerpunkte oder Sammlungsschwerpunkte von Ihnen kennengelernt. Das sind die Kupferstiche, die haben Sie jetzt besprochen. Das sind die Feuerzeuge, das sind die Baumaterialien. Was gibt es denn sonst noch für Schwerpunkte, aus denen Sie schöpfen?
0: Naja, auf jeden Fall Bilder oder Ideen. Eigentlich alle meine Arbeit ist auf einer Art von Sammlung aufgebaut. Archiv wäre schon fast zu viel gesagt, aber ich wähle immer Dinge aus, denen ich quasi einen neuen Auftritt, einen veränderten Auftritt, eine Rekontextualisierung, ein neues Framing verpasse oder ich isoliere sie von ihrem Umfeld. Ich schaffe nie etwas aus dem Nichts, sondern ich arbeite immer eben meist mit kulturellen Produkten, also deswegen mit der Kunst, mit der Architektur, mit Design und schaue mir an, welche Rolle diese Bereiche haben in der Gesellschaft, welche Sichtbarkeit sie bekommen. Und das ist eine Frage, die immer auch wieder, wie soll ich sagen, auf uns selber als Künstler, Künstlerinnen uns zurückwirft oder daher gestellt ist, sozusagen, welchen Beitrag haben wir überhaupt dafür, was uns umgibt? Wie sehr wird das gesehen, was wir tun? Wie sehr können wir ein Statement dazu machen? Und darum schaue ich immer wieder auch in die Vergangenheit, um mir so Fälle anzuschauen. Architektur ist zum Beispiel der Bereich, wo diese Kreativität und diese Freiheit, die es zum bestimmten Grad gibt, eben auf Macht trifft, auf finanzielle Macht, auf politische Macht. Es gibt eine Dauerhaftigkeit. Es manifestiert sich im Stadtraum und prägt das Umfeld, die Umwelt von vielen, die dort wohnen, leben, arbeiten, vorbeigehen.
1: Also insofern lohnt es sich, genauer hinzuschauen und auch genauer nachzuforschen. Andreas Vogerasch ist im Intermezzo zu Gast. Er ist bildender Künstler, aber nicht nur das. Er kuratiert auch Ausstellungen, macht grafische Arbeiten, ist auch publizistisch tätig. Wie vereinen Sie diese unterschiedlichen Bereiche?
0: Naja, meine Arbeit ist nicht geprägt von einer Atelierroutine, dass ich irgendwie reinkomme und spanne eine Leinwand auf und bemale sie. Meine Arbeit ist sehr, sehr vielfältig und beginnt immer mit einem Interesse für bestimmte Themen. Oder eigentlich ist es so, über die, weiß nicht, zwei Jahrzehnte dessen, dass ich ausstelle, sind so ein, zwei Themen, die sehr stark miteinander verbunden sind. Also es gibt so eine starke Klammer auch zwischen relativ frühen Arbeiten. Es ist kein Zufall, dass jetzt bei Lombardi Kagel drei Arbeiten aus sehr unterschiedlichen Zeiten, weil sie alle immer miteinander kommunizieren. Und dadurch kommen unterschiedliche Resultate oder Tätigkeiten fast automatisch. Also das Schreiben entspringt aus dem Nachdenken, dass andere Leute einladen, ob zu Ausstellungen oder zu Gesprächen oder Roundtables oder was auch immer, entspricht auch aus einem gemeinsamen Nachdenken mit anderen. Und eben in der eigenen Arbeit, wo ich Objekte und Bilder und Ideen und so auswähle und ins Bild setze, ist dann auch der Sprung zum Ausstellungen kuratieren nicht besonders weit.
1: Andreas Vogerasche, einen kleinen Einblick in Ihre Arbeiten bietet die Ausstellung Three Light Sources in der Galerie Lombardi Kagel in der Schleifmühlgasse in 1040 Wien. Und einen größeren Überblick über Ihre Arbeiten bietet eine Monographie, die gerade erschienen ist bei Spectre Books. Sie heißt From Wall to Wall. Herzlichen Dank für das Gespräch.
0: Vielen Dank für die Einladung.
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3: Willkommen zurück, liebe Hörerinnen und Hörer, zum zweiten Teil einer Mozart-Matinee der Salzburger Festspiele. Wir übertragen sie heute wieder live aus dem großen Saal der Stiftung Mozarteum. Am Pult des Mozarteum-Orchesters Salzburg steht heute der tschechische Dirigent Petr Popelka, 1986 in Prag geboren und seit der Saison 2024-25 Chefdirigent der Wiener Symphoniker. Mit dem Mozarteum-Orchester Salzburg erkundet er in diesem zweiten Teil nun zunächst ein Werk des 17-jährigen Mozart aus dem Jahr 1773, die G-Moll-Symphonie, Köchelverzeichnis 183, auch als kleine G-Moll-Symphonie bekannt. Ein Werk, das zu den außergewöhnlichsten und wirkungsvollsten seiner frühen Symphonien zählt. Berühmt geworden ist vor allem der Beginn dieser Symphonie, der auch außerhalb des Konzertsaals eine enorme Wirkungsgeschichte entwickelt hat. Miloš Forman lässt seinen Film Amadeus mit den ersten Takten dieses Werks beginnen. Die unruhigen Achtelbewegungen der Violinen, die scharfen Akzente und die abrupten dynamischen Kontraste schaffen sofort eine Atmosphäre von großer Spannung und Dramatik. Und damit hebt sich diese Symphonie deutlich von vielem ab, was zu dieser Zeit unter dem Begriff Symphonie entstand. Die Gattung war im 18. Jahrhundert noch stark von der italienischen Opernouvertüre geprägt und stand überwiegend in Dur. Mozart entscheidet sich hier also für G-Moll, eine damals eher ungewöhnliche Tonart für eine Symphonie. Es gibt vier Sätze: Allegro con Brio, Andante, Menuetto Trio und Allegro. Und hier ist er wieder, Petr Popelka, das Mozarteum-Orchester Salzburg. Die kleine G-Moll-Symphonie von Wolfgang Amadeus Mozart.

Salzburger Festspiele 2026. Sie hören eine Mozart-Matinee live aus dem großen Saal der Stiftung Mozarteum. Das Mozarteum-Orchester Salzburg musiziert heute unter der Leitung von Petro Popelka. Ja, das war die Symphonie in G-Moll, Köchelverzeichnis 183. Mozart vollendet sie am 5. Oktober 1773 in Salzburg und sie ragt durch ihre ungewöhnliche Expressivität deutlich heraus im Vergleich zu anderen Symphonien dieser Zeit. Sieben Jahre später, im August 1780, schreibt Mozart seine letzte Salzburger Symphonie. Es ist nun ein großer Kontrast zur dunklen, dramatischen G-Moll-Symphonie, denn nun steht die Symphonie in C-Dur, Köchelverzeichnis 338, auf dem Programm. Diese C-Dur-Symphonie ist ein geradezu strahlender Abschied. Sie beginnt festlich mit großer orchestraler Geste, tatsächlich fast wie eine barocke Opernouvertüre. Der zweite Satz ist ein Andante und es folgt schließlich noch ein Allegro vivace als dritter Satz. Das Mozarteum-Orchester stimmt sich hier noch ein bisschen ein. Gleich geht es los. Die drei Sätze: Allegro vivace, Andante di molto più tosto. Allegretto più tosto heißt etwas bewegter als ein langsames Andante und zum Finale Allegro vivace. Symphonie in C-Dur, Köchelverzeichnis 338. Petro Popelka und das Mozarteum-Orchester Salzburg.

Die Symphonie in C-Dur von Wolfgang Amadeus Mozart, Köchelverzeichnis 338. Der tschechische Dirigent Petr Popelka dirigierte das Mozarteum-Orchester Salzburg in einer Mozart-Matinee live aus dem großen Saal der Stiftung Mozarteum bei den Salzburger Festspielen. Das war Mozarts letzte Salzburger Symphonie. Ein insgesamt strahlendes, festliches Werk. Er verabschiedet sich hier auch buchstäblich mit Pauken und Trompeten aus seiner Geburtsstadt Salzburg, bevor er in Wien einen neuen Lebensabschnitt beginnt. Viel Beifall hier für Petr Popelka und das Mozarteum-Orchester Salzburg. Für Petr Popelka ist diese Mozart-Matinee zugleich sein Debüt bei den Salzburger Festspielen. Seit 2024/25 ist er Chefdirigent der Wiener Symphoniker. Seine Laufbahn hat ihn vom Kontrabassisten im Orchester zum international gefragten Dirigenten geführt. Und mit der Bayerischen Staatsoper wartet ab der Saison 2029/30 bereits die nächste große Aufgabe. Er wird dann dort der Generalmusikdirektor sein. Er ist auch ein Dirigent, der seinen ganzen Körper hier einsetzt, mit den Händen Phrasen modelliert und in die Luft zeichnet, ein sehr lebendiges Musizieren, auch heute hier mit dem Mozarteum-Orchester. Ja, das war die heutige Mozart-Matinee live aus Salzburg, eine Ö1-Produktion des ORF-Landestudios Salzburg. Das Team hier vor Ort waren Tonmeister Thomas Schitter, Tonassistent Felix Brandauer und Johannes Hartinger, Musikaufnahmeleitung Nicole Brunner. Am Mikrofon durch diese Matinee begleitet hat sie Philipp Weismann. Bis zum nächsten Programmpunkt hören wir jetzt noch Klaviermusik von Wolfgang Amadeus Mozart, einen Ausschnitt aus den 12 Variationen für Klavier in B-Dur, gespielt von Christian Besedenhut am Hammerklavier. Verbringen Sie noch einen schönen Sonntag mit lieben Grüßen aus dem Mozarteum in Salzburg.

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1: Vor 50 Jahren, als die Tonträgerindustrie noch auf Hochtouren lief, spielte das London Symphony Orchestra unter Nello Santi Italo Montemezzis Oper L'amore dei tre re ein. 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Präsentiert von Michael Blees im fünften Teil seiner Sommerserie

0: um 15.05 Uhr. 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Todestag von Bertolt Brecht. Um 17.10 Uhr. Philipp Fürhofer entwirft Bilder für Museen und große Opernaufführungen und schafft Lichtkästen, die er als Illusionsmaschinen bezeichnet.
1: Also es sind Illusionsmaschinen, die etwas herstellen, um im gleichen Moment darzulegen oder oft offenzulegen, dass es nur eine Illusion ist oder dass es ein fragiler Zustand ist, der nur für Momente da ist und dann wieder weg ist. Das ist ein wichtiges Symbol, diese Darstellung des Körpers, der aber auch nur sichtbar wird, wenn das Licht angeht.
0: Die Werke des bildenden Künstlers und Shootingstars sind in einer Ausstellung der Galerie Rusitschka in Salzburg zu sehen. 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Miles Davis war eine der prägendsten Stimmen des Cool Jazz, ein Meister der Fusion und auch Komponist von Filmmusik.
2: Gerade bei dieser Filmmusik, er hatte die Musik geschrieben, aber er hat nur Fragmente geschrieben. 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
0: 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Geburtstages, ab 22.05 Uhr.
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5: Mit Paul Schäfer im Studio und mit diesen Themen. In Belgien ist in einem Naturschutzgebiet an der deutschen Grenze ein großer Waldbrand ausgebrochen. Bei einem Busunglück in Ungarn sind 12 Menschen ums Leben gekommen. Und in Österreich werden immer mehr Elektroautos neu zugelassen. Das Wetter bringt heute im Osten noch einmal bis zu 37 Grad. Ab morgen wird es deutlich kühler. In einem Naturschutzgebiet in Belgien tobt der größte Waldbrand in der Geschichte des Landes. Hunderte Einwohner wurden aufgefordert, ihre Häuser zu verlassen. Und die Flammen drohen jetzt auch auf das angrenzende deutsche Bundesland überzugreifen, wo es gerade erst gelungen ist, einen Waldbrand unter Kontrolle zu bringen. Christian Lieninger berichtet.
6: Seit Freitag versuchen die Feuerwehrleute, den Waldbrand im Naturschutzgebiet Hoher Venn einzudämmen. Der Wind wechselt ständig die Richtung, deshalb tun wir uns schwer, sagt ein Feuerwehrmann. Einsatzkräfte aus ganz Belgien und die Armee sind im Einsatz. Auch aus Deutschland ist Verstärkung gekommen. Das ist eine außergewöhnliche Situation, sagt ein Sprecher. Möglicherweise müssen wir weitere Hilfe aus dem Ausland anfordern. Aber derzeit brauchen alle ihre Ressourcen, denn ganz Europa brennt. Hunderte Menschen mussten ihre Häuser verlassen. Der Rauch ist so dick, dass man nichts mehr sehen kann. Plötzlich ist es dunkel geworden, klagt ein junger Mann. Eine Fläche in der Größe von fast 4000 Fußballfeldern wurde laut Behörden verbrannt. Jetzt steht die Flammenfront kurz vor der Stadt Monschau im deutschen Bundesland Nordrhein-Westfalen. Hier sollen sich 5000 Menschen auf eine mögliche Evakuierung vorbereiten.
5: In Ungarn.

0: Dann ist es in der Nacht zu einem schweren Busunglück gekommen. Ein Reisebus aus Polen ist von der Fahrbahn abgekommen und in einen Graben gestürzt. 12 Menschen sind dabei ums Leben gekommen. Alexandra von Mercy berichtet.
1: Der Unfall hat sich gegen 1 Uhr früh auf einer geraden Strecke auf der Autobahn östlich von Budapest ereignet. Laut ersten Ermittlungen ist der Fahrer während der Fahrt eingeschlafen und hat die Kontrolle über den Reisebus verloren. 12 Menschen sind gestorben, 11 von ihnen noch an der Unfallstelle. 10 weitere wurden verletzt. Eine Person, so Regierungschef Madja, schwebt noch in Lebensgefahr. Er sprach den Familien und allen Angehörigen sein Beileid aus. Bei der Reisegruppe handelt es sich angeblich um eine Pilgergruppe, die auf der Heimreise von Bosnien-Herzegowina war. Es ist der schwerste Busunfall in Ungarn seit dem Jahr 2003, als ein Zug an einem Bahnübergang in einen deutschen Reisebus krachte.
0: Österreich ist immer öfter elektrisch mobil. Obwohl es mittlerweile keine Kaufprämie mehr gibt, steigt die Zahl von Elektroautos immer weiter an. Im Juli war mehr als jedes 4. neu zugelassene Auto elektrisch betrieben. Dazu kommen noch etliche Hybrid- oder Plug-in-Hybrid-Fahrzeuge. Andreas Jölli berichtet.
2: Der Großteil der Autos in Österreich fährt noch immer mit Benzin oder Diesel, aber der Anteil der Elektrofahrzeuge nimmt beständig zu. Innerhalb des letzten Jahres ist die Zahl der elektrischen Neuanmeldungen von 20% auf 27% gestiegen. Dazu kommen noch mehr als 40% Hybridfahrzeuge, also mit einem Mischantrieb aus Strom und Kraftstoff. Christoph Dollner-Gruber von der österreichischen Energieagentur spricht von einem bemerkenswerten Anstieg.
3: Elektroautos werden immer beliebter. Die Anteile bei den Neuzulassungen sind jetzt in den letzten Monaten sprunghaft angestiegen. Mit diesen Anteilen, denke ich mal, ist auch ein Zug in Bewegung gesetzt, der nur mehr schwer aufzuhalten ist und der so weitergehen wird.
2: Mittlerweile seien schon 300.000 Elektroautos in Österreich unterwegs.
3: Zum einen werden die Autos selbst immer besser und billiger. Die Reichweite steigt, das heißt die Batteriekapazität und wie weit man dann mit einer Batterieladung fahren kann. Auch Vorbehalte gegenüber der Elektromobilität werden weniger.
2: Und das, obwohl es keine Kaufprämie mehr gibt, weder für Privat- noch Firmenautos, weil das Geld fehlt.
3: Die Kaufprämien sind definitiv gestrichen. Steuerliche Begünstigungen gibt es noch, Zuschüsse gibt es nicht mehr.
2: Die Regierung setzt jetzt bei der E-Mobilität auf den Ausbau der Ladeinfrastruktur. Derzeit gibt es in Österreich 40.000 öffentliche Ladestationen, dazu noch etliche private.
0: Europas Nachtzüge sind in der Krise. Die Fahrgastzahlen haben sich oft nicht so entwickelt, wie man das erwartet hat. Einzelne Strecken wurden zuletzt auch eingestampft. Wien ist dennoch in einem Ranking vorne, berichtet Paul Sihorsch.
4: Von Wien aus gibt es 15 Nachtzugverbindungen, fast alle davon verkehren täglich. Das zeigt eine Erhebung des Verkehrsclub Österreich VCÖ. Wien ist damit an der Spitze der Nachtzughauptstädte innerhalb der EU. Top sind zum Beispiel auch Budapest mit 12 oder Prag mit 10 Verbindungen. Einige Metropolen haben keine Nachtzugverbindung, etwa Athen, Lissabon oder Madrid. Es ist noch Luft nach oben innerhalb der EU, heißt es vom VCÖ. Die Union habe es verabsäumt, den internationalen Bahnverkehr zu forcieren. So gibt es etwa in den Norden Europas wenige Nachtzüge. Zuletzt wurden Strecken eingestellt, zum Beispiel Wien-Paris. Ticketbuchungen sind oft schwierig. Die Preise sind im Vergleich zum Flugzeug auch hoch. Stichwort fehlende Kerosinsteuer. Altes Wagenmaterial und Verspätungen machen den Nachtzugverkehr teilweise zusätzlich unattraktiv.
0: Überschwemmungen und Stromausfälle gibt es aktuell auf Hawaii. Hurricane Lala sorgt auf der US-amerikanischen Insel im Pazifik für Chaos, berichtet Sophie Moseder.
5: Immer noch mehr als 100.000 Haushalte haben keinen Strom. Am stärksten betroffen ist die größte Insel Big Island. Bis in die Nacht rechnen Meteorologen mit gefährlich starken Windböen. Außerdem regnet es heftig. 30 bis 50 Zentimeter Regen werden erwartet. Ähnlich wie bei uns beim Hochwasser 2024. Dadurch kann es auf der Insel Erdrutsche, Überschwemmungen und gefährlichen Wellengang geben. Bewohner und Urlauber sind aufgerufen, in ihren Unterkünften zu bleiben. Laut Prognosen dürfte sich der Hurricane im Verlauf der kommenden Woche abschwächen.
0: Und die Meldungen hat Rosanna Azzara.
6: Die FPÖ fordert ein sofortiges Auslieferungsbegehren für den in Wien verurteilten ehemaligen syrischen Polizeichef, der gestern in Syrien festgenommen wurde. Der Mann ist Anfang Juli vom Landesgericht Wien unter anderem wegen Folter zu 8 Jahren Haft verurteilt worden. Er ist aber heimlich aus Österreich ausgereist, bevor er die Haft antreten sollte. Aus der Justiz heißt es, ein Auslieferungsbegehren werde geprüft. Über die Festnahme des Mannes in Syrien sei man bisher offiziell noch nicht informiert worden. Die Ukraine hat eine ihrer bisher größten Angriffswellen auf Russland ausgeführt. Mehr als 800 Drohnen haben die russischen Streitkräfte nach eigenen Angaben abgewehrt. In der Region Moskau ist mindestens ein Mensch getötet worden, ein 83-jähriger Mann. Ziel der ukrainischen Drohnen war unter anderem ein Lagerhaus des größten russischen Online-Händlers Wildberries südlich von Moskau. Die Ukraine wirft Wildberries vor, Militärgüter zu vertreiben. 6 Tage nach dem schweren Erdbeben in Kolumbien schwindet die Hoffnung, Überlebende zu finden. Mehr als 300 Menschen gelten offiziell noch als vermisst. Mindestens 294 Menschen sind bei der Naturkatastrophe ums Leben gekommen. Die meisten Opfer gibt es in den Städten Cali und Pereira, wo tausende Häuser zerstört wurden. Kolumbiens Präsident de la Espreya bittet US-Präsident Trump nun, wegen des Erdbebens die Zölle gegen sein Land zu pausieren. Mit einem neuen Leitfaden und einer Hotline will das Tourismusministerium jetzt heimischen Betrieben bei Fake-Bewertungen helfen. Ab morgen können sich betroffene Unternehmen dort über mögliche Schritte gegen gekaufte oder gefälschte Rezensionen informieren. In Italien gelten seit kurzem bereits strengere Regeln gegen Fake-Bewertungen. Etwa dürfen Bewertungen nur von echten Gästen kommen und müssen belegt werden. Am Bahnhof Wien-Liesing ist gestern Nachmittag ein Pfandflaschensammler von einem Schnellzug erfasst und getötet worden. Das wurde vor kurzem bekannt. Der Lokführer konnte nicht mehr rechtzeitig bremsen. Der 45-jährige Mann soll auf dem Gleisbett laut Zeugen nach Pfandgut gesucht haben. Der Zugverkehr wurde vorübergehend eingestellt. Und nach 16 Jahren Profifußball beendet Österreichs Nationalteamverteidiger Gernot Trauner seine Karriere. Der 34-Jährige hat zuletzt für Feyenoord Rotterdam gespielt und dafür für den LASK und Ried. Mit Österreich war Gernot Trauner 2024 bei der EM.
0: Danke, Rosanna Azara. Und die Wetteraussichten kommen jetzt noch von Michael Mattern.
7: Der Sonntagnachmittag bringt Sonne, einige Gewitter und noch einmal große Hitze. Morgen wird es mit einer Kaltfront verbreitet nass und spürbar kühler. Die aktuellen Meldungen der Landeshauptstädte: Wien heiter 34 Grad, Eisenstadt heiter 35, St. Pölten stark bewölkt 33 Grad, Linz und Salzburg stark bewölkt 27, Innsbruck wolkig 27, Bregenz und Klagenfurt heiter 30 sowie Graz heiter 32 Grad. Mit einer Mischung aus Sonne, Wolken und einigen Schauern oder Gewittern geht es durch den Sonntagnachmittag. Gewittrig wird es dabei vor allem im Bergland, wobei vereinzelt auch heftige Gewitter mit Sturmböen möglich sind. Am längsten sonnig und meist auch trocken ist es ganz im Osten, sowie von Kärnten bis ins Burgenland. Bei teils lebhaftem Westwind erreichen die Temperaturen 26 bis 33, im Osten sogar bis zu 37 oder 38 Grad, 36 jetzt schon in Mattersburg. Morgen Montag mit einer Kaltfront, viele Wolken und allmählich in weiten Teilen Österreichs kräftige Regenschauer und Gewitter. Dazu windig und allmählich überall spürbar kühler.
0: Das war das Sonntagsjournal. Wir melden uns wieder um 17 Uhr und um 18 Uhr mit dem Abendjournal. Jetzt ist es 13.10 Uhr.

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1: Wie wir soeben im Wetterbericht gehört haben, lohnt es sich, diesen Nachmittag noch zu nutzen, bevor der Wetterumschwung kommt. Vielleicht für einen Spaziergang in der Natur, im Wald etwa. Und womöglich auch auf der Suche nach Schwammerln. Nur die Speisepilze selbst machen es uns heuer nicht wirklich leicht. Die anhaltende Trockenheit hat Steinpilze, Eierschwammerl, Parasol und Co. zu einem Rahngut werden lassen. Umso schöner, wenn sich dennoch eine kleine Entdeckung am Wegesrand finden lässt. Bei uns im Jörns Wunschkonzert ist die Auswahl jedenfalls reich. Kommen Sie mit auf eine akustische Entdeckungsreise mit Musik, die Sie selbst ausgewählt haben. Herzlich willkommen!

Ö1-Hörerin Helena Jungwirth aus Oberösterreich hat das US-amerikanische Vokalensemble Chanticleer im heurigen Juni bei Musiksommer Bad Schallerbach live erlebt. Die 12 Boys, wie sie schreibt, wollte sie auch der Ö1-Gemeinde vorstellen, mit schmeichelnden Tönen von Cole Porter. Auf präzise geführte Stimmen folgt nun orchestraler Farbenreichtum. Auf Wunsch von Rainer Schwarz geht es mit Antonín Dvořák mitten hinein in ein lebhaftes Geschehen. Seine Konzertouvertüre Karneval ist voller Bewegung und Kontraste, drängend und tanzend, dann wieder ruhig und gesanglich, jedenfalls festlich im Ton.

Jiří Belohjavec am Pult der Tschechischen Philharmonie. Das war Antonín Dvořáks Karneval, die zweite von drei Konzertouvertüren seines Zyklus Natur, Leben und Liebe. Haben Sie es schon gehört? 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Schreiben Sie uns an tolletitel@orf.at und vermerken Sie bitte 1996 in der Betreffzeile. Unter allen Einsendungen verlosen wir pro Sendung einen Ö1-Rucksack mit allerlei Überraschungen aus der Ö1-Welt. Heute geht er an Irmgard Aigner in Graz. Herzlichen Glückwunsch. Sie wünscht sich eine Aufnahme mit der französischen Geigerin Esther Abrami, Jahrgang 1996 und damit ebenso alt wie der Ö1-Club.

0: In der zweiten Hälfte des 19. Jahrhunderts wurde sie als eine der bedeutendsten Pianistinnen ihrer Zeit gefeiert. Das Feuilleton nannte die venezolanische Künstlerin Kaiserin des Klaviers oder Walküre des Klaviers. Teresa Carreño. Aus ihrer Feder stammte der Walzer Mi Teresita, hier in einer Bearbeitung für Violine und Orchester. Die Solistin war Esther Abrami, begleitet vom ORF-Radiosymphonieorchester Wien. Ein Blick auf die Uhr in wenigen Sekunden, ist es 13.30 Uhr, halb zwei. Der Sommer ist wie keine andere Jahreszeit mit Sehnsucht verbunden. Nach Ruhe und Erholung, nach jenen unbeschwerten Kindheitstagen, die längst vergangen sind. Der Variationssatz aus Joseph Haydns sogenanntem Kaiserquartett lässt Ö1-Hörerin Brigitta dieser Zeit wieder nachspüren.
1: Ich finde es als eine der einfachsten und genialsten Melodien, die je erfunden worden sind. Ich habe in der Volksschule noch gesungen, sei gesegnet ohne Ende, Heimat, Erde, Wunderhold, zu dieser Melodie, und es war einfach göttlich. Ich danke Ihnen.

Joseph Haydn. Zweiter Satz aus seinem Streichquartett in C-Dur, Opus 76, Nummer 3. Gespielt hat das Alban Berg Quartett. Heute vor 49 Jahren, am 16. August 1977, ist Elvis Presley in Memphis, Tennessee gestorben. Mit dem Song "And I Love You So" begleitet seine Stimme Ö1-Hörerin Barbara Frank durch ihren heutigen Geburtstag. Happy Birthday!

Elvis Presley, And I Love You So. Ja, so wie die Liebe ist auch der Wind unsichtbar. César Franck macht ihn in den kommenden 10 Minuten hörbar, mal sanft schwebend, mal kraftvoll auffallend.

Leseolit, den Töchtern des griechischen Windgottes Aiolos, möchte Ö1-Hörerin Ines Stiller an dieser Stelle begegnen.

0: Das war der Bolero von Jacques Offenbach, gewünscht von Markus Schiritz, gespielt von Solga Betta. Und damit endet Tolle Titel, starke Stücke, Ausgabe 16. August, Gestaltung Gerhard Hafner.
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2: Mit Rosanna Zara am Mikrofon. In Südtirol in Friaul wütet seit Tagen ein Waldbrand. Der Rauch zieht bis nach Kärnten und in die Südsteiermark. Rund um Tolmezzo ist alles dicht verraucht. Es mussten schon erste Siedlungen evakuiert werden. Und die Brände sind durch den Wind sehr schwer unter Kontrolle zu bringen. Horst Sattlecker berichtet.
3: Der größte Brand wütet am Monte Amariana. Dort sind nach Informationen der Regionalregierung schon 400 Hektar betroffen. Es ist sehr trocken und auch der Wind wird stärker. Die Lage in Carnia verschärft sich. Ein Dorf wurde evakuiert. Es handelt sich um Pissebus, einen Weiler in Tolmezzo. Der Grund? Die Flammen breiten sich immer weiter nach unten aus und sind vor den Toren von Siedlungen. Die Menschen sind in Notunterkünften untergebracht worden. Für 18 Gemeinden in der Region, auch um Cemona, gilt eine Warnung des Zivilschutzverbandes wegen Gesundheitsgefährdung. Überall ist dichter Rauch. Die Menschen sollten den Aufenthalt im Freien auf ein geringes reduzieren. Ersten Informationen zufolge sind Brandbeschleuniger gefunden worden. Das heißt, der verheerende Brand könnte gelegt worden sein. Diesen Verdacht gibt es auch bei einem jetzt in der Nähe ausgebrochenen weiteren Brand.
2: In Ungarn sind bei einem schweren Busunfall 12 Menschen ums Leben gekommen. Ein Reisebus aus Polen ist auf der Autobahn etwa 140 Kilometer östlich von Budapest von der Fahrbahn abgekommen und in den Straßengraben gestürzt. 10 weitere Personen wurden schwer, 37 leicht verletzt. Der Buslenker dürfte nach ersten Erkenntnissen am Steuer eingeschlafen sein. Die Drohne, die in der Nacht in den rumänischen Luftraum eingedrungen ist, war russisch. Das bestätigt jetzt ein Sprecher der NATO. Die Drohne ist von einem spanischen NATO-Kampfjet abgeschossen worden. Die Trümmer sollen in einem unbewohnten Gebiet niedergegangen sein. Laut rumänischer Regierung war es die bereits 4. Drohne, die heuer über Rumänien abgeschossen wurde. In Indonesien steigt die Zahl der Todesopfer nach dem schweren Erdbeben gestern. Mindestens 51 Menschen sind gestorben. Erste Hilfslieferungen aus der Hauptstadt Jakarta zur betroffenen Insel Flores sind mittlerweile angelaufen. In Österreich lassen sich immer mehr Frauen beim Bundesheer medizinisch untersuchen. Im vergangenen Jahr haben knapp 450 Frauen einen Gesundheitscheck

0: Check im Rahmen der Eignungsprüfung absolviert. Das sind mehr als doppelt so viele wie noch im Jahr 2020. Das zeigt eine Anfragebeantwortung von Verteidigungsministerin Tanner. Die Kurzzeitvermietung von Wohnungen über Plattformen wie Airbnb wird in vielen Städten immer mehr zum Problem für die Bevölkerung. Zum einen, weil Wohnraum fehlt, zum anderen, weil Mieten immer mehr ansteigen. Christian Panni informiert.
1: Touristen, geht nach Hause. Mit Slogans wie diesen machen Menschen weltweit immer wieder auf die Wohnungsnot durch Kurzzeitvermietungen aufmerksam. Als Reaktion darauf schränken viele Länder Plattformen wie Airbnb immer stärker ein. In Wien zum Beispiel dürfen seit 2024 Wohnungen nur noch insgesamt 90 Tage im Jahr für einen kurzen Zeitraum vermietet werden. Bei Neubauprojekten wird aber immer öfter auf die Kombination von Wohnungen und Ferienwohnungen geachtet. Diese gemeinsame Nutzung sei ein guter Ansatz, sagt Stadt- und Tourismusforscherin Cornelia Tlabaya.
2: Es gibt es auch übrigens in Venedig, da werden diese Erdgeschosszonen zum Teil zur Verfügung gestellt als Lernräume. Und in Wien haben wir die Urban Outs, die haben zum Beispiel Leerstände in der Erdgeschosszone, die sie in Mikrohotels transformieren.
1: Die Mischung macht es also, damit Städte nicht nur Reiseziele sind, sondern auch ein Zuhause bleiben.
0: Am Bahnhof Wien-Liesing ist gestern Nachmittag ein Pfandflaschensammler von einem Schnellzug erfasst und getötet worden. Für den 45-Jährigen kam jede Hilfe zu spät. Katharina Pawlowski berichtet.
3: Gegen 13.30 Uhr passiert der tödliche Unfall. Ein Schnellzug fährt durch den Bahnhof Liesing und erfasst den 45-Jährigen auf den Gleisen mit voller Wucht. Laut Zeugenaussagen hat der Mann nach Pfandflaschen gesucht und ist deshalb auf das Gleisbett gestiegen. Er hatte auch eine Tasche mit leeren Pfandflaschen dabei. Rettungskräfte können nichts mehr für ihn tun. Er stirbt noch an der Unfallstelle. Nach dem Unfall räumt die Polizei die Station und der Zugverkehr musste vorübergehend eingestellt werden.
0: Katharina Pawlowski hat berichtet. Das waren die Nachrichten. Und damit zum Wetter.
4: Die nächsten Stunden bringen eine heiße Mischung aus Sonne, dichten Wolken und einigen Regenschauern oder Gewittern. Die meisten und teils kräftige bilden sich im Bergland, erste Blitze jetzt etwa auf der Turach. Ganz im Osten und im Südosten bleibt es dagegen meist trocken. Hier ist es auch am heißesten, 36 Grad aktuell in Wien. In Brutz hat es dagegen mit einem Schauer auf 20 Grad abgekühlt. Morgen Montag bringt eine Kaltfront dichte Wolken und allmählich verbreitet kräftige Regenschauer und Gewitter. Dazu sehr lebhaften Wind und spürbar frischere Luft. So viel zum Wetter von Michael Mattern.

0: Ich bin Marie Lang und in der heutigen Sendung treffe ich zwei Frauen, die sich dadurch auszeichnen, dass sie neue Lösungen für alte Probleme suchen und diese auch finden. Lisi Wieser ist Architektin und hat sich vor 13 Jahren auf den Neu- und Umbau von Einfamilienhäusern spezialisiert. Dabei orientiert sie sich weder an aktuellen Markttrends noch an gängigen Vorstellungen davon, wie man heute wohnen sollte, sondern an Fragen des Alltags.
1: Es geht wirklich darum, ich stehe auf. Was machst du dann? Bist du lange im Badezimmer oder nicht? Willst du rausgucken? Gehst du in die Badewanne? Tust du Zähne putzen oder willst du am Balkon gehen? Ne? Also alleine da, in diesem kleinen Moment des Aufstehens, tut sich das so viel auf, ja, wo man sich einfach einen richtigen Luxus gönnen kann, der nichts kostet.
0: Und jetzt gleich erzählt Natascha Fürst, Juristin und Aktivistin für Klima- und Gleichberechtigungsfragen, warum sie lieber selbst Veränderung anstößt, als auf sie zu warten. Und wie ihr das gelingt. Name:
2: Natascha Fürst.
0: Alter:
2: 37.
0: Beruf:
2: CEO von Female Founders.
0: Berufung:
2: Gleichberechtigungsaktivistin.
0: Meine größte Angst:
2: wahrscheinlich früher nicht genug zu sein.
0: Wasser ist für mich
2: Freiheit.
0: Mein liebstes Gewässer:
2: Nordatlantik.
0: In den Nordatlantik hat sich Natascha Fürst vor 7 Jahren verliebt. Und das, obwohl sie dort vor allem Plastikmüll gesehen hat. Aber genau darum ging es ja auch auf der sogenannten X-Expedition, einer Segelreise, an der Fürst 2019 erstmals teilgenommen hat. Die Initiative X-Expedition wurde vor 12 Jahren von 2 Britinnen gegründet. Ihr Ziel: Plastikverschmutzung wissenschaftlich untersuchen und Frauen aus unterschiedlichsten Disziplinen zusammenbringen, damit diese zu Botschafterinnen für den Schutz der Ozeane werden. 3 Wochen lang segelte Natascha Fürst also, die studierte Juristin ist, gemeinsam mit einer ausschließlich weiblichen Crew von den Azoren nach Antigua in der Karibik.
2: Meine Fokusthemen waren oftmals, weil sie halt einfach sehr mit Frauen auch zusammenhängen, die Themen Ressourcenschonung und Nachhaltigkeit, also das Thema Natur an sich. Wie kann man sie sinnvoll schützen und wie können wir auch Rahmenbedingungen schaffen, die Frauen, die von einfach auch jetzt der Klimakatastrophe und Klimakrise exorbitant oder viel stärker betroffen sind als Männer, auch entsprechend sichtbar machen in dieser Debatte. Wobei es mir nicht nur um Sichtbarkeit geht, sondern auch tatsächlich darum, dass Frauen Impact haben können. Weil das eine ist, dass man sichtbar ist als Frau, das andere bedeutet auch, dass man die entsprechende Gestaltungsmacht bekommt, um Dinge auch tatsächlich strukturell zu verändern. Und ich habe eine andere Frau auf einer Bühne gesehen, die mich wahnsinnig inspiriert hat, nämlich die Gründerin von X-Expedition, also die 2X stehen für die weiblichen Chromosomen, Emily Penn, die durch eine eigene Segelreise einfach auf dieses Thema Mikroplastik oder Plastikverschmutzung unserer Ozeane ja aufmerksam geworden ist und dann gesagt hat, sie kann das eben nicht so stehen lassen. Sie möchte neue Rahmenbedingungen für Frauen in diesem Forschungsgebiet schaffen, aber auch gleichzeitig Frauen in der Forschung sichtbar machen.
0: Und genau das tut Natascha Fürst seit dieser Expeditionsreise über den Nordatlantik im Grunde auch. Im großen und kleinen Stil, in den unterschiedlichsten Bereichen.
2: Die Reise 2019 war sicher einer dieser eye-opening Moments, würde ich sagen, wo ich gesagt habe, okay, was kann ich jetzt Positives verändern und wie kann ich meine Kraft und meine Energie so einsetzen, dass sich wirklich was tut. Und 2019 hat das definitiv öffentlich begonnen, dass ich dann unter Anführungszeichen Keynotes begonnen habe zu halten, Vorträge zu halten, auch an Schulen. Einfach dieses Thema Role Model sein auch für mich ja entdeckt habe, weil ich mir gedacht habe, wir können nicht früh genug beginnen, Mädchen und jungen Frauen zu sagen, you can do this, du bist gut genug und lass dir ja nichts anderes sagen. Und das ist dann wirklich fast wie ein Schneeball in einer Form ins Rollen gekommen. Da lag auch oder da liegt auch enorm harte Arbeit dahinter. Also das ist mir jetzt nicht zugeflogen, sondern das war wirklich lange Abende, teilweise Nächte an Themen schreiben, überlegen, wo man dann wirklich strukturelle Hebel umsetzen kann, auch mit dem entsprechenden Netzwerk. Und jetzt bin ich ja vor allem oder ausschließlich mit dem Thema Frauen und Frauen im Technologie-Innovationsbereich einfach beschäftigt als Geschäftsführerin von Female Founders. Wir sind die größte Plattform für Frauen im Innovationsbereich. weil wir schon noch immer wieder hören, auch politisch, also Stichwort Rahmenbedingungen, hören wir ganz oft, dass Technologie uns unterstützen kann, wenn es um die Klimakrise geht. Nur Technologie kann uns sehr wohl unterstützen, aber nicht Technologie, die von Männern für Männer gebaut wurde. Und aus dem Grund ist unser Anliegen, dass wir Frauen, die ja die Mehrheit der europäischen Bevölkerung sind, was wir oft gerne vergessen, da entsprechend auch den Impact, nicht nur die Sichtbarkeit, sondern wirklich auch den Impact zu geben, dass sie die Technologien von morgen auch entsprechend mitgestalten und entwickeln können.
0: Neben ihrem Hauptberuf als Geschäftsführerin von Female Founders, einer Plattform für Gründerinnen, ist die 37-jährige Niederösterreicherin auch als Autorin und Aktivistin tätig. 2025 ist das juristische Buch Gender Bias im Recht erschienen, an dem Natascha Fürst mitgeschrieben hat. Darin werden geschlechtsspezifische Ungleichheiten und Ungerechtigkeiten in einzelnen Rechtsbereichen thematisiert, wie etwa im Sozialversicherungs- und Pensionsrecht. Und es werden praxisnahe Lösungen vorgeschlagen. Lösungen suchen, die Ärmel aufkrempeln und ins Tun kommen. Genau das zeichnet Fürst aus. Als im Frühling 2026 der Fall Colleen Fernandez die öffentliche Debatte über digitale Gewalt und Deepfakes angeheizt hat, wollte sie nicht länger zuschauen. Inspiriert von einem Forderungskatalog deutscher Aktivistinnen hat sie sich gemeinsam mit ihrer Freundin, der feministischen Autorin Gertraud Klemm, an die österreichische Frauen- und Justizministerin gewandt und sich für strengere Gesetze gegen Online-Gewalt stark gemacht.
2: Das sieht man ja wahnsinnig schnell, gerade wenn es um Frauenthemen geht, ist es oftmals so ein, ja, da gibt es jetzt einen sogenannten Anlassfall, dann gibt es ja, wie viele Widersacher in der Politik dann sagen, Anlassgesetzgebung. Und ich bin aber der Meinung, dass man genau diese Momente dann nutzen darf bzw. muss, um einfach auch das Bewusstsein in Österreich zu schärfen, weil wir wissen, dass es eben nicht nur die Colleen Fernandez dieser Welt gibt, die unglaublich beeindruckend ist, dass sie sich exponiert hat und so mutig war, das auch entsprechend anzusprechen, weil das ist nicht leicht. Bedeutet ja, die Gertraud und ich haben dann eben auch mit Christina, die das ja in Deutschland gestartet hat, auch mit dieser Petition, die auch viele Österreicherinnen mit unterschrieben haben, gesagt, jetzt wäre der Moment, wo man quasi im Dachraum oder zumindest Deutschland, Österreich etwas weiterbringen kann, und haben dann diesen Forderungskatalog ein bisschen abgewandelt, auch für, dass es für das österreichische Recht in irgendeiner Form zugänglich ist oder leicht umsetzbar, und haben genau diesen Moment einfach genutzt.
3: Wenn du jetzt so auf dein Aufwachsen schaust, wo würdest du sagen, hat denn das begonnen oder wo ist da die Wurzel, wenn man so möchte, was so Gleichberechtigungsthemen betrifft, das Frausein betrifft, dass du dich eben heute so dafür einsetzt?
2: Ich wusste schon sehr früh, dass ich Jus studieren will. Da kann ich dir nicht sagen, woher das kam, aber ich war schon immer so eine enorme Fairness-Fanatikerin, ist jetzt wahrscheinlich, also fanatisch ist ja wieder negativ behaftet, aber du weißt, was ich ungefähr meine. Es war sicher schon auch mein Aufwachsen. Also ich habe eine Schwester, ich habe ja einfach eine Mutter, die immer sehr darauf geschaut hat, dass sie uns das Thema finanzielle Unabhängigkeit, dieses du bist auch ohne Mann oder ohne Partner, Partnerin genug, also das wurde uns von zu Hause mitgegeben, sowohl von Mama als auch von Papa. Und ich hatte einfach Rollenbilder und bin einfach auch mit Pippi Langstrumpf und Co. aufgewachsen. Also ich glaube auch Astrid Lindgren hat da sicher dazu beigetragen, die Nöstlinger mit ihren Geschichten, Enid Blyton. Also ich war sicher auch so von diesem, das, was mir vorgelesen wurde, das war irgendwie schon noch immer mit starken Frauen, und ich hasse das Narrativ der starken Frau, das waren einfach Frauenrollen, mit denen ich mich identifizieren wollte. Es war sicher die Literatur, die mich inspiriert hat, und dann immer dieses, wenn du mir sagst, das kann ich nicht, nur weil ich ein Mädchen bin, dann zeige ich dir jetzt aber genau, wie ich das kann. Also es war sicher auch mein enormer Ehrgeiz, den ich sicher auch von zu Hause mitbekommen habe.
3: Die Mainstream-Literatur schaut nichtsdestotrotz ein bisschen anders aus. Und auch wenn wir auf Hollywood-Filme der damaligen Zeit schauen, waren die Frauenfiguren ja oftmals nicht die sogenannten starken Frauen und die Kämpferinnen, sondern Prinzessinnen, die darauf warten, dass der Prinz endlich kommt und sie durchs Leben leitet. Wie hat dich denn das geprägt, beziehungsweise wie hast du es denn geschafft, das nicht zu sehr in dein System zu lassen und dich davon nicht zu sehr beeinflussen zu lassen?
2: Das ist eine extrem gute Frage. Ich glaube, das ist schon noch so 90er Jahre aufwachsen. Bei uns war zum Beispiel jetzt Fasching oder so, also die Figuren. Also ich war entweder Pippi Langstrumpf oder irgendein Planet, weil ich Geografie irgendwie cool fand. Und meine beste Freundin und ich haben uns dann mit diesen Kostümen, die teilweise irgendwie selbst zusammengeschustert wurden, abgewechselt. Also ich glaube, das wieder da auch strukturell geprägt, dass die Eltern gesagt haben, schauen wir mal, was wir da irgendwie zu Hause zusammennehmen können. Also ich glaube, es war wirklich schon auch dieses Vorleben im Haushalt, also bei uns zu Hause, dass man gewisse Dinge einfach nicht gekauft hat, weil es noch gar nicht so mainstreamig war, dass man jetzt Mädchen irgendwelche Plastikkleider aus pinken Tüll anzieht. Also ich weiß nicht, ob das allgemein so war oder ob das wirklich nur in meiner Welt so war. Das war sicher prägend.
0: Geprägt wurde Natascha Fürst, die im Süden von Wien aufgewachsen ist, vor allem von ihrer Mutter, einer ehemaligen Eventmanagerin. Sie hat ihr vorgelebt, neugierig zu bleiben, sich in unterschiedlichste Themen hineinzuwagen und kreativ zu sein, wenn Probleme aufkommen.
2: Die Mama ist einfach unglaublich kreativ und ja, wie sie Dinge tut, mit welcher Aufmerksamkeit, mit welcher Liebe, mit welcher Umsicht, also das hat mich ja sehr geprägt. Ich glaube, wir die ganze Familie, also Fürst, hat echt alle ein unglaublich großes Herz. Und auch sehr viel Platz für andere Menschen, die wir dann immer sehr gerne mitnehmen. Also das ist sicher etwas ganz Prägendes von zu Hause.
0: Auch ihre Leidenschaft dafür, Menschen zusammenzubringen und willkommen zu heißen, hat sich Natascha Fürst von ihrer Mutter abgeschaut.

0: Wow. Was hast du denn alles aufgetischt?
1: Ich treffe die gebürtige Niederösterreicherin in ihrem Haus in der Hinterbrühl in der Nähe von Wien, in dem sie seit einigen Jahren mit ihrem Partner lebt. Wir sitzen

0: Im Garten an einem reichhaltig gedeckten Tisch. Es gibt frisches Obst, Gebäck und regionale Leckereien in bunten Keramikschüsseln. In der Mitte steht ein Strauß aus farbenfrohen Sommerblumen. Und auch das Haus trägt Fürsts Handschrift. Das Bücherregal im Wohnzimmer ist dicht gefüllt mit feministischer Lektüre. In einer Ecke lehnt eine Yogamatte. An den Wänden hängen Bilder mit Walen, Muscheln und Wellen. Das Meer und Frauen. Neben Natascha Fürsts Herzensthemen wird aber noch etwas anderes sichtbar. Ihr Hang zu Ästhetik und Genuss.
1: Ja, also ich glaube, Genuss ist etwas, was ich vor allem auch als Frau versuche, anderen Frauen wieder mitzugeben und weiterzugeben. Ich zitiere da jetzt eine wundervolle Freundin, die Gertrud Klemm, die sagt, wir Frauen müssen uns wieder zusammentrinken und zusammenessen, weil uns das Genussthema oftmals abhanden gekommen ist und auch einfach abgesprochen wurde, weil wir ja schlank sein müssen, weil wir ja nicht Platz einnehmen dürfen, weil oftmals dieses ganze Thema, wo treffen sich Frauen, ja, einfach auch nicht dieses Öffentlichkeitsbewusste hatten. Und deswegen nehme ich da gerne wieder Raum ein und nehme auch immer wieder Frauen mit. Habe auch immer wieder so Abendveranstaltungen organisiert für so 20, 30 Frauen. Und ja, mache auch immer einmal im Jahr so eine Zusammenkunft, die wirklich unter dem Titel Sisterhood und Zusammenessen und Zusammentrinken steht. Da gibt es so viel aufzuholen und das ist so schön, weil das Thema Kochen und Dinge verarbeiten und dann auch vor allem Nourishing, also dieses Thema Genuss und auch sich selbst nähren, wenn man es nicht patriarchal sieht, ja so unglaublich erfüllend sein kann.
2: Dieses Vernetzen von Frauen, das ist ja auch eine große Leidenschaft von dir. Worin siehst du denn da die größten Qualitäten?
1: Ich glaube, es war Oprah Winfrey, die gesagt hat, wenn Frauen zusammenkommen, ist alles möglich. Ich habe das auch schon über die Segelreise so ein bisschen erzählt, dass das wirklich auch für mich spürbar war. Und etwas auf gesellschaftspolitischer Ebene oder was uns 4500 Jahre Patriarchat im Endeffekt angetan haben als Frauen, dieses Narrativ von es kann nur eine geben, dieses ja, die sind wieder zickig oder stutenbissig, das ist eine Mehr, das wissen wir, aber das müssen wir auch aus dem System, aus unseren persönlichen Systemen wieder rausbekommen. Und ich glaube, das schaffen wir nur, wenn Frauen dieses Grundvertrauen wieder spüren. Es nicht nur kognitiv verstehen, dass dieses Grundvertrauen eh da ist, sondern es auch wirklich hautnah miterleben. Und das ist, glaube ich, der größte Hebel im Vernetzen oder der Art und Weise, wie ich Frauen tendenziell vernetze oder wie ich sie vernetze, nicht nur tendenziell.
2: Ich habe jetzt nicht mitgezählt, aber du hast in diesem Interview bestimmt schon mindestens 5 Frauen zitiert. Warum ist dir das so wichtig?
1: Ja, weil ja die Geschichte nicht das ist, was passiert ist, sondern das, was erzählt wurde. Und tendenziell waren ja immer die sogenannten Gewinner die Erzähler. Unsere Historie wurde eurozentrisch, aber also jetzt in Europa, aber vor allem von Männern erzählt. Und da darf es einfach ein neues Narrativ geben, wenn es um Geschichten geht. Und also ich glaube, es braucht da einen neuen oder darf einen neuen Zugang geben. Es braucht mehr weibliche Geschichtenerzählerinnen und dann findet man sich irgendwo in der Mitte und sagt, okay, irgendwo da liegt die Wahrheit und eben nicht nur in dem, was uns seit Jahrtausenden von Männern irgendwie eingetrichtert wird. Und das dürfen wir auch aus unserem System bekommen. Und deswegen zitiere ich so gerne Frauen, weil sie in der Geschichtsschreibung und in sehr, sehr vielen Büchern einfach nicht vorkommen.
0: Natascha Fürst ist eine, die an Veränderung glaubt und dafür auch losgeht. Denn sie hat bereits früh gelernt, dass Hürden und Hindernisse im Leben überwunden werden können und einen oft sogar noch stärker zurücklassen. Während ihrer Schulzeit war die heute 37-Jährige leidenschaftliche Siebenkämpferin und hat diesen Sport sogar auf Leistungssportniveau betrieben. Hartes Training, Verzicht und nervenaufreibende Wettkämpfe gehörten zu ihrem Alltag, bis eine schwere Knieverletzung sie zum Aufgeben brachte. Aber Aufgeben bedeutet für Fürst eben nicht Stillstand. Und so ist Sport bis heute ein wichtiger Teil ihres Lebens und ein Bereich, in dem sie auch Ruhe findet.
1: Ich weiß, das hört sich absurd an, aber Bewegung ist, also ich sage immer, man muss sich bewegen, um etwas zu bewegen. Und das ist vor allem Mindful Body, das ist ja jede Form, teilweise auch Kraftsport, wenn man da einfach so fokussiert ist, dass dieser Monkey Chatter im Kopf einfach oftmals aufhört. Und das ist definitiv beim Schwimmen oder beim Tauchen. Also grundsätzlich alles, was mit Wasser zu tun hat, gibt mir unglaublich viel Energie.
2: Du hast jetzt den Körper angesprochen. Als CEO von Female Founders veranstaltest du und ihr veranstaltet da auch internationale Konferenzen. Und da habe ich Fotos gesehen, wo Frauen mit geschlossenen Augen dastehen, eine Hand am Herzen. Und so werden, glaube ich, regelmäßig Konferenzen bei euch eröffnet. Was hat es denn damit auf sich?
1: Es ist sehr schön, dass du es fragst. Wir haben jetzt, also für mich, ich würde sagen, das ist so eine perfekte Mischung aus Soft Skills und Hard Skills. Also dieses Thema von, in welchem Rahmen bewegen wir uns, also wieder das Thema Rahmenbedingungen. Wie schaffe ich Räume, in denen Frauen, weil sie einander unter Anführungszeichen gespürt haben oder ein Grundvertrauen entwickelt haben aufgrund dieses eine Hand aufs Herz, die andere auf den Rücken der Frau neben. Ich glaube, dass das ganz viel verändert und dass das eben den Boden oder einen Nährboden schafft für eben dann ganz andere Gespräche. Und deswegen habe ich durch das Thema Mindful Body, das ich ja unterrichte.
2: Was ist das genau?
1: Mindful Body, würde ich sagen, ist also ein Konzept, das in Wien entstanden ist. Ja, Moving Meditation bedeutet, dass du zwischen 50 und 75 Minuten zu unglaublich toller Musik dich bewegst, aber immer nur eine Bewegung oder einen Ablauf pro Song hast. Bedeutet, du kommst dann einfach wirklich zur Wurzel oftmals deiner Gedanken und so weiter. Und das wird dann abgerundet mit dem Aufbrechen von Glaubenssätzen und einfach mit anderen in einem Raum sein und teilweise einfach die Augen zu schließen, zu tanzen, einfach loszulassen. Weil wir Frauen haben ja selten Räume, wo wir einfach mal machen können. Und deswegen habe ich mir gedacht, okay, ich kann das A, ja, in dem Studio, wo ich auch unterrichte, den Frauen, die ohnehin schon da sind und die für das empfänglich sind, mitgeben und sie da noch bestärken. Aber ich kann auch einfach dieses Konzept auf die Bühnen, auf denen ich stehe, mitnehmen. Und das mache ich jetzt einfach, weil ich mir gedacht habe, was soll schon passieren? Entweder es funktioniert und es macht Klick oder es macht nicht Klick und es macht immer Klick. Und ja, deswegen nehme ich Mindful Body einfach auf diese großen Bühne mit und freue mich jedes Mal, wenn danach Menschen zu mir kommen und sagen, puh, das war anders.
0: Das war anders, hat Natascha Fürst vor kurzem auch lautstark gesagt. Und zwar, als sie von ihrer zweiten Segelreise mit X-Expedition zurückgekommen ist. Im Frühling diesen Jahres hat sie sich noch einmal mit einer ausschließlich weiblichen Segelcrew auf den Ozean gewagt, um die Plastikverschmutzung der Meere zu erforschen. Dieses Mal im Südpazifik. Und dabei kam alles anders als erwartet.
1: Wir hatten relativ schwierige Bedingungen, würde ich mal sagen, die sich zusammengesetzt haben aus, ja, sehr starkem Wind, was ja für Segeln an sich eine tolle Sache ist, wenngleich wir ja vor allem versucht haben, auch Mikroplastikforschung zu betreiben. Das heißt, zu viel Wind ist dann auch nicht optimal, um die entsprechenden Versuche durchzuführen. Wind führt zu extrem hohen Wellen, was dazu führt, dass es natürlich die ganze Zeit enorm wackelt. Man ständig irgendwo dagegen fliegt, weil man einfach nicht gerade gehen kann. Und hat auch zu Seekrankheit geführt, auch bei unserer Skipperin. Also das heißt, das war wirklich sehr, sehr viel Übelkeit die ersten 8-9 Tage, die dazu geführt haben, dass wir einfach mental als auch einfach körperlich wirklich, wirklich angestrengt waren. Das muss man ganz ehrlich sagen.
2: Was war denn für dich so die größte Herausforderung am Schiff? Weil du hast jetzt von körperlichen Herausforderungen gesprochen, von mentalen Herausforderungen. Wie war das für dich persönlich? Womit hast du am meisten gekämpft?
1: Dieses letzte Jahr oder das letzte halbe Jahr war wahnsinnig arbeitsintensiv und ich habe mich einfach auch, weil ich ja schon diese Nordatlantik-Crossing-Geschichte in den Beinen oder wie auch immer man das sagen möchte habe, dachte ich mir, okay, gut, ich weiß ungefähr, wie es auf diesem Boot zugehen könnte oder wird. Es wird auch Momente geben, wo ich einfach mit meinem Buch, wenn ich gerade nicht on watch bin, wo ich mich einfach hinsetzen kann, ein bisschen entspannen kann, vielleicht sogar meditieren. Und das hat einfach alles gar nicht stattgefunden, einfach weil es nur geschüttet hat. Das heißt, es war managing expectations, während wir gesegelt sind. Und das war für mich besonders herausfordernd, weil ich so eine klare Vorstellung hatte. Und das war wahrscheinlich ein großes Learning für mich, zu sagen, okay, man muss sich einfach täglich oder darf sich täglich auf die Herausforderungen neu einstellen oder muss es im Endeffekt auch. Weil das Wetter ist nun mal das Wetter, das können wir definitiv nicht beeinflussen. Wir sehen auch oder haben auch gesehen, dass wir trotz Top-Equipment im Endeffekt gewisse Predictions einfach nicht mehr, also die haben einfach nicht mehr gestimmt. Ja. Und das ist etwas, was wir auf jeden Fall lernen dürfen oder was ich lernen durfte. Und das andere war wirklich auch dieses Mentale, dass wenn man körperlich so erschöpft ist und einem ständig schlecht ist, dann ist diese Wechselwirkung zwischen mentaler Herausforderung, aber auch körperlich immer dieses nasse Gewand, immer dieses nicht gerade stehen können, weil wieder die nächste Welle, dieser schlechte Schlaf, wenn man ja 4 Stunden Schichten, also man hat 4 Stunden Schlaf, 4 Stunden Watch, 4 Stunden Schlaf, 4 Stunden Watch. Das ist einfach, ja, challenging.
0: Und dennoch bezeichnet Natascha Fürst auch diese Segelreise, wie schon jene, die sie im Jahr 2019 gemacht hat, als wertvolle Lernerfahrung für ihr Leben, die ihr vor allem viel über den Zusammenhalt unter Frauen gelehrt hat.

0: Das Glas halb voll sehen, anstatt als halb leer. Das ist das, was Natascha Fürst auszeichnet. Das Glück in den kleinen Dingen finden.
1: Das ist sicher auch eine meiner Erfolgsgeheimnisse, möchte ich jetzt gar nicht sagen, aber ich versuche wirklich, diese kleinen Wunder im täglichen Alltag, also kleine Rituale zu haben, ob das jetzt das Hauslüften ist in der Früh und die Tür aufmachen und auf einen Baum schauen oder ob es das Kaffee-Ritual ist oder Tee-Ritual oder was auch immer. Ich versuche mich wirklich an kleine Dinge zu erfreuen, weil alles andere, was dann noch on top kommt, macht es noch toller. Und deswegen versuche ich wirklich im Alltag immer wieder mir so kleine Glücksmomente einzubauen.
2: On top kriegst du jetzt von mir noch einen Glückskeks.
1: Nein, da ist, na gut, das ist jetzt aber ein Wahnsinn, weil wir haben bei Female Founders, wir haben ja ein Maskottchen, nämlich Winifred, das ist die Elefantin aus Dschungelbuch. Und wir sagen immer bei unseren Konferenzen, we address the elephant, the pink elephant in the room. Und für alle Zuhörerinnen und Zuhörer, ich habe jetzt gerade eine Verpackung in die Hand bekommen, die pink ist, wo ein pinker Elefant drauf ist. Das hast du aber nicht gewusst, oder?
2: Nein, ich schwöre, das ist totaler Zufall.
1: Ja, aber ich liebe solche Zufälle. So. Oh Gott. Oh Göttin, eigentlich. Okay. Jetzt bin ich sehr gespannt. Bohre den Brunnen, ehe du Durst hast.
2: Bist du eine, die sich immer gut vorbereitet?
1: Oh ja, ja. Ich glaube, das kann man generell über alle Frauen sagen. Wir sind einfach so overprepared und auf alles irgendwie vorbereitet. Ich habe so ein Bild in meinem, also das hast du noch nicht gesehen, glaube ich, aber das zeige ich dir dann noch. In meinem Stiegenhaus ist ein Bild, da steht drauf, carry yourself with the attitude of the mediocre white man. Habe die Attitüde eines durchschnittlichen weißen Mannes. Das meine ich jetzt gar nicht garstig den weißen Männern gegenüber, sondern einfach als Slogan für mich, dass ich, wenn ich auf Bühnen gehe oder vor Dingen einfach großen Respekt habe, mir denke, Natascha, durchschnittlicher weißer Mann, Attitüde on, weil tendenziell ist man dann eh noch besser.
0: Das war Teil 1 der heutigen Menschenbilder mittendrin Sendung. 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Name:
3: Lisi Wieser.
0: Alter:
3: 44.
0: Beruf:
3: Architektin.
0: Berufung:
3: Einfamilienhäuser.
0: Ein schönes Einfamilienhaus braucht
3: ein Panoramafenster in den Garten.
0: Architektur ist für mich
3: der Mensch, der drinnen ist.
0: Mein wichtigster Preis:
3: Ich glaube, ich habe bisher einen bekommen und das war der Frauenpreis der TU Wien.
0: Mein liebster Arbeitsplatz:
3: Der Garten unterm Obstbaum oder das Kaffeehaus.
0: Und genau dort treffe ich Lisi Wieser auch. Im Schanigarten eines Cafés im 7. Bezirk in Wien, das die Architektin aus einem ganz bestimmten Grund ausgesucht hat.
3: Also in Wien gibt es so 1,5-2 Stunden für jedes Kaffeehaus, wo die Sonne reinscheint, so wegen der Struktur sozusagen. Und ich weiß ziemlich genau, wo, wann, welche Sonne hinscheint und da bewege ich mich dann da entlang.
0: Die gebürtige Oberösterreicherin sitzt mit ihrem Laptop und einer Tasse Kaffee in der Sonne, bearbeitet E-Mails von KundInnen und erstellt Pläne für den Bau und Umbau von Einfamilienhäusern. Für eine Architektin ist das ein eher ungewöhnliches Terrain, denn damit lässt sich weder das große Geld verdienen, noch gewinnt man namhafte Architekturpreise. Doch Lisi Wieser geht es in ihrer Arbeit um etwas anderes. Sie will, wie schon der Name ihres Büros verrät, leistbare Architektur für alle machen.
3: Ich habe immer davon geträumt, auf der Mehlhofer Straße Architektur zu verkaufen, wie wenn man Kleider kauft. So, man geht so rein und shoppt sie mal durch und dann geht man mit so einer Architektur für alle Sackerl wieder raus. Das fände ich irgendwie lässig, wenn Architektur so nahbar wird, dass man das wirklich wie so eine Unterhosen oder ein schönes Kleid sich gönnt, ne? Und nicht so große Grenze hat. Und das wirklich groß zu haben. Ich glaube, meine Vision wäre wirklich, wenn wir was anbieten können, was diesen 97% das gibt, was sie gerade brauchen, damit sie super einen coolen Plan haben, mit dem sie dann bauen können.
0: Laut Wieser wird die Mehrheit der Einfamilienhäuser in Österreich ohne die Hilfe von Architektinnen und Architekten geplant. Das hat die 44-Jährige im Rahmen ihrer Dissertation an der Technischen Universität Berlin herausgefunden. Und genau diese Lücke versucht sie seit 13 Jahren mit großer Leidenschaft zu schließen. Rund 250 Einfamilienhäuser hat Wieser seither bereits neu oder umgeplant. Und nun geht sie noch einen Schritt weiter. Mit dem Online-Kurs Dein Umbauplan unterstützt sie Menschen dabei, ihr Traumhaus am Computer selbst zu planen. Was genau das jeweilige Traumhaus übrigens auszeichnet, bestimmen immer die Alltagsgewohnheiten der Menschen, die darin wohnen sollen.
3: Da muss man natürlich, wenn man mit so Leitbau oder mit Häuselbau ihren eigenen Grundriss, also ihre eigene Wohnung für sich planen wollen, muss man natürlich irgendwie das aufgeben, diesen Gestaltungswillen aufgeben. Ne? Weil das geht einfach nicht, weil am Ende, wenn ich mich für Kunststofffenster entscheide, weil ich 50.000 Euro spare und sie gefallen mir als Architektin aber nicht, dann werden es trotzdem die Kunststofffenster sein. Weil es einfach dann nicht mehr Sinn macht. Und da muss man sozusagen ein bisschen loslassen. Das heißt, der ästhetische Faktor spielt eine Rolle. Und mir geht es dann eigentlich um, wie leben die Leute, wo kommt die Sonne rein, wie können sie draußen feiern, während die Kinder drinnen schlafen, haben sie einen geilen Spot für einen Kaffee. Also da gibt es eben so ganz viele verschiedene Punkte, die das Leben betreffen. Aber auf das schauen wir Architekten eigentlich oft nicht. Das lernen wir gar nicht. Ne? Wie viel Stauraum brauchst du?
1: Du hast jetzt gesagt, ArchitektInnen wollen sich gern selbst verwirklichen und eben es gibt diverse Preise, die man abstauben kann und es geht um Prestige und Status. Wo kannst du dich denn in deiner Architektur für alle selbst verwirklichen?
3: Eigentlich finde ich das wahnsinnig spannende, mit den Leuten zu arbeiten. Ich merke, wenn wir auch als meine Menschen anfragen, die Vermietungen machen für Wohnungen und sagen, ob ich das einen Umplan, sage ich mittlerweile meistens nein, weil ich das Gegenüber so brauche. Und das ist mein Ding, dass ich sage, hey, es gibt nichts Cooleres, wenn man sagt, hey, ich habe ganz wenig Geld und wir setzen uns dann dran und dann merken wir, okay, krass, du musst gar nicht viel machen. Also zum Beispiel vergiss den Dachgeschossausbau, mach 20 Quadratmeter Umbau und die kriegen viel mehr von dem, was sie wollen und zahlen die Hälfte. Also das ist so der Key, dass ich die Leute so glücklich mache. Darum geht es mir eigentlich.
1: Das klingt jetzt ein bisschen so, als wärst du neben Architektin auch sowas wie Soziologin, Psychologin, Beraterin. Was hast du denn in all deiner Arbeit über Menschen an sich gelernt?
3: Ich glaube, ich habe eigentlich gelernt, nichts ist fix. Also jedes Mal wieder muss so offen in diese Gespräche reingehen und jedes Mal wieder wird man überrascht, wie Leute ihr wohnen wollen. Es geht von, irgendwann bin ich davon ausgegangen, okay, jeder will Garten. Dann hatte ich so eine Familie, die war so, du Lisi, wir wollen keinen Garten. Wir betonieren alles zu, wenn es geht. Wir wollen hauptsächlich alles für unsere Freunde haben. Und dann war ich, krass, dass mir das passiert, dass ich davon ausgehe, dass jeder einen Garten will. Also nein, und da war jemand anderer, wo ich immer gedacht habe, okay, jeder will Sonne. Und da war eine, die war so ganz Hauttyp 0, ne? So rothaarige Dame, die war so, hey, ich will keine Sonne. Und das finde ich so interessant, dass ich sage, okay, wir gehen so viel Parameter aus, wie wer ist, aber eigentlich weiß man nie, wo wer anders ist. Und das finde ich auch so eine Challenge, das rauszufinden in den Grundrissen. Ist wer so anders und wenn ja, wie und wie kann man das sozusagen in ihren Grundriss gießen? Weil das ist ja das Ding und dazu brauchst du Zeit, um das rauszufinden.

0: wenn Lisi Wiese einen Auftrag annimmt, trifft sie sich mit ihren Kundinnen und Kunden zuallererst auf ein längeres Gespräch. Danach besucht sie die Menschen am Ort des künftigen Wohngeschehens und stellt erneut Fragen. Viele Fragen.
1: Es geht wirklich darum, ich stehe auf. Was machst du dann? Bist du lange im Badezimmer oder nicht? Willst du rausgucken? Gehst du in die Badewanne? Tust du Zähne putzen oder wirst du am Balkon gehen? Ne? Also alleine da, in diesem kleinen Moment des Aufstehens, tut sich so viel auf, ja, wo man sich einfach einen richtigen Luxus gönnen kann, den nichts kostet. Und also eben zum Beispiel, jetzt habe ich gerade einen Blogartikel geschrieben über bei der Badewanne beim Fenster rausschauen. Und ich denke, okay, das ist halt so ein Luxusmoment, den ich kostenfrei haben kann.
2: So was Neues zu beginnen, wie du das gemacht hast mit Architektur für alle. Wann hast du denn gemerkt, das geht sich aus? Also ich kann davon leben und ich will davon leben.
1: Eigentlich von Anfang an, also weil es war einfach, es ist einfach

viel Arbeit weg. Und ich weiß noch, wie ich zum ersten Kunden gesagt habe, ja, also ich mache ihm den Plan, aber ich mache keinen Einreichplan. Und ich habe mir gedacht, der brüllt durchs Telefon und brüllt mich an und sagt, Sie sind keine Architektin, was erlauben Sie sich? Also da waren auch von meiner Profession so krasse Grenzen. Und er sagt dann, ja, das ist genau das, was ich suche. Und ich konnte es nicht glauben. Das war eigentlich so der Moment, was sie dann richtig rausgeschält hat, dass diese Art von Arbeit das Richtige ist sozusagen.

0: Lisi Wieser ist als zweitältestes von 4 Kindern in Steyr in Oberösterreich aufgewachsen. Ihre Eltern hatten ein Autohaus, das direkt unter der Wohnung lag und den Alltag der Familie mitgeprägt hat. Unten Werkstatt, Schauraum und Büro, oben das Familienleben. Zwei Welten, die wie selbstverständlich miteinander verschwommen sind.
1: Also das Coole war, meine Eltern haben beide voll gearbeitet. Die waren aber immer da und wir konnten da alles benutzen. Wir konnten immer überall rumlaufen. Wir haben relativ schnell gelernt, wo man hingreifen darf und wo nicht. Wir durften auch die Hebebühnen bedienen, wenn keine Werkstatt war. Das war richtig lässig. Wir haben sogar Autodrom gehabt. Das hat mein Papa irgendwann mal von seinem Jahrmarkt ersteigert. Und dann haben wir die ganzen Autobatterien von den Autos 8 Stück in diese Dinge reinmontiert. Und dann konnte man 2 Stunden mit diesem Ding rumfahren zu zweit. Das war so eine Garde. Genau, und da bin ich eigentlich sehr behütet und selbstständig aufgewachsen gleichzeitig. Aber ich bin schon absolut dem aufgewachsen mit einer Unternehmerfamilie. Ne? Also ich war das gewohnt, man kann immer arbeiten, wenn man will, aber man muss auch arbeiten, wenn man muss. Und sehr weg von dieser Zeiteinteilung, die man so als Angestellter vermeintlich hat. Ne?
0: Das Verschmelzen von Arbeit und Freizeit. Nicht nur in ihrem Zugang zur Arbeit an sich ist Lisi Wieser stark von ihrem Elternhaus geprägt worden. Ihre Eltern hatten auch auf ihren Berufswunsch erheblichen Einfluss, wenn auch nur indirekt.
1: Als ich so 15 war, sind meine 2 Geschwister nachgekommen. Und da ist dann der Platz so wenig geworden. Und da haben wir dann begonnen, Haus umzubauen. Und das war so mein erster Kontakt mit Architektur. Und da habe ich dem Architekten zugeschaut, wie der plant. Und das Lustige war wirklich, dass das Faszinierendste für mich war, dass in diesem Plan nur eine Couch drinnen war. Und sonst war es leer, halt Fläche und es stand eine Küche und es stand ein Wohnzimmer, aber sonst war nichts drin. Und diese Couch hat mich so fasziniert. Und das war so der erste Punkt, wo ich mir gedacht habe, na okay, entweder ich werde Architektin oder Tierärztin.
2: Aber was war es, weißt du es noch, was dich da so interessiert hat dran?
1: Es war irgendwie dieses Bild von der Couch, dass man das so ummodeln kann. Und es war natürlich auch, ich war wahnsinnig gern gezeichnet, ich war sehr kreativ und ich habe das Gefühl gehabt, der Architektur schlagt so ein bisschen die Brücke zwischen Kunst und Business. Also wenn ich jetzt gesagt hätte, ich werde jetzt nur Maler, das wäre mir ein bisschen zu riskant gewesen für meine Ausbildung. Und da war so, habe ich das Gefühl gehabt, okay, ich kann kreativ sein, aber ich kann auch, wenn es hart davor kommt, Geld verdienen. Das war so ein Punkt, aber es war diese Couch, es war das so faszinierend, wie sich ein Raum verändert. Ne? Das war, wir haben ein Haus gehabt, das war früher Gasthaus und das ist dann quasi so ein Wohnraum geworden. Das Tiefkühllager mit so 50 cm Wärmedämmung, ne, ist dann rausgeschlagen worden und irgendwann zum Büro von meinem Papa geworden. Und das hat mich eigentlich fasziniert.
2: Das heißt, du warst bei diesem Umbau schon auch live dabei und hast viele Dinge mitgekriegt, weil es dich interessiert hat.
1: Ja, total. Ich würde jetzt nicht unbedingt sagen, dass ich so viel zum Entscheiden gehabt habe, aber ich habe schon richtig viel begleitet. Ja. Da habe ich schon richtig gesehen, wie immer mein Umbau funktioniert.
2: Und dieses Unternehmertum, was du angesprochen hast, was du ja eigentlich mitbekommen hast von klein auf, inwiefern hat dich das denn geprägt?
1: Ich glaube, ich wusste immer, dass ich irgendwann selbstständig sein werde. Und ich glaube, ich wusste immer, dass ich die Freiheit sehr zu schätzen weiß, die das Unternehmersein mit sich bringt und dass ich wirklich kein Problem damit habe, wenn es halt sein muss, dann muss es. Das ist mir viel lieber. Und dann mal dazwischen große Pausen zu machen, als dieses Konstante. Das habe ich auch gemerkt, wie ich dann so Jobs angenommen habe oder für Architekten gearbeitet habe, das ist mir gar nicht gelegen. Also dieses 9 im Büro sein und dann 8 Stunden arbeiten, ich war auch immer so schnell. Ich war immer fertig, bevor meine Arbeitszeit fertig war. Und dann bin ich einfach oft immer nach Hause gegangen. Ne? Und teilweise bin ich pro Stunde bezahlt worden und habe voll viel geliefert, und, aber voll wenig Geld bekommen, weil ich halt so schnell war. Und dann habe ich gelernt, dass andere Menschen langsamer machen, was natürlich auch clever ist, aber dazu hatte ich einfach keinen Bock. Ja, und ich habe dann schon gemerkt, dass diese Zeit, diese freie Einteilung, dass sie um sich drum kümmern, auch mit den Kunden reden, dass mich das nicht stresst, sondern mich befreit. Dann mache ich Stress das Jahr. Ne? Und das Tollste war, wie an dem Tag, wo ich mich selbstständig gemacht habe, ab dem Tag habe ich mich ausgeschlafen.
2: Wie beginnt dein Tag jetzt, so dein normaler

0: Arbeitstag?
1: Also ich schlafe normalerweise schon richtig lange, so um 10. Aber ich arbeite in der Nacht. Ich merke, also ich arbeite viel in der Nacht und wenn ich weiß, ich kann mich ausschlafen, dann kann ich mich besser konzentrieren. Und na, dann stehe ich auf, mache meistens Yoga und meditiere. Und dann gibt es einen Kaffee, aber dann steige ich ja meistens sofort ein. Also meistens beim Kaffee fange ich dann an mit E-Mails checken und sonst irgendwas. Dann überlege ich mir oft, wo gehe ich jetzt hin, wo arbeite ich am besten, in irgendeinem Kaffeehaus. Genau, und dann beginne ich so meinen Tag zu arbeiten und mache meistens so 1,5 Stunden Slots. Kurz noch konzentrieren und dann wechsle ich das Kaffeehaus oder wo immer.
2: Und genau das machen wir nach etwa 1,5 Stunden Gespräch jetzt auch. Lisi Wieser und ich spazieren vom 7. Bezirk stadtauswärts über den dicht befahrenen Gürtel in Richtung 15. Bezirk. Dort, in einem Gründerzeithaus, ist der Sitz ihres Büros Architektur für alle.
1: Ja, klassisches Büro, glaube ich, wäre eher so vollgestopft. Da hätten wir wahrscheinlich schon mindestens 12 Tische drinnen und mindestens 20 Laptops bzw. Screens. Das ist es hier nicht, auch wenn wir gerade ein bisschen im Wechsel sind, weil vielleicht eine andere Sache, die Tourbüro einer kommt. Wir haben keine Screens eigentlich, weil ich eigentlich immer nur am Laptop arbeite und eigentlich ganz viel draußen bin und nur zu Besprechungen und so andere Sachen irgendwie im Büro bin.
2: Wir betreten einen großen, länglichen Raum, der ziemlich leer wirkt. In der Mitte steht ein langer Tisch mit Papierunterlagen, kleine Holznachbauten von Häusern und einem bunten Blumenstrauß. An einer Wand ist ein Regal mit Aktenordnern und einigen Architekturbüchern. Kann man von diesem Ort eigentlich auch auf Lisi Wiesers Wohnung schließen? Was ist denn ihr beim Wohnen persönlich wichtig?
1: Spannende Frage. Mir ist wichtig bei meinem Wohnen, dass eigentlich die Sonne reinscheint. Das will ich. Ich habe es sehr gern gemütlich. Ich habe gern eine große Bücherwand, gern Perserteppiche. Ich habe es aber auch gern aufgeräumt. Klare Regale, klare Strukturen, aber mein Partner wird sagen, in der Küche sicher nicht.
3: Also in der Küche bist du eher chaotisch?
1: Ja. Und ich habe gern Raum. Ich mag es, wenn ein Teppich frei liegt und man irgendwie drauf rumlaufen kann und drauf sitzen kann und was auslegen kann.
3: Höre ich daraus, dass deine Wohnung besonders groß ist?
1: Nee, gar nicht, aber eher so, dass in der Mitte immer schön viel Freiraum ist.
3: Machst du dann auf dem Teppich irgendwas Bestimmtes?
1: Wenn Freunde kommen, sitzen wir oft am Teppich und am liebsten lege ich Bücher aus. Ja, wenn ich irgendwas recherchiere, dann habe ich so 10 verschiedene Bücher und dann kann ich es irgendwie besser vorarbeiten, wenn die so nebeneinander liegen, also am Tisch.
3: Lass du dich beim Arbeiten eigentlich auch inspirieren, jetzt so von, weil du jetzt Bücher angesprochen hast?
1: Ich habe früher tatsächlich viel auf Pinterest geguckt und mich auch von diesen Bildern inspirieren lassen. In letzter Zeit gehe ich wieder in Bibliotheken bzw. in so Architektur-Büchershops, weil ich nicht mehr unterscheiden kann, was KI ist und was nicht. Und das finde ich nicht okay, weil ich will mich nicht von einer KI inspirieren lassen, weil einfach so viele Fehler oft drinnen sind, die man gar nicht kennt und die einen vielleicht in die falsche Richtung locken, sondern ich brauche schon die echten gebauten Projekte von Architekten oder von wem auch immer. Aber ich schaue gerne mir das an, was so produziert wird, was Einfamilienhäuser oder Villen betrifft.
3: Gibt es eigentlich ein Einfamilienhaus, das man so kennt, wo du sagst, das wäre genau das, wo ich einziehen wollen würde? Also wie schaut das perfekte Haus für dich aus?
1: Ich glaube, das gibt es tatsächlich nicht. Weil es so unterschiedlich ist. Ich glaube, mein perfektes Haus hat einfach ein paar Dinge. Und zwar ein Panoramafenster aus Holz Richtung Feld, ein Kamin mit Feuer, eine sehr große, aber extrem gemütliche Küche, wo man direkt neben dem Kochen sitzen kann. Das finde ich am allerlustigsten. Wir haben zu Hause auch so eine Küche, wo so 4er-Sitzbank direkt neben dem Herd ist. Und das ist das Allerbeste, weil selbst wenn 6 Freunde kommen, quetschen sie die da rein und man kocht und man isst quasi beim Kochen und beim Essen immer so zusammen.
2: Es sind die Menschen an sich, die Lisi Wieser privat sowie beruflich interessieren. Als Architektin will sie wissen, was Menschen bewegt, wie sie leben, was sie brauchen und wie sie eigentlich wohnen möchten. Architektur beginnt für die 44-Jährige erst dann, wenn sie darauf Antworten gefunden hat. Es geht ihr weniger darum, die eigene Handschrift zu verwirklichen, als die Bedürfnisse anderer in Räume zu übersetzen.

Neu ist dieser Zugang in der Architektur nicht. Bemerkenswert ist aber, wie konsequent Wieser ihn verfolgt. Gerade in einer Branche, in der lange ein ganz anderes Bild vorgeherrscht hat. Das des Architekten als Star und alleinigen Autor. Bis heute ist die österreichische Architekturszene deutlich männlich geprägt. Der Frauenanteil liegt bei rund 30%. Eine Schieflage, die Lisi Wieser im Laufe ihrer Karriere immer wieder auch persönlich zu spüren bekommt.

0: bekommen hat.
1: Ja, es ist das totale Thema. Also ich war echt gewöhnt, wie ich da bei Querdorf gearbeitet habe. Wir waren ja 10 Leute und ich war die einzige Frau am Tisch. Wenn du dann im entsprechenden Business kommen dann die Bauträger und die Statiker und das ganze Technikteam, dann bist du fast immer alleine. Und du merkst natürlich auf einer Baustelle, es war immer grauenhaft, es hört dir niemand zu. Ja, es war schon interessant. Da sitzt du halt mit 10 Leuten am Tisch. Alle müssen sie zuerst einmal ausmachen, wer so das Alpha-Männchen ist. Das hat mich immer verrückt gemacht, wie sie irgendwann auf den Tisch gehauen haben und gesagt haben, so, wir fangen jetzt an. Es war gar nicht so ein uncleverer Move, weil da waren alle sehr irritiert und dann konnte man einfach einmal richtig besprechen. Aber es hat mich auch genervt, also weil es ist einfach so, da musst du wieder das extra reinbringen, wieder extra gut performen und wieder extra alles. Ne? Und hier kann man dann einfach über das reden, um was geht.
0: Du hast ja letztes Jahr den TU-Frauenpreis bekommen, eine große Auszeichnung. Und ich weiß noch, bei der Verleihung, da war ich nämlich auch dabei und deine Schwester war auch dabei, die hat dir dann einen anderen Preis verliehen, nämlich, magst du das erzählen?
1: Ja, das war wirklich sehr lustig, weil wie ich erfahren habe, dass ich diesen Frauenpreis bekomme, waren wir alle gemeinsam mit meinen Freunden auf einer Hütte Skifahren. Und ich lese das so vor und sage, hey, ich krieg den Frauenpreis. Und da waren einfach einige Berliner dabei und die Berliner waren so dermaßen irritiert. Ich sagte, wieso Frauenpreis? Was ist das für ein absurder Titel? Ja? Und dann haben wir so herumgescherzt und ich gesagt, ja, okay, na, wahrscheinlich kriege ich jetzt die goldene Gebärmutter verliehen, weil es auch wieder um die Frau geht, ne, und nicht um dieses Business. Und meine Schwester hat sich das dann, die war dabei, hat sich das dann zu Herzen genommen und hat dann auf dem 3D-Drucker tatsächlich eine Gebärmutter stilisiert ausgedruckt und mir dann in einen schönen Betonpodest das gegossen und mir das tatsächlich die goldene Gebärmutter verliehen, so quasi als ein bisschen ironischen Witz zu diesem Frauenpreis. Ne.
0: Hat der Frauenpreis irgendwelche Folgen für dich gehabt?
1: Ja, es war schon eine gute PR, es sind ein paar Kunden gekommen und eigentlich ist es am Ende schon ein Preis, der dir irgendwie Reputation gibt. Also das hätte ich mir so nicht gedacht, dass das dann doch schon so praktisch ist.

0: Laut der Jury des TU-Frauenpreises macht Lisi Wieser ökologisch verträgliche und leistbare Architektur und trägt damit zur sozialen Transformation bei. Ihr selbst geht es mit ihrer Arbeit auch darum, Menschen glücklich zu machen. So steht auf ihrer Webseite Architektur für alle groß und präsent der Satz: Plan dich ins Glück. Was macht denn eigentlich die 44-Jährige so richtig glücklich?
1: Ich glaube, wenn ich mich hinsetze und einfach ein gutes Gefühl habe, dass ich irgendwie bei mir bin und frei bin und geliebte Menschen um mich habe und nicht das Gefühl habe, ich zwinge mich zu was.
2: Das heißt Freiheit, Menschen, die du gern hast und die dich gern haben.
1: Ja, und auch schon das füreinander Dasein. Also das für mich Dasein, aber gleichzeitig auch für die anderen Dasein. Ne? Und das mit Liebe und ohne Druck.
2: Was hilft dir dann im Leben? Weil wenn ich dir so zuhöre, habe ich auch das Gefühl, du brauchst auch Mut dazu, einfach deinen Weg zu gehen. Was hilft dir denn da, auf deinem Kurs zu bleiben und dich jetzt vielleicht auch nicht zu verlieren? Weil man wieder von so vielen Dingen beeinflusst und es gibt so viel, wie Dinge sein sollen. Und bei dir habe ich das Gefühl beim Zuhören, du gehst dann trotzdem immer einen Schritt auf die Seite und sagst, na, ich gehe den Weg, auch wenn der noch nicht vorgegangen wurde.
1: Also wieder eine schwierige Frage, ich muss mal kurz reindenken. Ja. Also ich glaube, das ist auch das, ich glaube, das entspricht schon mehr, dieses Steig auf die Seite und schau dir das mal von einem anderen Blickwinkel an. Das ist ja auch das, was ich in der Architektur mache. Das ist immer, ist denn diese Lösung wirklich die richtige? Ja, da gibt's so diesen dummen Test. Also da gibt's so Punkte, in denen, wo man ein Haus in einen Strich nachzeichnen muss. Kennst du den Test? Und man darf nur 5 Striche verwenden. Das ist so ganz ein typischer Test. Und mir hat das so fasziniert, dass quasi die Lösung nicht die ist, dass man diese Punkte miteinander verbindet, sondern sich quasi zusätzlich noch Punkte denkt. Wenn man das googelt, findet man das sofort. Ja. Und das ist so das, wo ich denke, ja, du musst immer außen mitdenken, weil oft ist das ganz andere viel leichter, mit viel weniger Aufwand verbunden und macht viel mehr Spaß und bringt allen mehr Freude. Aber es ist damit verbunden, dass du über deinen eigenen inneren Schweinehund drüber gehen musst. Und das, glaube ich, habe ich, warum man immer irgendwie bald gelernt und mit der Zeit das so wie ein Sport betrieben. Dieses, okay, geh über deinen inneren Schweinehund drüber. Muss es ja doch nicht einmal wirklich machen, aber nur das mal zu denken und zu versuchen. Und dann kommen ganz andere Dinge raus. Ne? Weil warum habe ich diesen PhD gemacht? Also ich brauche ihn nicht. Niemand stellt mich an, gibt mir mehr Geld, weil ich einen Doktor habe. Und gerade bei Häusern, das ist schon der Punkt, dass man sagt, okay, muss es wirklich der Dachgeschoss sein? Na, oder ist es nicht ganz anders besser? Ja? Oder muss es wirklich der Einrichtplan sein? Oder ist es nicht ganz anders besser? In 1000 verschiedenen Varianten. Und ich habe das Gefühl, ich habe irgendwann einmal gerochen, dass diese Freiheit hinter dem eigenen Schweinehund liegt.
2: Wofür in deinem Leben hast du den größten Schweinehund bis jetzt gebraucht?
1: Ich glaube, für diese ganzen kleinen Entscheidungen. Also

0: Jeder Schritt für sich, der Schritt, den PhD zu machen, der Schritt, mich selbstständig zu machen, der Schritt, nur das zu machen, was ich mache, der Schritt, nur die Ernährungsplanung zu machen. Ich glaube, alle diese Entscheidungen waren am Ende so ganz kleine Schritte. Ich glaube, es gibt für mich nicht den einen großen, sondern ich glaube, es ist eher so, wie wenn man für einen Marathon trainiert. Man trainiert auch nicht einmal und dann rennt man, sondern man macht es schon langsam sukzessive und baut sie auf. Und ich würde eher sagen, es sind die kleinen Schritte, wo ich über den Schweinehund drüber gegangen bin, die dann das in Summe das ausmachen.
1: Du hast gesagt, Glück ist sowas Temporäres, das geht so schnell vorbei, das stimmt. Ich habe jetzt einen Glückskeks für dich.
0: Oh ja.
1: Der geht, wenn man ihn isst, auch schnell vorbei. Und mal schauen, was drin steht.
0: Oh ja, let's go.
1: Magst du Glückskekse?
0: Ja, ich finde, die sind wie Horoskope. Man lest sie, sie belustigen einen, aber man vergisst sie auch schnell wieder. Zufriedenheit übertrifft Reichtum. Wie passend zu unserem Gespräch?
1: Schon wieder mal.
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1: Nachgehört.
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3: Freunde der wiederauferstandenen Vinyl-Schallplatte und vor allem italophile Musikliebhaber können sich freuen. In der Edition Ö1 erschien 2022 eine Live-Doppel-LP. Sie dokumentiert ein Konzert des italienischen Cantautore Giorgio Conte am 31. Mai 2011 im Radio Kulturhaus in Wien. Gemeinsam mit seiner Band begeisterte er das Publikum in einer italienischen Nacht. Notte Italiana. Giorgio Conte, nicht zu verwechseln mit seinem Bruder Paolo Conte, als Cantautore ein Weltstar, zählt zu den leisen Künstlern Italiens. Er ist auch als Schauspieler und Schriftsteller tätig, ist ein Meister der subtilen Ironie und der zarten Poesie. In seinen Liedern erzählt er von allen Facetten des Lebens und er versteht es, die ganz persönlichen Seiten seiner Zuhörer zu berühren.
4: Ci sono due argomenti che mi piace cantare più degli altri.
3: Es gibt zwei Gründe, warum Giorgio Conte so gerne singt, erzählt er auf der Bühne des Radiokulturhauses. Der eine ist das Essen, der andere traurige, von ihren Frauen verlassene Männer. Zunächst das Essen. Conte hat viele Schlachten im Kampf gegen das Übergewicht verloren. Er weiß, was Diät bedeutet. Er kennt die Illusionen, die man sich macht und die Enttäuschung, wenn die Diät nicht funktioniert, die Opfer, die man bringt.
4: Le delusioni, i sacrifici. E allora credo di avere tutto il diritto di scrivere una canzone.
3: Das Lied, das er darüber geschrieben hat, heißt
4: e che ho intitolato Cannelloni. 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
3: Als Beispiel für ein Lied über traurige Männer hatte Giorgio Conte unter anderem das folgende Chanson mitgebracht. Darin erzählt er die Geschichte eines Mannes, der sich in eine Frau verliebt und ihr 20 Jahre lang treu ist,

0: ohne dass sie es weiß.
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0: Sein Wien-Aufenthalt und das Konzert 2011 sind Conte in guter Erinnerung. Am Cover der LP schreibt er:
2: Endlich in Wien. Die Kathedrale, die Paläste, die Kutschen, die Lipizzaner, die heiße Schokolade, die Suppen, die Sachertorte und eine junge blonde Kellnerin, die sie mir lächelnd reicht und mir zu verstehen gibt, dass sie mich wiedererkennt. Ich kann es nicht glauben. Und außerdem trete ich heute Abend im ORF Radio Kulturhaus auf. Wer weiß, wie es weitergehen wird? Wird mich das österreichische Publikum verstehen? Es lief gut, sehr gut sogar. So sehr, dass 11 Jahre später der Zauber dieses Konzerts auf dieser Doppel-LP wieder auflebt. Wien, grazie und bis bald.
0: Notte Italiana, Giorgio Conte mit Band, live im Radiokulturhaus. Eine Doppel-LP der Edition Ö1, nachgehört von Stefan Pokorny. Conte ins Deutsche übersetzt hat Miriam Jesser. 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
4: Mit Rosanna Zara am Mikrofon. Russland hat die ukrainische Hauptstadt Kiew erneut mit ballistischen Raketen beschossen. Bürgermeister Vitali Klitschko spricht von schweren Explosionen in der Nacht. Andere Landesteile wurden laut Behörden mit Gleitbomben und Drohnen angegriffen. Alexandra von Merci berichtet.
5: In Kiew standen in der Nacht mehrere Gebäude in Flammen. Es soll auch Verletzte geben. Russland setzt momentan so viele ballistische Raketen ein wie noch nie seit Beginn des Krieges. Und der Ukraine fehlt es an Abfangsystemen. Wir kämpfen darum, die amerikanischen Patriot-Raketen auch in der Ukraine herstellen zu dürfen, sagt Präsident Zelensky und gibt sich kämpferisch. Wir bauen Millionen Drohnen pro Jahr, also können wir auch Abfangraketen bauen. Aber noch fehlt die Erlaubnis aus den USA und so versucht die Ukraine weiter, die Produktionsstätten von russischen Raketen mit Drohnen zu zerstören. 600 Drohnen soll die Ukraine in der Nacht auf Moskau abgefeuert haben. Laut dem Moskauer Bürgermeister wurden die meisten abgefangen.
4: Und laut neuesten Meldungen sind bei den ukrainischen Drohnenangriffen auf Russland landesweit mindestens 6 Menschen ums Leben gekommen. 1 Mann in der Region Moskau und 5 Personen in der Region Rostow. Die FPÖ fordert ein sofortiges Auslieferungsbegehren für den in Wien verurteilten ehemaligen syrischen Polizeichef, der gestern in Syrien festgenommen wurde. Die ÖVP zeigt sich ablehnend und spricht davon, dass die freiheitlichen Kriminelle zurückholen wollten. Aus der Justiz heißt es, ein Auslieferungsbegehren werde diese Woche geprüft. Der ehemalige syrische Polizeichef ist Anfang Juli vom Landesgericht Wien unter anderem wegen Folter zu 8 Jahren Haft verurteilt worden. Er ist heimlich aus Österreich ausgereist, bevor er die Haft antreten sollte. Europas Nachtzüge sind in der Krise. Die Fahrgastzahlen haben sich oft nicht so entwickelt wie erwartet. Einzelne Strecken wurden zuletzt auch gestrichen. Wien ist dennoch im Ranking vorne, berichtet Paul Sihorsch.
6: Von Wien aus gibt es 15 Nachtzugverbindungen, fast alle davon verkehren täglich. Das zeigt eine Erhebung des Verkehrsclub Österreich VCÖ. Wien ist damit an der Spitze der Nachtzughauptstädte innerhalb der EU. Top sind zum Beispiel auch Budapest mit 12 oder Prag mit 10 Verbindungen. Einige Metropolen haben keine Nachtzugverbindung, etwa Athen, Lissabon oder Madrid. Es ist noch Luft nach oben innerhalb der EU, heißt es vom VCÖ. Die Union habe es verabsäumt, den internationalen Bahnverkehr zu forcieren. So gibt es etwa in den Norden Europas wenige Nachtzüge. Zuletzt wurden Strecken eingestellt, zum Beispiel Wien-Paris. Ticketbuchungen sind oft schwierig. Die Preise sind im Vergleich zum Flugzeug auch hoch. Stichwort fehlende Kerosinsteuer. Altes Wagenmaterial und Verspätungen machen den Nachzugverkehr teilweise zusätzlich unattraktiv.
4: In der Lagune von Venedig prallen neuerlich die Interessen von Unternehmern und die von Umweltschützern aufeinander. Im Netz wurden 40.000 Unterschriften dagegen gesammelt, dass neben einem Vogelschutzgebiet eine neue Touristenanlage entstehen soll. Aus Italien berichtet Cornelia Wospanek.
7: Es geht um die lange Insel Pellestrina. Sie liegt neben dem Lido und reicht fast bis nach Chioggia. Der Teil, um den es geht, ist von Chioggia aus zu sehen, das Dörfchen Caroman. Hier haben Landentwickler bereits vor bald 20 Jahren Nonnenland abgekauft. Nun wollen sie 77 Villen bauen und dazu zwei Strandanlagen. Die Gemeinde habe schon für den Bau gestimmt, sagt Entwickler Carlo Albertini. Sie müsse das nur noch formalisieren. Caroman ist auch ein Vogelschutzgebiet. Vogelschützer Alessandro Polinori sagt, die EU schreibe vor, die Natur zu schützen. Daher müsse das Projekt überdacht werden. Die Gegner haben im Netz 40.000 Unterschriften gesammelt und sagen, dass das letzte Wort noch nicht gesprochen sei.
4: Im belgischen Naturschutzgebiet Hohes Venn breitet sich ein Waldbrand rasant aus. Innerhalb von 24 Stunden hat sich die verbrannte Fläche auf fast 3.000 Hektar verdoppelt, so die Behörden. Das gesamte Gebiet ist in dichten gelblichen Rauch gehüllt, der kilometerweit zu sehen ist. Das Feuer ist nur 1,5 Kilometer von der deutschen Grenze entfernt. Und damit noch zum Wetter.
8: Extrem heiß, aber ziemlich wechselhaft geht es durch den Sonntagnachmittag mit einigen Schauern und Gewittern. Absoluter Hitzepol ist dabei einmal mehr Wien-Stammersdorf. Hier wurden vor kurzem knapp 38 Grad gemessen. Die meisten und teils kräftige Gewitter bilden sich im Bergland. Momentan blitzt es bei Greifenburg, Weitensfeld und Murau. Morgen Montag bringt eine Kaltfront dichte Wolken und allmählich im Großteil Österreichs kräftige Regenschauer und Gewitter. Dazu sehr lebhaften Wind und kühlere Luft. Höchstwerte morgen von West nach Südost 18 bis 30 Grad. Soviel zum Wetter von Michael Mattern.
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Wie in den vergangenen Wochen erinnern wir auch heute in Apropos Oper an eine Zeit, in der die Opernaufnahmeindustrie noch auf Hochtouren gelaufen ist. Michael Blees begrüßt Sie zu vor 50 Jahren entstandenen Opernstudio-Produktionen von Werken von Giacomo Puccini, Pietro Mascagni, Umberto Giordano und Italo Montemezzi. Wir begeben uns also in die verallgemeinernd als veristische Zeit bezeichnete italienische Opernperiode, auch wenn streng genommen viele der heute zu hörenden Werke gar nicht zur Stilrichtung des Verismo zählen. Italo Montemezzis Oper L'amore dei tre re, uraufgeführt 1913 in Mailand beispielsweise. Bei diesem Werk handelt es sich um eine historische Geschichte mit Schauplatz in Italien im 10. Jahrhundert. Eine Geschichte um einen misstrauischen alten und blinden König, seinen Sohn und dessen Ehefrau und um den Liebhaber und früheren Verlobten der jungen Dame. Dieses auf Bühnen leider nur sehr selten vorgestellte Werk ist 1976 in einer bedeutenden Studioaufnahme für die Schallplatte dokumentiert worden, mit dem legendären Bassisten Cesare Siepi,

0: in der Rolle des alten Königs. Dieser König erinnert sich zu Beginn der Oper an längst vergangene Heldentaten.
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Vor 50 Jahren ist eine Studio-Gesamtaufnahme der Oper L'amore dei tre re, die Liebe der drei Könige, von Italo Montemezzi entstanden, mit Cesare Siepi in der Rolle des misstrauischen alten Königs, der letztendlich den Tod des eigenen Sohnes beklagen wird. Das London Symphony Orchestra wurde von Nello Santi dirigiert. Anna Moffo hat 1976 die untreue Fiora verkörpert und Placido Domingo deren Liebhaber Avito. Für den spanischen Tenor war es aber vor 50 Jahren keineswegs die einzige Gesamtopernproduktion, an der er mitgewirkt hat. Unter Claudio Abbado hat er den Macduff in Verdis Macbeth aufgenommen, unter Carlos Kleiber Alfredo in La Traviata, unter Eugen Jochum Walter von Stolzing in Wagners Meistersingern von Nürnberg, unter Georges Prêtre Julien in Charpentiers Louise, unter Lorin Mazel, Rinuccio in Puccini.

ist Janis Kiki und unter James Levine die Titelgestalt in Andrea Chenier von Umberto Giordano. Allein an dieser Aufzählung der Studioaufnahmen von Placido Domingo merkt man, an wie vielen Schallplattenprojekten 1976 gearbeitet wurde. Andrea Chenier, auch dies ein historisches Sujet um die Liebe des titelgebenden Dichters zur jungen Maddalena di Coigny vor dem Hintergrund der Französischen Revolution. Partnerin von Placido Domingo war Renata Scotto als Maddalena.

Rund 13 Jahre nach der berühmten Andrea Chenier-Aufnahme mit Franco Corelli und Antonietta Stella aus den 1960er Jahren war es erst 1976 die erste offizielle Nachfolgeproduktion für die Schallplatte. Umberto Giordanos Oper war dabei mit Placido Domingo in der Titelrolle und Renata Scotto als Maddalena besetzt. James Levine hat das National Philharmonic Orchestra geleitet. Und ebenfalls vor 50 Jahren und erneut in London hat die italienische Sopranistin Renata Scotto auch ihre bemerkenswert eindringliche Gestaltung der Schwester Angelica von Giacomo Puccini für die Ewigkeit dokumentiert. Lorin Mazel hat damals das New Philharmonia Orchestra geleitet. Angelica, wegen eines Fehltritts abgeschirmt in einem Kloster lebend, hat vom Tod ihres Kindes erfahren. Aus Verzweiflung vergiftet sie sich, aber sie bittet auch um göttliche Gnade für ihre Vergehen.

Das Finale von Giacomo Puccinis Einakter Schwester Angelica, vor 50 Jahren aufgenommen mit der immer im Ausdruck intensiven Sopranistin Renata Scotto, der Ambrosian Opera Chorus und das New Philharmonia Orchestra wurden von Lorin Mazel geleitet. Damals, 1976, hat die Sängerin aus Italien an der New Yorker Met das Experiment unternommen, in Puccinis Einakter-Trilogie alle drei der unterschiedlichen zentralen Sopranrollen zu singen. In der Tretico-Gesamtaufnahme unter Lorin Mazel hat sie aber neben der Angelica nur noch 1977 die Giorgetta in Il Tabarro gestaltet. Für die Lauretta in der Erbschleicher-Komödie Gianni Schicchi hat sich der Maestro dagegen eine lyrischere Stimme gewünscht. Ileana Kotrubasch ist zum Einsatz gekommen. An ihrer Seite hat Placido Domingo sein Studiodebüt als Rinuccio gegeben.

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2: Vor 50 Jahren in London aufgenommen, auch wenn bei manchen Veröffentlichungen andere Daten angegeben sind. Giacomo Puccinis Komödie Gianni Schicchi mit Baritonlegende Tito Gobbi, etwas sehr spät in der Titelrolle, mit Iliana Kotrubasch als Lauretta und Placido Domingo als Rinuccio. Das London Symphony Orchestra wurde von Lorin Mazel geleitet. Die Tritico-Einspielung dieses Maestros gehört seit ihrer Veröffentlichung zu den Perlen der Puccini-Aufnahmen. Etwas in Vergessenheit geraten ist dagegen die Tatsache, dass 1976 auch eine Madame Butterfly-Aufnahme mit der spanischen Sopranistin Montserrat Caballé entstanden ist. Für ein spanisches Label produziert, scheint diese Aufnahme nie komplett auf CD übertragen worden zu sein, zumindest nach Angaben unterschiedlichster Diskografien. Nicht einmal im ORF-Archiv ist diese Aufnahme vorhanden, aber einen Ausschnitt können wir Ihnen hier dennoch präsentieren. Das Finale mit dem Suizid der Giorgio San aus Verzweiflung.

Eine Aufnahme, die nie internationale Verbreitung gefunden hat, die Madame Butterfly Gesamtaufnahme mit Montserrat Caballé als Jojo San und mit Bernabé Marti, dem Ehemann der Sopranistin, als Pinkerton. Das Symphonieorchester von Barcelona wurde von Armando Gatto dirigiert. Nach Puccini aus Spanien, nun Puccini aus Paris und erneut mit einem Künstlerehepaar. Es war wohl der besondere Wunsch des Cellisten und Dirigenten Mstislav Rostropowitsch, auch die Gestaltung der Tosca durch seine Ehefrau, die Sopranistin Galina Wischniewskaja, zu dokumentieren, vielleicht ein wenig zu spät in ihrer Karriere. Partner der russischen Diva waren Franco Bonisoli als Cavaradossi und Matteo Manuguerra als Scarpia.

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Eine dramatische Szene aus dem zweiten Akt von Puccinis Tosca. In der vor 50 Jahren entstandenen Gesamtaufnahme des Werkes mit Galina Wischniewskaja in der Titelrolle, Franco Bonisoli als Maler Cavaradossi und Matteo Manuguerra als Baron Scarpia. Das Orchestre National de France wurde von Mstislav Rostropowitsch dirigiert. Und gleich nochmals Tosca. Ebenfalls 1976 ist auch in London eine Einspielung dieser effektvollen Oper entstanden, mit Montserrat Caballé als Floria Tosca und mit José Carreras als Cavaradossi. Begeben wir uns in den dritten Akt der Oper, in dem das Liebespaar kurz vor dem tödlichen Ende noch einmal von einer glücklichen Zukunft träumen darf.

Puccinis Tosca, aufgenommen vor 50 Jahren in London mit Montserrat Caballé in der Titelrolle und José Carreras als Cavaradossi. Das Orchester des Königlichen Opernhauses Covent Garden wurde von Sir Colin Davis geleitet. Zuvor hatte ich an die etwas in Vergessenheit geratene Butterfly-Aufnahme der spanischen Primadonna erinnert. 1976 hat sie aber auch in Barcelona ein Arienrezital aufgenommen. Und auch dieses ist im allgemeinen Bewusstsein der Opernfreunde etwas untergegangen. Auch hier scheint eine Komplettveröffentlichung auf CDs nie stattgefunden zu haben. Schade, denn Montserrat Caballé hat sich dabei ausschnittweise Partien wie Lady Macbeth und Leonora in Il Trovatore angenommen. Bereits vor ihren späteren Gesamtaufnahmen

a Gioconda, Maddalena in Andrea Chenier und Santuzza in Cavalleria Rusticana und auch der Valli in Alfredo Catalanis gleichnamiger Oper.

Montserrat Caballé als Valli in Alfredo Catalanis gleichnamiger Oper. Das Symphonieorchester von Barcelona wurde von Armando Gatto dirigiert. 1976 ist diese Aufnahme als Teil eines Arienprogramms entstanden. Und zum Finale jetzt noch der Auftritt von Tenorlegende Luciano Pavarotti. Vor 50 Jahren hat er den Turiddu in Cavalleria Rusticana aufgenommen. Keine typische Partie des Sängers und wahrscheinlich von ihm auch nicht auf der Bühne gestaltet.

0: das Finale der Oper Cavalleria Rusticana von Pietro Mascagni in der 1976 entstandenen Gesamtaufnahme des Werkes mit Luciano Pavarotti als Turridu, Giulia Varadi als Santuzza und Ida Bormida als Mama Lucia. Das National Philharmonic Orchestra wurde von Gian Andrea Gavazzini dirigiert. Vor 50 Jahren entstandene Opernaufnahmen, heute in Apropos Oper, gestaltet und präsentiert von Michael Blees. Diese Erinnerungen an Einspielungen des Jahres 1976 setzen wir kommenden Sonntag fort mit Ausschnitten aus Werken unter anderem von Donizetti, Mussorgsky, Bartok und Janáček.
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1: Die Machtübernahme von Donald Trump und vor allem der vollkommen irre faschistische Zug seiner zweiten Amtszeit ist etwas, was auch unvorstellbar war. Die Vereinigten Staaten sind und bleiben die größte Wirtschafts- und Militärmacht, wobei bei Wirtschaft bin ich mir gar nicht mehr sicher, aber die größte Militärmacht der Welt. Und sie in den Händen eines Menschen mit einer Aufmerksamkeitsspanne von 15 Minuten zu wissen, das ist eine Katastrophe für uns alle.
2: Eva Menasse ist eine Schriftstellerin, die sich einmischt. In die Literatur, ebenso wie in die politischen Debatten der Gegenwart. Geboren und aufgewachsen in Wien, begann sie bereits nach der Matura als Journalistin beim Nachrichtenmagazin Profil zu arbeiten. Ende der 1990er Jahre übersiedelte sie nach Berlin. 2005 erschien ihr erster Roman Vienna, der Beginn einer erfolgreichen literarischen Karriere. Seither hat Eva Menasse Romane, Erzählungen und Essays veröffentlicht und sich immer wieder auch als streitbare politische Intellektuelle zu Wort gemeldet. Eva Menasses neuer Roman trägt den Titel Alleinruhelage. Im Mittelpunkt steht ein Ferienhaus an einem See im Nordosten Deutschlands, nahe der polnischen Grenze. Ein Rückzugsort, der über viele Jahre zum Schauplatz privater Dramen und auch vieler glücklicher Momente geworden ist. Als die Ehe der Ich-Erzählerin zerbrochen und die Kinder erwachsen sind, steht die Frage im Raum, wann ist es Zeit, einen Ort und damit einen Lebensabschnitt hinter sich zu lassen? Eva Menasse kennt die Grenzlandschaft im Nordosten Deutschlands aus ihrem eigenen Leben. Seit fast 3 Jahrzehnten lebt die Autorin in Berlin. Lange besaß auch sie ein Haus in der Nähe der deutsch-polnischen Grenze. In der kommenden knappen Stunde wird sie vom schwierigen Verhältnis zwischen Ost und West erzählen, von ihrer Enttäuschung über das heutige Berlin, vom Älterwerden und der überraschenden Freiheit, noch einmal etwas Neues zu beginnen. Und Eva Minna

0: Straße spricht über eine politische Gegenwart, die sie zunehmend als irrational und bedrohlich erlebt. Über Digitalisierung und Desinformation, Donald Trump und Gaza, über gesellschaftliche Kränkungen und die Gefährdung liberaler, demokratischer Öffentlichkeiten. Und schließlich führt dieses Sommergespräch auch zurück nach Österreich, ins Salzkammergut, zu dem Eva Menasse in den vergangenen Jahren ja eine Art Liebesbeziehung entwickelt hat. Günther Keindelsdorfer hat die Schriftstellerin zum Ö1-Sommergespräch getroffen.
1: Im Zentrum ihres neuen Romans, Eva Menasse, steht ein Haus, beziehungsweise steht die Beziehung, die ihre Ich-Erzählerin zu einem ganz bestimmten Haus hat, einer Alleinruhelage, wie wir in Österreich sagen, an einem See in den brandenburgischen Wäldern. Dieses Haus spielt im Leben der Erzählerin eine gewisse, nicht unwichtige Rolle. Wie würden Sie denn die Beziehung der beiden zueinander beschreiben? Das Haus wird im Roman ja immer wieder auch in der Du-Form angesprochen. Was für eine Beziehung hat die Frau zu diesem Haus und das Haus zu ihr?
2: Ja, die Frau kommt eines Tages drauf, dass das Haus sie irgendwie anschaut, wenn sie mal wieder ankommt und, wie es am Anfang gleich heißt, auf der Flucht ist. Es ist interessant, ein Haus sozusagen zum Mittelpunkt zu machen, also dort, wo der Zirkel reinsticht, und diesen Zirkel rundherum zu drehen und zu schauen, was kommt da alles in Sicht, wenn man ein Leben von einem Haus, das jemand lange besitzt, aus betrachtet. Das Haus hat eine gewisse Persona und das fand ich schön für den Anfang dieses Texts.
1: Wobei man sagen muss, es ist ein Wochenendhaus oder ein Ferienhaus, es ist ein klassischer Zweitwohnsitz. Erstwohnsitz der Erzählerin ist Berlin, die deutsche Hauptstadt. Und die Erzählerin, das kommt ja im Buch zur Sprache, hat vor 20 Jahren ungefähr in der Frühphase ihrer Familiengründung gemeinsam mit ihrem damaligen Mann diese Datscha, wie viele Menschen aus Berlin, im Osten Deutschlands erworben. Ja, mit Mühe und Not, war nicht ganz billig dieses Haus oder war relativ billig, aber doch ging an die finanziellen Grenzen. Und in diesem Wochenendhaus haben sich markante Kapitel und auch Wendepunkte im Leben der Erzählerin abgespielt.
2: Ja, das ist richtig. Je länger man ein Haus hat, desto mehr Personen kommen vorbei, desto mehr Beziehungen spielen sich dort ab, desto mehr Geschichten kann man über das Haus erzählen. Und dieses Haus ist eben im Osten Deutschlands, aber in der Nähe der großen, glitzernden Hauptstadt Berlin. Also es ist schon in einem sehr merkwürdigen Gebiet zwischen Deutschland und Polen. Es ist übrigens nicht in Brandenburg, sondern in Vorpommern. Also das ist so ein kleiner, wenn man sich auf der Karte anschaut, so ein kleiner Zipfel, der noch von oben nach Brandenburg rein, aber fast an der polnischen Grenze. Und dieses Gebiet, so wie alle Gebiete eigentlich, ist, wenn man nur lang genug gräbt, historisch sehr aufgeladen. Das ist vielleicht einer der Gründe gewesen, warum ich angefangen habe, mich dort reinzubohren in einer gewissen Weise.
1: Eva Menasse, Kennerinnen und Kenner ihrer Biografie wissen, dass auch sie eineinhalb oder zwei Jahrzehnte lang ein solches Haus besessen haben in der Nähe der polnischen Grenze. In welcher Beziehung stehen Eva Menasse und die Ich-Erzählerin ihres Buchs miteinander?
2: Ja, ich weiß, das ist eine Frage, die natürlich gestellt wird, aber ich sage immer, man muss es umdrehen. Alle Menschen erleben was und nur die wenigsten sind Schriftsteller und schreiben es auf. Und in dem Moment, wo man es aufschreibt, wird es was anderes. Und viele der Geschichten, die in diesem Buch vorkommen, sind nicht die Geschichten, die ich selbst erlebt habe, sondern die ich gehört habe von anderen. Denn ich bin jetzt schon seit fast 30 Jahren in Berlin und viele meiner Freunde in Berlin haben Häuser in der Uckermark, in Brandenburg, in Mecklenburg-Vorpommern, in der Seenplatte. Und wir alle können solche Geschichten erzählen. Und man wählt für solche Bücher immer nur die besten aus oder die, die am besten in die Schreibkomposition reinpassen in einer gewissen Weise.
1: Man kann den Roman Alleinruhelage auch als eine Geschichte der west-ostdeutschen Beziehungen lesen. Ihre Ich-Erzählerin lebt nicht allein mit ihrer Familie an diesem relativ abgeschiedenen Waldsee an der polnischen Grenze. Es gibt in Rufweite, vielleicht 100, 200 Meter Entfernung, auch eine Reihe von Nachbarn, Nachbarinnen. In ihrem Roman werden die immer die Datschisten genannt, ehemalige Bürgerinnen und Bürger der DDR. Was sind das für Leute? Man hat das Gefühl, ihre Erzählerin konnte und kann kein wirklich entspanntes Verhältnis zu diesen Datschisten aufbauen.
2: Naja, ich denke, sie beobachtet diese Dutchisten, wie sie sie in der Summe nennt, sehr genau und differenziert. Es gibt diesen Paul Wojtek, der eben in der DDR-Zeit ein relativ hohes Tier, kein ganz hohes, aber ein mittelhohes Tier in der DDR-Funktionärselite gewesen ist und der ein intelligenter Mann ist halt mit dieser lebenslangen kommunistischen Vergangenheit, die er nicht ablegen kann. Der ist dann in seinen späten 70ern, als sie ihn kennenlernen, der hat sein ganzes Leben lang sozusagen an die DDR geglaubt und es gibt diese anderen, diese Familie, die sie die Sties nennt, die wirklich einfach, ja, nicht sehr gebildete, nicht sehr freundliche Menschen sind, wie man sie überall findet. Also ich würde Sties genauso finden können, wenn ich in eine Wiener Schrebergartensiedlung gehe und dort ein bisschen stichprobenartig mich umschaue. Das heißt, das ist nichts Spezifisches. Was spezifisch ist, sind die Verwerfungen unmittelbar nach der Wiedervereinigung Deutschlands. Und das war mir wohl, glaube ich, wirklich ein persönliches Anliegen, das einmal aus der Sicht von Österreichern oder von eigentlich neutralen Dritten zu beschreiben. Denn ich habe mich in Berlin immer in so einer Contrarian-Lage wiedergefunden. Die Westdeutschen sind da gesessen und haben gepestet über die Ossis und ich habe gesagt, Moment, ihr wart echt Urarsch zu denen, auf Deutsch gesagt, auf Österreichisch gesagt. Es sind wirklich unglaubliche Ungerechtigkeiten und Erniedrigungen passiert in dem ersten Jahrzehnt, unmittelbar nach der Wiedervereinigung. Ein Beispiel, die Abiturnoten in der DDR sind mit dem Faktor 1,9 multipliziert worden. Das heißt, wenn ich ein 1,0 Abi gemacht habe im Jahr 90 oder so, in der früheren DDR, habe ich ein 1,9 Abi gehabt, angekommen im sozusagen in der wiedervereinigten Bundesrepublik. Das DDR-Abitur war weniger wert. Es sind eben drittklassige Manager aus dem Westen in den Osten gekommen und haben die Firmen übernommen und haben sie dann meistens nur noch ausgebeint und in den Abgrund gewirtschaftet. Also viele Probleme der Gegenwart. Wenn man sich heutzutage anschaut, wie der Osten wählt, der frühere Osten, dann zerfällt das Land genau noch entlang der Grenzen von früher, weil man einfach sehr vieles auch verschuldet hat, die wirtschaftlich ruiniert hat oder sie sozusagen vor die Hunde gehen hat lassen. Ich glaube, von heute aus bestreitet niemand, vor allem nicht Ökonomen, dass man das anders hätte lösen können und müssen. Also die blühenden Landschaften von Helmut Kohl waren einfach eine Lüge. Gleichzeitig, jetzt kommt die andere Perspektive, sitzt man dann, weiß ich nicht, am Gartentisch mit diesen Leuten und sie haben nichts anderes als Klage und Jammer und Beschwerde zu sagen. Und dann muss man ihnen schon sagen, liebe Ex-DDR-Bürger, anders als die Polen und die Rumänen und die Bulgaren, seit sie aufgefangen worden von einem stinkreichen Bruderstaat und vieles an der Transformation ist euch auch erleichtert worden, aber komischerweise tut sie euch überproportional beschweren. Also ich springe da immer hin und her und kann das nicht lösen, ich konnte es nie für mich lösen und deswegen glaube ich, wollte ich das einfach mal nur beschreiben, all die vielen verschiedenen Aspekte und auch Charaktere, die man davor findet.
1: Die Dutchisten in ihrem Roman Eva Menasse sind nicht wirklich sympathisch gezeichnet. Die erscheinen, von ganz wenigen Ausnahmen abgesehen, so als piefige, duckmäuserische, autoritär geprägte Hater, die einen tiefen Groll gegen sich und die Welt hegen, den aber nur indirekt zeigen durch unfreundliches, unnachbarschaftliches Gebaren. Haben Sie das wirklich so erlebt? Gab es gar keine netten Ossis?
2: Ich habe viele Freunde aus dem ehemaligen Osten, aber Dutchisten per se oder Schrebergärtner per se, Kleingärtner per se sind eine schwierige Klientel. Ich glaube auch Pudelzüchter und Gartenzwergesammler. Es ist eine sehr dichte, enge Gemeinschaft mit den Reibungen, die sich da automatisch ergeben, aber ich möchte auf gar keinen Fall irgendwas pauschalisieren. Deswegen habe ich versucht, in dem Roman viele verschiedene Charaktere zu beschreiben. Also der Paul Wojtek ist eine meiner Lieblingsfiguren, weil er eben sehr ambivalent ist, weil er durchaus gescheit ist, weltläufig, viel Verantwortung getragen hat in seinem Leben, aber für ein verbrecherisches Regime, das er im Nachhinein doch irgendwie sehr fadenscheinig zu verteidigen versucht. Das ist eine wirklich interessante Figur. Und dann gibt es halt diese geballte Macht der Sties, die wirklich keine angenehmen Leute sind. Aber wie gesagt, sowas findet man auch überall.
1: Stichwort Sties. Wundern Sie die politischen Mehrheits- und Kräfteverhältnisse in den neuen deutschen Bundesländern? Die AfD ist fast flächendeckend stärkste politische Kraft. Wundert Sie das?
2: Es wundert mich nicht. Ich glaube, es wundert niemanden. Es bedrückt mich, denn man findet kein Mittel dagegen. Man muss natürlich sagen, dass es, und auch das gilt für alle ex-kommunistischen Staaten, einen ungeheuren Braindrain gegeben hat seit 1989. Bulgarien, glaube ich, hat

0: 27% seiner Bevölkerung verloren. Wer es aus Brandenburg und den Randgebieten von Mecklenburg-Vorpommern geschafft hat, wegzukommen, hat das gemacht. Wer es nicht geschafft hat, ist geblieben. Das heißt, das sind wirklich zum Teil hoffnungslose Landstriche, wo es kaum Zukunft gibt für junge Leute, wo es kaum Arbeitsplätze gibt, wo das ganze Lohnniveau ganz deutlich unter dem vergleichbarer westlicher Bundesländer liegt. Das heißt, das sind wirklich ausgeblutete, arme Landschaften und so verhalten sich die Leute auch, wenn sie in der Wahlkabine stehen.
1: Es ist ja in vielen Ländern Ost- und Ostmitteleuropas so, dass nationalistische Parteien an die Regierung kommen, Ungarn, Polen, andere Beispiele, dass faschistische, semifaschistische Bewegungen wie die AfD reüssieren. Ich würde so weit gehen, das wäre eine Hypothese, die ich habe. Natürlich die Versehrungen und Traumata der ökonomischen Wende, das spielt alles eine wichtige Rolle. Ich würde aber behaupten, dass es auch so etwas gibt wie ein Fortwirken der autoritären Prägungen in diesen Ländern durch den Stalinismus und den Poststalinismus. Sehen Sie das auch oder würden Sie ein Haupterklärungsmuster wirklich in den Ereignissen nach 89 sehen?
0: Ich glaube, das spielt schon eine Rolle. Aber ich glaube, die größere Rolle spielt, dass man nach der Wiedervereinigung diese andere Erfahrung überhaupt nicht wertgeschätzt hat, sondern sie verworfen hat. Man hat die DDR damals aufgesaugt, als hätte es sie nie gegeben. Aber die Leute waren ja immer noch da mit ihren Erfahrungen und mit ihren anderen Lebensgeschichten. Also ich glaube, diese Kränkung, der Begriff der Kränkung ist ja viel gebraucht oder vielleicht auch missbraucht, aber ich glaube, zum Verständnis dessen, was da in den Köpfen der Menschen passiert ist, kann das schon beitragen. Ich glaube schon außerdem, dass man die Verwerfungen der digitalen Moderne unbedingt immer mitrechnen muss bei dem, was mit unserer Welt gerade passiert. Die Leute sind vollkommen hysterisiert und fehlinformiert und irrationalisiert und das in einem exponentiellen Ausmaß. Das heißt, alles, was heute als Phänomen passiert, wird plötzlich ganz groß verstärkt, wie mit riesigen Lautsprechern sozusagen durch die Seelen der Menschen und das spielt auch eine Rolle für diese Entwicklungen.
1: Am Ende Ihres Romans Allein Ruhelage Eva Menasse entscheidet die Ich-Erzählerin auszuziehen, das Haus zu verkaufen. Im Vorfeld ist einiges passiert, die Ehe ist kaputt gegangen, die Kinder sind erwachsen geworden. Der See, wegen dem man das Haus einst eigentlich gekauft hat, ist gekippt. Algenblüte, Blaualgen spielten da eine Rolle. Sie beschreiben den See als eine faulende Brühe, an dem man nicht mehr so gerne wohnen möchte. Dann kommt auch noch der Regenmangel in Vorpommern dazu, die Trockenheit der Wälder, chronische Waldbrandgefahr und zu schlechter Letzt auch noch Borkenkäferbefall im Wald. Also allzu schwer fällt es ihrer Erzählerin nicht mehr, das Haus zu verlassen und aufzugeben. Und dann zieht diese Frau schon auch Bilanz über ihr Leben. Wir haben es mit einer Frau, so habe ich es gelesen, mit Anfang Mitte 50 zu tun. Es ist schon auch ein Buch über eine entscheidende Lebensphase biografisch, die wir alle in der einen oder anderen Form bestehen müssen.
0: Ja, das war wahrscheinlich auch ein Antrieb für das Buch. Ich habe in den letzten Jahren beim Zusammensitzen mit Berliner Freunden, also die ich jetzt als Berliner Freunde nur bezeichne, weil ich sie aus Berlin kenne, immer wieder den Satz gehört, und in 5 Jahren gehe ich in Rente und dann ziehe ich zurück. Und dann habe ich immer ganz verblüfft gefragt, zurück wohin? Weil in Deutschland ist das viel weniger klar. In Österreich weiß man immer, der ist Kärntner, der ist Tiroler, weil man es hört. Bei den Deutschen ist das nicht immer so klar. Und dann sagen die, ja, ins Rheinland, da erbe ich das Haus meiner Eltern. Oder zurück nach Schleswig-Holstein, da habe ich noch eine Wohnung von früher und das ist dann gemütlicher und so. Und ich habe immer gesagt, was? Das ist unser Projekt gewesen hier, Berlin, diese großartige, verrückte, anarchische, wilde Stadt mit diesen vielen Möglichkeiten. Und dann haben mich die alle immer angeschaut und gesagt, ja, aber stimmt das noch? Stimmt das noch? Also es gibt auch so eine Enttäuschung über Berlin und die führt dazu, dass die Leute jetzt ein neues Kapitel in ihrem Leben aufschlagen. Und das ist mir wirklich in letzter Zeit ziemlich oft passiert bei Leuten, von denen ich das nie gedacht habe. Das heißt, auch diesen Aspekt wollte ich in das Buch aufnehmen, dass man erstmal denkt, das bleibt jetzt für immer. Also man kriegt Kinder, man denkt, das bleibt für immer, man heiratet, man denkt, das bleibt für immer, dann stellt sich heraus, das stimmt gar nicht. Ehen zerbrechen, Beziehungen zerbrechen, Kinder gehen aus dem Haus und das Leben ändert sich manchmal noch so radikal, dass man dann anfängt, diesem Leben etwas entgegensetzen zu wollen und dem man sagt, ich ändere jetzt auch was radikal. Leben, wenn du dauernd radikal was änderst, dann will ich auch was ändern. Und so kommt es dann zu diesen Brüchen in den Biografien. Das wollte ich gern aufnehmen, ja.
1: Eva Menasse, Sie waren auch eine, die zu Beginn der 2000er Jahre in dieses damals prickelnde, boomende, glitzernde Berlin aufgebrochen sind, glitzernd auf der Grundlage sozusagen beispielloser historischer Verheerungen. Aber trotzdem, Berlin in den frühen 2000ern war eine aufsteigende Stadt, eine verführerische Stadt. Wenn Sie heute zurückblicken auf Ihre Anfangsjahre in Berlin, sind Sie auch enttäuscht, wie so viele Ihrer Freundinnen und Freunde? Kann man vielleicht sogar sagen, so wie der See in Ihrem Roman gekippt ist, ist auch Berlin gekippt?
0: Das ist eine interessante Analogie, die habe ich noch nie so gedacht. Aber ja, ich bin von Berlin enttäuscht. Berlin wird immer dysfunktionaler. Also so wie in Deutschland ja überhaupt ganz große Probleme infrastruktureller Art entstanden sind in den letzten Jahren. Man macht sich ja im Ausland darüber lustig. Ich bin ja da auch immer gern dabei, wenn die Österreicher und die Schweizer sich darüber abhauen, dass in Deutschland kein Zug mehr fährt, verlässlich fährt. Und das stimmt auch. Es sind zwei verschiedene Sachen. Das eine ist das Biografische, das habe ich, glaube ich, vorhin schon beantwortet. Und das andere ist das Politische. Ich bin wirklich von Deutschland tief enttäuscht und verstört auch. Dieses Deutschland, von dem ich damals, als ich vor über 25 Jahren hingezogen bin, das Gefühl gehabt habe, dass es im Gegensatz zu Österreich so viel aufgeklärter ist, so viel mutiger darin, sich die Verbrechen der eigenen Geschichte anzuschauen und daraus zu lernen, wird jetzt zu einem unglaublich repressiven und kleingeistigen Staat, der wirklich Sachen macht, von denen ich gedacht habe, man hätte verstanden, dass das nicht geht, nämlich krasse Einschränkungen der Meinungs- und Kunstfreiheit unter angeblich hehren Zielen.
1: Worin sehen Sie in der bundesdeutschen Debatte Einschränkungen der Meinungsfreiheit oder ein immer repressiveres Klima? Wo orten Sie das?
0: Naja, es gibt diese deutsche Formulierung von der Staatsräson, das stammt von Angela Merkel, die mal gesagt hat, dass die Sicherheit Israels deutsche Staatsräson ist. Und jetzt hat natürlich Deutschland eine gewaltige historische Verantwortung für die eigene jüdische Bevölkerung, aber eben auch für alle anderen Minderheiten und tendenziell zu kurz gekommenen oder auch diffamierten Gruppen. Und hat da völlig den Kompass verloren. Also ich glaube nicht, dass es heutzutage noch eine Möglichkeit gibt, das, was die Regierungen Netanyahu in den letzten Jahren gemacht haben, mit irgendetwas zu verteidigen. Deutschland liefert weiterhin Waffen nach Israel, hält das für seine historische Pflicht. Ich halte das für falsch, aber vor allem halte ich für falsch, diese Diskussionen zu unterbinden. Und es sind in einem unbeschreiblichen Ausmaß seit dem 7. Oktober 2023 auch jüdische Intellektuelle und Künstler gecancelt worden. Man hat ihnen Preise aberkannt, man hat sie ausgeladen. Das sind alles ganz massive Eingriffe in das, was einen demokratischen Staat ausmacht, nämlich sozusagen die Freiheit des Meinungsverkehrs. Und die konservativen deutschen Politiker, die diese Solidarität um jeden Preis mit einer rechtsradikalen und rassistischen israelischen Regierung aufrechterhalten, die haben überhaupt kein Interesse an der Meinungsfreiheit von linken Künstlern oder von jüdischen Intellektuellen oder gar von der Meinungsfreiheit palästinensischer oder arabischstämmiger Künstler. Das ist denen alles völlig egal. Die wollen ihre Geschäfte machen. Ich habe jetzt zuletzt einen sehr, sehr langen und ausführlich recherchierten Text geschrieben, der natürlich nur in der Schweizer Online-Zeitung republik.ch erscheinen konnte, wo ich die Bemerkung gemacht habe, dass eine Recherche eines Kollegen in Berlin, des israelisch-stämmigen Journalisten Yossi Batal, in anderen Ländern für eine Regierungskrise gesorgt hätte. Nämlich die Enthüllungen, dass 135 Bundestagsabgeordnete und noch 25 weitere aus Landesparlamenten und den deutschen Abgeordneten im EU-Parlament seit Jahren von einer Lobbyinstitution nach Israel eingeladen worden sind, um dort Politiker und Wirtschaftsleute und Militärs zu treffen. Also ein Teil des Bundestags ist sozusagen immer gern dahin gereist auf Kosten einer Lobbyorganisation. Sowas geht nicht, aber es wird dann recherchiert und es passiert nichts. Und schon gar nicht passiert, dass irgendjemand anderer dieses Thema aufgreift. Ja, das erscheint dann in der Taz, in der kleinen, immer noch verlässlichen Taz in Berlin. Aber sonst wird das einfach beschwiegen. Und das sind so Sachen, die sind zutiefst besorgniserregend. Und die Schere im Kopf ist ja auch eine Folge von solchen Sachen. Es ist ja nicht so, dass der Staat zensuriert, aber dass ein Klima geschaffen wird, in dem man weiß, wenn man bestimmte Sachen sagt oder

0: bestimmte Sachen kritisiert, dann kriegt man Ärger. Und viele Leute wollen keinen Ärger. Bei George Orwell ist das alles beschrieben worden. Und ich würde wirklich sagen, vor wen dessen, was Orwell in Animal Farm, im Farm der Tiere und in seinem Weltklasse-Roman 1984 geschrieben hat, kann man sehen, in Deutschland wie anderswo. Aber ich lebe in Deutschland, deswegen muss ich das dort kritisieren.
1: Kommen wir von den deutschen Miserabilien und dem, was Sie an Deutschland kritisch sehen, zurück in Ihr Geburtsland Österreich, Eva Menasse. Österreichischer als das, was Sie sich als ersten Musikwunsch für diese Sendung ausgesucht haben, österreichischer, würde ich meinen, kann ein Musikwunsch nicht sein. Was haben Sie denn da ausgewählt?
0: Ich habe in diesem Sommer in Gmunden am Traunsee ein ganz wunderbares Konzert gehört von Ernst Molden und Sigrid Horn. Das ist österreichische Musik vom Feinsten, gut getextet, nicht volkstümlich, aber augenzwinkernder Humor. Und aus diesem neuen Album der beiden würde ich gerne das Lied Vogelsalat spielen.

0: Eva Menasse in ihrem neuen Roman Allein Ruhelage zieht eine Frau im mittleren Alter eine Lebenszwischenbilanz. Wenn ich jetzt auf Sie umschwenken darf, altersmäßig gibt es da einige Ähnlichkeiten mit Ihrer Protagonistin. Wie fällt denn Ihre Zwischenbilanz aus, wenn Sie mit Anfang, Mitte 50 auf Ihr Leben zurückblicken? Wie zufrieden sind Sie mit dem, was Sie in den letzten Jahren und Jahrzehnten erreicht haben? Sie haben eine glanzvolle literarische Karriere hingelegt. Hätten Sie sich das so vorstellen können, als Sie als junge Journalistin mit 18, 19 beim Nachrichtenmagazin Profil angefangen haben, dass Sie eine letztlich doch so glänzende Karriere auch literarisch machen werden?
1: Nein, das habe ich mir natürlich nicht vorgestellt. Und ich bin wahnsinnig froh und dankbar dafür, dass es so gekommen ist, aber ich versuche diese Wahrnehmung auch von mir selbst fernzuhalten. Also ich fände es extrem ungesund, wenn man jeden Tag aufsteht in dem Bewusstsein, dass man irgendwie wichtig ist. Ich versuche so normal wie möglich zu leben, aber ich bin wirklich ganz, ganz glücklich darüber, dass ich vom Schreiben leben kann. Das ist absolut nicht selbstverständlich.

0: selbstverständlich. Also wir wissen ja aus den Erhebungen der Künstlersozialkasse und auch der Literarmechaner und VG Wort, dass nur ein verschwindender Anteil von Autoren, Autorinnen vom Schreiben leben kann. Und ich gehöre zu diesen 5 oder 6%. Das heißt nicht, dass man reich ist oder sich wahnsinnig viel leisten kann, aber das heißt, dass man nichts anderes machen muss. Und das ist, hilft natürlich dem Schreiben, der Konzentration und dem, ja, der Konzentration aufs Wesentliche. Ja, erwartet habe ich das nicht. Ich finde immer lustig, wie ich in früheren biografischen, autobiografischen Texten, zum Beispiel über das Profil, wie das Profil und ich 40 Jahre alt waren, habe ich das geschrieben, wie wahnsinnig schüchtern ich war als 18-Jährige. Das können sich Leute, die mich heute kennen, gar nicht mehr vorstellen. Das war aber so. Und irgendwie habe ich geschafft, da so ein paar Prägungen doch loszuwerden und zu durchbrechen. Aber ich bin jetzt in einem Alter, so wie die Protagonistin, und das ist dann natürlich autobiografisch grundiert, wo ich mir vorstellen kann, alles noch einmal ganz anders zu machen. Also eben auch Ostdeutschland zu verlassen, mir woanders einen Platz zu suchen zum Schreiben, zum ruhigen Schreiben, einen anderen Rückzugsort in einem anderen Land oder mehr zu reisen. Ich habe zum Beispiel dieses Buch Alleinruhelage auf Reisen geschrieben. Das ist das erste Buch, das ich auf Reisen geschrieben habe. Ich war monatelang unterwegs an vielen verschiedenen Orten. Immer dort, wo mich Freunde ein paar Wochen lang aufgenommen haben, habe ich das Laptop aufgeklappt und habe weitergeschrieben. Und alle haben gesagt, wieso kannst du das? Und ich habe gesagt, ich habe es früher nie können. Und plötzlich kann ich es. Also es sind eben Dinge zu bemerken, die manchmal anders werden. Und das zu erforschen, da bin ich gerade dabei.
1: Das heißt, das berüchtigte Alter 50 plus zu erreichen oder erreicht zu haben, kann auch mit neuen Aufbrüchen verbunden sein. Man kann, darf, soll das nicht nur negativ sehen. Die Jugend ist vorbei, Schönheit verblüht, Verehrer werden weniger. Das alles mag eine Rolle spielen, aber es ist auch ein Alter, das ist eher ein bisschen ein Brigitte-Klischee, aber das stimmt wahrscheinlich trotzdem. Es ist ein Alter, in dem man auch noch einmal ins Offene hinausziehen kann.
0: Es ist vor allem ein Alter, in dem man, oder ich, aber ich glaube, das gilt für viele, in dem man viel besser versteht, was für einen gut ist und was für einen nicht gut ist. Was man braucht und was man eigentlich sich nicht mehr antun muss. Es gibt Freundschaften, die man dann einfach liegen lässt, weil sie wirklich anstrengend waren und man sich echt bemüht hat, aber dann reicht es auch einmal. Und es gibt dann diese Beziehungen, die sich intensivieren. Ich genieße sehr die paar, aber sehr engen Freunde aus Österreich, in Österreich, die ich seit damals habe. Und es gibt eine neue Qualität darin, auf so viel Leben gemeinsam zurückschauen zu können.
1: Abgesehen von bestimmten Freundschaften, die Sie auslaufen haben lassen, gibt es sonst noch etwas, das Sie sich im Leben nicht mehr antun wollen, was Sie sich früher vielleicht angetan haben?
0: Ja, ich glaube, ich muss mich nicht mehr in jede publizistische Schlacht werfen. Es gibt eine Art von größerer Gelassenheit, von der ich glaube, dass sie vielleicht auch mit dem Tod meines Vaters zu tun hat, für den ich, glaube ich, Schlachten geschlagen habe, ohne dass er das von mir gewünscht hat. Aber ich habe manchmal gedacht, ich muss eine bestimmte Art von Biografie verteidigen.
1: Muss man kurz sagen, Ihr Vater ist vor einigen Jahren verstorben, im gesegneten Alter von fast 92, und er war eines jener Wiener Kinder, die 1938, 39 mit einem der sogenannten Kindertransporte nach England gehen durften, so schmerzhaft das war, aber dort dann überlebt haben.
0: Ja, genau. Und ich glaube, dass die Lebensgeschichte unseres Vaters, das sage ich im Plural, weil es auch meinen Bruder Robert Menasse betrifft, eine Art Grundierung war für unser Leben, für unsere Politisierung und oft der Grund, uns in publizistische Debatten zu stürzen. Aber mit dem Älterwerden muss man halt nicht mehr jeden Handschuh aufnehmen, der von irgendeiner Seite in die Manege fliegt.
1: Eva Menasse, Sie haben vor gut einem Vierteljahrhundert Ihre Geburtsstadt Wien verlassen, die Stadt Ihrer frühen Prägungen, und sind nach Berlin übersiedelt. 2005 ist dann Ihr Erstlingsroman Vienna erschienen, ein ganz, ganz großer Erfolg. Wenn Sie jetzt noch einmal zurückblicken auf diese frühen 2000er Jahre, als Sie Ihre literarische Karriere gestartet haben, wie hat sich die Welt seither verändert in diesen 20, 25 Jahren? Ich behaupte, man hätte sich damals vieles vorstellen können, aber das, wie sich die Welt dann bis hin zu Donald Trump und vielen, vielen anderen irren und irrationalen Dingen, man hätte sich das damals nicht vorstellen können, oder? Wie hat sich die Welt verändert?
0: Ja, wie Sie sagen, in etwas, was man sich nicht hat vorstellen können. Wir haben in meinem Freundeskreis oft diese Formel benutzt. Es ist wie eine ganz schlechte dystopische Netflix

0: Serie, kann man bitte das Drehbuchteam austauschen? Ich glaube, wir hätten als Gesellschaft, als Intellektuelle vieles integrieren können an schrecklichen Entwicklungen, an Kriegen und Verwerfungen in der Welt. Aber die Machtübernahme von Donald Trump und vor allem der vollkommen irre faschistische Zug seiner zweiten Amtszeit ist etwas, was auch unvorstellbar war. Die Vereinigten Staaten sind und bleiben die größte Wirtschafts- und Militärmacht, wobei bei Wirtschaft bin ich mir gar nicht mehr sicher, aber die größte Militärmacht der Welt. Und sie in den Händen eines Menschen mit einer Aufmerksamkeitsspanne von 15 Minuten zu wissen, der gleichzeitig wahnsinnig eitel und auf ständiges Siegen bedacht ist. Also in den Händen eines Menschen, der das Gegenteil dessen ist, was ein guter politischer Anführer sein sollte, das ist eine Katastrophe für uns alle. Ivan Krastev hat kurz vor der letzten Wahl auf einem Podium gesagt, in dem Moment, wo Trump ein zweites Mal gewählt wird, wir haben es ja alle nicht vorher gewusst, aber in dem Moment wird die Welt schon anders sein. Und ich habe erst danach verstanden, was er damit gemeint hat, weil viele andere Autokraten verstanden haben, jetzt haben sie Freibriefe. Niemand wird mehr kommen und sie an das Völkerrecht, an die Weltordnung, an eine Friedensbestimmung erinnern. Und man hat gesehen, wie sie alle sozusagen gleich mächtig durchgedreht sind. Ob das jetzt für Erdogan gilt, der wieder reihenweise Dissidenten einsperrt, ob das für Putin gilt, dem alles egal ist, der seine Drohnen über Europa schickt, weil er weiß, dass Amerika ihm nicht in den Arm fallen wird, ob das für Netanyahu gilt, der so viel klüger ist als Donald Trump und ihn vor sich hertreibt. All das ist in dem Moment passiert, wo ein paar Millionen Amerikaner das Falsche getan haben. Und das ist eine wirklich schwierige Entwicklung, die uns noch Jahrzehnte zu schaffen machen wird und unseren Kindern. Also ich glaube, dass das, was jetzt verbrochen wird, ist nicht aufgeräumt, wenn wir eines Tages sterben werden.
1: Gehen Sie davon aus, dass wir, dass die US-amerikanische Bevölkerung, dass die Welt Donald Trump auf friedliche Weise wieder los wird?
0: Ich habe vor zwei, drei Jahren mit dem damaligen ukrainischen PEN-Präsidenten Andriy Kurkov gesprochen und der hat gesagt, wir Ukrainer müssen darauf warten, dass Putin stirbt. Er wird sterben, jeder stirbt eines Tages und ich glaube, bei Trump ist es nicht so lang hin. Damit meine ich nicht, dass ich ihm den Tod wünsche, das, um das klar zu machen, heutzutage muss man ja alles klar machen, was eigentlich klar ist, aber es wird sich biologisch regeln und die Frage ist, was danach passiert. Also die Diadochenkämpfe nach Trump mag man sich im Moment ja auch nicht vorstellen. Also es wird sehr schwierig werden die nächsten Jahre, auch was die Weltwirtschaft betrifft.
1: Eine Entwicklung der letzten Jahre, deren Ausfluss die Wahl Donald Trumps ist, ich wage diese Hypothese, ist ein für mich dann letztlich in der Dramatik doch überraschendes Comeback eines neuen Irrationalismus, der auf der einen Seite esoterisch oder halb esoterisch daherkommt, auf der anderen Seite aber auch ermöglicht, dass man völlig faktenbefreit irgendwas behaupten kann und die Menschen jubeln einem zu und folgen einem, weil sie ihren Gefühlen folgen und nicht in erster Linie das Gehirn einschalten und analytisch an die Dinge herangehen. Also wir leben in einer Zeit, in der es irrationaler und verrückter zugeht, als wir uns das wirklich in unseren jüngeren Jahren vorstellen hätten können. Worauf führen Sie das zurück? Hängt das auch mit der medialen Entwicklung zusammen oder sind das einfach dialektische Prozesse, 20, 30, 40 Jahre, da geht es eher progressiv zu und Vernunft und Gemeinsinn regieren im Idealfall und dann kommt halt wieder ein Backlash ins Irrationale und ein bisschen Disruptive. Worauf könnte sich dieser irrationalistische Trend zurückführen lassen?
0: Also ich stelle mir bei solchen Fragestellungen immer gern den Historiker in 200 Jahren vor. Der wird die Rolle der Digitalisierung und der digitalen Kommunikation auf gar keinen Fall so unterbewerten, wie wir das derzeit tun. Ich komme auf das Thema immer wieder zurück, aber es ist eine der disruptivsten Sachen, die passiert sind. Und ich möchte jetzt nicht wieder aufzählen müssen, was alles Gutes gekommen ist mit der Digitalisierung, in wie vielen Hinsichten sie das Leben leichter gemacht hat, denn das ist ja klar. Aber was es mit den Köpfen der Menschen angerichtet hat, wie viel Verwirrung und eben Irrationalität und Esoterik und Wahnsinn es gebracht hat und wie sich das ausbreitet, wie Wellen, das ist schon eine der entscheidenden Erklärungen für die Welt, die wir heute sehen. Ich gebe immer wieder zu bedenken, in der ersten Amtszeit von Donald Trump war noch Steve Bannon am Ruder und er hat diesen Satz geprägt, flood the zone with shit. Das heißt, es geht nicht darum, dass irrsinnig viel Desinformation auf uns niederprasselt, sondern so viel Information, dass wir sie nicht mehr verarbeiten können.
1: Information, Desinformation, Quatsch.

0: manchmal nicht mehr unterscheiden, ob das, was sie am Computer sehen, noch irgendeinen Zusammenhang mit ihrer Alltagsrealität hat. Wenn man in großen Städten lebt, ist es draußen auch dystopisch. Wenn man in Österreich am Land lebt oder auch in Deutschland am Land, dann kann man noch halbwegs heile Welt sehen, je nach Region. Aber Großstädte beginnen zu entgleisen. Man findet keinen Wohnraum mehr, der öffentliche Verkehr funktioniert nicht, die Leute werden immer aggressiver, es wird immer gefährlicher, sich nachts zu bewegen. Innenstädte sind entleert, weil Scheichs sie aufgekauft haben. Das stimmt für London, das stimmt für Paris. Für Berlin ist es auch schon kurz davor. Das heißt, das Leben ist so dystopisch, wie es im Computer ausschaut. Und die Leute kriegen Angst und Wahn. Und Angst und Wahn ist immer etwas, was Gesellschaft zerstört. Und ich bin wirklich der Meinung, dass man von später aus gesehen das zusammendenken muss. Ein Phänomen wie Trump wäre gar nicht möglich gewesen ohne die technologischen Vorbereitungen der digitalen Moderne.
1: Und es scheint ja schon auch so zu sein, dass Teile des großen Kapitals, der mächtigen Investoren, an diesem Rechtsruck, an dieser Faschisierung unserer Welt mitarbeiten. Donald Trump, das darf man ja nicht vergessen, ist auch groß geworden, politisch groß geworden, durch die Unterstützung der geballten Medienmacht von Rupert Murdoch und des Senders Fox. Also Murdoch wäre sicher einer, den man in diesem Zusammenhang nennen könnte. Und dann gibt es natürlich in den USA noch andere mächtige, reiche Investoren, die diesen Rechtsruck finanzieren und befördern, bis hin zu Elon Musk. Also das große Kapital, die großen Investoren, die vielleicht vor 20, 30 Jahren noch als Liberale, Neoliberale sich gebärdet haben, die sind heute rechtsautoritär. Das kommt auch noch dazu.
0: Ja, das stimmt. Es hat sich durch diesen galoppierenden Kapitalismus, Parenthese, so etwas hätte sich Karl Marx nicht vorstellen können, eine solche Konzentration auf ganz wenige Menschen auf der Welt, die fast alles besitzen, während der Rest fast nichts besitzt. Durch diese Konzentration hat sich eine neue Art von Reichen entwickelt. Ich habe gerade ein sehr gutes, sehr interessantes Buch gelesen, Yacht, nicht Yacht, von einem US-amerikanischen Journalisten, der diese Welt beschreibt und der auch beschreibt, wie sich diese Reichen verändert haben. Diese Superreichen sind anders als die Reichen früher. Da ist nicht mehr zumindest ein Bruchteil interessiert an Wohltätigkeit, daran, einen guten Eindruck zu hinterlassen in der Geschichte, irgendwelche Sachen zu fördern, zu subventionieren, Mäzenatentum darzureichen. Die wollen einfach nur überleben und sie wissen, dass sich irgendwann die Massen gegen sie wenden werden. Das heißt, das ist zum Teil Preppertum auf einem sehr hohen Niveau. Die bauen Bunker in der Wüste, in der US-amerikanischen Wüste, unterirdische Hochhauskomplexe, die nach unten gebaut werden, also Tiefhäuser sozusagen. Und die sind zutiefst antiliberal. Das sind Menschen wie Elon Musk, die haben eine Überzeugung, die es früher gar nicht gegeben hat. Es geht nur um sie und der Rest sind eigentlich wie Sklavenhalter in der Antike. Es gibt Menschenmaterial und es gibt sie, die die Herrscher sind. Und dass diese Leute alle so reich geworden sind und sozusagen zu solchen Weltanschauungen gefunden haben, ist in der Geschichte der Menschheit, glaube ich, auch noch nicht da gewesen und ist brandgefährlich.
1: Eva Menasse, wie die Protagonistin ihres neuen Romans, haben auch Sie Ihr Haus in Ostdeutschland, Ihren Zweitwohnsitz verkauft. Wir führen dieses Gespräch hier im Salzkammergut in Bad Ischl. Täuscht der Eindruck oder gibt es im Leben der Eva Menasse eine vorsichtige, auch biografische Wiederannäherung an Österreich?
0: Nein, der Eindruck täuscht nicht. Man hat mich oft und immer wieder gefragt, ob ich nicht Sehnsucht nach Wien habe. Ich habe immer gesagt, nein, habe ich nicht. Aber ich entdecke jetzt im höheren Alter doch eine gewisse Sentimentalität den schönen österreichischen Landschaften gegenüber, die mich einfach dadurch beruhigen, dass sie da in der Gegend herumstehen, diese schönen Berge und die schönen Seen. Und da ist das Salzkammergut natürlich eine der schönsten und ich verbringe in den letzten Jahren gern und mehr Zeit hier.
1: Österreichisch geht es auch in Ihrem zweiten Musikwunsch zu, oder österreichisch-britisch, auch da könnte man in Ihrer Familienbiografie Anknüpfungspunkte finden. Was haben Sie denn da mitgebracht?
0: Ich habe ein Lied mitgebracht vom neuen Album des österreichischen Musikjournalisten und Musikers

Robert Rothifer. Ein Projekt, das mir natürlich auch politisch gefällt, das heißt Radical Friendship Theory und bezieht sich darauf, dass Indie-Musiker, also Singer-Songwriter, heutzutage eigentlich nur noch Platten machen können, weil sie zusammenarbeiten. Der eine Schlagzeuger spielt dann immer bei den anderen mit und der eine Gitarrist bei der nächsten Band und sie helfen sich dauernd gegenseitig und natürlich ohne Geld aus. Und das ist die einzige Art, wie man noch diese Art von Musik überhaupt machen und produzieren kann. Und Robert Rothifer hat ein sehr, wie ich finde, kluges und auch von den Texten her sehr interessantes Album gemacht, wo er genau dieses Prinzip jetzt durchexerziert und die Idee hat, immer wieder mit anderen Musikern diese Nummern, die er alle geschrieben hat und getextet hat, zur Aufführung zu bringen. Und ein besonders schönes, wenn auch dystopisches und eben auch sehr politisches Lied heißt The Words. They took the words away from us. They took away their meaning. Das sind die ersten Zeilen. Und dieses Lied auf der neuen Platte Radical Friendship Theory, gesungen von Kenji und Back Vocals Robert Rothifer und die ganze Orchestrierung und Melodie und alles hat er gemacht.

0: Robert Rothiffer und Kenji waren das mit der Nummer The Words. Eva Menasse, wer ihr öffentliches Wirken beobachtet, kann eine faszinierende Erweiterung ihres künstlerischen Repertoires feststellen. In jüngster Zeit sind sie immer wieder einmal als Sängerin aufgetreten, im Duett eben mit dem Singer-Songwriter Robert Rothiffer. Sie waren da im Stadttheater Gmunden zu hören oder kürzlich auch im Theater am Spittelberg in Wien. Wird man das Duo Rothiffer-Menasse in Zukunft öfter erleben dürfen?
1: Ja, also das ist, glaube ich, sehr übertrieben, eine Erweiterung des künstlerischen Spektrums. Ich habe ja vor vielen Jahren mal eine Gesangsausbildung gemacht, aber das war klassischer Gesang. Und wie ich vorhin schon beschrieben habe, ist dieses neue Projekt von Robert Rothiffer eben so ein inklusives Projekt, wo Freunde manchmal aushelfen müssen, wo Freunde manchmal mitsingen. Und das tue ich gern, wenn Not am Mann oder an der Frau ist.
0: Wer weiß, vielleicht wird man Eva Menasse über kurz oder lang auch auf Langspielplatte hören können. In diesem Herbst müssen wir Privileg genug mit ihrem neuen Roman Vorlieb nehmen. Er trägt den Titel Alleinruhelage und ist erschienen bei Kiepenheuer und Witsch. Als Fragesteller und Moderator dieses Ex-Libris-Sommergesprächs verabschiedet sich Günther Keindelsdorfer. Als musikalischen Rausschmeißer gibt's noch, auf besonderen Wunsch von Eva Menasse, einen Song von Anna Mabo. Er trägt den Titel Einbahn.
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1: Bertolt Brechts Texte haben auch heute nichts an ihrer gesellschaftlichen Relevanz verloren und sind seit Jahrzehnten fixer Bestandteil der Musikszene. Show me the way to the next whiskey bar. Hits wie Mackie Messer, Seeräuber Jenny oder der Alabama Song, Künstlerinnen und Künstler wie David Bowie, Nick Cave oder The Doors haben das Werk des deutschen Theaterrevolutionärs neu interpretiert. Im zweiten Teil seiner Serie begibt sich Lukas Handle auf Brechts Spuren. 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Philipp Fürhofer entwirft Bilder für Museen und große Opernaufführungen und schafft Lichtkästen, die er als Illusionsmaschinen bezeichnet.
2: Also es sind Illusionsmaschinen, die etwas herstellen, um im gleichen Moment darzulegen oder oft offenzulegen, dass es nur eine Illusion ist oder dass es ein fragiler Zustand ist, der nur für Momente da ist und dann wieder weg ist. Das ist ein wichtiges Symbol, diese Darstellung des Körpers, der aber auch nur sichtbar wird, wenn das Licht angeht.
1: Die Werke des bildenden Künstlers und Shootingstars sind in einer Ausstellung der Galerie Rusitschka in Salzburg zu sehen. 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Nach Monaten der Schockstarre am Beginn des russischen Angriffskrieges begann die ukrainische Komponistin Katharina Grivul, ihren Zorn, die Abscheu und die Angst in ihre Musik zu übersetzen. Diese Stimmungslagen sind auch Ausgangsmaterial für ihr aktuelles Album.
3: Wenn ich das Gefühl, das dieses Album verkörpern sollte, mit einem Bild beschreibe, dann ist es ein kalter, nasser Stein. Ein Stein, der bereits Risse hat, die seine innere Struktur freilegen. Ja, es ist dieser Geruch von kaltem, nassen Stein.
1: Flüchtige Erinnerungen im Schatten des Krieges von Katharina Grivul. Präsentiert von Susanna Niedermeyer. Ab 20.01 Uhr. Und in der dritten Zeittonstunde präsentiert Rainer Elstner in einem Mitschnitt der Salzburger Festspiele vom 30. 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Miles Davis war eine der prägendsten Stimmen des Cool Jazz, ein Meister der Fusion und auch Komponist von Filmmusik.
4: Gerade bei dieser Filmmusik, er hatte die Musik geschrieben, aber er hat nur Fragmente geschrieben. Er hat Themenfragmente geliefert, er hat Tempi-Motive geliefert und im Studio ist eingeblendet worden, das bewegte Bild.

0: und die Musiker haben dazu gespielt. Und darum hat es natürlich total gut funktioniert. Und aufgrund dessen, glaube ich, wurde daraus auch ein Soundtrack, eine Platte gemacht.
1: Eine Ikone des Jazz, diagonal zur Person Miles Davis, im Jahr seines 100. Geburtstages, ab 22.05 Uhr.
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1: Im Studio begrüßt sie Barbara Schieder. Die Ukraine hat einen massiven Drohnenangriff gegen Moskau geflogen. Russland greift seinerseits Kiew mit Raketen an. Ein Waldbrand von historischem Ausmaß im Osten Belgiens steuert weiter auf die deutsche Grenze zu. Die Lage hat sich zuletzt aber etwas entspannt. Auch im Friaul brennt es. Der Rauch zieht bis nach Kärnten und in die Südsteiermark. Ein missglücktes iPhone-Werbesujet lässt in Italien die Wogen hochgehen. Apple hat die Kampagne zurückgezogen. In Liechtenstein darf es künftig auch Fürstinnen geben, auch wenn das de facto noch lange dauern dürfte. Und das Wetter bringt zumindest vorübergehend Abkühlung. Russland und die Ukraine haben einander in der Nacht auf heute gegenseitig mit schweren Luftangriffen überzogen. In Russland wurden dabei laut Behördenangaben 7 Menschen getötet, in der Ukraine 5. Dutzende weitere sind auf beiden Seiten verletzt worden, Christian Lininger berichtet.
2: Feuerwehreinsatz auf dem größten Buchmarkt der ukrainischen Hauptstadt Kiew. Nichts ist mehr übrig, klagt eine Händlerin. Ganz gewöhnliche Menschen hat es getroffen, so ein anderer Verkäufer. Russische Raketen haben den Markt in der Nacht zerstört. Und Treffer gab es auch in den ukrainischen Regionen Odessa, Sumy, Saporische und Dnipropetrovsk. Und in Kryvyi Rih wurde das größte Stahlwerk der Ukraine schwer beschädigt. Doch nicht nur Russland, auch die Ukraine hat in der Nacht angegriffen. Mit laut russischen Angaben 822 Drohnen war es einer der größten ukrainischen Schläge überhaupt. Knapp außerhalb von Moskau bekämpfen Löschhubschrauber einen Großbrand in einer Lagerhalle des Online-Händlers Wildberries. Viele von uns haben jetzt ihren Job verloren, so ein Wildberries-Mitarbeiter, der sich gerade noch aus der brennenden Halle retten konnte.
1: In einem Naturschutzgebiet in Belgien tobt seit Freitag der größte Waldbrand in der Geschichte des Landes. Hunderte Einwohner wurden aufgefordert, ihre Häuser zu verlassen. Verstärkung bekommen die belgischen Feuerwehrleute aus Deutschland, denn im benachbarten Nordrhein-Westfalen konnte der jüngste Brand gerade erst unter Kontrolle gebracht werden. Johannes Perterer berichtet.
3: 3000 Hektar Fläche hat der Brand im ostbelgischen Naturschutzgebiet Hohes Venn seit Freitag zerstört. Damit ist es der größte registrierte Waldbrand in der Geschichte Belgiens. Mittlerweile sind die 1,5 Kilometer von der deutschen Grenze entfernten Flammen unter Kontrolle. Das schreibt der belgische Innenminister Bernard Cantin auf der Plattform X. Auch die deutschen Behörden auf der anderen Seite der Grenze sprechen von vorsichtiger Entspannung und gehen nicht davon aus, dass es die Brände bis auf deutsches Territorium schaffen werden. Mit 250 Einsatzkräften kämpft die belgische Feuerwehr gegen die Flammen, mit Hilfe unter anderem aus Deutschland, den Niederlanden und Tschechien.
1: Auch im Friaul brennt es, der Rauch zieht bis nach Kärnten und in die Südsteiermark. Rund um Tolmezzo ist alles dicht verraucht, es mussten schon erste Siedlungen evakuiert werden, Horst Sattlecker berichtet.
4: Der größte Brand wütet am Monte Amariana. Dort sind nach Informationen der Regionalregierung schon 400 Hektar betroffen. Es ist sehr trocken und auch der Wind wird stärker. Die Lage in Kania verschärft sich. Ein Dorf wurde evakuiert. Es handelt sich um Pissebus, einen Weiler in Tolmezzo. Der Grund? Die Flammen breiten sich immer weiter nach unten aus und sind vor den Toren von Siedlungen. Die Menschen sind in Notunterkünften untergebracht worden. Für 18 Gemeinden in der Region, auch um Cemona, gilt eine Warnung des Zivilschutzverbandes wegen Gesundheitsgefährdung. Überall ist dichter Rauch. Die Menschen sollten den Aufenthalt im Freien auf ein geringes reduzieren. Ersten Informationen zufolge sind Brandbeschleuniger gefunden worden. Das heißt, der verheerende Brand könnte gelegt worden sein. Diesen Verdacht gibt es auch bei einem jetzt in der Nähe ausgebrochenen weiteren Brand.
1: Ein Werbeplakat für das neue iPhone in Mailand hat zu einer heftigen Kontroverse geführt. Auf dem Sujet war ein Kind zu sehen, das mit seinen brei verschmierten Händen ein iPhone hält. Daneben zu lesen, alles okay, es ist ein iPhone. So sollte laut Apple die Robustheit des Geräts verdeutlicht werden. In Zeiten, in denen allerorts an Social Media Verboten für Kinder gearbeitet wird, kein besonders geglückter Werbeschachzug. Kritiker werfen dem Konzern vor, das Handy als digitalen Babysitter zu verharmlosen. Nun wurde das Plakat entfernt, Rosanna Zara berichtet.
5: Apple hat das Plakat zurückgezogen, die Empörung war wohl zu groß. Gegenwind kam von Kinderrechtsorganisationen, Pädagogen, Ärzten und Schriftstellern. Dass Eltern ihren Kindern Smartphones in die Hände drücken, um diese zu beschäftigen, sei ein gefährlicher Trend und dürfe nicht normalisiert werden, so der Tenor. Viele Reize, schnelle Bilder, das könne die kindliche Entwicklung beeinträchtigen. Während weltweit eigentlich gerade darüber diskutiert wird, wie man Kinder und Jugendliche davon abhält, zu früh zu viel Zeit mit digitalen Geräten zu verbringen, gehe diese Werbung in die völlig andere Richtung, so eine italienische Kinderrechtsorganisation, die das Plakat auch bei der italienischen Kommunikationsaufsicht und der nationalen Wettbewerbsbehörde gemeldet hatte.
1: Das E-Auto setzt sich in Österreich immer mehr durch. Obwohl es mittlerweile keine Kaufprämie mehr gibt, steigt die Zahl der E-Fahrzeuge stetig an. Im Juli waren mehr als ein Viertel der neu zugelassenen Pkw elektrisch betrieben. Andreas Jörli berichtet.
6: Der Großteil der Autos in Österreich fährt noch immer mit Benzin oder Diesel, aber der Anteil der Elektrofahrzeuge nimmt beständig zu. Innerhalb des letzten Jahres ist die Zahl der elektrischen Neuanmeldungen von 20% auf 27% gestiegen. Dazu kommen noch mehr als 40% Hybridfahrzeuge, also mit einem Mischantrieb aus Strom und Kraftstoff. Christoph Dollner-Gruber von der österreichischen Energieagentur spricht von einem bemerkenswerten Anstieg.
7: Die Anteile bei den Neuzulassungen sind sprunghaft angestiegen. Mit diesen Anteilen, denke ich mal, ist auch ein Zug in Bewegung gesetzt, der nur schwer aufzuhalten ist.
6: Elektroautos werden immer beliebter. Mittlerweile seien schon 300.000 in Österreich unterwegs. Und das, obwohl es keine Kaufprämie mehr gibt, weder für Privat- noch Firmenautos, weil das Geld fehlt. Die Regierung setzt jetzt bei der E-Mobilität auf den Ausbau der Ladeinfrastruktur. Derzeit gibt es in Österreich 40.000 öffentliche Ladestationen, dazu noch etliche private.
1: Auch Radfahren kommt bekanntlich der Umwelt zugute. Allerdings gilt da genau wie beim Autofahren Don't Drink and Drive, ein Motto, das leider viele Radfahrer nicht beherzigen, mit schwerwiegenden Folgen. Die Unfallzahlen sind diesen Sommer jedenfalls hoch, berichtet Peter Obermüller.
8: 59-jähriger Radfahrer in Golling mit dem E-Bike gestürzt, 1,76 Promille. 39-jährige in der Stadt Salzburg mit dem Rad am Franz-Josefs-Käfer unfallt, 1,72 Promille. 38-jähriger in Neumarkt am Wallersee gestürzt, 2,5 Promille. 3 Unfälle in Salzburg aus den vergangenen Tagen. Alkoholisiert mit dem Fahrrad unterwegs, das bedeutet, wenn der Alkomat 0,8 Promille nachweist, kostet das bereits zwischen 800 und 3.700 Euro. Hans-Wolf Gruber von der Landespolizeidirektion Salzburg.
9: Die Problematik liegt im Irrglauben, dass man mit Fahrrädern alkoholisiert unterwegs sein kann.
8: Die Höchststrafe liegt bei 5.900 Euro. In bestimmten Fällen ist auch der Führerschein in Gefahr.
9: Weil wenn die Verkehrszuverlässigkeit nicht gegeben ist, dann steht der Führerscheinentzug im Raum.
8: Seit 1. Mai gelten auch beim Lenken von E-Scootern neue Alkoholgrenzen. Strafen gibt es ab 0,5 Promille.
1: Gut Ding braucht oft Weile, gerade wenn es um die Gleichstellung von Mann und Frau geht. Im Fürstentum Liechtenstein dürfen in Zukunft auch Frauen auf den Thron. Nach Angaben des Fürstenhauses soll das Gesetz entsprechend geändert werden. Moritz Strobel berichtet.
10: Künftig wird das erstgeborene Kind des Fürsten oder der Fürstin von Liechtenstein unabhängig vom Geschlecht zur Thronfolgerin oder zum Thronfolger. Bis tatsächlich eine Frau am Thron sitzt, könnte es aber noch lange dauern. Die Regelung gilt erst für noch nicht geborene Kinder der Familie, also die möglichen Urenkel des amtierenden Fürsten. Spanien und Monaco sind damit die letzten Erbmonarchien in Europa, in denen männliche Erben bevorzugt werden. Dort können Prinzessinnen aber den Thron besteigen, wenn sie keine Brüder haben.
1: Das Wetter hat Michael Mattern im Blick.
11: Der Sonntag geht teils sonnig, teils gewittrig und heiß zu Ende. In Bad Deutsch-Altenburg wurden heute zum 20. Mal 35 Grad oder mehr gemessen. So viele extrem heiße Tage gab es in Österreich in einem Sommer seit Messbeginn noch nie. Morgen Montag geht die Hitzewelle aber zu Ende, eine Kaltfront zieht auf. Damit breiten sich Wolken, Regenschauer und teils kräftige Gewitter im Laufe des Tages auf weite Teile Österreichs aus. Es wird windig und die Temperaturen gehen spürbar zurück. Höchstwerte nur mehr 18 bis 26 im Osten noch bis zu 30 Grad.
1: Auf Wiederhören beim Abendjournal in knapp einer Stunde, sagt Barbara Schieder.
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1: Nach dem Blick auf die musikalische Welt von Bertolt Brecht in der gestrigen Spielräume-Spezialausgabe geht es heute um die Spuren, die seine Stücke bis in die Gegenwart hinterlassen haben. Denn quer über alle Genregrenzen hinweg haben KünstlerInnen immer wieder die Sprache und Texte von Bertolt Brecht aufgegriffen und verarbeitet. Lukas Handle begrüßt Sie zum zweiten Teil der Spielräume-Spezial-Doppelausgabe über Bertolt Brecht anlässlich seines 70. Todestags am 14. August 2026 mit niemand Geringeren als der Rockband The Doors. Diese haben nämlich in den 1960er Jahren die Oper Aufstieg und Fall der Stadt Mahagoni für sich entdeckt und den Alabama-Song mit ihrer Interpretation weltweit bekannt gemacht.

The Doors mit ihrer legendären Version des Alabama Song. Auch David Bowie beschäftigte sich intensiv mit Bertolt Brecht und dem europäischen Theater ganz allgemein. So nahm er 1978 seine eigene Version des Alabama Song auf und übernahm 1981 die Hauptrolle in einer BBC-Produktion von Brechts Baal. Dabei setzte sich David Bowie auch intensiv mit den Liedern von Brecht auseinander und nahm in weiterer Folge 5 Lieder aus dem Theaterstück auf. Die daraus entstandene Baal-EP erschien 1982 parallel zur Fernsehausstrahlung und erreichte sogar die britischen Charts. David Bowie machte aus diesen frühen Brecht-Weihliedern seine ganz eigene Version, ganz im Spannungsfeld zwischen Theater und Popmusik der 1980er Jahre. Baals Hymn.

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1: David Bowie mit Baals Hymn. Eine besondere Begegnung zwischen Brechts Theaterwelt und der Popmusik entstand 1994 mit dem Projekt September Songs, The Music of Kurt Weill. Der kanadische Regisseur Larry Weinstein versammelte dafür MusikerInnen unterschiedlichster Genres, um die zeitlose Wirkung der Brecht-Weill-Lieder zu unterstreichen. PJ Harvey, eine britische Singer-Songwriterin und Lyrikerin, war Teil dieses Projekts. Ihre eigene Musik beschäftigt sich immer wieder mit Krieg, Gewalt und politischen Ereignissen, Themen, die auch bei Bertolt Brecht ständig präsent waren. Da passt die folgende Ballade, Ballad of the Soldier's Wife, interpretiert von PJ Harvey besonders gut. Das Antikriegslied erzählt von einer Soldatenfrau, die sich zunächst über die Beute freut und damit bereichert, die ihr Mann aus den besetzten Ländern nach Hause schickt. Am Ende bleibt ihr jedoch nur der Witwenschleier. Im Krieg gibt es eben keine wirklichen GewinnerInnen. Ballad of the Soldier's Wife.

0: Ballad of the Soldier's Wife, interpretiert von P.J. Harvey. Eine ganz andere Annäherung als P.J. Harvey an Bertolt Brecht zeigt das amerikanische A Cappella Quintett The Persuasions. Auch sie waren Teil des Projekts von Larry Weinstein und singen auf dem Album September Songs O Heavenly Salvation aus der Oper Aufstieg und Fall der Stadt Mahagoni.
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O Heavenly Salvation aus der Brecht-Oper Aufstieg und Fall der Stadt Mahagoni, gesungen vom A Cappella Quintett The Persuasions. PJ Harvey und The Persuasions zeigen, wie unterschiedlich der musikalische Zugang zu Brecht sein kann. Einen weiteren Blickwinkel eröffnet Nick Cave. Der australische Musiker und auch Dichter lebte in den 1980er Jahren in West-Berlin und kam dort unweigerlich mit der brechtschen Theatertradition in Berührung. Mit Mac the Knife widmet er sich auf September Songs, dem berühmtesten Lied aus der Dreigroschenoper. Aus dem teils zuckersüß gesungenen Jazzstandard wird die Moritat von Mackie Messer bei Nick Cave wieder zu einer düsteren, mit rauchiger Stimme vorgetragenen Ballade. Mac the Knife.

Nick Cave mit seiner großartigen Interpretation von Mac the Knife. Sie hören die Spielräume Spezial über Bertolt Brecht anlässlich seines 70. Todestags am 14. August 2026. Ganz in einer brechtschen Tradition steht die deutsche Rockband rund um den Sänger Sven Regener, Elements of Crime. Als die Berliner Band nämlich Anfang der 1990er Jahre Surabaya Johnny aufnahm, war es noch eine Besonderheit. Es war nämlich ihr einziges Lied mit einem deutschsprachigen Text. Später wechselte die Band völlig ins Deutsche und nahm für das Album Fremde Federn noch das Lied von der Unzulänglichkeit des menschlichen Strebens auf. Element of Crime, irgendwo zwischen Chanson, Rock und der Kunst des Erzählens mit Surabaya Johnny, live in Berlin 1990.

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Element of Crime live mit Surabaya Johnny. Eine besonders eigenwillige Auseinandersetzung mit Brecht und seinen Liedern schaffte das Duo Goebbels Hart. Der Komponist Heiner Goebbels und der Saxophonist Alfred 23 Hart verbanden in den 1970er und 80er Jahren freie Improvisation mit Elementen aus Jazz, zeitgenössischer Musik und politischem Lied. Gemeinsam mit dem deutschen Musikproduzenten und Musikjournalisten Joachim Ernst Behrendt produzierte das Duo 1981 die Jazz- und Lyrikplatte »Zeit wird knapp« mit Texten von Bertolt Brecht.

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1: Das Duo Goebbels Hart mit Apfelböck oder die Lilie auf dem Felde. Eine weitere Klangdimension eröffnet das Trio Peter Prötzmann, Fred van Hove und Han Bennig. Das belgisch-deutsch-niederländische Trio zählt zu den wichtigsten Formationen des europäischen Free Jazz der 1970er Jahre. In ihrer Interpretation aus dem Jahr 1973 bekommt das Einheitsfrontlied ein völlig neues musikalisches Gewand. Das politische Gemeinschaftslied dient lediglich als Startpunkt für eine freie und energiegeladene Free-Jazz-Performance. Die ursprüngliche Melodie des Lieds bleibt lediglich am Anfang erhalten, bevor die drei Herren so richtig Fahrt aufnehmen und die freien Improvisationen beginnen. Hören Sie einen Ausschnitt aus dem Einheitsfrontlied des Trios Prötzmann, Van Hove, Bennig.

0: Peter Brötzmann, Saxophon, Fred van Hove, Piano und Han Bennig, Schlagzeug, mit einem Ausschnitt aus dem Einheitsfrontlied. Mariana Faithfull hat sich über Jahre immer wieder mit Bertolt Brecht auseinandergesetzt. So verkörperte sie 1991 im Dubliner Gate Theatre die Spelunken Jenny auf der Bühne und sang dort unter anderem den legendären Song der Serie über Jenny. Weniger Jahre später kehrte sie zu diesem Lied zurück und nahm es gemeinsam mit dem RSO Wien unter der Leitung von Dennis Russell Davis auf.
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Mariana Faithfull mit dem Song Pirate Jenny. Zum Abschluss der Sendung hören Sie den Meister selbst. Bertolt Brecht hat einige seiner Lieder auf Platte aufgenommen, darunter das Lied von der Unzulänglichkeit menschlichen Strebens. In dieser historischen Aufnahme aus dem Jahr 1930 hören Sie Brecht mit der Louis Ruth Band unter der Leitung von Theo McKeben. Ein sehr seltenes, einzigartiges Tondokument, das einen sehr unmittelbaren und intimen Einblick in das Schaffen von Bertolt Brecht gibt.

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0: das Lied von der Unzulänglichkeit menschlichen Strebens, gesungen von Bertolt Brecht selbst 1930. Brechts Lieder haben ihren Weg in immer neue Stimmen und Generationen gefunden und am Ende steht der Urheber selbst und so schließt sich der Kreis. Das war der zweite Teil der Spielräume-Spezial-Doppelausgabe über Bertolt Brecht anlässlich seines 70. Todestags am 14. August 2026. Technik Christian Gortz. Lukas Handle bedankt sich fürs Zuhören und wünscht einen angenehmen Abend mit dem weiteren Programm von Österreich 1.
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0: Bühne frei. So lautet das Motto des Familiennachmittags, der im Rahmen des Allegro Vivo Festivals am Sonntag, den 23. August ab 16 Uhr im Arkadenhof des Kunsthaus Horn stattfinden wird.
1: Das Orchester der Kinder- und Jugendkurse eröffnet mit der Ballettmusik aus Mozarts Idomeneo das Konzert und setzt fort mit dem Walzer aus Tschaikowskis Streicherserenade Opus 48. Mit Musik von Ted Barkley, dem Pseudonym des Schweizer Komponisten Marc Reift, besuchen wir einmal kurz die Adria und nehmen von dort den Reigentanz Colo mit, der sich in Franz Lehars Lustiger Witwe wiederfindet. Das große Finale ist zum Mitsingen schön. Flieg, Gedanke, auf goldenen Schwingen. Der berühmte Chor Va Pensiero aus Verdis Nabucco rundet den Familiennachmittag von Allegro Vivo stimmig ab.
0: Bühne frei. Der Familiennachmittag des Festivals Allegro Vivo am Sonntag, den 23. August ab 16 Uhr im Arkadenhof des Kunsthaus Horn. Mehr Informationen zu dieser und weiteren Veranstaltungen des Festivals erhalten Sie unter allegro-vivo.at. Licht, Kunst und Natur. Das sind die Zutaten für unvergessliche Erlebnisse für Jung und Alt im Rahmen des Festivals Blockheide leuchtet, das von Donnerstag, den 27. bis Sonntag, den 30. August täglich von 19.30 Uhr bis 24 Uhr im Naturpark Blockheide in Gmünd im Waldviertel stattfindet. Im Zentrum des diesjährigen Festivals stehen natürliche Phänomene, die von Künstlern und Künstlerinnen aufgegriffen werden. Zwischen den Waldwiesen, Teich- und Felsformationen der Blockheide können sich klein und groß auf ein einzigartiges Abenteuer einlassen.
1: Ausgewählte Lichtkunstwerke aus aller Welt schaffen inmitten der Natur ein ganz besonderes Ambiente. Zahlreiche Installationen regen zum Ausprobieren und Erforschen an und beleuchten im wahrsten Sinne des Wortes physikalische Wunder. Dazwischen gibt es Orte zum Niederlassen und Verweilen, um Kunst und Natur auf sich wirken zu lassen.
0: Das internationale Festival Blockheide leuchtet von 27. bis 30. August im Nationalpark Blockheide in Gmünd im Waldviertel, findet bei jedem Wetter statt. Weitere Informationen über diese familienfreundliche Veranstaltungsreihe erhalten Sie unter blockheide-leuchtet.at. Und nun in die Steiermark. Pop-up Garden. Das ist der Titel eines poetischen Tanztheaterabenteuers für Kinder und Erwachsene, das am Dienstag, den 18. und Mittwoch, den 19. August von jeweils 11 bis 12 Uhr im Salon Stolz in Graz stattfinden wird.
1: Pop-up Garden erzählt die Geschichte unserer Heldin Viva, eines mutigen Mädchens, das beschließt, einen trostlosen, vergessenen Ort in etwas ganz Besonderes zu verwandeln. Dort, wo niemand es erwartet, entsteht Schritt für Schritt, Traum für Traum, ein Garten. Wie viel Fantasie braucht es, um diesen verlassenen Ort mit Klängen, Farben und Düften zu füllen? Kann man sich diesen Garten vielleicht sogar unbekümmert ertanzen?
0: Der Garten der Heldin Viva ist eine Metapher über Freundschaft, das Miteinander, das Willkommensein und für die Vorstellung, dass alles anders werden kann. Die Altersempfehlung ist ab 5 Jahren. Aufgeführt wird Pop-up Garden am Dienstag, den 18. und Mittwoch, den 19. August von jeweils 11 bis 12 Uhr im Salon Stolz in Graz. Näheres unter salonstolz.at. Hier gilt, wie bei allen erwähnten Veranstaltungen, die Ö1-Club-Ermäßigung.
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0: Gestaltung und Moderation Andreas Wolf.

0: Im Studio begrüßt sie Barbara Schieder. Der größte Waldbrand in der Geschichte Belgiens ist mittlerweile unter Kontrolle. Mehr als 50 Todesopfer sind nach dem gestrigen schweren Beben in Indonesien zu beklagen und es ist zu befürchten, dass diese Zahl noch steigen wird. Immer mehr Österreicher steigen aufs E-Auto um. Apple muss eine missglückte iPhone-Werbekampagne in Italien nach öffentlichem Druck zurückziehen. Auch wenn es de facto noch dauern dürfte, bis es soweit ist, zumindest dem Gesetzesbuchstaben nach, wird der Thron im Fürstentum Liechtenstein künftig auch Frauen offen stehen und morgen beendet eine Kaltfront die große Hitze. In einem Naturschutzgebiet in Belgien tobt seit Freitag der größte Waldbrand in der Geschichte des Landes. Hunderte Einwohner wurden aufgefordert, ihre Häuser zu verlassen. Verstärkung bekommen die belgischen Feuerwehrleute und das Militär auch aus Deutschland, denn im benachbarten Bundesland Nordrhein-Westfalen konnte der jüngste Brand gerade erst unter Kontrolle gebracht werden. Und auch in Belgien ist jetzt Entspannung in Sicht. Johannes Perterer berichtet.
1: 3000 Hektar Fläche hat der Brand im ostbelgischen Naturschutzgebiet Hohes Venn seit Freitag zerstört. Damit ist es der größte registrierte Waldbrand in der Geschichte Belgiens. Dazu der regionale Polizeidirektor Harry Meyer.
2: Yesterday we evacuated about 600 people here.
1: Gestern haben wir hier rund 600 Menschen evakuiert. 50 davon sind in sicheren Räumen untergebracht, die die Bürgermeister zur Verfügung gestellt haben. Noch dürfen die Menschen allerdings nicht in ihre Häuser zurückkehren. Das gesamte Grenzgebiet ist in gelblichem Rauch gehüllt. Mittlerweile sind die 1,5 Kilometer von der deutschen Grenze entfernten Flammen jedoch unter Kontrolle. Das schreibt der belgische Innenminister Bernard Cantin auf der Plattform X. Auch die deutschen Behörden auf der anderen Seite der Grenze sprechen von vorsichtiger Entspannung. Ein Brand auf deutscher Seite konnte ebenfalls unter Kontrolle gebracht werden. Und aktuell gehen die deutschen Behörden nicht davon aus, dass es die belgischen Brände bis über die Grenze schaffen werden. Mit hunderten Einsatzkräften kämpft die belgische Feuerwehr unter anderem mit Löschflugzeugen gegen die Flammen, mit Hilfe unter anderem aus Deutschland, den Niederlanden und Schweden.
0: Russland und die Ukraine haben einander in der Nacht gegenseitig mit schweren Luftangriffen überzogen. In Russland wurden dabei laut Behördenangaben 7 Menschen getötet, in der Ukraine 5. Dutzende weitere sind auf beiden Seiten verletzt worden. Getroffen wurden nämlich neben rein militärischen auch wieder rein zivile Ziele. Christian Lininger berichtet.
3: Feuerwehreinsatz auf dem größten Buchmarkt der ukrainischen Hauptstadt Kiew. Nichts ist mehr übrig, klagt eine Händlerin. Ganz gewöhnliche Menschen hat es getroffen, so ein anderer Verkäufer. Russische Raketen haben den Markt in der Nacht zerstört. Und Treffer gab es auch in den ukrainischen Regionen Odessa, Sumy, Saporische und Dnipropetrovsk. Und in Kryvyi Rih wurde das größte Stahlwerk der Ukraine schwer beschädigt. Doch nicht nur Russland, auch die Ukraine hat in der Nacht angegriffen. Mit laut russischen Angaben 822 Drohnen war es einer der größten ukrainischen Schläge überhaupt. Knapp außerhalb von Moskau bekämpfen Löschhubschrauber einen Großbrand in einer Lagerhalle des Online-Händlers Wildberries. Viele von uns haben jetzt ihren Job verloren, so ein Wildberries-Mitarbeiter, der sich gerade noch aus der brennenden Halle retten konnte.
0: Der befürchtete neuerliche Ansturm von Migranten auf die spanische Nordafrika-Exklave Ceuta ist ausgeblieben. Trotz Aufrufen in Online-Netzwerken, wie schon Ende Juli in Massen die Grenze zu überwinden, ist die Lage am Wochenende ruhig geblieben. Wohl auch, weil sowohl Spanien als auch Marokko ihre Sicherheitsvorkehrungen im Vorfeld deutlich verstärkt haben. In Ungarn ist es in der Nacht zu einem schweren Busunglück gekommen. Ein Reisebus aus Polen ist von der Fahrbahn abgekommen und in einen Graben gestürzt. 12 Menschen sind tot. Alexandra von Mercy berichtet.
4: Der Unfall hat sich gegen 1 Uhr früh auf einer geraden Strecke auf der Autobahn östlich von Budapest ereignet. Laut ersten Ermittlungen ist der Fahrer während der Fahrt eingeschlafen und hat die Kontrolle über den Reisebus verloren. 12 Menschen sind gestorben, 11 von ihnen noch an der Unfallstelle. 10 weitere wurden verletzt. Eine Person, so Regierungschef Madja, schwebt noch in Lebensgefahr. Er sprach den Familien und allen Angehörigen sein Beileid aus. Bei der Reisegruppe handelt es sich angeblich um eine Pilgergruppe, die auf der Heimreise von Bosnien-Herzegowina war. Es ist der schwerste Busunfall in Ungarn seit dem Jahr 2003, als ein Zug an einem Bahnübergang in einen deutschen Reisebus krachte.
0: Übermüdete Fahrer auf Autobahnen, da steigt so mancher für längere Reisen vielleicht gerne auf den Nachtzug um. Tatsächlich entwickeln sich die Passagierzahlen gerade da aber nicht wie erhofft. Einzelne Strecken wurden zuletzt deshalb wieder gestrichen. Nicht so Wien, denn Österreichs Hauptstadt liegt im Ranking an der Spitze, berichtet Paul Sihosch.
5: Von Wien aus gibt es 15 Nachtzugverbindungen, fast alle davon verkehren täglich. Das zeigt eine Erhebung des Verkehrsclub Österreich VCÖ. Wien ist damit an der Spitze der Nachtzughauptstädte innerhalb der EU. Top sind zum Beispiel auch Budapest mit 12 oder Prag mit 10 Verbindungen. Einige Metropolen haben keine Nachtzugverbindung, etwa Athen, Lissabon oder Madrid. Es ist noch Luft nach oben innerhalb der EU, heißt es vom VCÖ. Die Union habe es verabsäumt, den internationalen Bahnverkehr zu forcieren. So gibt es etwa in den Norden Europas wenige Nachtzüge. Zuletzt wurden Strecken eingestellt, zum Beispiel Wien-Paris. Ticketbuchungen sind oft schwierig. Die Preise sind im Vergleich zum Flugzeug auch hoch. Stichwort fehlende Kerosinsteuer. Altes Wagenmaterial und Verspätungen machen den Nachtzugverkehr teilweise zusätzlich unattraktiv.
0: Und dann gibt es da auch noch das Auto. Das ist zwar weniger umweltfreundlich, doch auch in Österreich setzen sich die E-Autos immer mehr durch. Obwohl es mittlerweile keine Kaufprämie mehr gibt, steigt die Zahl der Elektrofahrzeuge stetig an. Im Juli waren mehr als ein Viertel der neu zugelassenen Pkw elektrisch angetrieben. Dazu kommen noch Hybrid- oder Plug-in-Hybrid-Fahrzeuge. Andreas Jölli mit den Einzelheiten.
6: Der Großteil der Autos in Österreich fährt noch immer mit Benzin oder Diesel, aber der Anteil der Elektrofahrzeuge nimmt beständig zu. Innerhalb des letzten Jahres ist die Zahl der elektrischen Neuanmeldungen von 20% auf 27% gestiegen. Dazu kommen noch mehr als 40% Hybridfahrzeuge, also mit einem Mischantrieb aus Strom und Kraftstoff. Christoph Dollner-Gruber von der österreichischen Energieagentur spricht von einem bemerkenswerten Anstieg.
7: Elektroautos werden immer beliebter. Die Anteile bei den Neuzulassungen sind jetzt in den letzten Monaten sprunghaft angestiegen. Mit diesen Anteilen, denke ich mal, ist auch ein Zug in Bewegung gesetzt, der nur mehr schwer aufzuhalten ist und der so weitergehen wird.
6: Mittlerweile seien schon 300.000 Elektroautos in Österreich unterwegs.
7: Zum einen werden die Autos selbst immer besser und billiger. Die Reichweite steigt, das heißt die Batteriekapazität und wie weit man dann mit einer Batterieladung fahren kann. Auch Vorbehalte gegenüber der Elektromobilität werden weniger.
6: Und das, obwohl es keine Kaufprämie mehr gibt, weder für Privat- noch Firmenautos, weil das Geld fehlt.
7: Die Kaufprämien sind definitiv gestrichen. Steuerliche Begünstigungen gibt es noch, Zuschüsse gibt es nicht mehr.
6: Die Regierung setzt jetzt bei der E-Mobilität auf den Ausbau der Ladeinfrastruktur. Derzeit gibt es in Österreich 40.000 öffentliche Ladestationen, dazu noch etliche private.
0: Nach dem gestrigen schweren Erdbeben auf der indonesischen Insel Flores sind noch immer ganze Dörfer durch Muren von der Außenwelt abgeschnitten. Erst nach und nach können Rettungsteams zu den Verschütteten vordringen. Bisher wurden 53 Tote geborgen, weitere Opfer sind zu befürchten. Die Erdstöße der Stärke 7,7 haben die 1500 Kilometer von der indonesischen Hauptstadt Jakarta entfernte Insel gestern früh erschüttert. Seither hat es schon um die 1000 Nachbeben gegeben. Christian Lininger berichtet.
3: Hilfsteams versuchen, in ein zum Teil eingestürztes Haus vorzudringen. Doch die Soldaten, Polizistinnen und Sanitäterinnen, die die indonesische Regierung zum Teil aus der 1500 Kilometer entfernten Hauptstadt Jakarta auf die Insel Flores schickt, haben bei weitem noch nicht alle, die Hilfe brauchen, schon erreicht. Schauen Sie selbst, wir schlafen unter einem Baum, wir brauchen Zeltplanen, Trinkwasser, Lebensmittel, etwas für die Kinder, klagt ein Mann, dessen Haus schwer beschädigt ist. Auch vor einem zum Teil eingestürzten Spital stehen manche Krankenbetten jetzt im Freien, andere in einem großen Zelt. Eine Patientin erzählt, dass sie unter Trümmern eingeklemmt war, sich aber selbst befreien konnte. Laut Angaben der Behörden sind 900 Häuser zerstört und 450 weitere schwer beschädigt. Und immer noch sind einige Dörfer durch Muren von der Außenwelt abgeschnitten.
0: Vom größten Waldbrand in der Geschichte Belgiens war vorhin schon die Rede. Auch in anderen Teilen Europas brennt es und in Griechenland sind bei einem Waldbrand heute 2 Menschen ums Leben gekommen. Auch in Städten wie Wien darf die Brandgefahr nach der lange anhaltenden Hitze nicht unterschätzt werden, warnt die Wiener Berufsfeuerwehr. Katharina Pawlowski berichtet.
8: Ausgetrocknete Wiesen und Wälder, die Hitzewellen der vergangenen Wochen haben auch der Vegetation in Wien stark zugesetzt. Feuerwehrsprecher Christian Feiler warnt.
9: Wir haben akut eine Waldbrandentstehungsgefahr. Wald ist immer brennbar, Holz ist immer brennbar. Wie leicht entsteht der Brand, vielleicht ist es entzündlich. Und das ist bei dieser Trockenheit jetzt besonders hoch.
8: Die schnelle Ausbreitung von Bränden ist von mehreren Faktoren wie Trockenheit, Windstärke und Bodenbeschaffenheit abhängig.

0: Technik. Das Hauptproblem sei aber, dass ein Brand oft erst spät entdeckt wird.
1: Wird er dann entdeckt, dann hat er bereits eine Eigendynamik, dass es bei dieser Trockenheit besonders schnell geht.
0: Pfeiler appelliert an die Bevölkerung, sich der Brandgefahr bewusst zu sein. Immer noch sei zu 90% der Mensch der Auslöser für einen Waldbrand.
2: Ein Werbeplakat für das neue iPhone mitten in Mailand hat zu einer heftigen Kontroverse geführt. Auf dem Sujet war ein Kind zu sehen, das mit seinen brei verschmierten Händen ein iPhone hält, daneben zu lesen, alles okay, es ist ein iPhone. So sollte laut Apple die Robustheit des Geräts verdeutlicht werden. In Zeiten, in denen allerorts an Social-Media-Verboten für Kinder gearbeitet wird, kein besonders geglückter Werbeschachzug. Kritiker werfen dem Konzern vor, das Handy als digitalen Babysitter zu verharmlosen. Nun wurde das Plakat entfernt. Rosanna Azara berichtet.
3: Apple hat das Plakat zurückgezogen. Die Empörung war wohl zu groß. Gegenwind kam von Kinderrechtsorganisationen, Pädagogen, Ärzten und Schriftstellern. Dass Eltern ihren Kindern Smartphones in die Hände drücken, um diese zu beschäftigen, sei ein gefährlicher Trend und dürfe nicht normalisiert werden, so der Tenor. Viele Reize, schnelle Bilder, das könne die kindliche Entwicklung beeinträchtigen. Während weltweit eigentlich gerade darüber diskutiert wird, wie man Kinder und Jugendliche davon abhält, zu früh zu viel Zeit mit digitalen Geräten zu verbringen, gehe diese Werbung in die völlig andere Richtung, so eine italienische Kinderrechtsorganisation, die das Plakat auch bei der italienischen Kommunikationsaufsicht und der nationalen Wettbewerbsbehörde gemeldet hatte.
2: Wir bleiben in Italien, kommen aber nach Venedig. In der Lagune prallen einmal mehr die Interessen von Unternehmern und Umweltschützern aufeinander. Neben einem Vogelschutzgebiet soll auf der Insel Pellestrina eine neue Tourismusanlage entstehen. 40.000 Unterschriften wurden bereits gegen das Bauprojekt gesammelt. Aus Italien berichtet Cornelia Vospanik.
4: Es geht um die lange Insel Pellestrina. Sie liegt neben dem Lido und reicht fast bis nach Chioggia. Der Teil, um den es geht, ist von Chioggia aus zu sehen, das Dörfchen Caroman. Hier haben Landentwickler bereits vor bald 20 Jahren Nonnenland abgekauft. Nun wollen sie 77 Villen bauen und dazu zwei Strandanlagen. Die Behördenwege seien erledigt. Die Gemeinde habe schon für den Bau gestimmt, sagt Entwickler Carlo Albertini. Sie müsse das nur noch formalisieren. Doch das sehen nicht alle so. Seit kurzem hat Venedig einen neuen Bürgermeister, der sich alles noch einmal genauer ansehen will. Denn im Gemeinderat regt sich Widerstand der Opposition. Sie fragt sich, wie das Projekt eine Umweltverträglichkeitsprüfung bestanden hat. Caromane ist auch ein Vogelschutzgebiet. Vogelschützer Alessandro Polinori sagt, die EU schreibe vor, die Natur zu schützen. Daher müsse das Projekt überdacht werden. Die Gegner haben im Netz 40.000 Unterschriften gesammelt und sagen, dass das letzte Wort noch nicht gesprochen sei.
2: Gut Ding braucht oft Weile, gerade wenn es um die Gleichstellung von Mann und Frau geht, aber immerhin geht es in kleinen Schritten voran. Im Fürstentum Liechtenstein dürfen in Zukunft auch Frauen auf den Thron. Nach Angaben des Fürstenhauses soll das Gesetz entsprechend geändert werden, Moritz Strobel berichtet.
5: Künftig wird das erstgeborene Kind des Fürsten oder der Fürstin von Liechtenstein unabhängig vom Geschlecht zur Thronfolgerin oder zum Thronfolger. Bis tatsächlich eine Frau am Thron sitzt, könnte es aber noch lange dauern. Die Regelung gilt erst für noch nicht geborene Kinder der Familie, also die möglichen Urenkel des amtierenden Fürsten. Spanien und Monaco sind damit die letzten Erbmonarchien in Europa, in denen männliche Erben bevorzugt werden. Dort können Prinzessinnen aber den Thron besteigen, wenn sie keine Brüder haben.
2: Mit der Hitze scheint es fürs Erste vorbei zu sein. Das Wetter hat Nathalie Auer im Blick.
6: Mit einigen Wolken geht es durch den Abend und die bringen auch in den nächsten Stunden im Bergland einige teils kräftige Schauer und Gewitter. Nur einzelne gewittrige Schauer erreichen dagegen das Flachland. Das ändert sich aber morgen, denn von Nordwesten her bringt eine Kaltfront in den meisten Regionen Schauer und Gewitter. Länger anhaltend regnen kann es vor allem an der Alpen-Nordseite. Noch zu den Temperaturen, die liegen im Moment vielerorts um und über 30 Grad. Morgen beendet die Kaltfront dann die große Hitze.
2: Im Namen des gesamten Teams, Paul Schiefer, Regie und Matthias Korb, Technik, verabschiedet sich Barbara Schieder. Wir wünschen einen schönen Abend, vielleicht ja auch mit dem Programm von Ö1. Auf Wiederhören.

in den öffentlichen Raum ausstrahlt, wird sie nicht selten zum Stein des Anstoßes. So geschehen im Sommer 2026. Im Juli verbeugte sich der deutsche Künstler Ottmar Hörl vor Salzburgs Genius Loci und installierte rund 230 goldene Mozart-Statuen im barocken Ensemble des Mirabellgarten. Wer davon spricht, Kunst niederschwellig erlebbar zu machen, meint Projekte wie jene von Ottmar Hörl. Die sozialen Medien wurden mit Fotos von Mini-Mozarts geflutet, die Markenbotschaft stieß im globalen Dorf auf die gewünschte Resonanz. Allein bereits Mitte August wurde die Aktion vorzeitig beendet. Souvenirjäger hatten so viele Statuen entwendet, dass von Hörls Kunstwerk nach einigen Wochen nicht mehr viel übrig war. Im Kärntner Renaissance-Schloss Meißelberg kuratierte derweil die einstige Direktorin der Heidi Horten Collection Agnes Huslein eine Ausstellung mit hochkarätiger Gegenwartskunst. Wer erleben wollte, wie Hans Kuppelwieser Skulpturen in einem Swimmingpool treiben und die Arbeiten des anarchischen Kunstkollektivs Gelatin im feudalherrschaftlichen Setting wirken, war eingeladen, Kunst in einem Ambiente außerhalb des White Cube zu erleben. Die Kunst der Sommerfrische. Was kann sie? Wer braucht sie? Darüber diskutieren wir heute.

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1: Und mit folgenden Gästen. In Salzburg schreibt Almut Spiegler, Kritikerin der Tageszeitung Die Presse, braucht es Wochen, bis die Vergartenzwergung der Kunstgeschichte sich auflöst. Was sie damit genau meint, wird sie heute erklären. Herzlich willkommen, Almut Spiegler.
2: Hallo, danke für die Einladung.
1: Artification lautet das Zauberwort, das sagt die Kunstkritikerin Sabine B. Vogel, wie zeitgenössische Kunst zum Vehikel des Marketings wird sie uns heute erklären. Herzlich willkommen, Sabine B. Vogel.
3: Servus, danke.
1: Zeitgenössische Kunst eignet sich in der Festivalsaison öffentliche Räume an, das schreibt Michael Huber. Er ist Kunstkritiker des Kurier. Herzlich willkommen.
4: Danke für die Einladung.

0: Die 270 Jahre waren jetzt ein idealer Anlass, ein Kompliment sozusagen an Mozart und für die Stadt Salzburg zu entwickeln. Sie sind nicht diebstahlsicher. Im öffentlichen Raum ist überhaupt nichts diebstahlsicher. Das heißt, ich gehe davon aus, dass sehr viele gestohlen werden.
1: Ja, mit dieser Vermutung sollte der deutsche Künstler Ottmar Hörl Recht behalten. Zum 270. Geburtstag von Wolfgang Amadeus Mozart installierte er im Salzburger Mirabellgarten rund 230 Mini-Mozarts aus Plastik. Diese hätten eigentlich den ganzen Sommer dort bleiben sollen, doch am vergangenen Mittwoch wurde diese Kunstaktion vorzeitig abgeblasen, weil 210 dieser Figuren im Laufe der vergangenen Wochen verschwunden sind. Der Künstler ist empört, seine Aktion macht Schlagzeilen. Spielt da jemand gekonnt auf der Klaviatur der Aufmerksamkeitsökonomie? Almut Spiegler.
2: Ich glaube schon, dass die Empörung echt ist. Es ist natürlich im Konzept einberechnet, dass einige Skulpturen verschwinden, hat er auch immer gesagt. Aber dass sozusagen so geklaut wird wie in Salzburg, das ist noch nie passiert. Also das war schon, glaube ich, wirklich ein ernstzunehmender Schock für den Künstler. Ich habe das so interessant gefunden, weil vor 3 Jahren in Bayreuth hat er das auch schon gemacht. Also er macht immer dasselbe, das meine ich mit Vergartenzwergung. Es ist einfach extrem langweilig und öde, das Ganze. Und es wird immer kleiner und immer kitschiger und irgendwie sinnlos einfach. Aber er hat es vor 3 Jahren in Bayreuth gemacht mit Wagner Statuettchen. Und dort, das habe ich total super gefunden, wurde über Nacht einfach alles abgeräumt. Also das war ein Statement von irgendeinem, der das einfach nicht ertragen hat, diese Vergartenzwergung, und hat das einfach weggeräumt. In Salzburg allerdings ist so ein langsamer Schwund passiert. Also die Hitze hat das Schlechteste aus den Menschen herausgebracht, den moralischen Verfall, und jeder hat dort einfach sich bedient, einfach genommen. Und ich war dort in der Mitte, ungefähr in der Hälfte, und da hat er schon sehr spärlich ausgeschaut und es hat irrsinnig mickrig ausgeschaut und sehr verwahrlost. Es war auf so einem Acker irgendwo im Mirabellgarten, das musste man ziemlich suchen. Und das Lustigste war aber nicht das Wegnehmen, sondern dass die Leute etwas hinzugefügt haben. Das war wirklich komisch. Die haben dann angefangen, einen vergoldeten Rollator zum Beispiel haben sie hineingestellt in das Feld, oder ein Verkehrsschild, ein Vorrangzeichen, ein vergoldetes, und haben dann Mozarts Figuren Dinge in die Hände gelegt. Das habe ich eigentlich als wahren kreativen Akt empfunden bei der ganzen Aktion.
1: Ja, Ottmar Hörl selbst spricht vom organisierten Diebstahl. Er hat auch Anzeige erstattet, Sabine B. Vogel. Almut Spiegler hat es gesagt, in Bayreuth ist ihm eigentlich dasselbe passiert. Er hatte auch im öffentlichen Raum Richard Wagner Statuen platziert und diese sind in einer Nacht- und Nebelaktion verschwunden. Offenbar hat er aus diesem Vorfall aber keine Lehren gezogen. Warum?
3: Ein Schelm, wer Böses dabei denkt, aber über Diebstähle wird natürlich mehrmals berichtet, über so ein paar Gartenzwerge in den Gartenstellen ein einziges Mal. Und wenn ich nicht will, dass sie gestohlen werden, dann muss ich sie befestigen. Das ist sehr, sehr einfach. Und ich würde sagen, im Unterschied zu Bayreuth, in Salzburg sind so viele Touris, die sich einfach denken, das ist doch ein nettes Souvenir. Ich glaube auch gar nicht, dass sie es böse meinen. Die sahen ja jetzt nicht wirklich so aus wie hohe Kunst. Also die sahen aus wie, vor allem wenn es so viele sind.
2: Ja, aber es stand ein Schild dort.
3: In vielen Sprachen?
2: Ja, auf jeden Fall in Englisch auch, ja. Um 90 Euro konnte man die kaufen nach Ende der Aktion. Und das haben die Leute halt nicht abgewartet oder haben vielleicht auch das Schild nicht so gefunden gleich. Hm?
1: Gut, die Installation Mozart, das unbezähmbare Genie, das ist der Titel der Arbeit, er erinnert vielleicht ein bisschen an ein Musical, könnte man sagen, ist dieser Tage also nicht mehr im Mirabellgarten zu sehen. Michael Huber, Sie waren, glaube ich, erst diese Woche in Salzburg, um sich den Ausstellungsparcours in der Festivalstadt anzuschauen. Die Mozart-Statuen haben Sie dann nicht mehr gesehen, folgerichtig. Welche Ausstellungen sind Ihnen denn aufgefallen in diesem Jahr?
4: Ja, also ich bin tatsächlich durch den Mirabellgarten geirrt auf der Suche nach diesen Figuren, habe dann alle möglichen anderen grotesken Figuren in diesem barocken Ensemble kennengelernt, was auch durchaus eine wertvolle Erfahrung war, aber die Mozarts eben nicht mehr. Was den Ausstellungsparcours angeht, habe ich meinen Fokus versucht, auf zeitgenössische Themen zu legen. Was mich sehr beeindruckt hat, muss ich sagen, war die Ausstellung von Ryan Gander im Salzburger Kunstverein, die einen gewissen Witz hatte. Man geht da rein, denkt sich zuerst, wo ist da eigentlich die Kunst? Und das ist ein Ensemble aus verschiedensten Requisiten. Die Wände sind mit Plakaten vergangener Ausstellungen aus aller Welt tapeziert. Es ist dann eigentlich so ein Suchspiel in dieser Ausstellung mit dem Witz, dass es alles doppelt gibt. Also das heißt 100 Things Twice. Also es geht also um diese Verdoppelung, wo ist ein Werk vielleicht nur gedacht vorhanden. Das hat mich ein bisschen an den Prozess des Memory-Spiels erinnert, wo man dann aufdeckt und irgendwie denkt, aha, okay, nein, falsch. Aber es entspinnen sich in diesem Spiel interessante Assoziationen. Das hat durchaus ein Echo hinterlassen, das nachhallt.
1: Im Museum der Moderne in Salzburg ist derzeit natürlich auch eine Ausstellung zu sehen, vielmehr einige. Gezeigt werden Arbeiten von Georg Baselitz. Er ist ja am 30. April diesen Jahres verstorben. Man muss dazu sagen, vielleicht auch noch eine allgemeine Frage, bevor wir auf konkrete Ausstellungen eingehen, dass die zeitgenössische Kunst im Laufe der vergangenen Jahrzehnte als Begleitprogramm, ich sage es jetzt despektierlich, dieses Salzburger Schaulaufens zunehmend eine größere Rolle spielt. Warum, Almut Spiegler?
2: Ich würde jetzt das gar nicht so unterschreiben können, dass es zunehmend eine größere Rolle spielt, in Salzburg zumindest. Also es sind so Wellenbewegungen. Also ich kann mich erinnern, vor 20 Jahren oder 25 Jahren, wie ich angefangen habe, waren wahnsinnig viele

0: Galeristen aus Wien in Salzburg und haben dort ihre Sommerdependancen gehabt. Das hat sich dann mittlerweile völlig aufgehört. Jetzt geht es seit ein paar Jahren wieder ein bisschen los. Dann hat dieser Art Walk begonnen, das war auch schon, ich weiß nicht, 15 Jahre her, diese großen Skulpturen, die aufgestellt worden sind von der Salzburg Foundation in der Stadt. Das ist eigentlich immer gewesen, also jedenfalls sehr lange schon so gewesen. Und jetzt fand ich allerdings, dass heuer am Museum der Moderne am Mönchsberg besonders gute Ausstellungen waren. Dafür fand ich die öffentliche Kunst, die Kunst im öffentlichen Raum heuer in Salzburg sehr schwach. Aber dass sozusagen da, das begleitet wird, die Festspiele von bildender Kunst und auch natürlich von Marktinteressen, von Galerien und Galaristen, das ist schon eine lange wechselhafte Geschichte.
1: Ja, Salzburg, Sabine B. Vogel, ist ja natürlich auch ein Schaulaufen von Reich und Schön. Wir haben der Presse entnommen, dass die schwedischen Royals sogar nach Salzburg gekommen sind. Und Almut Spiegler hat es erwähnt, da gibt es natürlich auch Marktinteressen, das heißt ein kaufkräftiges Publikum, das potenziell Kunst kaufen könnte. Welche Rolle spielt denn sowohl die Kunst im öffentlichen Raum als auch die Kunst in den Galerien in diesen Sommermonaten in Salzburg?
2: Die Kunst ist sicher ein Anreiz, sich dann abseits der Theater- und Operaufführungen noch mit anderen schönen Dingen zu beschäftigen. Was Almut gerade erwähnt hat, die Galerien, das hat nicht funktioniert, die haben nicht verkauft. Die dachten sich, wir erreichen ein kaufkräftiges Publikum, damit haben sie auch recht, aber sie haben nicht gekauft. Gerne in Kauf genommen haben die Besucher der Festspiele die ganzen Veranstaltungen, die damit zusammenhängen. Und ich glaube, das ist das Missverständnis. Das Publikum ist veranstaltungsorientiert, aber keineswegs so angereist, dass sie jetzt mit Kunst in der Tasche wieder abreisen wollen.
1: Ist das das, was Sie als Artification auch bezeichnet haben? Dass also das Ausstellen von Kunst vielleicht auch mit einer Art Eventcharakter einhergeht?
2: Das ist wirklich ein Parallelphänomen. Also die Kunst ist in meiner Wahrnehmung mittlerweile nach über 40 Jahren, die ich jetzt in diesem Beruf bin, eigentlich nur noch ein Gefäß. Es ist völlig egal, was man reintut. Das heißt, was man ausstellt in Salzburg zum Beispiel, es wird eh nicht groß diskutiert. Und man kann verschiedene Sachen draufschreiben, also zum Beispiel Sommertourismus in Bad Gastein oder Gmundenporzellan, macht man eine Keramikausstellung mit Künstlern natürlich. Es geht nicht unbedingt um Qualität, es geht oft darum, wen man kennt. Das Niveau ist auch nicht unbedingt von großer Relevanz, weder für die Besucher noch für die Veranstalter. Es geht hauptsächlich um Eventcharakter.
1: Michael Huber?
3: Ich frage mich zunehmend in den Jahren, wo ich das jetzt auch schon verfolge, ob die Wiener Kunstbubble da nicht ein bisschen zu sehr festspielzentriert ist, weil Salzburg ja natürlich auch abseits der Festspiele existiert. Dieses Interesse, oh, da gibt es eine Ballung an einem kaufkräftigen Publikum, da müssen wir dran mitnaschen, die ist so sehr stark auch von Wiener Händlern und Galeristen, Galeristinnen forciert worden. Ich habe aber auch das Gefühl, dass sich da Salzburg als Standort von dem schon wegentwickelt hat, und zwar schon seit einiger Zeit. Es gibt sehr gute Galerien, die das ganze Jahr über Programm machen, die nicht unwesentlich natürlich auch vom Einzugsbereich München, Süddeutschland leben. Das heißt, dass immer nur auf dieses Zeitfenster Festspiele zu reduzieren, erscheint mir eigentlich zu verkürzt, und auch der Eventcharakter, der zweifellos da ist, ist, glaube ich, nur eine Facette des Ganzen.
1: Michael Huber, Almut Spiegler und Sabine B. Vogel heute zu Gast im Ö1 Kulturtalk. Wir sprechen über die Kunst der Sommerfrische. Ja, und bevor wir Salzburg verlassen, schlage ich vor, wir schauen noch einmal, Almut Spiegler hat die Ausstellung bereits erwähnt, ins Museum der Moderne. Dort ist dem großen Malerfürsten Georg Baselitz eine Ausstellung gewidmet, erst ja am 30. April 2026 im Alter von 88 Jahren verstorben. Charakteristisch für Baselitz' Schaffen sind seine Wände, Bilder, das heißt Bäume wachsen quasi aus dem Himmel, Menschen schweben kopfüber im Bild. Baselitz stellt die Welt auf den Kopf und damit sozusagen unsere Sehgewohnheiten. Jetzt ist eine neue Serie zu sehen im Museum der Moderne, ein Alterswerk. Und was der Direktor des Museums der Moderne in Salzburg, Harald Kretschi, über diese Werkserie.

0: er zu sagen hat, das hören wir jetzt gleich. Eröffnet wurde die Ausstellung Anfang April und das war wohl die letzte Ausstellungseröffnung, der Georg Baselitz persönlich beigewohnt hat.
1: Ein ganz interessantes Motiv sind diese Strümpfe, die er verwendet, die er kollagiert. Er beginnt plötzlich zu kollagieren, auch in seinem Spätwerk. Und diese Strümpfe wirken wie Prothesen an den Figuren. Und man weiß auch, dass er mittlerweile mit einem Rollator malt. Also er benutzt Hilfsmittel. Wir kennen das in der Kunstgeschichte. Das sind neue Malmittel, die da zum Einsatz kommen. Das sind gefühlvolle, ausdrucksstarke Bilder. Und vielleicht steckt das Gefühl im Vordergrund und nicht mehr das Rebellische, wenn man so will.
0: Das war der Direktor des Museums der Moderne Salzburg, Harald Gretschi, über die Schau Baselitz jetzt. Sie ist noch bis 18. Oktober 2026 zu sehen. Georg Baselitz war bei der Eröffnung, wie gesagt, noch anwesend. Harald Gretschi, Michael Huber, ist der Meinung, dass man in dieser Ausstellung neue Facetten im Werk dieses großen und auch sehr dominierenden, das 20. Jahrhundert dominierenden Malerfürsten entdecken kann. Würden Sie diesen Befund teilen?
2: Vielleicht schon, weil es ja tatsächlich die ganz späten Werke sind, die da am Mönchsberg hängen, die auch eine gewisse Morbidität erkennen lassen, die sich Baselitz lange Zeit, glaube ich, nicht zu zeigen getraut hat. Er hat sich ja dann sehr oft wiederholt. Es gab diese endlosen Remixes seiner eigenen Arbeit. Und das war manchmal auch für mich ermüdend, muss ich ganz ehrlich sagen. Ich finde die aktuellen Bilder manchmal zweifelhaft, weil sie auch vielleicht schon wirklich auch nicht mehr diese Kraft haben, die sein früheres Werk hatte. Gleichzeitig habe ich mich fast ein bisschen mit ihm versöhnt, dass er da eine gewisse Schwäche und Brüchigkeit auch zur Schau stellt, als dieser alte weise Mann. Vielleicht zur Ergänzung möchte ich noch darauf hinweisen, dass es jetzt im Museum Rubertinum eigentlich das andere Ende des Spektrums zu sehen gibt, nämlich die ganz frühen Werke. Das ist eine relativ kleine Schau, die mich aber sehr beeindruckt hat. Da geht es eben um diese, also sie heißt Baselitz Manifeste, um diesen jungen Wilden, der da in den frühen 60er Jahren gegen alles rebelliert hat. Kaum Großformate, kaum Gemälde, eigentlich hauptsächlich Tusche auf Papier. Und da versteht man dann vielleicht ein bisschen besser, wo er herkommt. Und das ist halt doch sehr, sehr weit weg von dem, wo er zuletzt angesiedelt war.
0: Almut Spiegler.
3: Aber bleiben wir doch ganz kurz bei dem Museum der Moderne am Mönchsberg. Das ist schon interessant, also wie ich dort war, das war irgendwann, es war nicht zur Eröffnung, nicht zur Pressekonferenz, sondern wie es ausgegangen ist bei mir, bin ich durch die Baselitz-Ausstellung gegangen und wer war dort? Der Herr Robert mit einer Gruppe Sammler. Und ist es dann immer so irritierend, wenn man dann so steht und das so beobachtet, wie sozusagen ein Museum und dieses Galeriewesen, vor allem in Salzburg, nicht nur in Salzburg, also Thaddäus Robert ist unglaublich geschickt, seine Künstler zu platzieren, weltweit in Museen, also vom Louvre, also in Paris angefangen, und es ist wirklich geschickt und es ist überhaupt kein Nullvorwurf zu machen, weil das ist, that's his job, ja, also ich meine, er ist ja dafür da, seine Künstler zu platzieren, und es sind ja Gott sei Dank die meisten sehr gute Künstler. Aber es ist immer diese Verquickung. Dann steht am Residenzplatz Balkenholheuer, im Festspielhaus nochmal Baselitz. Und man geht da manchmal durch und dann irgendwann ist es einem dann zu viel und denkt sich, jetzt ist zu viel Galerieschaufenster. Also das ist so eine Gratwanderung, die irgendwie für mich heuer einfach irgendwie überschritten worden ist.
0: Ja, Sabine B. Vogel, Almut Spiegler hat es angesprochen, die Präsentation der zeitgenössischen Kunst während der Salzburger Festspiele ist wesentlich geprägt vom lokalen Platzhirschen, nämlich von der Galerie Thaddäus Ropatsch. Der gebürtige Kärntner Thaddäus Ropatsch hat, ja, man kann sagen, von Salzburg aus ein globales Imperium aufgebaut. Mittlerweile betreibt die Galerie Niederlassungen nicht nur in Salzburg, sondern in Paris, in London, in Seoul. Zuletzt wurde eine Dependance in Mailand eröffnet. Auch diese Festivalausgabe der Salzburger Festspiele trägt die Handschrift dieser Galerie. Almut Spiegler hat es erwähnt. In der Galerie selbst ist der Erneuerer der abstrakten Malerei zu sehen, nämlich Jean Scully, auch ein Superstar der zeitgenössischen Kunst. Sehr, sehr hochpreisige Kunst natürlich. Welche Rolle spielt denn diese Galerie Sabine B. Vogel für das Salzburger Kunstgeschehen, vor allem während dieser sehr wichtigen Sommermonate, in denen ja die ganze Welt nach Salzburg kommt?
4: Das ist eine interessante Frage. Für die Salzburger wahrscheinlich nicht so rasend viel, für die Touristen wahrscheinlich auch nicht so rasend viel. Aber für das Festspielpublikum ganz sicher. Ich kann mir vorstellen, dass es ein ähnlicher Effekt ist wie in Venedig. Da stellt ein Künstler aus, der Galerist, oft von den Galerien auch als parallel oder ein zeitgleiches Event gemacht, schickt dann Einladungen an all seine Sammler oder Käufer. Und die denken sich, ja, ich war doch noch nie oder ich liebe Venedig, da fahre ich doch hin, dann kaufe ich mir doch eine goldene Karte für 500 Euro. Die werden sich freuen, dass sie einen Grund haben, nach Salzburg zu fahren. Oder umgekehrt, er zeigt seinen Käufern, schaut mal, wie wichtig der ist, den ihr gekauft habt. Der ist sogar während der Festspiele und wird von allen gesehen. Ich finde das auch in Ordnung, das passt, das macht der Ropatsch großartig. Interessiert mich jetzt nicht so rasend als Thema und ich denke, das war auf eine Art auch immer so. In Frankreich ist das noch viel stärker. Da mieten sich dann Künstler in Versailles ein, zum Beispiel im Schloss Versailles, müssen die komplett selber zahlen. Kostet sogar, wenn was beschädigt wird, das ist dem Anish Kapoor passiert, muss er jede Renovierung zahlen. Stehen natürlich auch Galeristen hinter. Oder ich war gerade im Palast der Päpste in Avignon, herrlich. Da macht das die Stadt Avignon als Marketing, lädt Li Ufan ein. Das sind sehr schöne Möglichkeiten, die Galerien oder die Museen zu verlassen und Menschen anzusprechen, die peripher vielleicht mit Kunst zusammenkommen. Und auch die, die ihre gekauften Schätze sehr wertgeschätzt sehen.
0: Also die angesprochene Golden Card, nur zum Verständnis, kann man erwerben, ich glaube um 500 Euro circa, um bei den Preview-Tagen der Venedig-Biennale dabei zu sein, auch wenn man weder Journalist noch Teilnehmerin ist. Almut Spiegler wollte noch etwas hinzufügen.
5: Ich finde, problematisch wird es dann, wenn es um Kunst im öffentlichen Raum geht, die bleibt. Dieser Art Walk, der ist ja abgeschlossen, da sind ganz große Künstlernamen dabei und jetzt wird das am Residenzplatz wieder aufgegriffen und am Residenzplatz sind jetzt wechselnde Großinstallationen das zweite Jahr. Und diese Residenzplatzbespielung macht Walter Smerling, ein deutscher Kurator, der zuvor schon einen Art Walk kuratiert hat, mit genau denselben Künstlern anscheinend. Also ich meine, irgendwie finde das einfach, es ist zu viel, es ist zu langweilig und weil du vorhin ermüdend gesagt hast, es ist ermüdend. Also man hat jetzt Balkenhol, der ist auch vertreten in einem Artwalk im Nebenplatz in Salzburg mit diesem Mann auf der goldenen Kugel. Dem ersten Jahr war Jaume Plenzer ebenfalls vertreten, schon am Artwalk. Und ich meine, ich kann jetzt irgendwie 1, 2, 3 rechne ich mir aus. Nächstes Jahr wird es Anselm Kiefer sein wahrscheinlich. Ja, also das ist jetzt eine Vermutung von mir. Und alle werden das irgendwie beklatschen. Und das finde ich einfach, das langweilt mich langsam ein bisschen an Salzburg. Also ich finde, es könnte einfach ein bisschen ein frischer Wind reinkommen, einfach künstlerisch und personell. Die haben alle tolle Verdienste und haben irgendwie eine gute Arbeit gemacht. Aber jetzt ein bisschen frisches Blut würde dem nicht schlecht anstehen.
0: Ja, welche Kunst die sogenannte Next Generation in den öffentlichen Raum bringt, das werden wir sehen. Derzeit in Salzburg unter anderem große Namen wie Jean Scully oder Georg Baselitz. Das sind Künstler, die am Kunstmarkt hoch gehandelt werden. Sogenannte Blue Chip Artists, also Künstler, Künstlerinnen, die am Kunstmarkt als sichere Wertanlage gelten. Es gibt aber unweit von Salzburg eine Kunstmesse mitten in den Bergen, bei der Kunst erworben werden kann, die auch für kleinere Budgets geeignet ist und möglicherweise für Sammler, Sammlerinnen der Next Generation. Die Rede ist von der Art Gastein. Diese findet im ehemaligen Weltkurort Bad Gastein statt. Und der Ort, in dem diese Messe sich aufgestellt hat, der ist besonders interessant. Es handelt sich nämlich um ein ehemaliges Kurhaus, also eine Art Lost Place. Das macht natürlich einen besonderen Reiz aus. Ähnlich wie beim Sommertheater kann man vielleicht sagen, Sabine B. Vogel, leben auch die Ausstellungen des Sommers davon, dass sie außerhalb des White Cube stattfinden, dass man neue Orte kennenlernt, sei es der öffentliche Raum oder eben ein Kurhaus, das seit vielen Jahrzehnten eigentlich sich in einem Dornröschenschlaf befunden hat.
4: Ganz sicher leben die von dem Ort und deswegen sind die ja auch am Attersee in Bad Gastein und ähnlichen Locations und nicht in irgendeinem scheußlichen Vorort von Wien oder ähnliches.

0: werbewirksam propagiert wird. Bevor wir noch ein bisschen über diesen Ort Bad Gastein sprechen, aber auch allgemein über die Bedeutung von Kunst- und Kulturinitiativen als Standortfaktor in den Regionen, hören wir einen kurzen Einspieler zu diesem ehemaligen Weltkurort. Und ich schlage vor, wir schauen zurück in die Vergangenheit und hören uns einen Lokalaugenschein an, den ich selbst im Jahr 2017 unternommen habe. Damals habe ich das verwaiste Bad Gasteiner Ortszentrum besucht.
1: Wir stehen am alten Kraftwerk am Wasserfall in Bad Gastein. Dieses Haus wird in den Sommermonaten als Ort für junge Künstler genutzt.
0: Eine Gruppe beherzter Bad Gastein-Fans hat sich seit Jahren für den Ort begeistert. Allen voran die Hamburger Kunstmäzenin und Sammlerin Andrea von Götz, Schwanenfließ.
1: Wir sind ganz normal hier in Ferien hingefahren mit der Familie und haben uns gleich in diesen Ort verguckt.
0: Gemeinsam mit den Gasteiner Hoteliers Eik Ikrat und Olaf Krone hat Andrea von Götz und Schwanenfließ eine Künstlerresidenz auf die Beine gestellt und das Sommerfrische Kunstfestival ins Leben gerufen. Jedes Jahr lädt das Residenzprogramm Künstler und Künstlerinnen ein, 3 bis 4 Wochen in Gastein Quartier zu beziehen. Die Künstler arbeiten in Ateliers in einem denkmalgeschützten Kraftwerk am Fuße des Wasserfalls und wohnen in den lokalen Hotels.
1: Ich arbeite ja schon relativ lange mit jungen Künstlern und mir lag es schon länger auf der Seele, dass ich mal einen Ort schaffe, wo sie 4 Wochen Zeit haben zum Arbeiten.
0: Im Fall von Bad Gastein, das einst als Monte Carlo der Alpen apostrophiert wurde, ist das Ambiente, in dem Kunst gezeigt wird, spektakulär. Das ist ein Ort mit Patina. Die Architektur der Belle Époque zeugt vom Glanz lange vergangener Tage. Ein Erbe, das natürlich auch für die zeitgenössische Kunst interessant ist. Viele Jahre war der gesamte denkmalgeschützte Ortskern in der Hand eines Investors, der diesen Ortskern über 20 Jahre lang verfallen hat lassen. Dann kam die Kunst. Mittlerweile haben sich Investoren gefunden, die diesen denkmalgeschützten Ortskern revitalisiert haben mit 9 Hotelprojekten. In Bad Gastein findet seit nunmehr 16 Jahren die sommerfrische Kunst statt. Es gibt auch ein Residency-Programm vor Ort, nicht nur diese Kunstmesse, das heißt Künstler, Künstlerinnen werden eingeladen, im Ort einen Monat zu verbringen oder 3 Wochen. Sie arbeiten dort und was dort entsteht an Arbeiten, übrigens am Fuße dieses Wasserfalls, des berühmten Gasteiner Wasserfalls, das ist dann den ganzen Sommer über zu sehen in einem denkmalgeschützten Kraftwerk aus dem 19. Jahrhundert. Ja, Michael Huber, wir haben es bereits ein bisschen angesprochen, bei diesen Initiativen spielen auch die Tourismusverbände als großer Partner eine Rolle. Kunst als Standortfaktor, gerade von Regionen, die vielleicht ein bisschen abgelegen sind oder wie im Fall von Bad Gastein vielleicht den großen Höhepunkt hinter sich haben, Kunst als eine Art Katalysator, um neue Besuchergruppen anzusprechen, ist eigentlich ein probates Mittel. Warum?
2: Ich glaube, dass das Erleben vielleicht durch Kunst geschärft wird von, also im Idealfall würde ich sagen, ist es einfach eine Aufforderung zu einem bewussten Wahrnehmen. Das ist, würde ich meinen, auch das, der Impetus für viele, die gern Kunst schauen. Und die Hoffnung ist natürlich die, dass dann auch diese geschärfte Wahrnehmung vielleicht ein wenig auf die Umgebung abfärbt, Dinge in anderem Licht wahrzunehmen, vielleicht auch gewisse Schönheiten wieder zu entdecken. Ich finde es manchmal schwierig, wenn das an Orten passiert, wo es schon so viel zu schauen gibt. Also es ist heute fast nicht mehr vorstellbar, dass die Venedig-Biennale ursprünglich eigentlich auch zur Ankurbelung des Tourismus in Venedig ins Leben gerufen wurde, wo man sich heute denkt, naja, aber Entschuldigung, also und sehr viele Leute, die nach Venedig touristisch kommen, lassen die Biennale natürlich links liegen. Aber ich glaube, dass diese Nachschärfung natürlich ein gutes und auch probates Mittel

0: ist für Tourismusregionen. Die Frage ist eben immer, wie langfristig und wie respektvoll gegenüber den Eigengesetzlichkeiten der Kunst wird das gedacht. Ja, ich habe schon einige dieser Initiativen gesehen, also kommen und wieder gehen gesehen, wo das sozusagen als bisschen kurze Spritze für einen Standort gesehen wurde und das funktioniert dann halt nicht. Also ich glaube schon, dass da ein wirkliches Commitment und Verständnis auch notwendig ist, damit sowas funktioniert.
1: Sabine B. Vogel, Sie sprechen von der sogenannten Artification. Das bezieht sich natürlich auf den bekannten Begriff Gentrification. Gentrification meint, also man hat ein heruntergekommenes Viertel, meist ein postindustrielles Viertel. Man kennt diesen Begriff eigentlich aus dem urbanen Raum. Man setzt dann Menschen, also Künstler eigentlich in diese Räume. Vielleicht die Blaupause dieser Gentrification war Soho in New York. Und die machen dann in diesen Räumen Kunst, damals in Soho, in ehemaligen Textilbetrieben. Und plötzlich wird dieses Viertel aufgewertet und die Immobilienpreise gehen durch die Decke. Das haben Developer in den Großstädten dieser Welt hundertfach kopiert, dieses Erfolgsmodell. Was meinen Sie denn genau, wenn Sie von Artification sprechen? Und hat das etwas damit zu tun, dass Kunst in den Regionen sozusagen Teil des Tourismuskonzepts wird?
2: Artification bedeutet natürlich eine Marketingstrategie, die enorm erfolgreich ist, denn man muss sich gerade in Bad Gastein vorstellen, die machen ein Snowboard-Event, das ist richtig teuer. Da geht der Parcours durch die ganze, richtig teuer. Dann machen die ein Event mit Eisskulpturen, das kostet auch richtig eine Stange Geld. Und dann kommt dieses, wie heißt das, Sommerfrische, das kostet die nahezu nichts. Der Unterschied ist, dass diese Kunstveranstaltungen, wenn sie von der Kulturabteilung und vom Marketingbudget der Stadt kommen, relativ günstig sind und noch besser, wenn sie selbst organisiert sind, so wie Hochsommer zum Beispiel in der Steiermark. Das kostet nahezu nichts. Dieser Kunstbereich ist paradiesisch für Marketing. Umgekehrt kriegen die aber so viele Besprechungen, wie ein Eisskulpturen-Event in Bad Gastein nie kriegen würde. Unbezahlte Werbung ohne Ende in unseren schönen Feuilletons.
1: Seit nunmehr 16 Jahren findet in Bad Gastein die Sommerfrische Kunst statt, ein Festival, das zeitgenössische Kunst in eine Bergregion bringt. Sabine B. Vogel, Sie waren diesen Sommer auch in Kärnten unterwegs und zwar haben Sie den Salon Meißelberg besucht. Das ist ein Renaissance-Schloss in der Nähe von Mariasaal, also in Kärnten. Und dort hat die ehemalige Direktorin des Belvedere und die ehemalige Direktorin der Heidi Horten Collection eine Ausstellung kuratiert mit zeitgenössischen KünstlerInnen. Man konnte da zum Beispiel Skulpturen von Hans Kupelwieser sehen im Swimmingpool, Arbeiten des Künstlerkollektivs Gelatin oder auch Arbeiten von Konstantin Luser, der für seine fragilen Skulpturen bekannt ist. Auch hier geht es darum, Kunst in einem zeitgenössische Kunst nämlich, wohlgemerkt in einem ungewöhnlichen Setting zu zeigen. Sie haben aber darüber hinaus die These formuliert, dass in Zeiten, in denen der Kunstmarkt kriselt, und die erleben wir ja gerade, neue Formate wie eben Salons in Schlössern oder selbstorganisierte offene Künstlerateliers boomen. Warum?
2: Künstler haben immer gerne ein Open Studio gemacht, würde ich mal sagen, weil es sich anbietet. Aber im Moment ist es nur eine Notwendigkeit. Ich rede mit so vielen Künstlern, die sagen, wenn das so weitergeht, wissen sie nicht, wie es im nächsten Jahr aussehen wird, weil die Verkäufe so gering sind. Die, die Kunst gerne kaufen, sind den Künstlern aber gerne nahe. Und da bieten sich diese Formate an. Da steht ja doch meistens im Hintergrund ein Galerist, der natürlich auch seine Prozente kriegt, aber in ein Open Studio zu gehen oder in diesen absolut exklusiven Rahmen vom Salon Meißelberg von der Familie von Hanau, das ist natürlich ein Erlebnis auf einer ganz anderen Ebene und zwar entschieden individueller, als wenn ich als Festdings da in Salzburg auf dem Weg dahin eine Skulptur im öffentlichen Raum rumstehen sehe. Also da kommen auch ganz andere Gespräche zustande. Da sind auch ganz andere Auseinandersetzungen. Denn die Künstler führen natürlich durch ihre Open Studios jeden, der will. und reden über ihre Arbeit. Das ist eine nicht zu vergleichende Auseinandersetzung, die kann auch kaum eine Galerie leisten. Und im Salon Meißelberg hat die Agnes Huslein ganz dezidiert gerne zeigen wollen, wie sehr gut sich zeitgenössische Kunst in historischen Gebäuden integrieren lässt. Dieses Schloss ist natürlich immens groß und hat genügend Räume, zum Beispiel in der Kapelle. Der Hans Kuppelwieser war einfach fantastisch. Sie hatten auch das richtige Publikum, das ist eine sehr exklusive Geschichte da, dieser Salon Meißelberg, nicht zu vergleichen mit Bad Gastein zum Beispiel. Läuft auch relativ kurz nur, weil die natürlich in dem Schloss auch leben und kommt auch zu so ungewöhnlichen Ergebnissen, wie Sie haben es gesagt, die Arbeit von Hans Kuppelwieser, das sind diese großen Metall, die sehen aus wie Kissen, das im Swimmingpool, in diesem knallblauen Swimmingpool schwimmt. Es ist eine außergewöhnliche Präsentation gewesen, die auch eine außergewöhnliche Atmosphäre erzeugt. Etwas, was Museen nicht leisten können. Und es offenbar auch funktioniert, dass die Leute dann kaufen möchten.
1: Ja, was Agnes Huslein selbst über das Ausstellungskonzept des Salon Meißelberg zu sagen hat, das hören wir jetzt gleich.
3: Ja, das ist ein wunderbarer Ort, das ist ein ganz besonders bezauberndes Schloss, das der Hausherr Heinrich von Hanau wirklich mit immenser Liebe und zum Detail, aber auch wirklich kunsthistorisch restauriert hat. Es ist ein richtiges Juwel und die Lage ist auch so wunderschön. Es liegt so auf einem Anhügel, das ist gleich neben Maria Saal, also sehr nahe von Klagenfurt, und man schaut direkt auf die Karawanken.
1: Man schaut auf die Karawanken. Das sind für alle geografiefernen Personen die Berge, die Österreich und Slowenien voneinander trennen. Und kann zeitgenössische Kunst erleben. Almut Spiegler, Sabine B. Vogel hat den Befund geäußert, neue Ausstellungsformate boomen. Wir lesen seit einigen Jahren, dass sich der Kunstmarkt in einer Krise befindet. Die Auktionshäuser haben in den vergangenen Jahren starke Einbußen verbucht. Galerien kämpfen. Und es steht zu befürchten, dass immer mehr Galerien auch schließen werden. Das heißt, die Situation ist vor allem auch für KünstlerInnen eigentlich schwierig. Würden Sie dem Befund zustimmen, dass in dieser Zeit, in der ja vielleicht vieles auch im Umbruch sich befindet, diese neuen Formate neue Perspektiven öffnen?
4: Dass aus der Krise hier in dem Fall gerade beim Kunstmarkt irgendwelche Wunderdinge erwachsen, bezweifle ich. Also es sind auch nicht unbedingt neue Formate, also Atelierbesuche, das gibt es ja seit es Künstler gibt. Vielleicht tut das dem hochgetunten Markt, sagt man dann immer so nett, gar nicht so schlecht. Ja, weiß ich auch nicht. Also es ist einfach, wie es ist. Die Wirtschaft, es folgt der Wirtschaftslage und die Künstler werden leiden und überleben gleichzeitig. Ja, die Kunstmessen, an denen merkt man es, finde ich, immer am stärksten und bei den Auktionshäusern natürlich, weil da sozusagen einfach geballte Kraft zusammenkommen muss, um damit sie funktionieren. In Wien hat sich ja jetzt da einiges getan und kommt eben jetzt auch ein sogenanntes neues Format an Kunstmesse von den Wiener Galeristen und Galeristinnen selbst organisiert, diesen Herbst in der Astoria-Garage zustande. Ob die dann bleibt, ob die sich dann weiterentwickelt, das wird man alles sehen. Ja, also ich meine, es ist natürlich immer irgendwie als Berichterstatter oder Beobachter der Szene dann immer interessant zu sehen, wie damit umgegangen wird von den verschiedenen Akteuren. Aber die neuen Formate sehe ich jetzt einfach nicht bis jetzt. Aber vielleicht kommen sie ja noch.
1: Gut, Kunst in der Garage oder auch im Schloss. Michael Huber, wird auch der Kunstmarkt bzw. die Künstler, Künstlerinnen in, wie man so schön sagt, wirtschaftlich herausfordernden Zeiten erfindungsreich?
0: Ich glaube, Not macht erfinderisch, das sagt man ja, das ist sicher der Fall. Ich glaube ja auch, eben der Kunstmarkt ist ja ein sehr komplexes und vielschichtiges Ding mit ganz vielen Etagen, wo es mal in der Top-Etage oft sehr gut zugeht. Das hat man ja zuletzt bei den Auktionen auch wieder gesehen. Anderswo bricht eben gerade der Mittelbau eigentlich weg. In den anderen Etagen ist oft sehr viel Selbstausbeutung die Regel. Also ich glaube, aus diesem

0: Strauß an Formaten wird man immer wieder mal Dinge pflücken, die dann funktionieren oder auch nicht funktionieren. Es ist, glaube ich, auch ein großes Experimentieren im Gange. Das Kunstsalonfeld im Schloss verfolge ich mit einer gewissen Skepsis, weil eben natürlich kann man sagen, Kunst war immer elitär, aber es ist schon manchmal merkbar, dass dann sowas, also der verstorbene Sammler Harald Falkenberg hat mal diesen Begriff geprägt von der Refeudalisierung der Kunst, dass das sozusagen so ein barockes, neobarockes repräsentieren wird in gewissen Formaten. Und die Leute, die dann nach Versailles kommen oder nach Schönbrunn, dürfen dann auch ein bisschen irgendwo zeitgenössische Kunst anschauen und so quasi den Eliten über den Zaun schauen. Das ist eigentlich nicht das, was ich mir mit einem aufgeklärten und selbstbestimmten Umgang mit Kunst vorstelle. Und man muss dann natürlich schon immer auch sagen, je nachdem, welche dieser Formate gerade florieren oder eben nicht, was bedeutet das für das Verhältnis der Menschen zur Kunst? Ja, und da sehe ich schon ein starkes Fluktuieren möglicherweise hin zu einer stärkeren Elitenkultur wieder, wobei da auch das Thema der Generationen wieder sich stellt, weil es gibt gewisse Nachfolgegenerationen, die damit gar nichts anfangen.
1: Ich spitze polemisch zu, Sabine B. Vogel. Michael Huber spricht von einer Art Home Story Deluxe, die hier praktiziert wird. Ich zeige nebenbei, wie schön mein Schloss ist. Es gibt auch im ORF übrigens ein TV-Format, das Ähnliches macht und sehr, sehr erfolgreich ist. Ein Quotenhit, wie man so schön sagt. Aber Sie wollten, glaube ich, widersprechen.
2: Ich finde es ein sehr interessantes Gedankenexperiment, das mich oft bewegt davon höre, dass die Museen immer ein Haus für alle sein sollen. Und auch was der Michael jetzt sagt, was passiert, wenn die Kunst tatsächlich nicht mehr elitär ist? Und sie ist es nach wie vor. Sie ist einfach eine sehr elitäre Angelegenheit. Da hilft auch ein Yogakurs im Museum nichts, um andere Besucher zu kriegen. Oder wir spazieren zusammen durch den Park, wie es das Belvedere macht. Und vielleicht reden wir mal über Kunst. Es ist elitär. Es war immer elitär. Was ist, wenn sie nicht mehr elitär ist? Funktioniert dann überhaupt noch der Kunstmarkt ohne jegliche elitäre Struktur dahinter? Denn was viele ja auch da in Salzburg natürlich, gerade bei Ropaschs Modell, das ist ja deswegen erfolgreich, viele wollen genau das, sich privilegiert fühlen. Privilegiert fühlen sich auch die Leute bei dem Hochsommerfestival in der Südsteiermark, obwohl da jeder hingehen kann und das sehr volksnah mittlerweile ist. Aber auf eine Art bilden sie eine temporäre Gemeinschaft. Das sind Sachen, wenn die wegfallen, sehe ich nicht, dass das Modell Kunst in der Weise, wie wir sie kennen, noch funktioniert.
1: Ja, also Kunst ist auch ein Motor der Distinktion. Das war der Ö1 Kulturtalk zum Festivalsommer. Wir haben heute über die Kunst der Sommerfrische gesprochen. Ich bedanke mich sehr herzlich bei meinen Gästen, bei Almut Spiegler, Kritikerin der Tageszeitung Die Presse, bei Sabine B. Vogel, sie schreibt unter anderem für die Neue Zürcher Zeitung, und bei Michael Huber vom Kurier. Nächste Woche begrüßt sie an diesem Sendeplatz Andreas Felber aus Saalfelden. Er beschäftigt sich natürlich mit der Welt des Jazz. Die heutige Produktion hat Lela Thun betreut. Für den guten Ton war Gerald Domian verantwortlich und am Mikrofon verabschiedet sich Christine Scheucher.
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4: Am Mikrofon begrüßt sie Cornelia Krebs. In einem Naturschutzgebiet in Belgien tobt seit Freitag der größte Waldbrand in der Geschichte des Landes. Hunderte Einwohner wurden aufgefordert, ihre Häuser zu verlassen. Nun scheint sich die Lage aber zu entspannen. Aus Belgien, Johannes Berterer.
5: 3000 Hektar Fläche hat der Brand im ostbelgischen Naturschutzgebiet Hohes Venn seit Freitag zerstört. Damit ist es der größte registrierte Waldbrand in der Geschichte Belgiens. Mittlerweile sind die 1,5 Kilometer von der deutschen Grenze entfernten Flammen unter Kontrolle. Das schreibt der belgische Innenminister Bernard Cantin auf der Plattform X. Auch die deutschen Behörden auf der anderen Seite der Grenze sprechen von vorsichtiger Entspannung und gehen nicht davon aus, aus, dass es die Brände bis auf deutsches Territorium schaffen werden. Mit 250 Einsatzkräften kämpft die belgische Feuerwehr gegen die Flammen, mit Hilfe unter anderem

0: anderem aus Deutschland, den Niederlanden und Tschechien.
1: Ein Werbeplakat für das neue iPhone mitten in Mailand hat zu einer heftigen Kontroverse geführt. Auf dem Sujet war ein Kind zu sehen, das mit seinen brei-verschmierten Händen ein iPhone hält. Es sollte die Robustheit des Geräts zeigen. Für Kritiker wurde das Handy damit aber als digitaler Babysitter verharmlost. Nun wurde das Plakat entfernt. Rosanna Azzara berichtet.
2: Apple hat das Plakat zurückgezogen, die Empörung war wohl zu groß. Gegenwind kam von Kinderrechtsorganisationen, Pädagogen, Ärzten und Schriftstellern. Dass Eltern ihren Kindern Smartphones in die Hände drücken, um diese zu beschäftigen, sei ein gefährlicher Trend und dürfe nicht normalisiert werden, so der Tenor. Viele Reize, schnelle Bilder, das könne die kindliche Entwicklung beeinträchtigen. Während weltweit eigentlich gerade darüber diskutiert wird, wie man Kinder und Jugendliche davon abhält, zu früh zu viel Zeit mit digitalen Geräten zu verbringen, gehe diese Werbung in die völlig andere Richtung, so eine italienische Kinderrechtsorganisation, die das Plakat auch bei der italienischen Kommunikationsaufsicht und der nationalen Wettbewerbsbehörde gemeldet hatte.
1: Noch eine Meldung zum Sport. Austria Wien und Salzburg gewinnen jeweils auswärts in der Fußball-Bundesliga. Patrick Meyerhofer.
3: Der Salzburg lässt gegen die WSG Tirol nichts anbrennen. Die Bullen gewinnen verdient mit 3:0 am Tivoli. In der ersten Halbzeit gehen die Gäste durch einen Doppelschlag von Konaté und Krätzig innerhalb von nur 2 Minuten in Führung. Die WSG vergibt am Ende der ersten Halbzeit einen Elfmeter und in Minute 70 ist es dann der eingewechselte Kitano, der für Salzburg zum 3:0 Endstand trifft. Und die Wiener Austria, die holt sich mit einem Sieg bei Hartberg aus dem Tabellenkeller. Die Wiener schreiben erstmals in der Saison an, gewinnen bei Hartberg verdient mit 2:0. Nodim und Hetwa treffen für die Austria. Hartberg nach 3 Runden weiter ohne Torerfolg, punktelos letzter.
1: Das waren die Nachrichten mit Cornelia Krebs. Und jetzt zum Wetter.
4: Große Unterschiede gibt es heute bei den Temperaturen. Heiße 34 Grad messen wir derzeit in Bad Radkersburg. In Silien in Tirol hat es dagegen mit einem Schauer auf nur 17 Grad abgekühlt. Und auch in den kommenden Stunden sind noch besonders im Bergland einige Schauer und Gewitter unterwegs. Morgen erreicht uns von der Schweiz und von Deutschland her dann eine Kaltfront. Und die bringt im Großteil des Landes Schauer und Gewitter. Außerdem wird es windig und die Temperaturen gehen spürbar zurück auf meist 19 bis 27 Grad. So viel zum Wetter von Nathalie Auer.
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Willkommen zu einem Zeitton-Magazin. Mein Name ist Astrid Schwarz. Dieses Zeitton-Magazin ist der erste Teil von 3 Stunden Zeitton an diesem Sonntagabend. In der ersten Stunde gibt es neben anderem eine Vorschau auf das Festival zum 20-plus-Jahr-Jubiläum vom IMA, dem Institut für Medienarchäologie in St. Pölten. Es gibt auch Ausschnitte aus dem neuen Soloalbum des Kölner Posaunisten Matthias Muche zu hören. Und wir stellen auch das Album Telematic vor. Die Wiener Klangkünstlerin und Komponistin Ursula Winterauer, auch bekannt als Gischt, und der georgische Klangkünstler Georgi Koberitze gehen auf akustische Spurensuche in 2 Städten, nach Nantes in Frankreich und nach Innsbruck. Wie das in komponierter Form klingt, hören wir nach dem Opening Track. Da geht es auch um eine Stadt, Tokio. Repeating Town heißt das neue Album des japanischen Klangkünstlers Nonturn. Es ist ein elektronisches Album, das ausschließlich aus Field Recordings eines Tokioter Stadtteils besteht. Ampelsignale, Schritte, Klimaanlagen, Baustellenlärm und Gesprächsfetzen werden auf einem gleichmäßigen Raster zu Rhythmus, Textur und Klang arrangiert. Man kann es zwischen Musik konkret und Postclub-Elektronik und auch Minimal verorten.

0: Ein Ausschnitt aus dem Opening-Track Indicate des Albums Repeating Town von Nocturne. Tokio in der akustischen Nahaufnahme. Bevor wir weiter nach Nantes und Innsbruck gehen und die Kompositionen des Albums Telematic hören, inklusive eines Interviews, hier eine kleine Vorschau auf den Zeittonabend. Im zweiten Teil gibt es ein Porträt der ukrainischen Künstlerin Katharina Grywul. Für das ORF-Musikprotokoll im steirischen Herbst 2022 hat die Künstlerin ihr erstes Stück nach dem Ausbruch des russischen Angriffskrieges gegen die Ukraine geschaffen. Der Schock ist so tief gesessen, dass sie die ersten 5 Monate gar nichts komponieren konnte. Daraus ist dann aber ein ganzes Album entstanden. Spommen ist das ukrainische Wort für Erinnerung. Es sind im Kern die Erinnerungen, die unsere Identität formen, sagt sie.
1: If I would tell a feeling of the album, it's a cold, wet stone.
2: Wenn ich das Gefühl, das dieses Album verkörpern sollte, mit einem Bild beschreibe, dann ist es ein kalter, nasser Stein. Ein Stein, der bereits Risse hat, die seine innere Struktur freilegen. Ja, es ist dieser Geruch von kaltem, nassen Stein.
1: Cold smell and like this kind of feeling.

Susanna Niedermayer hat die Künstlerin getroffen und mit ihr über das Album gesprochen. Das ursprünglich geplante Porträt von Ingrid Schmolina wird aus organisatorischen Gründen auf den 13. September verschoben. Im dritten Teil dieses Zeittonabends hören Sie dann einen aktuellen Mitschnitt von den Salzburger Festspielen. Rainer Elstner war vor Ort. Ein Schwerpunkt gilt dort heuer der Musik von György Kurtak, dem ungarischen Komponisten, der in diesem Jahr seinen 100. Geburtstag gefeiert hat. Das Vokalensemble Cantando Admont interpretiert Kurtaks Stück What is the Word? Gemeinsam mit dem Klangforum Wien und Dalia Schächter. Ein Werk von Kurtak, das sich auf Samuel Beckett bezieht, ebenso wie das zweite Werk des Abends, Morton Feldmans Instrumentalstück For Samuel Beckett. Nach langer Zeit dirigiert wieder einmal Matthias Pinscher das Klangforum. Er war ja bis 2023 Leiter des Pariser Ensembles Intercontemporain.

0: Vor Samuel Beckett von Morten Feldman und das Klangforum Wien. Was passiert mit dem, was unter Beton verschwindet? Mit den Geschichten, die in Mauern eingeschrieben sind, bevor sie abgerissen werden? Die Komponistin und Klangkünstlerin Ursula Winterauer hat sich dieser Frage gewidmet. Und zwar auf einer Insel mitten in einer französischen Großstadt. 2024 war sie im Rahmen eines EU-Projekts als Residency-Künstlerin auf der Île de Nantes, einer 337 Hektar großen Insel in der Loire im Westen von Frankreich, mitten in der Großstadt Nantes. Früher war das mal eine Hafenstadt, heute ist es die sechstgrößte Stadt Frankreichs. Und diese Île de Nantes ist gerade voll im Umbau. Ursula Winterauers Auftrag, sich mit den Geräuschen der Stadt auseinanderzusetzen, also der Insel. Herausgekommen ist ein Stück, das Baustellenlärm fast in etwas Zartes verwandelt. Susanna Niedermeyer hat Ursula Winterauer getroffen und mit ihr über Nantes, über Erinnerung, über Zerstörung und Klang gesprochen.
1: Also ich war ja davor auch noch nie in Nantes, das war mein erstes Mal und ich war dann eigentlich ganz überrascht, dass Nantes wirklich eine riesige Stadt ist eigentlich. Und es ist tatsächlich eine sehr romantische Stadt, umgeben von Wasser, die Loire strömt halt da durch und grenzt außerdem eben so quasi das Zentrum, die Altstadt von dieser Île de Nantes ab. Und Île de Nantes war, bevor jetzt diese neue Rekonstruierung stattgefunden hat oder wo halt diese Gentrifizierung eigentlich auch eingesetzt hat, war das ein Hafenstädtchen und hat sich halt über die Jahre hinweg eher zu so einem Teil der Stadt entwickelt, der eher leistbar war, also eher so am Stadtrand. Es gab dort da oder immer noch wahrscheinlich eher einen höheren Grad an Kriminalität und Drogenhandel. Und das soll halt jetzt mit dieser Neuentwicklung oder Stadtneuentwicklung irgendwie verändert werden. Was natürlich auch zur Folge hat, dass es eine große Abwanderung von den Leuten gibt, die halt dort leistbare Mieten gehabt haben und die jungen, hippen Menschen aus Paris, die jetzt irgendwie ebenfalls erschwingliche Mieten natürlich noch suchen, ziehen da jetzt hin und es gibt halt so einen totalen, ja eigentlich einen Gentrifizierungseffekt.
0: Die Stadt setzt auf kulturelle Projekte und versucht Künstlerisches und Soziales zu fusionieren.
1: Wenn man dann auf dieser Île de Nantes ist, also man geht quasi vom Zentrum von Nantes, diese wirklich wunderschöne französische Altstadt in der Bretagne, geht man über die Loire oder über die Brücke, über die Loire drüber und dann kommt man halt auf diese neu entwickelte Île de Nantes und es fehlt halt dann auch so ein bisschen die Geschichte, weil alles neu ist und halt sehr konzeptuell entwickelt und man merkt halt gleich irgendwie, da fehlt irgendwas so an.

0: ja, eine Geschichte einfach.
1: Und genau dieses Fehlen von Geschichte hat Ursula Winterauer beschäftigt. Auf der Île de Nantes wird gebaut, ziemlich massiv. Eine der größten Baustellen Europas befindet sich dort. Ein Universitätsklinikum, 32.000 Quadratmeter groß, 14 bis 15 Fußballfelder sind das. Im Bau seit 2021 und fertiggestellt wird das frühestens 2028. Also 7 Jahre Baustelle, 7 Jahre Lärm und 7 Jahre, in denen das, was drunter liegt, einfach wegbetoniert wird.
0: Nachdem ja da jetzt alles neu gebaut wird, ist das Vorherrschen des dieses Geräusch, dieser Geräusche der Baustellen, der unzähligen Baustellen, die dort auf dieser kleinen Insel gerade stattfinden oder stattgefunden haben, ist halt vorherrschend. Da geht halt natürlich ein massiver Anteil täglichen Noise einher. Und zugleich wird eben, nachdem alles zunichte gemacht wird dort und neu aufgebaut wird, wird ja da Teil dieser Geschichte oder dieser Hafenstadt einfach mit betoniert. Und somit habe ich jetzt dieses Stück When Dust Settles darauf aufgebaut, dass ich diese Geräusche von der Baustelle aufgenommen habe, also Field Recordings der Baustelle. So Baustellengeräusche nehmen ja die meisten Menschen als eher störend und unerträglich wahr, und ich habe versucht, das in so einem Setting zu integrieren, dass man irgendwie wieder eine andere Deutung findet und vielleicht auch diese Geräusche als etwas wahrnimmt, das eben auch Erinnerungen in sich trägt, und das wollte ich einfach irgendwie konservieren.

0: Was wir da hören, sind Sounds, die Ursula Winterauer auf Baustellen aufgenommen hat. Mit ganz vielen anderen Geräuschen, die das Hämmern begleiten. Flugzeuge, Menschen, die sprechen oder Autos. Und die hat sie dann im Studio weggefiltert, verfremdet und so das Rohe herausgeschält. Und doch klingt es manchmal fast ganz zart. Ursula Winterauer hat das bewusst so komponiert, als eine Art akustische Archäologie.
1: Das Konzept des Stückes war so, dass man zuerst etwas zerstört und dann quasi wieder irgendwie aufbaut. Und mit den weiteren Instrumentierungen und vor allem auch mit den Stimmen, mit denen ich gearbeitet habe, dass man quasi eben die Baustelle trotzdem so ein bisschen in den Hintergrund rückt und dafür eben diesen menschlichen Aspekt oder auch diesen Aspekt der Erinnerung ein bisschen in den Vordergrund holt. Da sind Dinge passiert, die Jahrzehnte überdauert haben, und die Idee dieses Stücks war, dass man etwas rekonstruiert, was quasi nur noch als kleine Manifestation in etwas bleibt. Quasi, dass so Erinnerungen oder Dinge, die passiert sind, nicht einfach verschwinden, nur weil man es zerstört und dann etwas Neues draufbaut. Ich habe halt oft das Gefühl, dass man sich weniger mit Dingen auseinandersetzt, als dass man dann einfach neue Ideen oder Dinge drüber stülpt. Und für mich war halt dann eben so eine Baustelle, die eine wahnsinnig große Fläche von dieser Geschichte auch einfach wegbetoniert. Und darauf wird dann etwas Neues errichtet, zerstört halt auch irgendwie ein bisschen diese, oder setzt sich halt nicht mit etwas direkt auseinander, sondern überdeckt etwas. Und das wollte ich mit dem Stück wieder so ein bisschen hervorholen und daran erinnern quasi, dass Dinge nicht einfach verschwinden, nur weil man es nicht mehr sieht.

0: Die Stimmen, die wir hören, kommen von zwei Sängerinnen aus Nantes und von Ursula Winterauer selbst. Side note, sie wollte eigentlich Opernsängerin werden. Und quasi direkt von der Baustelle ausgeborgt hat Ursula Winterauer eine Betonmischmaschine und sie mikrofoniert.
1: Das Stück war eigentlich als einmalige Live-Performance konzipiert. Und genau, also die Betonmischmaschine war nämlich zusätzlich ein Live-Instrument. Das habe ich verkabelt und mikrofoniert. Genau, wir haben direkt Beton gemischt und eine Skulptur gegossen, in die eine SD-Karte eingebaut war. Und die Idee war eben, dass man alles, was im Moment passiert, den Sound direkt aufnimmt, auf diese SD-Karte speichert und dann einbetoniert und dass quasi dieser flüchtige Moment dieser Performance für immer quasi, aber gleichzeitig unhörbar und unsichtbar gefangen ist in dieser Betonskulptur.
0: Und wir tauchen noch einmal ein in When Dust Settles von Ursula Winterauer.

Das war ein Ausschnitt aus When Dust Settles von Ursula Winterauer. Das zweite Stück auf dem Album Telematic ist eine weitere Auseinandersetzung mit einer urbanen Umgebung, und zwar vom georgischen Klangkünstler und Komponisten Georgi Koberitze. Er ist Professor am Tbilisi State Conservatoire und verbindet in seiner Musik normalerweise elektronische Klänge mit georgischer Musiktradition. Für das Album Telematic war auch er auf eine Residency eingeladen in Innsbruck. Sein Stück Murmur, englisch Gemurmel, ist aus Field Recordings der Tiroler Hauptstadt entstanden und macht den urbanen Raum als Geflecht ständiger Übergänge hörbar. Wir hören einen Ausschnitt des 18-minütigen Stücks.

Ein Ausschnitt aus Murmur von Georgi Kobaritze und dem Album Telematic bei Collenio ist das erschienen. Und jetzt ein Veranstaltungshinweis. Das IMA, das Institut für Medienarchäologie, feiert sein über 20-jähriges Bestehen mit einem großen Fest am 21. und 22. August. Gegründet hat das IMA die Komponistin und Medienkünstlerin Elisabeth Schimana gemeinsam mit der Klangkünstlerin Andrea Sodomka. Dieses Jubiläum wird an einem Ort gefeiert, der selbst wie aus einem Science-Fiction-Roman stammt, dem stillgelegten Atomkraftwerk Zwentendorf. Kommenden Freitag und Samstag verwandelt sich das AKW unter dem Titel IMA 20+ in einen begehbaren Kunst- und Klangraum. Mehr als 30 Künstlerinnen und Künstler bringen Installationen, Performances und elektroakustische Musik in die monumentale Industriearchitektur. Im Mittelpunkt steht ein Kunstparcours. Den hat die Autorin Claudia Zotzmann-Koch mit einem Science-Fiction-Plot ausgestattet. Besucherinnen folgen in kleinen Gruppen einem Forschungsschiff, das in den Hallen des AKW gestrandet ist, und tauchen dabei in Medienkunst und Klanginstallationen aus 2 Jahrzehnten IMA-Geschichte ein. Gegenpol dazu bildet die Konzertinstallation Jetsun Mila der französischen Komponistin Eliane Radic im monumentalen Kühlturm. Ab 17 Uhr bei freiem Eintritt.

An beiden Abenden finden in der alten Werkstätte Konzerte mit dem Vienna Acousmonium statt. Das ist ein mehrkanaliges Lautsprechersystem, das Klang räumlich projiziert. Der Fokus liegt auf Künstlerinnen der elektroakustischen Musik. Uschi Reiter, Elisabeth Schimana und Thomas Gorbach haben die Auswahl kuratiert. Los geht's am Freitag um 20.30 Uhr und am Samstag um 19.30 Uhr. Tickets für die Konzerte sollte man vorab reservieren. Den Link gibt's im Tagesprogramm auf oe1orf.at. Und dazu gibt es dann auch zwei Sendungen. Am 30. August über das IMA anlässlich des 20-Plus-Jahr-Jubiläums und kommenden Freitag ein Zeitton Extended in Memoriam Ilian Radik ab 23.03 Uhr. Wir kommen zu einer weiteren Neuvorstellung. Der Kölner Posaunist Matthias Muche hat eine ganz besonders innige Beziehung zu seinem Instrument. Er forscht an den Klangmöglichkeiten schon seit langem und nicht alleine. Gemeinsam mit 9 anderen PosaunistInnen und Percussion setzt er seine Vision von dem ganz großen Klang um, wie auf dem Album Bone Crusher aus dem Jahr 2021 zu hören ist. Hier ein Ausschnitt aus

ein Ausschnitt aus Glocken von Bonecrusher. Auf seinem neuen Album Trombone Alone, also Posaune Solo, verändert Matthias Muche den Klang seiner Posaune durch Objekte, Lautsprecher und veränderte Luftwege. Seine Arbeit ist beeinflusst von Ray Anderson, George Lewis oder auch Vinko Globoka. Und in diesem Sinn sind 5 Solowerke entstanden. Darin werden Atem, Widerstand und Resonanz fast greifbar im Raum. Manche dieser Stücke hat er auch schon mit seinem Bonecrusher-Ensemble eingespielt. Aber solo ist es nochmal eine ganz andere Sache. Hier ein Ausschnitt aus Butter.

ein Ausschnitt aus dem Stück Butter vom Album Trombone Alone von Matthias Mucher, erschienen bei Collenio. Und hier die Version, die er mit dem Bone Crusher Ensemble für ihr neues Album Densities eingespielt hat. Auf diesem Album sind Ensemble-Versionen als auch neue Stücke zu finden. Mittlerweile ist das Ensemble auf 12 PosaunistInnen angewachsen.

Ein Ausschnitt aus Butter von Bonecrusher, dem Ensemble des Kölner Posaunisten Matthias Muche. Erschienen ist das Album Densities bei Headhut. Und jetzt geht es gleich weiter mit der ukrainischen Musikerin Katharina Krywol. Susanna Niedermeyer hat sie getroffen.

0: When I was a child, I couldn't ask my grandmother some of things.
1: Als ich noch ein Kind war, konnte ich meine Großmutter vieles nicht fragen. Es war verboten. Sie war ein Kriegskind. Sie wurde Anfang der 1930er Jahre geboren und ist während des Zweiten Weltkriegs aufgewachsen. Über diese Zeit konnte man nicht sprechen, so war die ukrainische Kultur. Und ich habe das Gefühl, dass wir deshalb vergessen haben, was passiert ist, den russischen Imperialismus der vergangenen 300 Jahre. Ich kenne niemanden, der kein Familienmitglied hat, das etwa nach Sibirien verschleppt wurde oder dem alles weggenommen wurde oder das umgebracht wurde. Alle meine Freundinnen und Freunde können hier Geschichten erzählen. Das ist eines der Probleme in der Ukraine, dass wir vergessen haben, was in der Vergangenheit passiert ist. Wir haben angefangen zu vertrauen. Langsam haben wir begonnen zu glauben, dass nun alles anders sein wird. Deswegen ist es so wichtig, die Erinnerungen zu bewahren und an die nächste Generation weiterzugeben, damit diese nicht die gleichen Fehler machen, weil sie die Konsequenzen kennen. Wenn sie wissen, was den Mitgliedern ihrer Familie passiert ist, dann werden sie anders denken. Meine Großmutter hat immer gesagt, dass die Erinnerungen in den Haaren gespeichert sind. Je länger die Haare, umso mehr Erinnerungen hat man. Und wenn man die Erinnerungen loswerden möchte, dann schneidet man die Haare ab. Deswegen ist auf dem Cover meines Albums Spomin ein Bild von mir, auf dem ich extrem lange Haare habe, die im Boden verwurzelt sind. Ja, die Erinnerungen müssen bewahrt werden, um sie an die nächste Generation weitergeben zu können. Das ist die Botschaft.
0: To keep a memory through generations. This was the message.
2: Die Musik auf Katharina Krivuls aktuellem Album Spomin geht unter die Haut. Spomin ist das ukrainische Wort für Erinnerung. Es sind im Kern die Erinnerungen, die unsere Identität formen. Jedes Stück ist ein Fragment, schreibt Krivul in einem begleitenden Text. Ein Aufflackern von etwas Verlorenem, verzerrt oder vergessen.

0: zum Leben erweckt durch ein unvermitteltes Gefühl, jene Kontinuität anrufend, die uns mit jenen verbindet, die vor uns da waren, mit dem flüchtigen Moment ihrer Existenz, der noch immer in uns nachhallt, der ein Teil jenes Netzes wurde, das unser eigenes Selbst bildet. Herzlich willkommen, sagt Susanna Niedermeyer. Ihre Stücke haben für Katharina Griewohl auch eine Art Tagebuchfunktion, in denen sie Gefühle und Stimmungen festhält. Ulampki Lusterka, Spiegelfragmente, lautet der Titel des Stückes, mit dem das Album Spomin eröffnet. Als Kind hätte sie viele Spiegel zerbrochen, erzählt die Komponistin. Ihre Großmutter hätte dann immer gesagt, du wirst 7 Jahre lang kein Glück haben. Sie hätte so viele Spiegel zerbrochen, dass sie demnach wohl ihr ganzes Leben kein Glück mehr haben werde.
1: When I was a child, I was broken a lot of mirrors. And my grandmother was always telling that you won't have a luck for 7 years. So I broke so many of them that I think till all of my life I won't have luck. And I remember these pieces.
2: Und ich erinnere mich an die Scherben dieser großen Spiegel, die man nicht mehr zusammensetzen konnte. Mein Gesicht wirkte verzerrt. So hatte ich mich noch nie gesehen. Ich habe eines dieser Spiegelfragmente aufgehoben und hatte plötzlich nur mehr ein Auge. Und die Nase sah gebrochen aus. Wenn du dich in den Scherben eines Spiegels betrachtest, dann blickst du plötzlich auf ein ganz anderes Selbst. Der Song Ulampki Lusterka erzählt davon, wie das Leben sich verändert hat und dass es keine Möglichkeit mehr gibt, zu dem früheren Leben zurückzukehren.
1: And there is already no possibility to put it back in the way it was. Yes,

0: Olamki Lusterka, Spiegelfragmente, das Eröffnungsstück aus dem aktuellen Album Spomin von Katharina Griwol. Wir werden ein wenig später zu dieser Veröffentlichung zurückkehren. Zuerst einmal aber blenden wir zurück in das Jahr 2022. Nach dem Beginn der umfassenden russischen Invasion haben wir Katharina Griwol eingeladen, für das ORF-Festival Musikprotokoll im steirischen Herbst ein neues Stück zu komponieren. Wie uns die Komponistin dann später erzählte, hätte sie zu jener Zeit gerade gar keine Musik schaffen können.
1: I have a block. It was first time in my life when I couldn't.
2: Zum ersten Mal in meinem Leben hatte ich eine Blockade. Ich konnte einfach keine Musik schreiben. Und dann habe ich vom Musikprotokoll diesen Kompositionsauftrag bekommen. Rückblickend betrachtet war das ein Durchbruch. Eine Deadline zu haben, hat mir geholfen. Ich bin bei solchen Sachen sehr verantwortungsbewusst. Es war ein großer Kampf, aber Schritt für Schritt habe ich es geschafft, zum Komponieren zurückzukehren.
1: Step by step, slowly.
0: Das musikalische Ausgangsmaterial für ihr Stück Semlia bildeten Aufnahmen des eigenen Atems während nächtlicher Panikattacken. Die Stimme ist eines von Griwols Hauptinstrumenten.
1: And just to capture my breathing.
2: Meinen Atem aufzunehmen hat mir dabei geholfen, mich zu beruhigen. Ich habe dabei auf dem Display meines Zoom-Recorders verfolgt, wie eine Sekunde nach der anderen vergeht. So habe ich zurückgefunden. Ich habe mir diese Aufnahmen nicht angehört, aber dann war die Speicherkarte voll und ich musste entscheiden, was ich mit ihnen mache. Also hörte ich hinein und plötzlich war mir klar, was zu tun ist, dass ich diese Aufnahmen für mein Stück verwenden werde. Bis dahin wusste ich nicht, wo ich anfangen konnte. Ich fühlte mich so gebrochen und verloren. Dieses Stück zu komponieren hat mir geholfen, meinen Emotionen Ausdruck zu verleihen. Rückblickend betrachtet stelle ich fest, dass die Musik, die ich nach dem Beginn der umfassenden russischen Invasion geschaffen habe, sehr, sehr aggressiv war. Und es gibt noch immer diese Aggression in meiner Musik, die ich auf eine andere Art vielleicht nicht ausdrücken kann. Aber in der Musik ist dafür Raum.
1: And I can do that through the music.
0: Während der Uraufführung im Grazer Dom im Berg im Rahmen des ORF Musikprotokoll 2022 performte Katharina Griwol auch live mit ihrer Stimme. Das sei ihr damals wichtig gewesen, erinnert sich die Komponistin, denn so hätte sie mehr Leute berühren können.
1: It was very heavy to do, obviously for me, because it's the most vulnerable.
2: Natürlich war das sehr schwer. Wenn man mit der eigenen Stimme arbeitet, dann macht einen das besonders verletzlich, sich dem Publikum dermaßen zu offenbaren, während das Heimatland und das eigene Leben gerade auseinanderfällt, war eine geradezu surreale Erfahrung. Ich habe damals auch viele Interviews gegeben, obwohl es mir schwer gefallen ist, über den Krieg zu sprechen, eben um die Leute für das Thema zu sensibilisieren. Ich dachte mir, zumindest das kann ich tun. Mein persönlicher psychischer Zustand ist jetzt nicht so wichtig. Ja, aus diesem Grund habe ich mich dazu entschlossen, während der Uraufführung auch mit meiner Stimme live zu performen.
1: This is, I think, what was kind of pushing me to make this live.
0: Mit ihrer Live-Performance versuchte sich Katharina Griwol noch einmal in jenen Gefühlszustand hineinzuversetzen, in dem sie sich befunden hat, als sie das Stück komponierte.
2: Ich hatte Angst davor, während des Auftrittes eine Panikattacke zu bekommen. Denn bei dieser speziellen Form zu atmen, kann das leicht passieren. Und es wäre auch beinahe passiert. Am wichtigsten war es also, wieder aus diesem Zustand herauszufinden, bevor der nächste Gesangspart kommt. Aber ich hatte damals bereits einige Techniken gelernt. Ich habe mir in Gedanken gesagt, soeben berühre ich meine Kleidung, dann den Tisch, der vor mir steht. In der Hand halte ich ein Mikrofon. Ich bin hier, genau in diesem Moment. Solche Gedanken helfen, um sich zu erden und eben nicht panisch zu werden. Aber ja, es war hart. Es war eines der härtesten Konzerte, die ich bislang gespielt habe.
0: Semlja von Katharina Griewohl.

0: Jakie?
1: Semlia von Katharina Griwohl. Die Uraufführung beim ORF Musikprotokoll im steirischen Herbst 2022. Vergangenes Jahr ist bei dem Label Subtext Recordings Griwohls drittes Album Spomin erschienen, das sich mit der flüchtigen Beschaffenheit der Erinnerung beschäftigt. Lange hätte sie nach der richtigen Palette an Klangfarben gesucht, erzählt Katharina Griwohl.
2: If I would tell a feeling of the album, it's a cold, wet stone.
3: Wenn ich das Gefühl, das dieses Album verkörpern sollte, mit einem Bild beschreibe, dann ist es ein kalter, nasser Stein. Ein Stein, der bereits Risse hat, die seine innere Struktur freilegen. Ja, es ist dieser Geruch von kaltem, nassen Stein.
2: Cold smell and like this kind of feeling.
1: Katharina Griwohl ist Multi-Instrumentalistin. Für die Schaffung der Stücke ihres Albums Spomin zum Einsatz gelangt sind unter anderem eine Geige, eine Zither, verschiedene Blasinstrumente und allerlei Objekte und natürlich diverse elektronische Instrumente, wie etwa ein Buckler Easel Synthesizer. Musik wie kalter, nasser Stein hören Sie im Folgenden zuerst das Stück Polle Polino und dann gleich daraufhin Sofsim Niskilke.
2: It was like a powerless, you know, when you very wanna do something, but you can't.
3: Im Zentrum von Polle Polino steht das Gefühl der Kraftlosigkeit, wenn man meint, festzustecken und das aber nicht akzeptieren kann. Das Stück erzählt von diesem inneren Kampf, den man dabei mit sich selbst auszufechten hat. Und in den Lyrics von Sofsim Niskilke stelle ich die Frage, wie lange muss ich noch barfuß gehen? Es geht darum, dass man keinen Ausweg findet. Diese Frage läuft in einem Loop. Sie kommt immer und immer wieder. Und dann taucht im Kopf plötzlich diese schöne, kitschige, ja fast barock anmutende Stimme auf, die ein starker Kontrast ist. Sie wirkt beinahe surreal. Diese Stimme symbolisiert für mich den Wahnsinn, wenn man sich nur mehr um sich selbst dreht und langsam verrückt wird.
2: Looping yourself and going crazy in a way.

0: Die beiden Stücke Polle Polino und Sofsim Niskilke aus dem aktuellen Album Spomin von Katharina Griwohl. Als wir mit Griwohl 2022 über ihr zweites Album Tischer gesprochen haben, erzählte uns die Komponistin von diesem schaurigen Moment, als sich das geistige Bild, das sie zu dem Stück Ruins inspiriert hatte, plötzlich zu manifestieren schien.
1: I just remember this picture of destroying buildings.
2: Ich hatte dieses Bild vor Augen von zerstörten Gebäuden, Ruinen eben. Und zuerst habe ich mir gedacht, vielleicht sollte ich das Stück nicht Ruins nennen oder vielleicht sollte ich es erst gar nicht veröffentlichen. Aber ich mochte das Stück irgendwie und deshalb beschloss ich es zu behalten. Ja, in diesem Bild habe ich die Ukraine in Trümmern gesehen, aber ich wollte es nicht wahrhaben. Das Album Tisha habe ich 2020 fertiggestellt. Ein Jahr später habe ich es dann veröffentlicht. Das war also vor dem Beginn der umfassenden russischen Invasion. Ich habe mir etwas vorgestellt und dann ist es wirklich eingetreten. Bei Spomin ist auch so etwas passiert. Für das letzte Stück habe ich mit einem liturgischen Text gearbeitet. Bei dem Begräbnis meines Vaters hat der Priester diesen Text plötzlich gesungen. Es hat sich wie ein Flashback angefühlt. Es stellte sich heraus, dass ich mit dem gleichen Text gearbeitet habe, der dann später beim Begräbnis meines Vaters vom Priester gesungen werden wird. Ist das Zufall? Ich kann es mir nicht erklären.
1: I cannot explain.
0: Und Katharina Griwohl schildert, dass es sie außergewöhnlich viel Anstrengung gekostet hat, dieses letzte Stück für ihr Album Spomin fertigzustellen.
1: I was really like running a marathon. I don't know, I was so exhausted.
2: Es hat sich angefühlt, als würde ich einen Marathon laufen. Ich habe mich die ganze Zeit so erschöpft gefühlt. Das ist mir bislang bei keinem meiner Stücke passiert. Es fühlte sich an, als würde ich einen schweren Stein mit mir herumschleppen. Es hat mich sehr viel Energie gekostet.
1: It took me very lot of energy also.

0: Vichni Vohanje, das Schlussstück aus Spomin von Katharina Griwohl. Spomin, das Album, in dessen Zentrum die Erinnerung steht, lässt auch unmittelbar spüren, mit wie viel Schmerz die Ukrainerinnen und Ukrainer tagtäglich zurechtkommen müssen, während andere aus sicherer Distanz ihre Urteile fällen.
1: Our people have quite big humor and stuff.
2: Die Ukrainerinnen und Ukrainer haben aber auch viel Humor. Das ist ein ganz wichtiger Teil unserer Kultur. Es gibt viele Witze zu schwierigen Situationen. Das hilft. Die Leute versuchen, trotz allem eine Hoffnung zu bewahren und positiv zu denken. Das ist hart, aber am leichtesten ist es, alles aufzugeben. Sich zu sagen, wir können ohnehin nichts tun. Wer das macht, der gefährdet nicht nur sich selbst, sondern auch andere. Du bist nicht allein, du bist von anderen Menschen umgeben.

0: Aber oft brauchen auch Freundinnen und Freunde meine Hilfe. Sie bitten mich zum Beispiel, etwas von Europa zu bringen. Ich lebe recht nahe, also kann ich das tun. Nächsten Monat habe ich ein Benefizkonzert in Kiew. Es ist auch wichtig, sich die Lebensrealität der Menschen dort immer wieder zu vergegenwärtigen. Im Moment ist es sehr schwierig, ohne Strom und mit all den Drohnen in der Nacht. Die Menschen sind schon sehr müde. Und sie fühlen sich von jenen Ukrainerinnen und Ukrainern, die im Ausland leben, etwas im Stich gelassen. Diese führen ein ganz anderes Leben, während sie die Ukraine am Leben erhalten. Es ist sehr hart, all diese Jahre mit derart großen psychischen Belastungen zu leben, wenn man seine Familie verliert, seine Kinder und trotzdem irgendwie weiterleben muss. Ja, es ist für mich wichtig, in die Ukraine zu reisen, einfach um dort zu sein.
1: There as well to be there.
2: Nach dem Musikleben in der Ukraine gefragt, erzählt Katharina Griwol.
1: There is a big music life. I feel people appreciate it even more. There is really plenty of festivals, a lot of new musicians.
0: Es gibt ein sehr aktives Musikleben in der Ukraine. Ich habe das Gefühl, dass sich die Menschen sogar noch mehr dafür interessieren. Es gibt viele Festivals und viele neue Musikerinnen und Musiker. Die Menschen brauchen etwas, das konstant ist und das sie an das frühere Leben erinnert. Bei Konzerten kommen sie zusammen und tauschen sich aus. Dort können sie bei all dem permanenten Stress ein wenig entspannen. Ich unterrichte ja auch und viele meiner Studierenden sind an der Front. Ich nehme meine Unterrichtsstunden für sie auf. Diese Aufnahmen können sie sich anhören, wann immer sie Zeit haben. Und dann schicken sie mir ihre Hausübung. So groß ist also die Sehnsucht nach Normalität. An dem Unterricht teilzunehmen, hilft ihnen psychologisch.
1: You know, it's holding them psychologically there.
2: All jene, die gerade beim Militär sind, würde sie natürlich gratis unterrichten, so Katharina Griwol. Manchmal passiert es auch, dass der Kontakt zu einem Studierenden plötzlich abreißt.
1: I have a student, he just disappeared. I don't know even his name.
0: Ein Student von mir ist einfach verschwunden. Ich weiß nicht einmal, wie er heißt, aus Sicherheitsgründen. Wenn ein Studierender etwa eine wichtige Position hat, dann kenne ich nur sein Pseudonym und irgendeine kryptische E-Mail-Adresse. Dieser Student hat experimentellen Rap gemacht, der großartig war. Seit einem halben Jahr habe ich nichts mehr von ihm gehört. Ich weiß, dass er im Spital war und dann ist er verschwunden. Ich habe keine Möglichkeit, ihn zu finden. Man baut eine Beziehung zu jemandem auf und dann ist er plötzlich weg.
2: Katharina Griwol hat ihre eigene Griwol School gegründet, ein Ein-Personen-Unternehmen. Intensive Musikkurse für jene, die gerade erst anfangen und für Profis. Lernen Sie elektronische Musik zu machen, Sinfonien zu schreiben, lernen Sie alles über Komposition, Arrangements und Improvisation, steht auf der Website. Auf Einladung des ORF-Musikprotokoll hat Griwol 2024 mehrere Monate lang Ruhel Kaiser unterrichtet, den wir damals mit der Komposition eines neuen Stückes für das Ambisonic Sound System im Grazer Dom im Berg beauftragt haben, im Rahmen einer Künstlerresidenz des Styria Artist in Residence Programms des Landes Steiermark. Unlängst war Kaiser für ein Konzert in Wien zu Gast und hat erzählt, wie sehr er von Griwols Unterricht profitiert hat. Ihr Wissen an andere weiterzugeben sei ihr wichtiger als die eigene künstlerische Arbeit, erzählt die Komponistin.
1: I can imagine myself stop making music, but I cannot imagine myself to stop teaching.
0: Ich kann mir vorstellen, damit aufzuhören, Musik zu machen, aber ich kann mir nicht vorstellen, mit dem Unterrichten aufzuhören. Ich habe schon als Kind davon geträumt, später einmal zu unterrichten. Wahrscheinlich hat das auch mit schlechten Erfahrungen zu tun, die ich mit so manchem Lehrer gemacht habe. Natürlich mache ich noch Fehler, ich lerne noch viel, aber ich möchte jene Lehrerin werden, die ich selbst gebraucht hätte und die so viele brauchen. Am meisten schmerzt es mich zu sehen, wenn jemand talentiert ist und dann, wegen der Menschen um ihn herum, nicht versucht, aus diesem Talent etwas zu machen, es zu entwickeln. Und wenn

0: er dann sein ganzes Leben das Gefühl hat, etwas verloren zu haben. Und noch etwas, ich liebe Musik so sehr. Ich liebe es, Musik zu machen, sie zu hören, über sie zu lesen. Das ist für mich so wichtig. Ich möchte den Menschen die Schönheit dieser Welt zeigen. Ich möchte ihnen zeigen, wie großartig es ist, Musik zu machen, wie sehr einen das erfüllen kann, wie sehr es das Leben verändern kann. Auch deswegen unterrichte ich. Es verschafft mir eine große Genugtuung zu sehen, wie Studierende sich entwickeln, wie sie mit Hilfe dieses künstlerischen Mediums plötzlich ihre Gefühle ausdrücken können und keine Angst mehr davor haben, ihre Musik der Welt zu zeigen. Das miterleben zu können, verschafft mir die größten Glücksgefühle.
1: Kind of a process of people.
2: Und woran arbeitet Griwol soeben? Gerade erst hat sie im Rahmen eines Festivals der Inagerem in Paris ein neues Mehrkanalstück für Electronics, Stimme und Drehleier uraufgeführt, erzählt die Komponistin. In der nächsten Zeit möchte sie nun beginnen, an ihrem nächsten Album zu arbeiten. Es wird sehr anders klingen, kündigt Griwol an, denn sie möchte sich nicht wiederholen.
1: I feel this new album.
0: Vielleicht wird das die Öffentlichkeit nicht verstehen und vielleicht werde ich nur sehr wenige Hörerinnen und Hörer haben, aber das stört mich nicht. Ich bin froh, dass ich in der Musik die Freiheit habe, das zu tun, was ich will. Ich muss meine Musik nicht für etwas oder für jemanden machen. Hätte ich viele Hörerinnen und Hörer, dann würde ich wohl den Druck verspüren, etwas zu schreiben, das ihnen gefällt. Und ich habe diesen Druck nicht. Das klingt jetzt vielleicht komisch, aber ich bin froh, dass ich kein großes Publikum habe. Heutzutage strampeln sich alle ab, um mehr Follower zu haben. Ich möchte weniger Follower, denn dann fühle ich mich wirklich frei, das zu tun, was ich liebe. Ich brauche die Anerkennung der anderen nicht, um mich gut zu fühlen.
1: I don't need this acceptation from somebody to make me feel good.
3: Das war die Wiederholung einer Sendung vom 24. Februar 2026. Gestaltung Susanna Niedermayer, Sprecherin Esther Holoschi. Dem Thema des Musiklebens in der Ukraine in Zeiten des Krieges widmet sich Rainer Elstner heute in einer Woche in Zeitton. Und jetzt stellt Rainer Elstner Musik eines Komponisten vor, der am 19. Februar seinen 100. Geburtstag gefeiert hat. Mit einem aktuellen Konzertmitschnitt aus Salzburg.
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5: Die Salzburger Festspiele widmen in ihrer aktuellen Ausgabe dem Komponisten György Kurtág einen Schwerpunkt. 9 Konzerte umfasst diese Hommage. Ö1 schneidet mehrere Konzerte mit. Wir bringen heute die Aufnahme des Abends vom 30. Juli 2026. In der ganz besonderen Akustik der Salzburger Kollegienkirche war ein Werk von Kurtág einer Komposition von Morton Feldman gegenübergestellt. Beide, Kurtág und Feldman, beziehen sich in diesen Stücken inhaltlich auf Samuel Beckett. Der irische Schriftsteller ist für György Kurtág, der ja heuer seinen 100. Geburtstag gefeiert hat, eine zentrale künstlerische Bezugskonstante. Kurtags Oper Fin de Partie etwa ist auf Samuel Becketts Drama Endspiel komponiert. 1991 hat Kurtág den letzten von Beckett ausgearbeiteten Text vertont, What is the Word? Ein Stück am Rande des Verstummens, für Rezitation, Stimmen und im Raum verteiltes Kammerensemble. Wir senden diesen Mitschnitt in 5.1 Surround. Es spielt das Klangforum Wien unter Matthias Pintscher. Wir hören zudem das von Cordula Bürgi einstudierte Vokalensemble Cantando Admont, Rezitation Dalia Schächter.

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Das war das Stück mit dem Titel Samuel Beckett, What is the Word? Von György Kurtag. Nach längerer Zeit hat hier wieder einmal Matthias Pintscher das Klangforum Wien dirigiert. Matthias Pintscher war ja bis 2023 Leiter des Pariser Ensemble Alter Contemporain. Gesungen hat hier das Vokalensemble Cantando Admont, Einstudierung Cordula Bürgi, Rezitation Dalia Schächter. Salzburger Festspiele 2026. Sie hören ein Konzert der Hommage à György Kurtag mit gleich 9 Konzerten für den Jubilar. Kurtag ist ja heuer 100 Jahre alt geworden. Das zweite Stück des Abends war eine Komposition von Morten Feldman, die sich ebenfalls auf Beckett bezieht. Keine Textvertonung, wie bei Kurtag, sondern ein Ensemblewerk in der Länge von etwa 45 Minuten. Ein Werk wie ein monochromes Bild mit feinen, fast unmerklichen Veränderungen. Die Musik von Feldman wirkt statisch, ist aber ständigen kleinen Veränderungen unterworfen. Als Dynamik ist ein durchgängiges, dreifaches Pianissimo vorgeschrieben. In der Salzburger Kollegienkirche spielt das Klangforum Wien unter Matthias Pintscher For Samuel Beckett für 23 Spieler von Morten Feldman.

0: Am Ende dieses Klangkontinuums, das sich ständig unmerklich verändert, dann doch ein kurzes Innehalten. Das war For Samuel Beckett für 23 Spieler von Morton Feldman. Sie hörten das Klangforum Wien unter der Leitung von Matthias Pintscher. Das war ein Zeitton mit einem Mitschnitt von den Salzburger Festspielen. Tonmeister Friedrich Trondl, Musikaufnahmeleitung Florian Rosensteiner. Im ersten Teil dieses Zeitton-Sonntags hörten Sie ein Zeitton-Magazin von Astrid Schwarz, gefolgt von einem Porträt der ukrainischen Komponistin Katharina Griwul, gestaltet von Susanna Niedermeyer. Weitere Hörabenteuer mit dem Programm von Österreich 1 wünscht Rainer Elstner.
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2: Das Kammermusikfestival Wien widmet sich seit 2008 der Aufführung ausgesuchter Werke von Komponistinnen und Komponisten, die während der NS-Zeit verfolgt wurden. Ab kommendem Montag, das ist der 17. August, werden bis zum 23. August auf den Steinhofgründen Konzerte im Jugendstiltheater am Otto-Wagner-Areal stattfinden, organisiert vom Aaron-Quartett, das auch selbst spielt, heuer etwa am 19. August. Auf dem Programm an diesem Abend unter anderem das Streichquartett Nummer 8 in C-Moll von Dmitri Schostakowitsch. Ein gern gespielter Komponist beim Kammermusikfestival Wien ist auch Egon Welles, der als Verfasser sogenannter entarteter Musik 1938 nach England emigrieren musste. Von ihm wird das Streichquartett Nummer 4 gegeben. Die Musik vertriebener Künstler tritt beim Kammermusikfestival Wien in Dialog mit etablierten Meisterwerken. Am 17. August neben Schostakowitsch das Rosamunde-Quartett von Franz Schubert. Das Aaron-Quartett beim Kammermusikfestival Wien mit Musik von Schostakowitsch, Welles und Schubert. Am Mittwoch, den 19. August im Jugendstiltheater am Otto-Wagner-Areal. Jetzt nach Kärnten. Das Hohenburg-Theater zeigt derzeit einen Klassiker zum Gruseln aus dem Biedermeier von Franz Grillparzer.
3: Es geht eine alte Sage, dass die Ahnfrau unseres Hauses...
4: Unseres Hauses?
3: Ob begangener schwerer Taten...
4: Schwerer Taten?
3: ...wandeln müsse ohne Ruhe...
4: Ohne Ruhe?
3: ...bis der letzte Zweig des Stammes...
4: Des Stammes?
3: ...ausgerottet von der Erde.
4: Der Erde...
2: Der Fluch der Ahnfrau lastet auf dem Hause Borotin. Seit einer schicksalhaften, verbotenen Liebesnacht geistert sie durch die Gemäuer und verbreitet Angst und Schrecken.
5: Von der Elternhand gezwungen zu verhasster Ehebund. Sie vergaß ob neuen Pflichten lang gehegter Liebe nicht. In den Armen ihres Buhlen überfiel sie der Gemahl. Durstend seine Schmach zu rächen, straft er selber das Verbrechen, stieß ins Herz ihr seinen Stahl.
2: Vom Gatten ertappt und erdolcht, kann die Ahnfrau erst dann Ruhe finden, wenn ihr Adelsgeschlecht von Borotin komplett ausgelöscht ist. Als sich Bertha, die Tochter von Graf Stenko von Borotin, in den ungestümen Jaromir verliebt, nimmt die Tragödie ihren Lauf. Daniel Pascal inszeniert Die Ahnfrau am Hohenburg-Theater mit feinem Witz als Gruselabenteuer für die ganze Familie. Vorstellungen gibt es noch am 15., 19. und 21. August, jeweils um 19.30 Uhr. Das ist Musik von Krzysztof Penderecki. Als vor 20 Jahren das Grafenegg-Festival ins Leben gerufen wurde, war der polnische Komponist dort der erste Composer in Residence. 2026 ist es die Österreicherin Olga Neuwirth. Beide stehen sie bei einem Treffen der Generationen am 21. August in Grafenegg auf dem Programm. Im Rahmen eines Konzerts mit dem Tonkünstlerorchester Niederösterreich unter Brad Lubman. Eine österreichische Erstaufführung gibt es mit Olga Neuwirths neuem Werk Zones of Blue. Die Komponistin war schon in der Vergangenheit in Grafenegg vertreten, etwa 2015 mit Mazaot Clocks Without Hands. Gewidmet ist das neue Werk Sounds of Blue dem Klarinettisten Jörg Wittmann, der es in Grafenegg gemeinsam mit den Tonkünstlern spielen wird. Außerdem stehen an diesem Abend 5 Uraufführungen auf dem Programm. Die neu entstandenen Werke der Teilnehmerinnen und Teilnehmer des Workshops Ink Still Wet. Das Konzert Sounds of Blue am Freitag, den 21. August im Auditorium in Grafenegg beginnt um 19.30 Uhr.
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7: Am Mikrofon begrüßt sie Cornelia Krebs. Russland und die Ukraine haben einander in der Nacht schwere Luftangriffe geliefert. Insgesamt wurden mindestens 16 Menschen getötet, Dutzende verletzt. Getroffen wurden unter anderem ein großes Lagerhaus in Russland und ein Stahlwerk in der Ukraine, aber auch viele rein zivile Ziele. Christian Lininger berichtet.
8: Feuerwehreinsatz auf dem größten Buchmarkt der ukrainischen Hauptstadt Kiew. Nichts ist mehr übrig, klagt eine Händlerin. Ganz gewöhnliche Menschen hat es getroffen, so ein anderer Verkäufer. Russische Raketen haben den Markt in der Nacht zerstört. Und Treffer gab es auch in den ukrainischen Regionen Odessa, Sumy, Saporische und Dnipropetrovsk. Und in Kryvyi Rih wurde das größte Stahlwerk der Ukraine schwer beschädigt. Doch nicht nur Russland, auch die Ukraine hat in der Nacht angegriffen. Mit laut russischen Angaben 822 Drohnen war es einer der größten ukrainischen Schläge überhaupt. Knapp außerhalb von Moskau bekämpfen Löschhubschrauber einen Großbrand in einer Lagerhalle des Online-Händlers Wildberries. Viele von uns haben jetzt ihren Job verloren, so ein Wildberries-Mitarbeiter, der sich gerade noch aus der brennenden Halle retten konnte.
7: In einem Naturschutzgebiet in Belgien tobt seit Freitag der größte Waldbrand in der Geschichte des Landes. Hunderte Einwohner wurden aufgefordert, ihre Häuser zu verlassen. Mittlerweile stehen die Zeichen aber auf Entspannung, berichtet aus Belgien Johannes Perterer.
9: 3000 Hektar Fläche hat der Brand im ostbelgischen Naturschutzgebiet Hohes Venn seit Freitag zerstört. Damit ist es der größte registrierte Waldbrand in der Geschichte Belgiens. Mittlerweile sind die 1,5 Kilometer von der deutschen Grenze entfernten Flammen unter Kontrolle. Das schreibt der belgische Innenminister Bernard Cantin auf der Plattform X. Auch die deutschen Behörden auf der anderen Seite der Grenze sprechen von vorsichtiger Entspannung und gehen nicht davon aus, dass es die Brände bis auf deutsches Territorium schaffen werden. Mit 250 Einsatzkräften kämpft die belgische Feuerwehr gegen die Flammen, mit Hilfe unter anderem aus Deutschland, den Niederlanden und Tschechien.
7: An einem Krater des Ätna ist heute erneut intensive explosive Aktivität registriert worden. Das vulkanische Tremorsignal, das Hinweise auf die im Inneren des Vulkans vorhandene Energie gibt, ist wieder angestiegen, hieß es vom italienischen Institut für Geophysik und Vulkanologie. Die Warnstufe für den Flugverkehr blieb zunächst auf Orange. Sorge besteht, dass der Airport wieder geschlossen werden könnte. Brasiliens Präsident Lula da Silva ist offiziell in den Kampf zur Wiederwahl gestartet. Vor etwa 20.000 Anhängern seiner Arbeiterpartei trat er heute in einem Stadion in der Industriestadt São Bernardo do Campo auf, in dem er bereits 1979 zu streikenden Metallarbeitern gesprochen hatte. 50 Jahre nach seinen Anfängen als Gewerkschafter steht Lula nun vor der Herausforderung, eine neue Generation für sich zu gewinnen. Immer mehr Frauen lassen sich beim Bundesheer medizinisch untersuchen. Das zeigt eine Anfragebeantwortung von Verteidigungsministerin Tanner. Im vergangenen Jahr haben knapp 450 Frauen einen Gesundheitscheck im Rahmen der Eignungsprüfung absolviert. Das sind mehr als doppelt so viele wie noch im Jahr 2020. Zum Sport jetzt und Philipp Watzak.
10: In der Fußball-Bundesliga holt die Wiener Austria die ersten 3 Punkte gegen Hartberg. Sie gewinnen mit 2:0. Salzburg siegt 3:0 gegen Tirol. Die Tiroler vergeben vor der Pause einen Elfmeter zum möglichen Anschlusstreffer. Die dritte Bundesliga-Runde komplett macht Rapid. Die Hütteldorfer überrollen den GAK mit 8:0. 4 Treffer vom Dänen Adamsen. Rapid jetzt punktegleich an der Tabellenspitze mit dem LASK. Das Community Shield-Finale, dem Finale zwischen englischen Meister und Cupsieger, gewinnt Arsenal mit 3:0 gegen gegen Manchester City. Conny Leimer musste gestern beim Testspiel zwischen Leipzig und Bayern mit Schmerzen im Oberschenkel das Spielfeld verlassen. Eine genaue Diagnose gibt es noch nicht. Vom Fußball zur Leichtathletik. Julia Mayer wird bei der Leichtathletik-EM in Birmingham nach einem starken Marathonrennen Zehnte. Und in Cincinnati beim 1000er-Turnier scheitert Novak Djokovic leicht angeschlagen im ersten Match. Bei den Frauen spielt heute noch Anastasia Potapova ihre erste Runde.
7: Das waren die Nachrichten mit Cornelia Krebs. Und jetzt zum Wetter.
11: Neben den Schauern und Gewittern war heute auch die Hitze ein Thema. In Bad Deutsch-Altenburg in Niederösterreich war der heutige Tag heuer schon der 20. Tag mit mindestens 35 Grad. So viele extrem heiße Tage gab es in Österreich seit Messbeginn noch nie. Morgen beendet dann eine Kaltfront die Hitze, meist werden es nur noch 19 bis 27 Grad. Außerdem breiten sich von Deutschland und von der Schweiz her immer mehr Schauer und Gewitter aus. Damit wird es am Nachmittag und Abend auch im Osten und Süden teilweise nass. So viel zum Wetter von Nathalie Auer.

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Miles Davis, der genau heute seinen 100. Geburtstag gefeiert hätte, gehört neben Duke Ellington, Louis Armstrong, Charlie Parker und noch ein paar anderen ohne jeden Zweifel in die Top 10 der Klassiker des Jazz. Gleichzeitig aber hatte der Prince of Darkness, wie er lange vor Ozzy Osbourne gerne genannt wurde, auch seine dunklen Seiten, von denen er in seiner Autobiografie gerne und ausführlich erzählt. Gewaltausbrüche, übles Verhalten gegenüber Frauen, Drogenexzesse, arrogante, ruppige Attitüde, die sich vor allem im Spiel mit dem Rücken zum Publikum manifestierte und so weiter. Selten ist das Wort Motherfucker in solcher Verdichtung anzutreffen gewesen wie in der Lebensbeichte von Miles Davis. Aber durch schlechtes Benehmen allein wird man nicht zur Legende. Deshalb wollen wir uns in den kommenden 2 Stunden auf das konzentrieren, was den Zahnarztsohn aus St. Louis zur musikalischen Ausnahmeerscheinung gemacht hat. Sein Stil und Schule bildendes Trompetenspiel, für das er häufig einen Dämpfer einsetzte, und seine nie nachlassende Innovationskraft,

die ihn vom Bebop über den Cool Jazz bis zu Formen der Free Music und des Electric Jazz führte. Alles Genres, die er initiiert und maßgeblich mitgestaltet hat. Die stets unbestechliche KI beschreibt die Lebensleistung von Miles Davis folgendermaßen. Seine Philosophie kreist um Innovation, die Kraft der Stille und die Umarmung des Unerwarteten. Dem ist nichts hinzuzufügen.

0: Um dem Phänomen Miles Davis auf die Spur zu kommen, haben wir hier im Studio ein kleines Kolloquium zusammengestellt. Ich begrüße sehr herzlich Michaela Rabitsch, eine der wenigen Jazz-Trompeterinnen in Österreich.
1: Ich freue mich, hier zu sein.
0: Weiters die Saxophonistin und Komponistin Viola Falb.
2: Hallo.
0: Sowie den Kulturjournalisten und Jazzkenner Klaus Nüchtern von der Wiener Stadtzeitung Falter.
3: Schönen guten Tag.
0: Wir gehen gleich in Medias Res, und zwar buchstäblich. Denn wir beginnen nicht am Beginn, sondern in der Mitte der Karriere von Miles Davis.
4: Bitte, Dänemark.
5: Are we ready? Yeah, I'll do that. Are you ready?
4: Yeah, I'm ready.

0: Dies war die Miles Davis Band 1973 im Wiener Konzerthaus. Und zwar mit der Nummer Ride Off. Es war eines der ersten Konzerte dieser elektrischen Band sowieso. Klaus Nüchtern, Sie haben gesagt, dass genau dieses Konzert, das man eben erstaunlicherweise im Internet findet und dementsprechend eine eher schlechte Tonqualität hat.
1: Es ist sozusagen schon die spätere elektrische Phase, die ja schon irgendwie mit dem Übergang von dem zweiten Quintett, also wo dann Herbie Hancock zum Teil schon elektrisch gespielt hat oder Dave Holland am elektrischen Bass zu hören war. Und das ist dann eigentlich ziemlich schnell vorangegangen. Das Besondere an dieser Band, das war ein Septett mit zwei Gitarristen, ist, dass es, glaube ich, die erste Band von Miles Davis ist, in der es keine Keyboards gibt. Also, und das finde ich schon insofern erstaunlich, als er eigentlich sämtliche Keyboarder und Pianisten, die dann den Fusion bestimmt haben, durch seine Bands geschleust hat. Nicht? Also Herbie Hancock, Chick Corea, Joe Zawinul, Keith Jarrett waren alle irgendwie in einem Moment bei Miles Davis dabei.
0: Interessant war, dass er auch Leute zum elektrischen Keyboard gebracht hat oder sie mehr oder weniger gezwungen hat, die eigentlich überhaupt nicht elektrische Keyboards spielen wollten, also weder Orgel noch E-Piano. Also Keith Jarrett hat sich ja nachher dann gewaltig abgewendet. Aber Michael Rabic, wie haben Sie diese Phase von Miles Davis wahrgenommen?
2: Diese Phase ist eigentlich die einzige, mit der ich nicht wahnsinnig viel anfangen kann. Ich bin wirklich ein großer Miles Davis-Fan, aber in dieser Phase, wo so wenig Komposition da ist, das ist ganz weit von meiner musikalischen Ästhetik weg. Und ich finde auch, dass er davor viel, viel besser Trompete gespielt hat als in dieser Phase. Und mir ist es teilweise zu langatmig. Die Nummern gehen teilweise eine ganze Plattenseite lang. Und es dauert oft sehr, sehr lange, bis sich irgendwas ändert. Also es ist nicht meine Welt.
3: Ich glaube, es ist wirklich diese Musik, wo man halt dann in diesen Trance-Zustand kommt, wenn man sie darauf einlässt und eben diese Dauer dieser Plattenseite durchkommt, dann ist man auch wirklich dabei und hat das Gefühl, in der Musik zu sein. Wenn man jetzt nur so reinzappt, das war auch immer quasi so für mich das Problem, wenn ich schnell mal geschaut habe, okay, was wird da gespielt, dann war es immer ein bisschen, okay, na, das ist nichts. Aber wenn man es einmal diesen Punkt überschritten hat, dass man da sich drauf einlässt und wirklich diese 20 Minuten einmal durchgehalten hat, dann war es immer faszinierend und eigentlich.
0: Es gibt ja einen ziemlichen Unterschied zwischen den Live-Alben, von denen es unendlich viele aus dieser Zeit gibt, und den Studiokonstruktionen, für die zu einem nicht unerheblichen Teil Teo Macero, sein langjähriger Produzent, verantwortlich war, der eben schon sehr früh begonnen hat, so einzelne Spuren neu zu mischen, Teile aus Improvisationen rauszuschneiden und durch andere zu ersetzen. Also eigentlich diese typische Studiomechanik, die heutzutage gang und gäbe ist. Also waren denn die Studiosachen im Schnitt besser als die Live-Sachen, also im Hinblick auf Langatmigkeit, Klaus Nüchtern?
1: Ich habe da immer ein Faible gehabt für zum Beispiel für das Doppelalbum Get Up With It, wo es dann dieses 30-minütige Ellington-Hommage He Loved Him Madly, wo eigentlich nichts passiert, ja, und wo Miles Davis auch sozusagen so nur ein paar Töne auf der Orgel anschlägt. Ich bin gar nicht vertraut mit den Drogen, die man dazu wahrscheinlich nehmen könnte oder sollte, aber dieser Trance, ich habe das schon immer sehr spannend gefunden. Ich glaube, man braucht das jetzt nicht gegeneinander ausspielen. Es sind einfach wirklich zwei ganz verschiedene Konzepte. Ja.
0: Ich würde gerne eine kleine Zuspielung machen, und zwar ist, wir haben einige Zuspielungen vorbereitet, die allesamt aus dem sehr guten Biopic, The Miles Davis Story, stammen. Und hier hätten wir den damals noch frischen, jungen Gitarristen John McLaughlin, der auch zum Miles Davis-Zirkel zählte in dieser Übergangsphase vom zweiten Quintett zum Electric Jazz und dies dazu zu sagen hat.
4: And I don't think even Miles had a clear idea of what he wanted to do. I don't believe that. But he was a man of such impeccable intuition that at the moment that thing happened, he knew it. He'd say, that's it.
5: It was like tape was just running, and half the time I didn't know whether we were recording or not. It was just the process was being recorded. Mm-hmm. That's what I've discovered finally for myself out of this, that's what Miles was onto. He was onto recording the process of discovering this music and developing it. And that's why it has this sort of searching quality, and because everybody's trying to figure it out, you know, where are we going with this? How do we make these three keyboards work together? How do we, you know?
0: Die zweite Person, die hier zu hören war, ist der britische Bassist Dave Holland, der eine gewisse Zeit im Circle von Miles Davis tätig war. Und Sie haben eigentlich sehr gut den Produktionsprozess dieser Alben beschrieben, von denen vielleicht Peaches Brew das berühmteste geworden ist, dass das eine prozessuale Musik war, ziemlich ergebnisoffen, wo quasi in Form von Post-Production dann ein endgültiges Produkt hergestellt wurde. Michael Arabisch, Sie haben eben gesagt, Ihnen hat nicht gefallen, dass Miles Davis in der Zeit relativ oft hier, weniger eigentlich, aber bei vielen Live-Alben mit Wah-Wah-Pedal spielte. Miles Davis hat damals so argumentiert, er kommt sonst nicht drüber über diese elektrifizierte Musik. Also die spielen so wahnsinnig laut, dass er quasi sein Horn elektrifizieren musste. Und er war natürlich auch ein begeisterter Jimi Hendrix-Fan, wollte immer mit dem mal zusammenspielen, was dann leider nie funktioniert hat durch den frühen Tod von Jimi Hendrix. Aber ist es nicht legitim zu sagen, okay, ich nehme jetzt Gadgets und Effektgeräte und verstärke damit mein Horn, auch wenn das meinem wunderschönen Miles Davis-Klang beschädigt,
2: genau.
0: Oder?
2: Effekte zu nehmen ist natürlich legitim, aber ich glaube, er hat in dieser Phase 70 bis 75 fast nur mit Effekten gespielt. Und ich glaube, dass ein akustisches Instrument, wenn man es nicht so verwendet, wie es ist, oder wenn nicht auch so verwendet, wie es ist, ein akustisches Instrument hat ganz viele Möglichkeiten, ein Blasinstrument, einen Ton zu modifizieren. Und ich glaube, man beschneidet die Möglichkeiten, wenn man es nur mit Elektronik verwendet. Wenn das jetzt eine bestimmte Nummer ist, eine Stelle, dann kann das total ein Effekt sein, der perfekt passt. Aber als sozusagen alleiniges Mittel ist es natürlich beschränkend, finde ich, vom Sound her, von den Möglichkeiten des Instruments. Meine Trompete hat wahnsinnig viele Möglichkeiten, den Klang auch im Akustischen zu verändern. Und mit der relativ lauten Rhythmusgruppe ist es schwer, weil dann irgendwann wird es auf jeder Bühne schwierig, drüber zu kommen natürlich.
3: Also ich habe schon das Gefühl gehabt, diese Musik, die braucht natürlich jetzt nicht so viele Noten, weil das so offen und so schwebend, und dann macht natürlich auch Sinn, wenn die Trompete nicht mit irrsinnig vielen Läufen und sich drüber legt, sondern eher dieses Soundgefüge. Und natürlich hat man da als Bläserin, eigentlich möchte man mit diesem elektronischen Ding mitkommen. Und ich sage mal, jetzt sind die Möglichkeiten schon viel weiter, wie man das herstellen kann. Und damals war es halt dieses Wah-Wah-Pedal, das halt für die Trompete auch super funktioniert hat. Und dann bleibt halt dieser Ton einmal stehen, dann gibt man einen riesen Hall drauf und dann kann man so einfach eine Sphäre entwickeln und einfach quasi mit Teil dieser elektronischen Wulst sein. Und das macht schon Spaß.
1: Aber wahrscheinlich hat ihn auch irgendwie die Nähe zur Gitarre gereizt, die Gestik, die man sozusagen zu kopieren. Und das ist ja interessant, wenn man sich diese Mid-70er oder in der ersten Hälfte der 70er angesiedelten Aufnahmen anhört, weiß man oft gar nicht, welches Instrument gerade spielt, weil die klingen dann alle ein bisschen wie Gitarre, ob das jetzt Keyboards sind, Trompete oder Sopransaxophon. Also auch durch diese Verstärkung wird das so verfremdet, dass das halt, glaube ich, natürlich schon klar irgendwie mit einem akustischen Ensemble nicht vergleichbar ist.

0: Wir waren jetzt in der Mitte der Karriere, eigentlich chronologisch gesehen nicht ganz korrekt. Eigentlich war das schon der Beginn der Spätphase, kurz vor einem mehrjährigen Ausstieg aus dem Ganzen. Gehen wir jetzt mal chronologisch zurück an den Anfang. Also Miles Davis wurde 1926 in St. Louis oder genauer East St. Louis geboren und ist dort auch aufgewachsen, mehrheitlich und relativ früh mit Musik konfrontiert gewesen. Ich glaube, er hat relativ früh eine Trompete geschenkt bekommen und Unterricht bekommen, also im Gegensatz zu vielen afroamerikanischen Musikern und Musikerinnen, die eben aus dem Ghetto stammten oder aus prekären Verhältnissen, hat er eigentlich eine Ausbildung gehabt, die durchaus mit einem europäischen Nachwuchsmusiker vergleichbar sein könnte.
1: I was in grade school in the sixth grade and before we went to school it was a program on the radio called Harlem Rhythm. And I'd listen to it for 15 minutes, that's all they. So I said I wanted to sound like that. I wanted to play music like that. But it was a black music. I could tell a white band from a black band. I don't know why, how I could tell it, but I could just tell. Because it wouldn't go in my body. So when I hear these trumpet players, I say I want to play like that.
0: Die Stimme von Miles Davis aus dem Biopic The Miles Davis Story. Warum die Stimme so klingt, hat er auch mehrfach dargelegt. Er hatte nämlich relativ früh schon eine Kehlkopfoperation, die Stimme unnachahmlich beschädigt hat. Und dann ist halt dieses raspelnde, heisere Gekrächze rausgekommen, das auch von seinen Musikerfreunden immer herzlich gerne parodiert wurde. Das war ein Running Gag sozusagen. Nach diesen Initiationsriten ist Miles Davis relativ früh noch als Teenager nach New York gegangen, weil er, glaube ich, in St. Louis die Billy Eckstein Band gesehen hat, bei der teilweise auch Charlie Parker mitgespielt hat. Also Billy Eckstein galt ja sozusagen als eine Art Pate der Bebop-Musik. Da haben sich zahlreiche Musiker, die später zu Weltstars wurden, verdingt, um mehr oder weniger Paying the Dues zu absolvieren. Und er hat sich dann auf die Fersen von Charlie Parker und Dizzy Gillespie im Speziellen gesetzt und versucht, die in New York aufzutreiben.
2: And he went round after doing a rehearsal with his trumpet slung over his shoulder to see them. And Dizzy Gillespie came rushing up to him and saying, you know, we've got a trumpeter missing. Have you got a union card? And Miles said yes and sat in with the band for 2 weeks. And the experience, listening to Charlie Parker and Dizzy Gillespie every night, the experience changed his life. He said later, it was the most exciting experience he'd ever had with his clothes on.
0: Dies war die Stimme von Ian Carr, Trompeter mit der recht renommierten britischen Band Nucleus und vor allem aber auch Miles Davis, Biograf. Miles Davis hat eben versucht, in diese Bebop-Zirkel hineinzukommen, die natürlich relativ exklusiv waren. Und es war insofern schwierig, weil das die Meistertechniker par excellence waren. Also Charlie Parker als Altsaxophonist sowieso, und aber auch Dizzy Gillespie ist, glaube ich, mehr oder weniger die allerhöchste Benchmark, was Trompetentechnik betrifft. Hören wir mal kurz rein in ein Stück, in dem Miles Davis mit Charlie Parker im Quartett gespielt hat und da eigentlich Dizzy Gillespie ersetzen musste, oder ersetzen ist eigentlich nicht der richtige Ausdruck, sondern versucht hat, seine eigene Stilistik gegen diesen übermächtigen Schatten von Dizzy Gillespie in irgendeiner Weise in den Sound hinein zu projizieren, mit einer bekannten Bebop-Nummer A Night in Tunisia.

0: Mit Mais. Mais war, es war, glaube ich, schon ein bisschen ein Lehrer-Schüler-Verhältnis. Aber man muss auch sagen, als die gemeinsam gespielt haben, war Mais 19 bis 22 Jahre alt. Das heißt, wirklich noch total jung. Und Charlie Parker war die Institution in der Musik. Aber er hat trotzdem zu dem Zeitpunkt schon wirklich gut gespielt.
1: Also das hat einmal der Dave Liebman erwähnt, dass Miles Davis immer einen Counterpart hatte, der viel und schnell gespielt hat, viele Noten. Ja. Miles war eigentlich immer der Reduktionist. Ja. Charlie Parker kann man quasi auch nicht übertrumpfen. Also man kann nicht mehr Noten spielen und schneller spielen und kommen als Charlie Parker. Aber er hat dann auch immer gehabt, irgendwie, also ob das jetzt John Coltrane war, mit seinem Sheet of Sounds oder Wayne Shorter oder dann Gary Bartz und Dave Liebman, denen hat er auch den entsprechenden Raum gegeben und an die Rampe gestellt, dass sie die dort austoben und er konnte sich dann zurückhalten.
2: Es hat natürlich schon Kritiker gegeben, die der Meinung waren oder zumindest diese Meinung öffentlich geäußert haben, dass Miles Davis technische Probleme hatte, in den hohen Lagen nicht so gut war. Wobei, wie gesagt, zu dem Zeitpunkt, als er erstmals in dieses Charlie Parker Quartett eingestiegen ist, war er
0: Er war 19.
2: ein Bub aus der Provinz, ja, der gerade einmal die Großstadt zum ersten Mal in seinem Leben gesehen hat und halt ein paar Jahre Ausbildung hinter sich hatte, aber wenig musikalische Praxis. Das stimmt schon.
0: Ja, und ein Solist muss nicht unbedingt in der obersten Lage nur spielen. Der erste Trompeter in der Big Band, dessen Aufgabe ist es, wirklich über alles drüber zu gehen.
2: Ja.
0: Aber ein Solist hat eine ganz andere Aufgabe. Der hat einen wesentlich lyrischeren Part im Fall von Mais zum Beispiel. Und das muss dann nicht das Double High C sein.
3: Ich glaube, wir wissen jetzt natürlich, wie er sie entwickelt hat. Aber quasi zu der damaligen Zeit, wo einfach Bebop, das ist schnell, viele Noten und das sind quasi die da oben am Bebop-Himmel stehen. Und dann kommt einer, der das jetzt nicht ganz bringt, dann kommen natürlich skeptische Sprüche und so.
0: Ja, natürlich, das waren Charlie Parker und Dizzy, die waren die zwei Götter sozusagen
1: Ja,
0: auf
1: aber es
0: Trompete und
1: Aber
0: Saxophon.
1: diese Kritik gab es ja auch immer schon, wenn man zum Beispiel an Thelonious Monk denkt,
2: Ja,
1: ja, war auch keiner, der jetzt irgendwie Arteta-mäßige Läufe runtergeklopft hat, sondern auch irgendwie sehr eigenartig eher sozusagen einen fast architektonischen Zugang zum Spielen hatte. Und da hat es auch mal zunächst geheißen, der kann nicht wirklich Klavier spielen oder ist zu dissonant, man versteht das alles nicht. Ich meine, der Interessante, also für mich sind das so ein bisschen Vertreter zweier unterschiedlicher ästhetischer Konzepte. Thelonious Monk ist halt genau der Typ, der halt mit auf die Bühne kommt und fertig ist. Ja? Also sozusagen was hinsetzt, was davor nicht gegeben hat und dann spielt er 30 Jahre lang mehr oder weniger gleich.
2: Genau.
1: Und Miles Davis hat sie irgendwie wie sozusagen ein Chamäleon, sozusagen mit im vier, fünf Mal irgendwie, nämlich nicht einmal angepasst, sondern wirklich einen neuen Stil.
2: Okay, aber spannend ist ja, dass nahezu, also wir reden jetzt von einem ganz, ganz engen Zeitraum, in dem enorm viel passiert ist. Also Miles Davis hat es relativ schnell geschafft, sich da als fixe Größe im Bebop zu etablieren. Interessant ist aber, dass er zu einem frühen Zeitpunkt bereits an dieser Cool-Ästhetik gearbeitet hat. Und um zu sehen, wo die herkommt, würde ich jetzt gern ein Stück spielen des Claude Thornhill Orchesters, das jetzt gar nicht zu den allerberühmtesten Big Bands zählte, aber gerade in der Entwicklung des Cool-Jazz eine wichtige Rolle einnahm, weil dort Instrumente ins Spiel kamen wie Tuba und Waldhorn, die in der Jazz-Big Band eigentlich unüblich waren. Hören wir mal das Claude Thornhill Orchestra mit Polka Dots and Moonbeams, arrangiert von Gil Evans, der eine Schlüsselfigur im Leben von Miles Davis werden sollte.

0: Ja, also mir hat es da jetzt gerade schon ein bisschen die Nackenhaare aufgestellt.
1: So süß.
0: Also das ist natürlich ein echter Gegenwurf zum Bebop, der natürlich dem Miles Davis irgendwie auch sozusagen als Trompeter entgegengekommen ist, der ja doch irgendwie viel stärker auf Legato, auf Lyrik, auf lange Melodielinien abgestellt hat und sich größtenteils in der Mittellage aufgehalten hat. Gleichzeitig hört man natürlich schon, dass Gil Evans, der das arrangiert hat, ganz stark auch aus der europäischen Konzertmusik kommt, also mit dem Impressionismus von Debussy und Ravel vertraut war. Und also das hätte man sich im Bebop nicht getraut. Ja, das war alles viel zu langsam, zu süßlich, vielleicht sogar es ist quasi mit Krawatte gespielt. Ne?
2: Ja, es ist ja ästhetisch, ist es wirklich total konträr, finde ich. Und es ist quasi dieses schnelle, viele Akkorde, alles quasi am Punkt. Und dann kommt dieses durchkomponierte, unglaublich schön, einfach orchestrierte Werk hier oder halt einfach Stilistik. Diese Musik, die ist so spannend und so schön zu hören und analytisch zu hören, wo Gil Evans dahin arrangiert hat, das ist wirklich ein tolles Lehrstück.
1: Aber gleichzeitig, wenn man sich nachher im Vergleich zu der Thornhill Big Band die Birth of the Cool anhört, da sind Meilen. Da ist wieder die Ästhetik ganz woanders. Das Süßliche ist weg, komplett. Und er hat es so genau geschafft mit den neuen Instrumenten, die er ihm noch nicht hatte, herausgekommen aus Miles Davis and his Tuba Band, mit der er zuerst geprobt hat, hat er exakt den coolen Sound geschafft, das Süße weg und eine Basis für Miles geschaffen, über die er sich total drüber legen hat können. Und das war eine klangliche Revolution.
0: Das Spannende oder das Interessante, was mir eigentlich gar nicht so bewusst war, bis ich das jetzt wieder nachgelesen habe, ist ja, dass Birth of the Cool erst mit einer Verzögerung von 8 Jahren erschienen ist.
1: Also vorher sind die Shellacks gekommen. Die Shellacks sind eine nach der anderen rausgekommen.
0: Ja.
1: 12 Stück mit wenig Erfolg und 57 ist die LP gekommen.
0: Ja, das ist ja auch noch einmal irgendwie ein spannendes Thema, nämlich was technische Formate für einen Musikstil bedeuten. Ja? Einfach der Umstand, dass man eine Plattenseite mit 20, 25 oder 30 Minuten überhaupt füllen kann. Ja?
1: Ja.
0: Das wäre sozusagen irgendwie in 1942 eben einfach noch nicht möglich gewesen.
1: Der Start der Konzeptalben.
3: Ja. Das, was ich spannend finde an der ganzen Sache ist, man hat sich angewöhnt, Jazzgeschichte ein bisschen chronologisch darzulegen. Also zuerst war der Bebop, dann kam der Cool Jazz, dann kam irgendwie noch der Hardbop, dann kam der Free Jazz und so weiter und so fort. Und wenn man sich jetzt eben, was ihr gerade dargelegt habt, nämlich, dass das fast zeitgleich erschienen ist, denn teilweise aber mit einer Verzögerung auf den Markt gekommen ist, dass Miles Davis in den frühen 50er Jahren teilweise Quartette und Sextette hatte, die Musik machten, die man später dann als Hardbop bezeichnet hat, also die ziemlich funky war und so. Das ist natürlich schon hochspannend, weil man erkennt auch keine Chronologie, sondern man erkennt einfach, dass hier eine Musikerpersönlichkeit war, die unendlich viele Facetten hatte, die sich einfach in unterschiedlichen Settings mit unterschiedlichen Partnern und Partnerinnen anders realisiert haben.
1: Ich glaube ja, mit dieser einen Band hat er ja nur ein mehrwöchiges Engagement gehabt. Das war live, waren es 2 oder 3 Wochen und dann gab es die Plattenaufnahmen. Das heißt, das, was er in den Clubs gespielt hat, war sozusagen die Folge auf das, was er in der Bebop-Zeit gemacht hat, waren die Standards, die sich natürlich entwickelt haben stilistisch, aber es war nicht diese coole Sache. Da ist er erst wieder hingekommen, wie er in die modale Richtung gegangen ist.
3: Ich würde sagen, jetzt haben wir viel über Birth of the Cool gesprochen, aber noch nichts gehört und das werden wir jetzt ändern. Und zwar mit einem der bekanntesten Stücke von diesem Album Birth of the Cool, nämlich Moondreams.

0: Sie hören Prince of Darkness, Miles Davis zum 100. Geburtstag. Im Studio sind die Trompeterin Michaela Rawitsch, die Saxophonistin Viola Falb und der Kulturjournalist und Jazzkenner Klaus Nüchtern. Viola Falb, wie hören Sie diese Musik aus heutiger Perspektive?
1: Also diese Platte hat mich natürlich während meiner Studienzeit sehr intensiv begleitet. Einfach auch, weil es so durchsichtig arrangiert, komponiert ist, weil man die Charakteristika der Musiker total spürt. Und natürlich haben wir das auch probiert nachzuspielen und dann ist rausgekommen, wie unglaublich kompliziert das ist. Obwohl es so einfach klingt und so rudimentär, ist es eins der schwierigsten Dinge zum Klingen zu bringen, quasi wenn man diese Coolness nicht hat.
0: Also die Musik von Birth of the Cool hat ja eine große Echo- und Spätwirkung entfaltet. Eigentlich im Ablauf der Karriere von Miles Davis war das eher so ein bisschen ein Sidestep, würde ich sagen. Das war eben ein Versuch, mit diesem Nonet einen neuen Sound zu kreieren. Das wurde aber live eigentlich nicht umgesetzt. Also eigentlich richtig angeknüpft hat er daran wieder mit diesen Gil Evans Großproduktionen, von denen es ja einige gab. Es gab dann auch etliche Dinge, die gar nicht erschienen sind, die aufgenommen wurden. Es gab auch Dinge, die laut eigener Aussage eher missraten sind, wie das Quiet Nights Album, das so sich mit brasilianischen Rhythmen beschäftigt hat. Aber wie gesagt, es waren eher, kommt man vor, Konzeptalben, würde man heute sagen, die

0: So everybody was relying on Evans. And also, Evans's skills as an arranger were really superlative. The Birth of the Cool was a reaction against bebop, against the sort of wild, the frenetic excesses of bebop.
1: Interessant ist eben, dass der sogenannte Cool Jazz, wenn wir es mal dabei belassen wollen, doch mehrheitlich so eine weiße Angelegenheit war. Haben Sie Theorien dazu, warum vor allem weiße Musiker dort diesen Stil sich schnell angeeignet haben?
2: Ich glaube, Miles Davis hat da selber ein bisschen ein ambivalentes Verhältnis gehabt und wusste aber auch, dass er hat gesagt, also Bebop ist einfach schwarz, damit das verstehen die Weißen gar nicht. Die weißen Kritiker kapieren das nicht. Er hat überhaupt nur einige ganz wenige Kritiker überhaupt gelten lassen, also Leonard Feather und Ned Handorf, aber ansonsten hat er nicht sehr viel von denen gehalten. Und er wusste das auch, dass sozusagen damit irgendwie ein weißes Publikum ansprechbar war. Also es war ja auch schon im Bebop so, der hat ja eigentlich in den Clubs in Harlem begonnen und erst wie er dann ein bisschen weiter nach Süden, also 52nd Street und Birdland, kam dann erst das weiße Publikum dazu. Vielleicht hat es auch ein bisschen mit eben dieser europäischen Tradition zu tun, mit der Klassik-Sozialisation eines weißen Publikums.
1: Kann das auch eine Rolle gespielt haben? Das war in erster Linie ein West Coast-Stil, also nicht die ursprüngliche Platte, aber halt wie sich das denn entwickelt hat, also Hermosa Beach, Lighthouse und so weiter.
3: Das Lebensgefühl,
1: ja,
3: sozusagen.
1: Das. Okay, und aber auch die Nähe der Hollywood-Filmstudios, wo natürlich viel Filmmusik produziert wurde und bestimmte Dinge, die für den Jazz davor sehr relevant waren, also der individuelle starke Ausdruck, also zum Beispiel in der Duke Ellington Band Barbara Miley und Tricky Sam Nanton, die halt mit Dämpfern so vokalähnliche Effekte zu erzielen versucht haben, das war ja dort eher weniger erwünscht. Da ging es mehr um einen homogenen, orchestral getönten Klang. Kann das mit eine Rolle gespielt haben, dass die sozusagen die weißen Cats, wie man zu sagen pflegt, sich das Ding unter den Nagel gerissen haben?
3: Ich glaube, es war halt sehr viel auf Notenspielen, auf Lesen, auf Orchester. Und ich kann mir jetzt vorstellen, dass man jetzt als Improvisator, wo man eigentlich gern losspielt und die Energie reinbringt, dass das jetzt gar nicht so spannend ist, zumindest einmal so zu Beginn. Ne? Da geht es halt um, ich muss mich jetzt wirklich genau dran halten, was, und eventuell spiele ich gar kein Solo in dem Tune. Ne?
4: Wenn man Chet Baker nimmt mit Jerry Mulligan, da war dieses Quartett ohne Klavier. Da hat der Bass die dritte Stimme gespielt und wenn man genau horcht, ist das Schlagzeug mit rein arrangiert gewesen. Das heißt, die haben unglaublich feinsinnig diese Arrangements gemacht und das waren ganz tolle Sachen.
1: Das klingt jetzt alles so nett und kultiviert. Die Musik hört sich auch sehr nett und kultiviert an. Andererseits muss man sagen, dass genau in dieser Zeit, also in den frühen bis mittleren oder sogar späten 50er Jahren, Miles Davis genauso in die Drogenfalle getappt ist wie eigentlich fast alle anderen Musiker und eine schwere Heroinsucht aufgerissen hat, von der er sich jahrelang nicht befreien konnte, was jetzt seiner Karriere eigentlich auch nicht gut getan hat. Trotzdem hat er enorm viel produziert in der Zeit. Es gibt auch einen Originalton von Miles Davis, wo er seine Drogensucht kommentiert, ebenfalls aus dem Film The Miles Davis Story. Hören wir uns den mal an.
5: I start sweating, you know, I said, damn, see, I'm catching cold, right? Mm-hmm. And the next day was the same thing. So I talked to a friend of mine on the street, he said, man, you got a habit. He asked, what you been doing? I said, been snorting this. He said, you got a habit now.
2: Ja, also ich finde es ja irgendwie erstaunlich, wie überhaupt Musiker irgendwie so lang durchhalten. Ja. Charlie Parker ist gerade mal 35 geworden, aber dass sie das überhaupt ausgeht irgendwie, zum Teil liest sie das ja ganz lustig, ja, was die alle aufgeführt haben, es ist aber überhaupt nicht lustig. Das erste Miles Davis Quintett war einfach eine Junkie-Partie. Ja. Also der einzige, der kurzzeitig einmal einigermaßen clean war, war Miles Davis selbst, der hat den Coltrane zweimal rausgeschmissen, weil der halt irgendwie mit einem vernudelten Anzug irgendwie auf der Bühne

0: Ja, Gil Evans hat der Miles sozusagen einen Soundtrack auf den Leib geschneidert, würde ich sagen. Und es ist so ein, eine perfekte Kulisse für ihn, um genau mit seinem Sound da zu glänzen. Das ist unglaublich. Und das war ja sozusagen die Fortführung dieser Zusammenarbeit von Birth of the Cool, die dann 20 Jahre eigentlich gedauert hat und die dann mehrere großartige Werke herausgebracht hat. Das war, ich glaube, 1957 war Miles Ahead, Porgy and Bess 58 und Sketches of Spain 59. Und das waren Meisterwerke der Arrangierkunst und des Zusammenspiels.
1: Miles Ahead fand ich eigentlich immer das Tollste. Also die Sketches of Spain, das ist wahrscheinlich das bekannteste mit diesem Concerto de Aranjuez. Das war halt jetzt dann schon sozusagen eigentlich dann verjazzte Klassik ein bisschen. Ja. Und mir hat dieses Jazz-Jazz-Album Miles Ahead immer besser gefallen. Da ist, ich glaube, das, wo Springsville auch oben ist und der Gil Evans einmal gesagt hat, du Miles, wenn du je mal traurig bist, hör dir doch wieder mal Springsville an. Und das ist wirklich so eine, wie soll man sagen, eine heiter ist das falsche Wort, da ist eine Leichtigkeit drinnen, ohne dass das irgendwie je platt oder kitschig wird. Also er hat eine unfassbare Eleganz.

0: Gil Evans selber hat sich äußerst wohlwollend einmal über den Sound der Trompete von Miles Davis geäußert. Hören wir uns mal dieses Statement an.
1: He changed the tone of the trumpet for the first time since Louis Armstrong. Everybody between Louis Armstrong and Miles Davis basically came from Louis Armstrong. Even though the style may have been such a high style that you'd know him right away and would never think of Louis Armstrong, it could have come out of Roy Ulrich, out of Louis Armstrong. But that sound, the timbre, hadn't been changed until Miles did that. You know, he just took all the different players that he liked, put them in a funnel and let it run out like that and got the sound that he wanted.
2: Ja, die Frage nach dem Sound, das ist immer, das bleibt bei den Musikerinnen und Musikern das große Mysterium natürlich, wo man sich orientiert und wer die großen Vorbilder sind.
0: Wenn man über den Sound von Miles Davis spricht, muss man natürlich über den Dämpfer auch sprechen, weil das ist quasi sein Signature-Sound gewesen, der vor allem zum Beispiel in der Filmmusik von L'Ascenseur pour l'Échafaud, der Fahrstuhl zum Schafott von Louis Malle, das wahrscheinlich gar nicht das Wichtigste ist, was Miles Davis gemacht hat. Und der Film ist, gehört jetzt auch nicht zu den absolut herausragenden, wie Klaus nüchtern zu sagen, vielleicht herausragenden Meisterwerken der Nachkriegsfilmkultur. Aber der Sound, der sich da festgesetzt hat, das assoziiert man. Also man hat das Gefühl, Miles Davis ist der Soundpoet der entstehenden Nouvelle Vague. Das passt so gut zu den verregneten Straßen von Paris und so weiter und so fort. Michaela Rabisch, können Sie ein bisschen den Einsatz des Dämpfers, was ist das Mysterium dran?
3: Zusätzlich, er hat ja auch im offenen Sound diesen Mellow Tone und diesen weichen Sound, aber es gibt ihm einfach eine neue Möglichkeit. Und gerade bei dieser Filmmusik, er hat ja die Musik geschrieben, aber er hat nur Fragmente geschrieben. Er hat Themenfragmente geliefert, er hat Tempi, er hat Motive geliefert und im Studio ist eingeblendet worden das bewegte Bild und die Musiker haben dazu gespielt. Und darum hat es natürlich total gut funktioniert und aufgrund dessen, glaube ich, wurde daraus auch ein Soundtrack, eine Platte gemacht.
0: Hören wir vielleicht ein Stück aus dieser Filmmusik. Das war eben eine kurze Passage, Nuit sur les Champs-Élysées, Take One aus dem Soundtrack von Fahrstuhl zum Schafott.

0: Sie hören Prince of Darkness, Miles Davis, eine Sendung zum 100. Geburtstag. Im Studio sind die Trompeterin Michaela Rabitsch, die Saxophonistin Viola Falb und der Kulturjournalist Klaus Nüchtern. Was wir gerade gehört haben, war ein kurzer Ausschnitt aus dem Soundtrack von Fahrstuhl zum Schafott. Der wurde damals aufgenommen in Paris mit einer europäischen Rhythmusgruppe, eher ungewöhnlich für Miles Davis, dass er ausschließlich mit französischen Musikern dort gespielt hat. Aber Paris war für ihn eine sehr spezielle Stadt, die er immer wieder besucht hat, wo er sehr große Erfolge gefeiert hat und, um in die Folklore etwas tiefer einzutauchen, auch mit einer großen Liebesgeschichte. Er hat nämlich Juliette Gréco kennengelernt. Das war eine Liebesgeschichte, die sich dann nie so vollends realisiert hat, aber doch von großer Dauer war. Und es klingt genauso, wie man sich das vorstellt, wenn Jean-Paul Sartre, Miles Davis und Juliette Gréco in irgendwelchen Cafés in Saint-Germain-des-Prés abhängen und über was weiß ich was reden. Wahrscheinlich haben sie nicht viel geredet, weil Miles Davis konnte nicht Französisch.
1: Es gibt die schöne Passage in der Autobiografie, wo er sagt, man hat sich unterhalten in gebrochenem Englisch, gebrochenem Französisch und Zeichensprache.
0: Aber auf jeden Fall, Europa war enorm wichtig. Nicht nur, weil die Musik dort prinzipiell besser aufgenommen wurde, sondern weil Miles Davis sich auch sehr stark mit europäischer Musik immer beschäftigt hat. Das wird oft ein bisschen unter den Teppich gekehrt. In späteren Jahrzehnten hat er sich zum Beispiel auch mit Karl-Heinz Stockhausen und dessen Konzepten stark beschäftigt. Also das war alles von großer Wichtigkeit. Bei all dem, was wir diskutiert haben, gibt es noch einen Aspekt, der vertieft werden sollte, nämlich das Verhältnis von Miles Davis zu Frauen, von denen es offenbar unendlich viele im Leben gab, wobei manche wichtiger, manche weniger wichtig waren. Eine, die wahnsinnig wichtig war, war Frances Taylor, eine damals sehr berühmte Tänzerin, die er sogar geheiratet hat und mit der lange nach der Trennung immer wieder Kontakt hatte. Die zweite, die vielleicht wichtiger war, Cicely Tyson, eine bekannte Schauspielerin. Und Frances Taylor hat in dieser Miles Davis Story einen ganz guten Abriss über das Frauenbild von Miles Davis am eigenen Leibe erlebt gegeben. Hören wir mal rein, was sie zu sagen hat.
2: And Miles was very sexual. I'll never forget, I was speaking of sexual. I'm in rehearsal, West Side Story.

0: very hard dancing, right? Mao says, come home for lunch. I said, but I really I only have an hour. And Jerome Robbins was tough, you know. So, of course, I did as he said. I came home for lunch. However, I didn't get lunch. He got lunch. Miles was extremely jealous. I mean, after my brief run in West Side Story, he came to pick me up in his Ferrari one night. And he said, a woman should be with her man. I want you out of West Side Story. Well, I was heartbroken. But at that time, I really was in love with Miles. And I did as he said. I was hopelessly in love with him. So I kept saying, he'll get over it. The fact that I was getting all this attention, it just bothered him. There could not be two stars in that family.
1: Klingt jetzt nicht gerade nach einem sehr progressiven, modernen Frauenbild. Gut, das ist auch 50er Jahre länger her. Was sagen unsere Damen?
2: Das ist schon sehr schwer anzuhören, muss ich sagen. Also, man kennt natürlich die Geschichten von Miles und man kennt ihn, wie er einfach ein sehr dominanter Mann ist. Natürlich sieht man das schon aus ihm heraus, dass man hier als Frau überhaupt nichts zu melden hat. Und natürlich, wenn man dann noch so Stimmen hört, dass es auch wirklich sich so zugetragen hat, das ist wirklich sehr schwer zu ertragen.
3: Das Eigenartige ist, dass er also schon auch irgendwie also so ein bisschen grausiger Besitzerstolz, nennt man schon so Trophy Wives. Ja. Nicht? Also die sind dann auch sofort, die aktuelle Geliebte war dann sofort am Cover, nicht? Die wurde dann schon auch hergezeigt, nicht? Mhm. Also Frances Taylor auf Someday My Prince Will Come und Betty Marbury auf Phil the Kilimanjaro und auf Sorcerer und so. Und auch bewusst sozusagen auch, ja, hey, schwarze Frau. Gleichzeitig also Gilliard Gréco hin oder her, das scheint wirklich eine der längst dauernden, in welcher Form auch immer, Beziehungen gewesen zu sein. Aber wie er da ins Studio gegangen ist und aufgenommen hat, die Musik für Fahrstuhl zum Schafott, hat er sich sofort ein Gespuse mit der Schwester des Pianisten angefangen.
4: Das heißt, er selber war zwar sehr besitzergreifend, aber hat es nicht so genau genommen von seiner Position her.
1: Also er stellt sich selber ja jemand dar, der die Frauen geliebt hat, ja, was natürlich jeder besitzergreifende, dominante Mann macht. Und er schreibt ja noch relativ locker, in den frühen 50er Jahren war er ja Zuhälter und die Frauen haben angeschafft für ihn und so weiter. Das wird jetzt so locker nebenher geschrieben, aber er hat ja ein nettes Verhältnis gehabt zu seinen Huren quasi. Ja, und
3: sie haben eigentlich eine Familie.
1: Ja, Extended Family und so weiter und so fort. Ja. So viel dazu. Und trotz all dem ist es immer wieder gelungen, innovative Schübe in der Musik herzustellen, zeitlich fast parallel zu diesen Gil Evans-Sachen, wobei man eben sagen muss, die Gil Evans-Sachen waren ja meistens keine Live-Geschichten. Man muss ja das Musikerleben sich so vorstellen, es gibt Working-Bands, mit denen spielt man in Clubs, geht auf Tour und so weiter. Und dann gibt es halt Konzeptalben, die lange vorher geplant sind, die im Studio realisiert werden. Und dann kann man die natürlich in den meisten Fällen live gar nicht realisieren, weil man das Geld nicht hat, um die Musiker zu bezahlen. Und in der Zeit, in der einige dieser großen Gil Evans-Meisterwerke entstanden sind, hat Miles Davis eine seiner berühmtesten Gruppen zusammengestellt, wobei man sagen muss, es ist schwierig zu sagen, zu dem und dem Zeitpunkt hat die Gruppe diese und jene MusikerInnen brauche ich in dem Fall nicht sagen, weil die gab es nicht, ja, umfasst, weil das ständig eigentlich gewechselt hat. Dann konnte der Bassist nicht, dann kam halt der andere, dann kam halt Paul Chambers statt Tommy Potter, dann konnte der Saxophonist nicht, dann kam George Coleman für John Coltrane und so weiter. Also das war eigentlich immer ein extrem fluktuierendes Ding. Und jetzt nähern wir uns der berühmtesten Platte der Jazzgeschichte, nämlich Kind of Blue. Das gilt so als eine der archetypischen, sensationellen Miles Davis-Besetzungen mit John Coltrane, der später dann der Free-Jazz-Superstar wurde, mit Julian Cannonball Adderley, einer der größten Post-Parker-Altsaxophonisten, mit Bill Evans, dem Klavierpoeten, der dann eine tolle eigene Karriere gemacht hat, danach mit Paul Chambers und mit, nicht Jimmy Cobb.
5: Doch, Jimmy Cobb.
1: Okay, also das, und das war aber eigentlich keine stabile Besetzung, sondern der Coltrane war meines Wissens schon quasi draußen und ist nur noch kurz ins Studio gekommen, um ein paar Soli zu spielen und so. Und trotzdem haben die dieses Werk geschaffen, das quasi als das Meisterwerk des modalen Jazz gilt. Und ich würde sagen, bevor wir darüber sprechen, hören wir in dieses Werk hinein.

0: Kind of Blue was made in 1959, and it's a peak in Miles Davis's life because it's one of the most supremely lyrical albums of all time.
1: It's very, very simple. Most of the pieces are just based on one or two scales, not a whole chord sequence.
2: The Kind of Blue session was to me, just another Miles Davis session at the time. You know, we went there and they had some different music. Like, they were playing more like in Bill Evans' style. You know, they was like coming from there. And Miles, I think, kind of fell into his concept a little bit.
0: Sie hörten Ian Carr, den Trompeter und Biografen von Miles Davis, und Jimmy Cobb, der bei dieser Session das Schlagzeug spielte. Und was hat jetzt unser Kolloquium zu diesem Album Kind of Blue zu sagen?
3: Ich sage immer, das ist quasi der Lackmustest. Also wenn man das auflegt und man reagiert da nicht drauf oder kriegt keine Gänsehaut, dann kann man es mit dem Jazz eigentlich gleich wieder bleiben lassen.
4: Also für mich ist dieses Album natürlich schon das, das mir am längsten und am intensivsten begleitet hat. Natürlich Miles Davis, aber eben auch die zwei besten Saxophonisten, die also für die Zeit oder die Musik auch, John Coltrane und Cannonball Adderley. Das macht einfach so viel Spaß, das zu hören, und man kann so viel entdecken. Und natürlich diese Einfachheit, nur wenige Akkorde und welche Welten aus diesen wenigen Akkorden entstehen können, das ist so eine musikalische Qualität, die einfach in dieser Band unübertrefflich ist.
0: Kompositorisch könnte man sagen, was war meine Leistung, oder? Aber erstaunlich, wie aus dieser geringen kompositorischen Leistung ein Maximum an Klangqualität und improvisatorischer Exzellenz entstehen kann.
5: Ja, für mich war das auch ein total wichtiges Album. Für mich war es eigentlich das Album Kind of Blue und Heavy Weather waren die zwei Alben, die ich als allererstes im Jazz gehört habe. Das waren die Alben, die für mich der Einstieg in diese Musik waren. Und es sind natürlich zwei sehr kontrastierende Dinge, aber das war mein Einstieg in den Jazz. Und das ist natürlich ein viel einfacherer Einstieg für jemanden, der vorher von der Klassik kommt, als es Bebop zum Beispiel wäre. Man findet viel schneller einen Zugang.
0: Ist das jetzt für Musikerinnen späterer Generationen, die mit dem Jazz später vertraut wurden, einfach schon eine völlige Selbstverständlichkeit? Ich glaube, damals, 1959, war das ja der letzte Schrei, kann man sagen.
5: Das war neu.
0: Genau, wir verzichten auf Akkorde, wir arbeiten nur noch mit Skalen, die zum Teil von den Kirchentonarten abgeleitet sind und so. Und ist das später einfach Standardrepertoire, modales Spiel?
4: Also mittlerweile ist es quasi das Repertoire zu beginnen. Du hast sehr viel Platz, du kannst deine Töne erforschen, du kannst schauen, was gut klingt. Also immer beim Unterrichten, wenn jemand improvisieren lernen will, dann spielen wir natürlich gleich einmal Impressions oder so modale Stücke, wo man lernen kann, wie man mit Tönen umgeht, wie man mit Melodien umgeht. Und das ist dann auch wirklich sehr erweiterbar. Ja? Man kann einfach Upper Structures wieder reinbauen. Du lässt deine eigene Welt kreieren und bist die Bestimmerin, wo es hingeht. Quasi im Bebop schaust du, dass du da irgendwie mitkommst und dass du alle Akkorde wohlweislich gut geübt hast, dass du vielleicht da noch irgendwelche Upper Structures noch unterbringen mögest. Und in der modalen Musik, finde ich, ist man mehr am Gestalten als jetzt im Bebop.
0: Und nachdem die Platte so wichtig und so schön ist, würde ich sagen, hören wir noch kurz rein in ein zweites Stück davon, nämlich Blue in Green.

0: Blue in Green war das von der berühmtesten Platte der Jazzgeschichte. Ich habe das vorhin schon angedeutet, die Besetzung war sensationell, aus heutiger Sicht noch mehr als damals, aber eigentlich nicht stabil. Es sind da ständig Leute weggebröselt, also zum Beispiel Bill Evans war zu dem Zeitpunkt gar nicht mehr der Pianist der Working Band von Miles Davis, sondern Wynton Kelly, hat aber bei der Session dann eigentlich bei mehr Stücken noch mitgespielt und so weiter. Aber es war das Problem, das Miles Davis öfter in seiner Karriere hatte. Er konnte die Bands nicht über längere Zeit zusammenhalten. Und nachdem diese Kind of Blue-Besetzung auseinandergebrochen ist, war so eine transitorische Phase, die ging über mehrere Jahre, bis sich eine weitere Band herauskristallisiert hat. Und das war interessanterweise eigentlich die, die am längsten gehalten hat und die meisten Alben veröffentlicht hat und wo eigentlich jeder Musiker aus heutiger Sicht eine Legende ist, nämlich mit Wayne Shorter, ursprünglich Tenorsaxophon, später auch Sopran, Herbie Hancock Klavier, Ron Carter Bass und Tony Williams, der als 17-Jähriger damals als das Trommelwunder überhaupt galt und von Miles Davis in dem Alter verpflichtet wurde. Also man muss sagen, Miles Davis war der große Alte in der Zeit, ich glaube, der war 37 oder 38, ja. Und die anderen waren halt Teenager oder Anfang 20er. Ja. Und Herbie Hancock hat später einmal darüber berichtet, wie es damals zu dieser Gruppe kam.
1: I had been hearing rumors that Miles was looking for me. This was back in 63. It started to move into the realm of possibility. from an attitude of, no way could Miles be looking for me. Are you kidding? Miles? I get a call from Tony Williams. And Tony says, hey, man, did Miles call you? I said, yeah, he did. He said, he called me too. He said, he wants us to come over at his place on Friday at 1:30. I said, yeah, I know. He says, and then he goes, oh! You know, like a little kid, which he was. You know, he was 17 at the time, and I was 22.
2: Ja, also das ist natürlich tatsächlich die Supergroup, finde ich. Also die längst dienende Working Band und ein halbes Dutzend LPs eingespielt. Aber was ich so toll finde, natürlich ist Miles Davis immer so ein Durchlauferhitzer gewesen, der ein unglaublich, also seine Meisterleistung besteht ja nicht zuletzt darin, alle diese jungen Talente an sich gebunden zu haben. Es gibt so einen Ausspruch, wo er sagt, glaube ich, Wayne Shorter war sozusagen der konzeptuelle Kopf, Herbie Hancock und Ron Carter waren der Anker und Tony Williams war das Feuer. Und er hat eigentlich immer seine Schlagzeuger irgendwie in den Vordergrund und gesagt, wie wichtig Philly Joe Jones war für die Band und wie wichtig der 17-jährige Tony Williams, der nicht einmal eine Lizenz hatte, um in den Clubs auf. Also der Miles hat gesagt, lass dir wenigstens einen Schnurrbart wachsen, damit du quasi etwas älter ausschaust. Also man merkt, was der auf den Becken und der Bassdrum veranstaltet und wie der wirklich sozusagen in dem Zusammenspiel die anderen herausfordert. Das ist schon gigantisch.
0: Man muss eben sagen, dass Tony Williams auch so eine polyrhythmische Konzeption hatte, also wo der Beat jetzt nicht wirklich immer klar zu lokalisieren ist, was auch Elvin Jones natürlich konnte. Und Elvin Jones war natürlich Schlagzeuger des John Coltrane Quartetts, das sich natürlich dann relativ strikt in Richtung Free Jazz weiterentwickelt hat. Diese Stufe hat das Miles Davis Quintett eigentlich nie überschritten, obwohl jeder der Musiker dazu in der Lage gewesen wäre. Damals hat es ja geheißen The New Thing. Das war zeitlang, glaube ich, sogar aus heutiger Sicht eher populär, der sogenannte Free Jazz. Aber irgendwie wollte er das nicht. Oder?
3: Ich glaube, es hat seiner Klangvorstellung nicht entsprochen. Und es kommt natürlich darauf an, Free Jazz ist natürlich auch breit. Weil was harmonisch war, das in den späten 60er Jahren durchaus sehr frei. Aber es war immer eine Rhythmik da und ich denke, vielleicht war für ihn klar, Jazz braucht einen Groove.
2: Ja.
3: In einer extremen Form des Free Jazz gibt es weder melodisch noch harmonisch noch rhythmisch irgendeine Vorgabe. Und wenn die Musik gar keinen Rahmen hat, dann kann sie sich natürlich auch sehr schnell erschöpfen.
4: Ich glaube ja eigentlich, dass der Miles dem Free Jazz sehr, sehr nahe war und er einfach aus persönlichen Gründen sie irgendwie abgrenzen wollte. Vielleicht, weil er da einfach immer auch so gemault hat darüber, dass er da nicht dazugehört und dass ihm das eben zuwider war, einfach dieser Ansatz des Musizierens. Und dass er einfach gesagt hat, nein, er macht sicher keinen Free Jazz, er ist da nicht dabei. Aber seine Art des Musizierens, quasi diese Interaktion in der Band und im modalen Spiel und so, grundsätzlich sind das ja all diese Parameter, die beim Free Jazz auch zählen. Und der Weg in diese Richtung wäre schon möglich gewesen. Er wollte halt einfach haben, dass er auf jeden Fall nicht so klingt.
0: Ich habe mich jetzt entschieden, von dem Album Nefertiti das Titelstück auszuwählen, das besonders schön und klangsensibel ist und eine Komposition von Wayne Shorter. Das war ja ein wesentlicher Punkt dieses Quintetts, dass Wayne Shorter, der auch eher ein Frischgefangter war am Anfang bei seinem Einstieg in diese Gruppe und der sich zu einem der bedeutendsten Konzeptualisten und Komponisten des Jazz dann weiterentwickelt hat, wie er es dann ja auch später bei der Fusion-Gruppe Weather Report gezeigt hat. Hören wir Nefertiti, das Miles Davis Quintett.

0: Ja, ich finde, das ist ganz interessant, weil eigentlich so weit ist das von Kind of Blue gar nicht entfernt. Nicht? Also es ist die, auch diese Transparenz, ja, trotzdem klingt es ganz anders, aber einfach aufgrund der beteiligten Leute. Nicht? Es ist ja eigentlich sehr reduziert und am Anfang hat eigentlich Ron Carter die beweglichsten und üppigsten Lines. Nicht? Und Tony Williams agiert relativ zurückhaltend auf den Becken.
1: Es war, wie gesagt, die eigentlich am längsten existierende stabile Gruppe von Miles Davis, aber Ende der 60er Jahre war er dann unzufrieden damit. Ich glaube, es könnte was damit zu tun gehabt haben. Er war ja sehr lange bei Columbia unter Vertrag und war da eigentlich so ziemlich der Star, eine gewisse Zeit, als der Jazz noch die dominante Musik war. Und in dem Moment, wo die Rockmusik eben nicht mehr nur Teenager-Unterhaltung war, sondern selber seinen Kunstanspruch gestellt hat, hat es einfach Leute gegeben, die im Rockbereich einfach viel mehr verkauft haben. Also im weißen Bereich war das halt Platz mit den Tears und Chicago, die halt Jazz-Elemente mit Rock fusioniert haben. Und dann gab es aber natürlich auch diese schwarzen Musiker wie James Brown, der sich ja auch so in diese reduzierte Funk-Richtung entwickelt hat, und Sly Stone, der für eine kurze Zeit der Superstar der schwarzen Musik war. Und das betont er immer wieder in allen Lebenslagen. Er wollte an die schwarzen Kids ran und seine Musik so gestalten, dass die für die attraktiv ist. Und ich glaube, das war der entscheidende Punkt, zu sagen, ich muss meine Musik jetzt anders machen, ich muss sie elektrifizieren. Wobei man sagen muss, das, was dann dabei rauskam, hat halt mit gut verkäuflicher, marktgängiger Rockmusik oder Funkmusik einfach gar nichts zu tun, obwohl er teilweise mit Funkmusikern gearbeitet hat, die ja für Motown gearbeitet haben und so weiter und so fort. Und wie diese Musik dann eingeleitet wurde, da gab es eine Figur, die uns in Österreich gut bekannt ist, nämlich der Pianist und Komponist Joe Zawinul, der in dieser Initialphase der elektrischen Musik von Miles Davis eine entscheidende Rolle gespielt hat und dies auch kommentiert hat. Hören wir kurz Joe Zawinul in einem erstaunlich akzentfreien Englisch. Nicht lachen.
2: I had written in Vienna, I think it was in the winter of 1967, a song in a silent way. And I played this for him. I used to go to his house a lot of times and play for him.

0: You know, he lived on 77, I lived on 104th Street. So I played this tune for him, and he said to me, man, this is a beautiful song. I've got to record it. And the friendship was a very good one, you know. I found out that we both liked boxing a lot. And I had a very quick left hook. And he said, man, watch my lips. You're a piano player. You can do that, but I gotta be playing trumpet.
1: Ja, also Joe Zawinul ist sozusagen die Brücke dann eigentlich zum elektrischen Jazz, zum Jazzrock und bezeichnenderweise ja auch derjenige, der dann gemeinsam mit dem Miles Davis Saxophonisten Wayne Shorter eine der Supergroups des Jazzrocks oder der sogenannten Fusion Musik gegründet hat.
2: Die Supergroup.
1: Ja, also man kann jetzt das Mahavishnu Orchester vielleicht noch und Return to Forever, aber dann sind wir schon einigermaßen durch.
2: Kommerziell war es aber, glaube ich, die erfolgreichste.
1: Ja, und vor allem die gab es auch sehr lang.
3: Aber es ist schon faszinierend, jetzt haben wir doch schon eine große Lebensphase von Miles abgerissen. Und entweder hat er immer so das Händchen gehabt, wirklich die perfekten Musiker auszuwählen, die dann auch wirklich berühmt geworden sind. Weil jeder, der die da mitgespielt haben, John Coltrane, Adderley, Parker, also der wurde von ihm ausgewählt, aber die sind alle eigentlich Superstars geworden, ja, auch Zawinul. Und irgendwie hat er schon ein Händchen gehabt, die alle um sich zu reihen oder die dann in Projekte einzubinden. Wo das dann einfach aufgeht. Ne? Wer weiß, ob der 20-jährige Wayne Shorter jetzt der Superstar wird oder nicht, aber irgendwie hat er dafür immer einen Riecher gehabt.
2: Wenn man 49 hört, sein cooler Sound, den hat er 49 gehabt und viel von der Veränderung, die in seiner Musik passiert ist, ist durch die Zusammensetzung seiner Gruppen passiert, glaube ich.
1: Was ihn irgendwie schon auch ausgezeichnet hat, natürlich war er sozusagen der Leader of the Pack. Gleichzeitig war er auch wiff und genug und nicht autoritär, das alles aufzusaugen und sich von den Leuten was sagen zu lassen oder was beibringen zu lassen. Er hat zwar die richtigen Positionen besetzt, aber er wäre auch nicht dort hingekommen, wo er hingekommen ist, hätte er sie nicht gehabt.
3: Und natürlich haben die Bands jetzt nicht ewig gehalten, weil John Coltrane, der muss weitergehen, ja? Der macht seinen eigenen Weg. Ja? Auf jeder Position hat er Leute gehabt, die berühmt geworden
2: genau,
3: sind.
2: Genau, das ist seine unglaubliche musikalische große Sichtweise, die er gehabt hat.
4: Also man muss den, das haben wir vielleicht noch ein bisschen zu wenig behandelt, dass eben Miles Davis, der große Bandleader, der eben tolle Bands zusammenstellen konnte und mit denen zumindest tolle Leistungen erbracht hat, auch wenn die Bands in vielen Fällen eben gar nicht so lange gehalten haben. Wobei ich sagen muss, ab dieser elektrischen Phase ist es ziemlich unübersichtlich geworden. Davor konnte man relativ genau das Milieu vermessen, in dem er sich bewegt hat. Und wenn irgendein Musiker mal ausgeschieden ist, konnte der relativ leicht durch einen anderen ersetzt werden. Kam halt Hank Mobley in die Gruppe, mit dem er eigentlich musikalisch gar nicht so wahnsinnig harmoniert hat und so. In der elektrischen Phase waren dann wahnsinnig viele Leute im Spiel, die oft nur kurz geblieben sind, schnell wieder ausgetauscht wurden. Man hat das Gefühl, das ist wie ein Puzzle, wo man versucht hat, mit unterschiedlichen Musikerpersönlichkeiten eine Art von Konvergenz zu erzielen, die dann perfekt ist. Und diese Prozesse, in denen diese Musiker zusammengewachsen sind oder auch nicht, sind eben alle dokumentiert worden. Das war auch so ein Aspekt dieser elektrischen Phase, dass da hat es immer geheißen Tapes Running oder so, da ist immer gelaufen.
0: Dio, keep it running.
1: Ich habe gelesen, dass es sozusagen in der späten Phase, also nach Post-Bridges Brew, einen Pool von insgesamt 37 Musikern gegeben hat, wo er sie bedient hat. Was mir ganz wichtig ist, aber vielleicht noch zu diesen, wie Sie richtig gesagt haben, er hat dieses unglaubliche Händchen gehabt. Das hat er deswegen gehabt, weil er sich wirklich herausfordern lassen wollte. Und das hat ihn von den meisten unterschieden. Er hat gewusst, das ist, wenn er jemanden wie den Herbie Hancock und den Tony Williams sich reinholt, dann ist das auch für ihn ein Challenge. Ja. Während andere haben gesagt, die haben sich halt dann zweit- und drittklassige Begleitmusiker gesucht, um so an der Front zu glänzen. Also
2: aber an der Front kann er nur glänzen, wenn er eine gute Rhythmusgruppe hat. Als Bläser bist du davon abhängig, dass du einen guten Bassisten, einen guten Schlagzeug, ein gutes Klavier hast. Wenn die nicht gut sind, dann lassen sie dich nicht so gut sein, wie du kannst. Also er hat es ganz sicher gewusst, dass er eine gute Rhythmusgruppe braucht, auf die er sich draufsetzen kann. Weil wenn das Schlagzeug und der Bass nicht tight sind, dann ist nicht schön spielen.
1: Naja, ich kann mich erinnern an Auftritte von Sonny Rollins im Konzert, das war der Bassist sein Solo von den abgelesen hat, sowas überhaupt noch nie erlebt. Ja. Also es war wirklich sozusagen die dritte Garnitur, die er da mitgenommen hat.
4: Man könnte aus dieser elektrischen Phase, da gibt es ja auch wahnsinnig viele Alben, Get Up With It, Dark Magus, Agartha, Pangea und so weiter und so fort, Jack Johnson, lustig die on the Corner, weil er gesagt hat, damit wollte er die Kids kriegen. Ich habe die extra angehört, also damit kriegst du keine Kids, ehrlich gesagt. Das kannst du vergessen, ja.

Also das Lustige ist, dass selbst wenn er die Absicht hatte, kommerziell zu werden, er hat es einfach nicht geschafft, weil er über diesen Schatten nicht drüber springen konnte. Also wir könnten viel spielen. Ich würde trotzdem das Titelstück von Bitches Brew gerne anspielen, weil ich finde, das ist eine der ungeheuerlichsten musikalischen Konstruktionen, die ich je gehört habe. Da zieht es einem wirklich die ganze Haut auf.

0: Peaches Brew, ein Ausschnitt aus dem Titelstück des Doppelalbums gleichen Namens, das sich über eine ganze Plattenseite erstreckt, so wie viele späte Kompositionen von Miles Davis. Wir nähern uns jetzt dem Ende dieser Sendung zum 100. Geburtstag des Trompeters und Komponisten. Im Studio waren die gleichfalls Trompeterin Michaela Rabitsch, die Saxophonistin Viola Falb und der Kulturjournalist Klaus Nüchtern. Es gibt eine Wiedergeburt von Miles Davis im Jahr 1981, in der er in einem Zeitraum von 10 Jahren bis zu seinem Tod eine Menge Alben veröffentlicht hat, mit denen wir uns jetzt nicht beschäftigen werden, weil der Kollege Christian Scheib im Anschluss an diese Sendung einen einstündigen Diagonal Musiksalon macht, wo er ausführlich all dies darstellen wird. Das heißt, wir gehen in die Endrunde mit einem relativ unerfreulichen Thema. Es gab das sogenannte Lost Weekend von Miles Davis, 5 Jahre, in denen er unproduktiv war, von Drogensucht, Krankheiten gepeinigt und sein Horn nicht mehr in die Hand nahm. Der Biograf Ian Carr hat darüber in der Miles Davis Doku auch etwas gesagt.
1: He was in a dreadful state in the mid 70s. He was in a very poor psychological state and an appalling physical state as well.

0: Manchmal spritzte ich mir auch eine Mischung aus Koks und Heroin ins Bein. Das Ganze nennt sich Speedball. Und genau das brachte John Belushi um. Ich bin bestimmt kein Weltmeister im Putzen und Aufräumen, weil ich das einfach nie machen musste. Früher hatten wir ein Mädchen dafür. Aber irgendwann kam niemand mehr ins Haus. Wahrscheinlich hatten die Mädchen Angst vor mir. Ich konnte keine halten, weil es ein Schweinejob war, hinter mir herzuputzen. Das Haus war eine Müllhalde. Das Geschirr stapelte sich in der Spüle. Überall lagen Kleider rum, Zeitungen, Zeitschriften auf dem Fußboden, Bierflaschen, Abfall und alles Mögliche. Die Kakerlaken hatten ihre Freude. Es kümmerte mich einen Dreck, weil ich mir keine Gedanken darüber machen musste, außer in meinen sehr seltenen, nüchternen Momenten.
1: Im englischen Original ist es nur lustig, dass the Roaches had a field day. Die Küchenschaben hatten Wandertag. Ja, gut, das ist... Das macht wahrscheinlich auch dieses Comeback, das man jetzt aus der Retrospektive, also da war ich sozusagen live dabei im Wien im Konzerthaus. Also man hat es schon damals als sensationell und toll empfunden, wobei man rückblickend sagen muss, also musikalisch konnte er dann nicht mehr an das anschließen, was er davor geleistet hatte. Kann man natürlich auch sagen, muss er auch wirklich nicht. Er hat irgendwie so dermaßen viel geleistet, dass man da ruhig nachsichtig sein kann. Es war halt allerdings schon auch dann die Zeit, wo er dann zum ersten Mal nicht mehr sozusagen an vorderster Front stand und den New Thing mitbegründet hat, sondern wo er dem Zeitgeist dann ein bisschen hinterhergelaufen ist. Also klangästhetisch mag ich mir das jetzt nicht mehr unbedingt anhören, was da an Sounds und Synthesizern zum Einsatz gelangte und Computerschlagzeug und was der Teufel was.
2: Aber man muss sagen, es wäre traurig gewesen, wenn Miles Davis quasi so abgetreten wird. Das hat ja irgendjemand einmal über Karl Ratzer gesagt, Karli, du musst im Purpurmantel abtreten, man kann nicht mit der Nadel im Arm abtreten, oder? Und von daher, auch wenn die Musik vielleicht nicht mehr so toll war, es sind anständige Sachen dabei. Er hat sich halt stark an Leuten wie Prince zum Beispiel und ähnlichen Popstars, Cyndi Lauper gecovert, Michael Jackson und so weiter. Also er hat ein bisschen immer noch rauszufinden versucht, was die magische Formel ist, die den Erfolg ausmacht. Ja. Und es gab noch ein Konzert in Wien, interessanterweise 1986 in der nicht mehr existierenden Kurhalle Oberla, ein Doppelkonzert mit Of All People, B.B. King, passt toll zusammen irgendwie. Aber ich glaube, Sie, Michael Rabitsch, waren dort bei diesem
3: genau,
2: Konzert.
3: Genau, ich war dort. Ich glaube, es war vielleicht mein erstes wirkliches Jazzkonzert, bei dem ich war. Ich habe, glaube ich, zu dem Zeitpunkt war ich seit wenigen Monaten stolze Trompetenbesitzerin. Viel mehr kann man nicht sagen, damals noch. Und ich hatte noch gar keine Ahnung von dieser Musik. Ich habe schon was gehört gehabt, aber ich kann nicht sagen, dass ich Ahnung hatte davon. Und ich war ein großer Fan von Miles Davis, aber vom Konzert her war ich von der Art her total enttäuscht, weil er so arrogant rübergekommen ist und weil ich so euphorisch hingegangen bin und er sozusagen so wirklich arrogant gewirkt hat, das Ganze.
1: Das mit dem Purpurmantel hat er wahrscheinlich auch etwas zu wörtlich genommen. Also er war ja wirklich, nämlich nicht nur, was die Musik betrifft, sondern auch modisch eine absolute Stilikone. Also sowohl in den 50, also von den 50er bis in die 70er Jahren.
2: Die Brooks Brothers
1: Anzüge. Die Brooks Brothers Anzüge, später sind dann irgendwie die Schlaghosen und die Nieten, hat aber auch noch cool ausgeschaut. Aber in den 80er Jahren war es echt nicht mehr cool. Das war dann schon
2: ein Fashion-Accident oder wie?
1: Ja, das war dann schon irgendwie eher ein bisschen peinlich oder halt so mit diesen ganzen bunten Klamotten. Das war dann schon knapp an der Karikatur seiner selbst. Mhm.
4: Ich meine, man muss schon wirklich sagen, der hat 30 Jahre unglaubliche Musik gemacht, intensivst, auf höchstem Level, mit allen Exzessen. Und dass dann irgendwann einmal Aufgeben drinnen ist. Ich finde es Wahnsinn, dass er wieder zurückgekommen ist. Und
2: absolut.
4: Dass er nur 5 Jahre gebraucht hat, um sie irgendwie wieder herzustellen, weil das ist einfach nach 30 Jahren Musik wirklich am Puls, ist man einfach fertig.
2: Er sagt ja auch selber, er hat praktisch die Trompete nicht mehr angerührt, Jahre. Er hat die irgendwo aufgebahrt, muss man fast sagen, in der Wohnung, ist dran vorbeigegangen und die hatten wie ein fremdes Objekt an.

0: angestarrt. Also er hat das Gefühl gehabt, das ist ein völlig fremdes Ding, mit dem ich gar nichts anfangen kann. Und er hat dann wirklich, es gab natürlich Leute, die ihn besucht haben, die versucht haben, ihn zu überreden, dass er wieder in die Musikszene zurückkehrt. Und das ging aber viele Jahre, dieser Prozess, bis der überhaupt wieder sich dem Instrument nähern konnte. Also da würde ich schon sagen, dass der Ansatz wahrscheinlich nicht mehr so gut war. Also gerade bei den Live-Aufnahmen merkst du dann schon, das schwächelt irgendwie teilweise.
1: Aber ja, aber das schwächelt nämlich nicht nur nach Jahren. Die Trompete ist ein Moloch. Wenn man nicht übt, kann man nicht spielen. Und selbst wenn du eine Woche nicht übst, kann man kein Konzert spielen. Das geht nicht. Das geht vielleicht auf manchen Instrumenten, aber nach ein paar Tagen merkst du, der Ansatz lässt nach. Und es kann natürlich auch sein, er hat sein ganzes Leben gespielt. Und wenn man regelmäßig spielt, heißt das wirklich quasi jeden Tag üben. Und irgendwann einmal war vielleicht auch der Punkt da, wo er gesagt hat, ich kann nicht mehr.
2: Oder ich will nicht mehr.
1: Ich will nicht mehr. Es muss ich kann nicht mehr, ich will sein, nicht mehr. Es ist, und das ist schlimmer als bei anderen Instrumenten, ist es auf der Trompete.
0: Ich würde es auch nicht mehr, außerdem haben wir die Sendezeit verbraucht. Ich möchte mich ganz herzlich bedanken bei Michael Arawitsch, bei Viola Falb und Klaus Nüchtern für die wertvollen Beiträge, bei denen ich selbst auch wieder mal im hohen Alter viel lernen konnte, und möchte noch als Brückentechnologie hin zum Salon von Christian Scheib ein Stück aus der Spätphase von Miles Davis spielen. Das Wien-Konzert gibt es nicht, das wurde offenbar nicht aufgezeichnet, aber es gibt aus dem gleichen Jahr 86 zahlreiche Mitschnitte, zum Beispiel von Montreux, und hier eine Komposition von einem anderen großen Meister, nämlich Michael Jackson, Human Nature.

0: Das war ein Diagonal zum 100. Geburtstag von Miles Davis. Ihr Gastgeber war Thomas Miesgang. An den Studioreglern waren Anna Kunzio und Alexander Schenold. Redaktion und Regie Peter Waldenberger. 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
1: Null Uhr. 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
2: Es ist Montag, der 17. August. Am Mikrofon begrüßt Sie Cornelia Krebs. Im belgischen Naturschutzgebiet Hohes Venn kämpfen Feuerwehrleute, Löschflugzeuge und Landwirte weiter gegen den größten Waldbrand in der jüngeren Geschichte Belgiens. Seit Freitag wurden fast 3000 Hektar Vegetation vernichtet. Das Feuer ist nur noch 2,5 Kilometer von der deutschen Grenze entfernt. Es ist entgegen vorheriger Meldungen doch nicht unter Kontrolle. In der grenznahen deutschen Stadt Monschau gab es bereits Evakuierungsaufrufe. Bei einem schweren Verkehrsunfall im Osten Irlands sind 5 Teenager ums Leben gekommen. 3 Frauen und ein Kind befinden sich zudem mit schweren Verletzungen im Krankenhaus, so die Polizei. Den Angaben zufolge krachten 2 Autos auf einer Autobahn frontal ineinander. Die 5 Jugendlichen saßen alle in einem Auto. Irlands Polizeichef Justin Kelly sprach von einem entsetzlichen Vorfall, der zeige, wie unverantwortlich und gefährlich das Fahren auf der falschen Seite der Autobahn sei, vor allem wenn es, wie in manchen Fällen, nur um Likes in sozialen Medien gehe. Papst Leo XIV. Hat ein Ende der wiederholten Gewalt gegen die palästinensische Zivilbevölkerung im Westjordanland gefordert. Beim Angelusgebet in Castel Gandolfo rief er die internationale Gemeinschaft zugleich dringend dazu auf, eine Zwei-Staaten-Lösung für einen gerechten und dauerhaften Frieden voranzubringen. Das sommerliche Wetter lockt immer mehr Menschen in die Berge. Doch die hohen Temperaturen können das Herz-Kreislauf-System stark belasten, warnen Mediziner. Immer häufiger muss deswegen ein Notruf abgesetzt werden. Einzelheiten von Caroline Ploberger.
3: Es geht steil bergauf, die Temperaturen steigen, die Flüssigkeitsvorräte schwinden. Genau in diesen Situationen wird der Herzmuskel besonders belastet. Mediziner weisen darauf hin, dass Warnsignale oft zu spät erkannt werden. Ungewöhnlicher Druck im Brustbereich, Atemnot, Schwindel, Übelkeit oder kalter Schweiß können ein ernstes Alarmsignal sein. Denn diese Symptome können auf ernsthafte Herzprobleme hinweisen, besonders bei Menschen mit Vorerkrankungen wie Bluthochdruck oder Diabetes. Ärztinnen und Ärzte raten dazu, die Bergtour je nach körperlicher Verfassung zu wählen. Ausreichend Flüssigkeit, regelmäßige Pausen und ein gedrosseltes Tempo können Belastungen vorbeugen. Kommt es dennoch zu Beschwerden, so ist rasches Handeln gefragt. Die betroffene Person sollte sofort ruhig gelagert und der Notruf unter 144 verständigt werden.
2: In der Fußball-Bundesliga übernimmt Rapid nach 3 Runden die Tabellenführung. Die Hütteldorfer besiegen den GAK mit 8:0 und liefern einen fulminanten Saisonstart. Martin Lang.
4: Es ist der 8. Saisonsieg im 8. Spiel mit dem 8:0 für Rapid gegen den GAK. Vierfacher Torschütze ist der Däne Adamsen. Einmal trifft Demi, einmal Svetkovic, zweimal Ercan Kara.
5: Man hat gesehen von der ersten Minute, dass wir hungrig waren, dass wir super gespielt haben. Und ich glaube, wir glauben daran, dass wir auf dem richtigen Weg sind.
4: Die Hütteldorfer sind Tabellenführer, Punkte gleich mit dem LASK. Beim GAK ringt man nach dem 0:8 um Fassung Torhüter Stankovic.
6: Im ersten Moment fehlen mir einfach die Worte. Also es tut einfach richtig weh.
4: 2 Punkte hinter dem Spitzenturm. Rapid und LASK sind ungeschlagen mit 2 Punkten Abstand. Sturm und Salzburg. Die Salzburger gewinnen 3:0 in Tirol. Und für die Wiener Austria gibt es den ersten Ligasaisonsieg mit 2:0 bei den Hartbergern, die jetzt weiter punktelos Tabellenletzte sind.
2: Das waren die Nachrichten zum Wetter.
7: Gestern war es im Osten und Süden noch extrem heiß mit bis zu 38 Grad in Wien-Stammersdorf. Heute beendet eine Kaltfront die Hitze. Damit erwarten uns meist nur noch 19 bis 27 Grad. Außerdem breiten sich von Nordwesten her auf den Großteil des Landes Schauer und Gewitter aus. Länger anhaltend regnen kann es von Vorarlberg über Salzburg bis ins Mostviertel. Die Sonne, die zeigt sich am ehesten noch im Osten oder Süden. Und es wird windig, in Gewitternähe können auch Sturmböen dabei sein. So viel zum Wetter von Nathalie Auer.
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1: Nummer 7 unserer sommerlichen Stimmengalerie ist Roland Koch gewidmet. Sie hören eine Aufnahme aus dem Jahr 2018. Roland Kochs Stimme hat etwas Rufendes, mitunter Anrufendes, klingt dabei aber nie exaltiert. Das seltene Exemplar einer bühnenhaften Stimme, die vor dem Mikrofon bestehen kann. Und eben weil sie keine Intimität verbreitet, destilliert sie die Liebesgedichte des Octavio Paz bei aller ihnen innewohnenden Leidenschaft zu dem, was sie sind, brillante sprachliche Äußerungen. Der Surrealismus und Aufenthalte in Asien formten Octavio Paz' Erotikbegriff. Unter Erotik verstand er in Fantasie verwandelte Sexualität. In seiner Lyrik ist diese Verwandlung meist als Zwiesprache mit einem Du gestaltet. Zu hören sind Gedichte aus mehreren Jahrzehnten, darunter einige aus dem 3. Lyrikband des mexikanischen Literaturnobelpreisträgers A la Orilla del Mundo, am Ufer der Welt, aus dem Jahr 1942, aber auch einige aus seinem Spätwerk. Dazu spielen wir Musik von Manuel Maria Ponce, Héctor Villa-Lobos, Robert Schumann, Claude Debussy und Leos Janáček.

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Und die Nacht eine Wüste. 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

Rückkehr. Unter meinen Augen lagst du hingebreitet, Land der Dünen, ockerfarben und hell. Der Wind auf der Suche nach Wasser hielt inne, Land der Quellen und pochenden Herzen. Weit wie die Nacht hattest du Platz tief in der Mulde meiner Hand. Und dann der reglose Sturz in uns hinein, aus uns hinaus. Finsternis aß ich mit den Augen, trank das Wasser der Zeit, trank Nacht. Leis betastete ich den Körper einer Musik, die ich hörte mit den Fingerkuppen. Nebeneinander, dunkle Barken im Schatten verteut unsere ruhenden Körper. Die Seelen ungebunden, treibende Lampen auf nächtlichem Wasser. Schließlich schlugst du die Augen auf. Du sahst dich, gesehen von meinen Augen. Und mit meinem Blick sahst du dich. Wie die Frucht ins Gras, wie der Stein in den Teich, fielst du in dich selbst. In mir stieg an eine Flut und ihre unfühlbare Faust schlug an die Tür deiner Lieder. Mein Tod wollte dich erkennen. Mein Tod wollte sich erkennen. Ich begrub mich in deinem Blick. Durch die Weite der Nacht treiben unsere Körper. Sie sind Zeit, die endet, Gegenwart, verflüchtigt in einer Umarmung. Doch unendlich sind sie. Bei ihrer Berührung baden wir in Strömen pochenden Lebens, kehren zurück zum ewigen Neubeginn.

Ein Käfig voller Laute, geöffnet am hellen Morgen, heller als deine Schenkel, tief in der Nacht. Dein Lachen oder auch dein Laubwerk, dein Hemd aus Mondlicht beim Sprung aus dem Bett.

Mit dir. Böen von Türkis. In Paaren vorbeischießende Papageien. Ungestüm. Die Welt lodert. Ein Baum, brodelnd von Raben, brennt ohne zu verbrennen. Ruhig, zwischen den hohen Sonnenblumen, bist du. Eine Pause des Lichts. Der Tag ist ein großes, helles Wort.

wie man es regnen hört. Hör mich, wie man es regnen hört, weder aufmerksam noch abwesend. Die leichten Schritte des Rieselregens, Wasser, das Luft ist, Luft, die Zeit ist. Noch ist der Tag nicht gegangen, noch ist die Nacht nicht gekommen. Schemen des Nebels, die um die Ecke biegen, Schemen der Zeit in der Bucht dieser Pause. Hör mich, wie man es regnen hört. Ohne mich zu hören, hör, was ich sage. Die Augen nach innen geöffnet, ein Schlafen mit wachen Sinnen. Regen, leichte Schritte, Gemurmel von Silben, Luft und Wasser, schwerelose Worte. Was wir waren, was wir sind, die Tage und die Jahre, dieser Augenblick, gewichtlose Zeit, gewaltige Bürde. Hör mich, wie man es regnen hört. Es glänzt der nasse Asphalt. Der Dampf steigt auf und zieht dahin. Die Nacht öffnet sich, blickt mich an. Du bist's und deine Dunstgestalt. Du und dein Nachtgesicht. Du und dein Haar. Ein langsamer Blitz. Du überquerst die Straße, findest Einlass in meiner Stirn. Schritte aus Wasser auf meinen Lidern. Hör mich, wie man es regnen hört. Der Asphalt glänzt, du kommst über die Straße. Es ist der schweifende Nebel der Nacht, die schlummernde Nacht in deinem Bett. Es ist die Dünung deines Atems. Deine Finger aus Wasser netzen meine Stirn. Deine Finger aus Feuer versengen meine Augen. Deine Finger aus Luft öffnen die Lider der Zeit. Ein Quell von Visionen und neuem Leben. Hör mich, wie man es regnen hört. Die Jahre vergehen, die Augenblicke kehren wieder. Hörst du deine Schritte im Nebenzimmer? Weder hier noch dort. Du hörst sie in einer anderen Zeit, eben jetzt. Hör die Schritte der Zeit, Erfinderin schwebender Orte. Hör, wie der Regen über die Terrasse läuft. Schon ist die Nacht, mehr Nacht in der Allee. Im Laubwerk hat der Blitz genistet. Ein schemenhafter Garten treibt dahin. Komm herein, dein Schatten bedeckt dieses Blatt.

Quartett. Landschaft, so vertraut, doch immer fremd, das Rätsel des Handinneren. Beharrlich meißelt das Meer in jeder Welle das Denkmal ihres Zusammensturzes. Gegen das Meer rennt an versteinerter Wille der Fels ohne Gesichtszüge. Wolken, sie erfinden jähe Buchten, ein Flugzeug ist dort ein zerfließendes Boot. Es vergeht, luftiges Alphabet, die geschwinde Schrift der Vögel. Ich gehe dahin zwischen Schaum und Sand, auf meinem Kopf lässt die Sonne sich nieder. Zwischen Reglosigkeit und Bewegung bin ich die Bühne der Elemente. Es gibt Touristen auch an diesem Strand. Es gibt den juwelengeschmückten Tod im Bikini. Hintern, Bäuche, Dörrfleisch, Lende, Lunge. Das Füllhorn schwammiger Abscheulichkeiten. Verschwenderische Fülle, die vorwegnimmt den Wurm und seinen Leichenschmaus. Strandnachbarn, getrennt durch Grenzen, nicht ausdrücklich, doch streng und stillschweigend. Fliegende Händler gibt's und Frittenbuden, Zuhälter, Parasiten und Parias. Knochen, Essensreste, Unrat, Fäulnis. Unter der gerechten Sonne Reiche und Arme. Ihr Gott liebt sie nicht und sie lieben auch nicht. Sie hassen ihren Nächsten wie sich selbst. Der Wind reißt sich los und treibt die Bäume zusammen. Das Volk der Wolken schwärmt auseinander. Zerbrechlich ist das Wirkliche und nicht beständig. Und unermüdlich der Wandel, sein Gesetz. Das Rad der Erscheinungen dreht sich um die Achse der Zeit, seine Starrheit. Das Licht zeigt alles.

Es entflammt alles, stößt Dolche ins Meer, die Fackeln sind. Es wird die Welt ein Scheiterhaufen von Reflexen. Wir selbst sind nur Gekräusel und Geflimmer. Nicht das Licht Plotin ist's, sondern irdisches Licht. Licht von hier ist's, aber verständig. Es versöhnt mich mit meinem Exil. Heimat ist seine Lehre, unstetes Asyl. In Erwartung der Nacht habe ich mich ausgestreckt, im Schatten eines Baums, in dem es pulst. Der Baum ist Frau. In seinem Laubwerk höre ich das Wogen des Meeres unter dem Abend. Ich esse seine Früchte, sie schmecken nach Zeit, Früchte des Vergessens und der Erkenntnis. Unter diesem Baum betrachten und betasten sich Bilder, Gedanken und Worte. Durch den Körper kehren wir zurück zum Anfang, eine Spirale der Ruhe und Bewegung. Wohlgeschmack, sterbliches Wissen, endliche Pause hat Anfang und Ende und ist maßlos. Die Nacht bricht herein, ihre Flut deckt uns zu. Das Meer skandiert seine nun schwarzen Silben.

Madrigal. Transparenter als der Wassertropfen zwischen den Fingern der Kletterpflanze, diese Brücke, die mein Denken spannt, von dir selbst zu dir selbst. Betrachte dich wirklicher als der Körper, den du bewohnst, stetig in der Mitte meines Sinnens. Du bist geboren, auf einer Insel zu leben.

Körper. Hinter der Stirne irre ich durch eine menschenleere Weite. Da schärfen die Stunden schon ihre Messer. Du neben mir aber atmest. Mir sehr nah und doch so fern fließt du dahin und rührst dich nicht. Unerreichbar, wenn ich dich denke, mit den Augen dich betaste, mit den Händen dich betrachte. Es trennen uns die Träume, doch das Blut vereint uns. Wir sind ein pulsierender Fluss. Unter deinen Lidern reift der Sonne Saat. Die Welt ist noch nicht wirklich. Die Zeit, sie zaudert. Untrüglich ist allein die Wärme deiner Haut. In deinem Atem höre ich das Wogen des Seins, die vergessene Silbe des Anfangs.

Weit wie die Nacht hattest du Platz. Roland Koch las Liebesgedichte des mexikanischen Literaturnobelpreisträgers Octavio Paz. Aus dem Spanischen übersetzt haben sie Lothar Klüner, Susanne Lange, Fritz Vogelsang und Rudolf Wittkopf. Dazu spielten wir Musik von Manuel Maria Ponce, Heitor Villa-Lobos, Robert Schumann, Claude Debussy und Leos Janacek. Gestaltung der Sendung Gudrun Hamböck und Stefanie Madertaner. 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

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Bis zu den Nachrichten um 1 Uhr hören Sie Jorge Federico Osorio mit der Rapsodia Cubana Nummer 1 für Klavier von Manuel Maria Ponce.

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1: Am Mikrofon ist Rainer Horns, es ist 1 Uhr. Der Lehrkräftemangel bleibt auch im kommenden Schuljahr noch ein Thema. Knapp einen Monat vor Schulstart sind zwar rund 2/3 der offenen Stunden besetzt. Von einem Ende des Lehrer- und Lehrerinnenmangels könne dennoch keine Rede sein, kritisiert die Pflichtschullehrergewerkschaft. Niklas Lercher berichtet.
2: Lehrerin oder Lehrer dringend gesucht. Das Problem des Lehrermangels dürfte sich zum Start des kommenden Schuljahres ein wenig entspannen. Und 18.400 Interessierte haben sich für 9.000 offene Stellen beworben. Bildungsminister Christoph Wiederkehr von den NEOS ist zuversichtlich.
3: Wir sind hier auf einem guten Weg, sodass mit dem ersten Schultag auch wirklich jede Unterrichtsstunde in Österreich gehalten werden wird.
2: Dennoch kritisiert der Chef der Pflichtschullehrergewerkschaft Paul Kimberger.
4: Der Lehrermangel ist aus unserer Sicht noch lange nicht vorbei.
2: Denn die Bewerbungen sind ungleich verteilt, je nach Bundesland, Schultyp und Fach. Mit vielen offenen Stellen hat etwa Vorarlberg zu kämpfen. Und ohne Lehramtsstudierende und Quereinsteiger geht es aktuell sowieso nicht.
3: Das wird die nächsten Jahre wieder besser werden, weil wir mehr Studierende haben.
2: Zeigt sich der Bildungsminister optimistisch.
1: US-Präsident Donald Trump hat das Verteidigungsministerium angewiesen, die gemeinsamen Militärmanöver mit Südkorea künftig deutlich zurückzufahren, denn die würden ein unangemessenes und feindseliges Signal senden, so Trump. Er verweist auf seine guten Beziehungen zu Nordkoreas Machthaber Kim Jong-un. Das heißt, zu spät, die aktuelle Übung abzusagen, die ab heute bis zum 27. August läuft. Er sei aber nicht glücklich über die Teilnahme der USA, so Trump. Und vielleicht haben Sie jetzt am Wochenende auch Post von ChatGPT bekommen, und zwar eine E-Mail vom Konzern dahinter, OpenAI, mit dem Hinweis, dass ChatGPT bald Werbung schaltet. Ende August soll es soweit sein, berichtet Daniel Theisel.
5: Betroffen sind die Gratis-Version von ChatGPT und das Einsteiger-Abo Go, das 7,99 Euro im Monat kostet. Die Werbung taucht dort dann in einem abgetrennten Feld am Ende einer Chat-Antwort auf und wird auch als solche gekennzeichnet. Die anderen Abo-Modelle bleiben werbefrei. Vorerst sollen Werbeanzeigen nicht personalisiert werden, so OpenAI. Allerdings ganz ohne persönliche Daten wird das nicht ablaufen. Mit einbezogen werden schon in einer ersten Testphase Infos über das Gerät, auf dem ChatGPT läuft, der ungefähre Standort und auch das Thema der aktuellen Unterhaltung. Wenn man sich dann für personalisierte Werbung entscheidet, werden auch Infos aus früheren Chats herangezogen. Es gibt allerdings auch Ausnahmen. Sensible Themen wie körperliche oder mentale Gesundheit sowie Politik sind für die Werbung tabu.
1: Und jetzt zum Wetter und zu Nathalie Auer.
6: Die Trockenheit wird heute im Großteil des Landes zumindest etwas gelindert, denn von Nordwesten her erreicht uns eine Kaltfront und die bringt zahlreiche Schauer und Gewitter. Die meisten Schauer und Gewitter gibt's von Vorarlberg über Salzburg bis ins Mostviertel. Weit im Osten und Süden haben wir es bis Mittag zwar noch meist trocken, am Nachmittag tauchen dann auch hier verbreitet Schauer und Gewitter auf. Außerdem wird's windig, in Gewitternähe sind sogar Sturmböen möglich. Die Sonne, die zeigt sich am ehesten im Osten und Süden und meist erwarten uns heute 19 bis 27 Grad.

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1: Am Mikrofon begrüßt Sie Klaus Wienerreuther. Die kommenden 5 Stunden Musik sind ein bunter Querschnitt durch die Musik- und Konzertproduktion unterschiedlichster Kulturradiosender in Europa, in den USA, in Kanada, Australien und im Fernen Osten. Alle Angaben zu den Stücken und den Interpretinnen und Interpreten finden Sie auch auf der Ö1-Webseite. Auskünfte gibt es ebenso telefonisch beim Ö1-Service unter der Wiener Nummer 501 70 371. Wir starten im ersten Teil dieser Ö1-Nachtmusik mit dem ersten und zweiten Kontrapunkt aus Die Kunst der Fuge von Johann Sebastian Bach. Es spielt das Young Danish String Quartet.

Das Young Danish String Quartet spielte den ersten und zweiten Kontrapunkt aus Johann Sebastian Bachs Die Kunst der Fuge. Die BBC Philharmoniker unter Jean-Pascal Tortelier interpretieren nun Lemminkainens Rückkehr aus der Lemminkainen-Suite von Jean Sibelius.

Auf dem Programm steht nun Fratres von Arvo Pärt. Petr Nojcovský, Cello, Yuki Ichimura, Klavier.

Sie hörten Fratres von Arvo Pärt. Petr Nosowski spielte Cello, am Klavier saß Yuki Ichimura. Der 1774 verstorbene Florian Leopold Gassmann ist der Komponist der Stabat Mater. Otto Kargl dirigiert die Capella Nova Graz.

Die Capella Nova Graz unter Otto Kargl spielte die Stabat Mater von Florian Leopold Gassmann. Das Konzert für Fagott in F-Dur stammt aus der Feder von Karl Maria von Weber. Solist ist Juhani Tapaninen. Jukka-Pekka Saraste dirigiert das finnische Radio-Sinfonieorchester.